0: nach Kolumbien und Peru. Bei der Fußball-Weltmeisterschaft hat Norwegen sein Auftaktspiel gegen den Irak gewonnen. Die Partie im US-amerikanischen Foxborough bei Boston endete 4:1. Zuvor hatte Frankreich sein erstes Gruppenspiel gegen Senegal mit 3:1 gewonnen. Das Wetter? In der Nacht viele Wolken, zunächst rasch abziehende Schauer und Gewitter, später meist trocken. Temperaturrückgang auf 16 bis 8 Grad. Am Tag im Südwesten heiter bis sonnig, sonst wolkig, vereinzelt auch Schauer oder Gewitter, 18 bis 33 Grad. Am Donnerstag im Norden und Nordosten zunächst wolkig, später Auflockerungen, sonst heiter, im Süden sonnig, 19 bis 33 Grad. Das waren die Nachrichten.
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2: Heute mit Kerstin Poppendick. Schön, dass Sie dabei sind. Und genauso ist auch Kacey Musgraves mit dabei. Mexico Honey.

Kacey Musgraves und Mexico Honey. Ein Song in ihrem aktuellen Album Middle of Nowhere. 2018, da hatte sie ihren internationalen Durchbruch mit dem Album Golden Hour. Und dann hat sie beschlossen, fühlt sich eigentlich ganz gut an. Vielleicht will ich ja noch erfolgreicher sein und noch mehr Hörer, Hörerinnen. Und deswegen ist sie immer weiter weg von ihrer Country-Musik, hat mehr so in Richtung Pop sich gewendet. Aber irgendwann dann festgestellt, ist doch nicht so das Richtige für mich. Und mit diesem neuen Album, wie ich ja finde zum Glück, ist sie wieder zurück in ihre Country-Ecke gekommen, wobei die Ecke gar nicht so klein ist. Middle of Nowhere. Und Kacey Musgraves Tipp in Sachen Herzschmerz ist, am besten alleine bleiben, dann kann man nämlich auch nicht verletzt werden. Aber mit dem Alleinebleiben hat sie es dann doch nicht so wortwörtlich genommen, weil auf diesem Album gibt es eine ganz wunderbare Zusammenarbeit, und zwar mit Billy Strings. Eigentlich dachte ich ja immer, das Dream Team, momentan Dream Paar in Sachen Country Musik und auch so Bluegrass, wären ja Molly Tuttle und Billy Strings, aber Kacey Musgraves und er passt auch sehr gut. Everybody wants to be a cowboy.

Klingt jetzt erstmal nicht so, als würde man sich ganz besonders toll einschätzen, oder? Der König der Mittelmäßigkeit zu sein. So jedenfalls singt Mo Klee auf seinem Song King of Mediocrity. Das ist Amerikaner aus der Schweiz. Mo Klee, da kommt er her, hat gerade sein Album vorgestellt, Three Chords and a Shaking Hand. Und damit ist er am kommenden Montag auch bei uns zu Gast in der Tonart am Nachmittag, und zwar in der Tonart Session. Jeden Nachmittag, von Montag bis Freitag, laden wir einen Musiker, eine Musikerin, eine Band zu uns ins Funkhaus ein. Wir reden mit den Leuten, aber wir bitten sie auch, einen Song exklusiv für uns, für sie, einzuspielen in einer Version, die eben nicht so auf irgendeinem Album veröffentlicht wurde. Und am kommenden Montag, da kommt eben Mo Klee. Und welchen Song er spielen wird, das kann ich noch nicht sagen. Ich kann Ihnen aber sagen, um kurz nach 3:30 können Sie das dann hier in der Tonart am Nachmittag hören. Vielleicht wird es ja der Song hier. 199 Seconds.

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1: Was für eine zauberhafte Stimme. Macy Peters ist es. Und Houses. Sie hören die Tonart Amerikaner im Deutschlandfunk Kultur. Macy Peters 2017, da hat sie zum ersten Mal einen Plattenvertrag unterschrieben bei Atlantic Records. Aber der entscheidende Schritt in ihrer Karriere, der passierte dann 2021. Da hat sie nämlich einen neuen Plattenvertrag unterschrieben, und zwar bei Gingerbread Man Records. Das ist das Label von Ed Sheeran. Und das war eine sehr clevere Entscheidung. Kurz danach ist ihr Debütalbum erschienen, You Signed Up For This. Und dann ihr zweites Album 2023, das war dann ihr internationaler Durchbruch. Mit diesem Album hat sie es in England auf Platz 1 der Charts geschafft. Und jetzt also Album Nummer 3 ist vor 2 Wochen ungefähr erschienen. Florescence heißt es, und daraus hier noch ein weiterer Song. Macy Peters und Audrey Hepburn.

0: Tucker Zimmerman und Wolf Run. Anfang des Jahres, da gab es die Nachricht, dass der US-amerikanische Folkmusiker bei einem Brand in seinem Haus gestorben ist, zusammen mit seiner Ehefrau, da war er 84 Jahre alt. Jetzt am Freitag erscheint sein letztes Album, Dream Me a Dream. Die Geschichte dahinter ist einfach natürlich aufgrund des Brandes, aufgrund des Todes nochmal eine ganz andere als zu der Zeit, als Tucker Zimmerman zusammen mit Nick Holton dieses Album aufgenommen hat. Tucker Zimmerman, große Gestalt in der Folk-Szene, vor allem in den Ende der 60er, in den 70ern war er sehr angesagt. Sein Debütalbum, über das hat David Bowie sogar irgendwann mal gesagt, das wäre eines seiner Lieblingsalben. Aber so der große Durchbruch, der ist Tucker Zimmerman dann doch nicht gelungen. Allerdings vor ein paar Jahren, da gab es Adrian Lenker, die Frontfrau von Big Thief, und die hat Tucker Zimmerman irgendwo entdeckt und war total begeistert von ihm und hat ihn eingeladen, zusammen mit Big Thief ein Album zu veröffentlichen. Das ist, glaube ich, vor 2-3 Jahren auch erschienen. Jetzt also das letzte Album von Tucker Zimmerman an diesem Freitag, und darauf ist auch ein Song zusammen mit Adrian Lenker, und die hat das Lied auch geschrieben. Ist im Grunde genommen das einzige Cover, das Tucker Zimmerman jemals aufgenommen hat. Stay, I want you to stay. So heißt dieser Song. Tucker Zimmerman zusammen mit Adrian Lenker.
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Oh ja, das kenne ich auch sehr gut. So Tage, an denen man einfach keine Lust zu nichts hat, man einfach überhaupt nichts tun will. Tucker Zimmerman und Don't Feel Like Doing Nothing Today. Am Freitag, wie gesagt, da erscheint dann sein letztes Album. Sie hören die Tonart Amerikaner im Deutschlandfunk Kultur. Und da gibt es jetzt einen weiteren Rekord zu vermelden von Taylor Swift. Ja, die hat nämlich mit ihrem neuen Song I Knew You den 7. Nummer-1-Hit in den britischen Charts gelandet. Damit zieht sie gleich mit so Musikgrößen wie Michael Jackson, George Michael oder auch U2, die haben ebenfalls 7 britische Nummer-1-Hits, jetzt also eben auch Taylor Swift. Und dieser neue Song, I Knew It, I Knew You, den hat sie geschrieben für den neuen Toy Story Film, ist der 5. mittlerweile, und der kommt am Donnerstag in die Kinos. Da gibt's den Song dann im Film oder aber auf Platz 1 der britischen Charts oder jetzt in der Tonart Amerikaner. Taylor Swift und I Knew It, I Knew You. Ach übrigens, danach habe ich noch einen weiteren Taylor Swift-Rekord. Ist auch nicht überraschend, oder?

I knew it, I knew you. Taylor Swift. Neuer Song von ihr und jetzt noch, wie habe ich schon angekündigt, ein neuer Rekord. Taylor Swift ist in die Songwriters Hall of Fame aufgenommen. Also es gibt ja verschiedene Hall of Fames in den USA. Rock'n'Roll Hall of Fame, Country Music Hall of Fame und eben auch die Songwriters Hall of Fame. Songwriters, das sind Leute, die schreiben Lieder, logischerweise müssen sie aber nicht unbedingt selber auch singen. Es gibt jede Menge Songwriter, sogar viel mehr als Sänger, die eben für andere schreiben. Bei Taylor Swift ist es so, dass sie natürlich den Großteil der Lieder für sich schreibt und sie auch gesungen hat. Künstler können in die Songwriters Hall of Fame aufgenommen werden, sobald ihre erste Single 20 Jahre zurückliegt. Und das trifft jetzt in diesem Jahr bei Taylor Swift zu. Ihr Song Tim McGraw war ihre allererste Single und sie hat diesen Song 2006 veröffentlicht. Und das wiederum bedeutet, und damit kommen wir zum Rekord, Taylor Swift ist mit 36 Jahren die jüngste Frau, die in die Songwriters Hall of Fame aufgenommen wurde. Und zwar für diesen Song hier, Tim McGraw.

Sie hören die Tonart Amerikaner im Deutschlandfunk Kultur. Und das war gerade ganz neue Musik von Haley Davis und Golden Age. Haley Davis, das ist doch eine ganz junge Musikerin, 26 Jahre alt. Und ich habe die erst vor kurzem entdeckt und bin total begeistert und kann das sehr, sehr gut verstehen, warum der US-amerikanische Rolling Stone Haley Davis auf die Liste der Future 25 Artists für 2026.

meine Mutter sein. Und das meine ich in keinster Weise beleidigend. Wie gesagt, sie ist ja gerade mal 26 Jahre alt. Aber Schuld, wenn man das als Schuld bezeichnen will, warum Hayley Davis sich in diese Richtung musikalisch entwickelt hat, war bei ihr tatsächlich die Mutter. Hayley Davis hat nämlich erzählt, als die Mutter mit ihr schwanger war, da hat sie angefangen, Country-Musik zu hören. Dazu kommt, dass sie in einer Kleinstadt mit viel Landwirtschaft aufgewachsen ist und dort jeder im Grunde genommen ständig Country gehört hat, weil es einfach Teil der Kultur ist. Aufgewachsen ist Hayley Davis eine Stunde nördlich von San Francisco ungefähr, weit entfernt vom Glamour des Musikbusiness. Und ihre Eltern, die waren Arbeiter und haben immer gesagt, also Kunst ist kein Beruf, das ist Luxus. Das wollte Hayley Davis aber so nicht akzeptieren und hat deswegen beschlossen, Schule will ich nicht zu Ende machen, hat mit 19 hingeschmissen, ist nach Los Angeles gegangen und hat da angefangen im Musikgeschäft Fuß zu fassen. Ja, und jetzt also das Debütalbum. Herrlich nostalgisch, erinnert oftmals an die 70er Jahre und so Leute wie Carole King, Joni Mitchell, manchmal sogar Dolly Parton. Also das ist ein Album, das ist schon in der Vergangenheit verortet, aber trotzdem genauso aktuell. Wirklich ganz wunderbar und ganz außergewöhnlich. Deswegen gibt's jetzt hier noch einen weiteren Song bis zu den Nachrichten im Deutschlandfunk Kultur. Hayley Davis und Country Boy.

0: 3 Uhr die Nachrichten. Die Innenminister von Bund und Ländern treffen sich ab heute zu ihrer Frühjahrstagung in Hamburg. Auf der Agenda steht unter anderem die Bleibeperspektive für Flüchtlinge aus Syrien. Niedersachsens Innenministerin Behrens von der SPD sagte im Vorfeld, viele syrische Arbeitnehmer seien in systemrelevanten Berufen tätig. Das Bundesinnenministerium solle hier Rechtssicherheit schaffen. Gleichzeitig müsse man Abschiebungen von Straftätern nach Syrien voranbringen. Weitere Themen der Frühjahrstagung sind Maßnahmen gegen Sozialbetrug sowie gegen Gewalt im Umfeld von Fußballspielen. Zudem geht es um den Schutz kritischer Infrastruktur. Die G7-Staaten haben sich bei ihrem Gipfel im französischen Evian auf weitere Sanktionen gegen Russland verständigt. Wie aus einer gemeinsamen Erklärung vom Abend hervorgeht, betreffen die Maßnahmen unter anderem den russischen Öl- und Gassektor. Des Weiteren sei vereinbart worden, die Lieferung von weitreichenden Waffen sowie Flugabwehrsystemen an die Ukraine auszuweiten. Bundeskanzler Merz sprach nach den Beratungen gestern wörtlich von einem Tag der Hoffnung. Die G7-Staaten seien sich einig, den Druck auf Moskau zu erhöhen, um Russland an den Verhandlungstisch zu bringen. Auch US-Präsident Trump habe er in den Gesprächen als kooperativ erlebt. Merz betonte, Kiew habe sich in seinem Abwehrkampf gegen Russland eine Position der Stärke erkämpft. Das könne vielleicht erstmals eine Chance auf Frieden eröffnen. UNO-Generalsekretär Guterres hat bei einem Besuch in Haiti ein internationales Versagen bei der Bekämpfung der Bandengewalt in dem Land eingeräumt. Guterres sagte in einer Flüchtlingsunterkunft in der Hauptstadt Port-au-Prince, er sei nicht in der Lage gewesen, die internationale Gemeinschaft zu mobilisieren. Er bitte deshalb um Verzeihung. Die Welt habe nicht das Recht, den Blick abzuwenden. Im Karibikstaat Haiti sind nach Angaben der Vereinten Nationen allein in diesem Jahr 2300 Menschen durch Bandengewalt getötet worden. Etwa 1,5 Millionen Menschen sind auf der Flucht. Der UNO-Sicherheitsrat hatte im vergangenen September eine neue Mission zur Bekämpfung der Bandenkriminalität in Haiti beschlossen. Den zugesagten 5000 Polizisten und Soldaten sind bisher aber nur etwa 1000 im Einsatz. Die US-Regierung hat dem Bildungsministerium weitere Zuständigkeiten entzogen. Wie das Ministerium in Washington mitteilte, wird eine für Bürgerrechte im Bildungswesen zuständige Behörde in das Justizministerium verlagert. Die Mitarbeiter untersuchen unter anderem Beschwerden wegen Diskriminierung an Schulen und Hochschulen. Zudem wird eine Abteilung, die Fördermittel an Schulen für Kinder mit Behinderungen beaufsichtigt, an das Gesundheitsministerium übertragen. Die US-Regierung verspricht sich nach eigenen Angaben davon eine effizientere Verwaltung. Kritiker warnen, betroffene Schüler und Familien würden durch die Maßnahmen benachteiligt. Präsident Trump hatte im Wahlkampf versprochen, das Bildungsministerium zu schließen und Bildungsfragen den Bundesstaaten zu überlassen. Eine Auflösung des Ministeriums kann allerdings nur der Kongress beschließen. In Berlin und Ostdeutschland wird heute an den Aufstand von DDR-Bürgern im Jahr 1953 erinnert. Die zentrale Gedenkveranstaltung der Bundesregierung zum Jahrestag des Volksaufstandes vom 17. Juni findet auf dem Friedhof Seestraße im Berliner Stadtteil Wedding statt. Daran wollen Kanzleramtsminister Frei und Berlins regierender Bürgermeister Wegner teilnehmen. Gedenkveranstaltungen finden auch in vielen ostdeutschen Städten statt, darunter Dresden, Leipzig, Magdeburg und Nordhausen. Der Aufstand vom 17. Juni war aus Protest gegen eine Erhöhung der Arbeitsnormen entstanden. Er wurde vom sowjetischen Militär und von der DDR-Volkspolizei niedergeschlagen. Mindestens 55 Menschen kamen ums Leben. Bei der Fußball-Weltmeisterschaft hat Norwegen sein Auftaktspiel gegen den Irak gewonnen. Die Partie im US-amerikanischen Foxborough bei Boston endete 4:1. Zuvor hatte Frankreich Senegal mit 3:1 besiegt. Titelverteidiger Argentinien spielt zur Stunde in Kansas City gegen Algerien. Das Wetter? In der Nacht viele Wolken, zunächst rasch abziehende Schauer und Gewitter, später meist trocken. Temperaturrückgang auf 16 bis 8 Grad. Am Tag im Südwesten heiter bis sonnig, sonst wolkig, vereinzelt auch Schauer oder Gewitter, 18 bis 33 Grad. Am Donnerstag im Norden und Nordosten zunächst wolkig, später Auflockerungen. Sonst heiter, im Süden sonnig, 19 bis 33 Grad. Das waren die Nachrichten.
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2: Tja, die haben Sie eingeschaltet, die Tonart Amerikaner. Schön, dass Sie da sind. Und hier gibt's Musik von Alex Amen und Cabin by the Sea. Ich bin Kerstin Poppendick.

Alex Amon und Cabin by the Sea. Zum Ende der vergangenen Stunde habe ich Ihnen ja Hayley Davis vorgestellt und habe gesagt, dass ich es unglaublich beeindruckend finde, wie eine 26-Jährige es schafft, so retro zu klingen. Also so nach 60er, 70er, nach Joni Mitchell, nach Emmylou Harris. Und das, was Hayley Davis da macht, das macht im Grunde genommen Alex Amon ja ähnlich. Auch er ist gerade mal 26 Jahre alt und klingt so sehr nach 1970er, nach James Taylor, nach Berge, nach Appalachen und nach Country-Musik großartig, total außergewöhnlich. 26 ist also offensichtlich eine sehr gute Zahl. Naja, ist schon eine Weile her. Nur bei Alex Amon nicht. Deswegen gibt es jetzt gleich noch einen zweiten Song von ihm, hier in der Tonart Amerikaner, Alex Amon und Diamonds.

0: 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Chris Christopherson war das in der Tonart. Amerikaner im Deutschlandfunk Kultur. Er hat die Country-Musik aus dem Mittelalter in die Gegenwart geholt. Das hat Willie Nelson mal irgendwann über Chris Christopherson gesagt. Am Montag wäre er, also Chris Christopherson, 90 Jahre alt geworden. Sänger, Songschreiber und Schauspieler. Viele seiner Songs, die er im Laufe seiner Karriere geschrieben hat, sind heute zeitlose Hits. Hunderte von Coverversionen gibt's von seinen Liedern. Die wohl bekannteste wurde zur Hymne der Woodstock-Generation, nämlich Me and Bobby McGee, gesungen von Janis Joplin. Aber natürlich gibt's auch eine Version von Chris Christopherson selbst. Und man soll ja nicht vorab zum Geburtstag gratulieren. Deswegen machen wir das nicht, sondern erst am Montag in der Tonart hier im Deutschlandfunk Kultur. Aber den Song spielen, das geht natürlich trotzdem. Chris Christopherson und Me and Bobby McGee.
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Loca Johnny und Oh Yeah. Ich habe dieses Album gemacht, weil es mich ankotzt zu sehen, wie unser Land in eine autoritäre Hölle abdriftet. Rock'n'Roll ist eine Kunstform, die Tische umwirft. Und es ist verdammt nochmal Zeit, den Tisch wieder umzuwerfen. Das sagt Adam Wiener, der Mann hinter Low Cut Conny, über sein neues Album Living in the USA, das passenderweise einen Tag vorm 250. Geburtstag der USA veröffentlicht wird, also am 3. Juli. Ein Album, auf dem er wütend, pointiert und leidenschaftlich mit einem Land abrechnet, das ihn anwidert und gleichzeitig eben auch seine Heimat ist. Living in the USA, so heißt dieses Album, zu haben und zu hören in kompletter Länge ab dem 3. Juli. Einen zweiten Song aus diesem Album, nämlich den Titeltrack, den gibt's jetzt schon in der Tonart Amerikaner. Low Cut Conny und Living in the USA.

Das ist die Burnett Sisters Band und Fool's Gold in der Tonart Americana. Die Burnett Sisters Band, tatsächlich drei Schwestern, kommen aus den Appalachen, hört man, glaube ich, mehr als deutlich, haben auch schon jede Menge Preise bekommen, zum Beispiel den Newcomer Preis der International Bluegrass Music Association. Und jetzt gerade ist ihr Debütalbum erschienen, Easy Come, Easy Go. Aber da war ja auch noch ein Mann dabei, ne? Und die Band heißt, wie gesagt, The Burnett Sisters Band. Und der Mann, den wir da gerade gehört haben, das ist Geary Allen. Und der kommt nicht aus den USA, nicht aus den Appalachen, sondern ist ein Engländer, spielt Banjo und schreibt fast alle Eigenkompositionen der Band selbst. Eine tolle Mischung zwischen den drei Schwestern und eben dem Banjo-Spieler Geary Allen. Und es klingt ganz wunderbar. Deswegen gibt es jetzt auch noch mehr Musik von diesem Album in der Tonart Americana. The Burnett Sisters Band und Sorrow, Grief and Pain.

Nochmal The Burnett Sisters Band und Blaming You. Sie hören die Tonart Amerikaner im Deutschlandfunk Kultur und da nehme ich Sie jetzt mit nach Portland. So, die Nordwestküste der USA ist musikalisch ja sehr umtriebig. Also so Leute wie Brandi Carlile kommen daher, also Brandi Carlile aus Seattle oder The D-Lines, The Decemberists aus Portland. Da passiert musikalisch einiges. Und da aus dieser Ecke, aus Portland, kommt auch die Band mit dem ungewöhnlichen Namen The Builders and the Butchers. Also die Bauarbeiter und die Fleischer. Klingt eher wie so eine Berufsbezeichnungszusammenführung, ist aber tatsächlich der Name einer Band. Die haben vor einer ganzen Weile angefangen als Straßenmusiker in Portland, aber die Zeiten sind lange vorbei. Mittlerweile ist ihr 7. Album da und das heißt No Tomorrow. Klingt nicht besonders optimistisch und ist es auch nicht, ist ihr Blick auf die Zeit und vor allem die Situation in den USA aktuell, aber auch so ein bisschen weiter der Blick auf die Welt. Es geht um politische Sachen, es geht um Klimakatastrophen, all das verarbeitet in dem Album No Tomorrow. Hören wir doch mal rein. The Builders and the Butchers und Bad Blood.

Benjamin Todd ist das und Musik von seinem neuen Album Vengeance and Grace. Der Song, den wir gerade gehört haben, der heißt It's What You Meant. Vielleicht kennen Sie Benjamin Todd als Frontmann der Band Lost Dog Street Band. Mittlerweile ist er solo unterwegs und mehr in Country-Gefilden unterwegs. Ich bin mir nie sicher, was zuerst da war. Die Trennung von seiner Band oder der Wunsch, Country-Musik zu machen. Vielleicht hat das mit der Band nicht so richtig funktioniert. Auf jeden Fall bei diesem Album lebt er sich völlig aus zwischen Country, Fiddle und Banjo und Steel-Gitarre und es klingt ganz wunderbar. Benjamin Todd und Vengeance and Grace und das hier ist der Titeltrack des Albums.

Bangs and Grace Benjamin Todd. Weiter geht's mit Sarah Bareilles. Die ist Sängerin, Songschreiberin, Schauspielerin, Produzentin, Aktivistin und Bestseller-Autorin. 20 Jahre lang ist sie jetzt schon im Geschäft. Dass sie es da geschafft hat, 7 Studioalben zu veröffentlichen, ist echt beeindruckend. Ende August steht ein neues Album an und das heißt Good Grief. Könnte man so frei übersetzen mit achte grüne Neune, meine Güte, grüne Güte, gute Güte. Irgendwie so. Aber was sie tatsächlich auf diesem Album macht, ist gar nicht so witzig.

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1: Vier Uhr, die Nachrichten. Die G7-Staaten haben sich bei ihrem Gipfel im französischen Evian auf weitere Sanktionen gegen Russland verständigt. Wie aus einer gemeinsamen Erklärung vom Abend hervorgeht, betreffen die Maßnahmen unter anderem den russischen Öl- und Gassektor. Des Weiteren sei vereinbart worden, die Lieferung von weitreichenden Waffen sowie Flugabwehrsystemen an die Ukraine auszuweiten. Bundeskanzler Merz sprach nach den Beratungen gestern wörtlich von einem Tag der Hoffnung. Die G7-Staaten seien sich einig, den Druck auf Moskau zu erhöhen, um Russland an den Verhandlungstisch zu bringen. Auch US-Präsident

0: Trump habe er in den Gesprächen als kooperativ erlebt. Merz betonte, Kiew habe sich in seinem Abwehrkampf gegen Russland eine Position der Stärke erkämpft. Das könne vielleicht erstmals eine Chance auf Frieden eröffnen. Zum Abschluss ihres Gipfeltreffens in Evian befassen sich die Staats- und Regierungschefs der G7-Staaten heute mit der Lage der Weltwirtschaft. Ein weiteres Thema ist der Umgang mit künstlicher Intelligenz. Russland hat in der Nacht erneut Ziele in der Ukraine angegriffen. In der Stadt Slowjansk in der Region Donetsk kamen nach Angaben ukrainischer Behörden 3 Menschen bei Bombenangriffen ums Leben. In der Stadt Saporischja sei ein Mann durch einen Drohnenangriff in seinem Auto getötet worden. Es gebe mindestens 7 Verletzte. UNO-Generalsekretär Guterres hat bei einem Besuch in Haiti ein internationales Versagen bei der Bekämpfung der Bandengewalt in dem Land eingeräumt. Guterres sagte in einer Flüchtlingsunterkunft in der Hauptstadt Port-au-Prince, er sei nicht in der Lage gewesen, die internationale Gemeinschaft zu mobilisieren. Er bitte deshalb um Verzeihung. Die Welt habe nicht das Recht, den Blick abzuwenden. Im Karibikstaat Haiti sind nach Angaben der Vereinten Nationen allein in diesem Jahr 2300 Menschen durch Bandengewalt getötet worden. Etwa 1,5 Millionen Menschen sind auf der Flucht. Der UNO-Sicherheitsrat hatte im vergangenen September eine neue Mission zur Bekämpfung der Bandenkriminalität in Haiti beschlossen. Von den zugesagten 5000 Polizisten und Soldaten sind bisher aber nur etwa 1000 im Einsatz. Die Innenminister von Bund und Ländern treffen sich ab heute zu ihrer Frühjahrstagung in Hamburg. Auf der Agenda steht unter anderem die Bleibeperspektive für Flüchtlinge aus Syrien. Niedersachsens Innenministerin Behrens von der SPD sagte im Vorfeld, viele syrische Arbeitnehmer seien in systemrelevanten Berufen tätig. Das Bundesinnenministerium solle hier Rechtssicherheit schaffen. Gleichzeitig müsse man Abschiebungen von Straftätern nach Syrien voranbringen. Weitere Themen der Frühjahrstagung sind Maßnahmen gegen Sozialbetrug sowie gegen Gewalt im Umfeld von Fußballspielen. Zudem geht es um den Schutz kritischer Infrastruktur. In Berlin und Ostdeutschland wird heute an den Aufstand von DDR-Bürgern im Jahr 1953 erinnert. Die zentrale Gedenkveranstaltung der Bundesregierung zum Jahrestag des Volksaufstandes vom 17. Juni findet auf dem Friedhof Seestraße im Berliner Stadtteil Wedding statt. Daran wollen Kanzleramtschef Frei und Berlins regierender Bürgermeister Wegner teilnehmen. Gedenkveranstaltungen finden auch in vielen ostdeutschen Städten statt, darunter Dresden, Leipzig, Magdeburg und Nordhausen. Der Aufstand vom 17. Juni war aus Protest gegen eine Erhöhung der Arbeitsnormen entstanden. Er wurde vom sowjetischen Militär und von der DDR-Volkspolizei niedergeschlagen. Mindestens 55 Menschen kamen ums Leben. Bei der Fußball-Weltmeisterschaft hat Norwegen sein Auftaktspiel gegen den Irak gewonnen. Die Partie im US-amerikanischen Foxborough bei Boston endete 4:1. Zuvor hatte Frankreich Senegal mit 3:1 besiegt. Titelverteidiger Argentinien spielt derzeit in Kansas City gegen Algerien. Abschließend das Wetter. Am Tag im Südwesten heiter bis sonnig, sonst wolkig, vereinzelt auch Schauer oder Gewitter, 18 bis 33 Grad. Am morgigen Donnerstag im Norden und Nordosten zunächst wolkig, später Auflockerungen. Sonst heiter, im Süden sonnig, 19 bis 36 Grad. Die weiteren Aussichten, am Freitag zunächst verbreitet heiter, ab dem Nachmittag vor allem im Westen und Nordwesten gebietsweise kräftige Schauer und Gewitter, örtlich Unwettergefahr durch Starkregen und Hagel, 30 bis 37 Grad. Das waren die Nachrichten.
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2: Jetzt will's der Sommer aber ordentlich wissen. Die Tonart Amerikaner heute mit Kerstin Poppendick und neuer Musik von Colton Bowlin, State Lines.

großartiges Album. Und noch großartiger, wenn man weiß, dass das Debütalbum von Colton Bolin ist. Und zwar heißt es Grandpa's Mill. Er hat es aber auch wirklich clever angegangen. Er hat sich nämlich als Produzent David Ferguson geholt. Und der ist bekannt für seine Arbeit mit Tyler Childers und Sturgill Simpson. Also der weiß, was er macht. Von daher konnte gar nicht mehr so viel schiefgehen. Zumal Colton Bolin auch noch eine großartige Stimme hat, die Instrumente super spielt, die Gitarre grandios zupft und das alles wunderschön verpackt. Hier noch ein weiterer Song von seinem Debütalbum Grandpa's Mill. Colton Bolin und Time for Sale.

Emmylou Harris und One of These Days. Der Song ist jetzt schon über 50 Jahre alt, ja? Das war einer von ganz vom Anfang von Emmylou Harris, von ihrer Karriere. Die ging ja los in den 1970ern und damals war sie noch jemand, die hat ordentlich frischen Wind in die Country-Szene und vor allem in die Country-Radiostation in den USA gebracht, eben in den 1970ern. Und jetzt, gut 50 Jahre später, ist Emmylou Harris auf Abschiedstournee in Europa. Ich habe sie vergangenen Monat in London gesehen und ich kann sagen, es liegt nicht daran, dass sie nicht mehr die Ausstrahlung hätte oder dass sie nicht mehr die Songs so singen und transportieren könnte. Das passt alles. Ich vermute mal, dass sie einfach sagt, Musik machen ist schon schön, aber dieses ewig weite Reisen so nach Europa, das ist dann doch zu viel und zu anstrengend. Kann ich total nachvollziehen. Ich meine, die Frau ist seit über 50 Jahren unterwegs und hat eine unglaubliche Karriere hingelegt. Sie hat 14 Grammys gewonnen. Sie hat Country Music Awards, Americana Awards. Sie hat so mit so Leuten wie zum Beispiel Linda Ronstadt zusammengearbeitet, Bob Dylan, Neil Young, Willie Nelson, Dolly Parton, Elvis Costello, Johnny Cash. Das ist wirklich unglaublich, was diese Frau erreicht hat. Oh, kein Wunder, dass sie als Country- und Folk-Ikone gefeiert wird. In Deutschland gibt sie leider nur ein einziges Konzert, und zwar am 6. September in Monheim am Rhein. Und wahrscheinlich nach all dem, was ich Ihnen gerade erzählt habe, wird sie das auch nicht überraschen. Dieses Konzert ist komplett ausverkauft. Aber immerhin habe ich einen Song von Emmylou Harris noch für Sie, zusammen mit Norah Jones. As fast as my feet can carry me.

Emmylou Harris zusammen mit Norah Jones, As Fast As My Feet Can Carry Me. Und wie gesagt, auch wenn sie gerade auf Abschiedstournee ist, das heißt nicht, dass sie keine neue Musik mehr veröffentlicht wird. Übrigens, meine Überraschung und meine Entdeckung beim Highways Festival, um Emmylou Harris wusste ich, die musste ich da nicht entdecken, war Caitlin Butts. Was für eine großartige, beeindruckende Frau. Die ist unglaublich selbstbewusst, die ist total charmant, super lustig und hat irgendwie alle um den Finger gewickelt, weil sie einfach so eine Ausstrahlung hat. Die letzte Musik, die sie veröffentlicht hat als EP, die kam 2024 raus, seitdem kein neues Album mehr. Von daher wäre es doch mal wieder Zeit für ein neues Album. Auf jeden Fall gibt's schon mal einen neuen Song. Caitlin Butts und You Ain't Gonna Die to Be Dead to Me. Also heißt so viel wie, du musst gar nicht erst sterben, um für mich tot zu sein. Caitlin Butts.

Cass McCombs und Robin Egg Blue in der Tonart Amerikaner im Deutschlandfunk Kultur. Cass McCombs ist einer der größten Songwriter unserer Zeit. Das jedenfalls hat die New York Times mal über den US-amerikanischen Folk- und Rockmusiker gesagt. Das Besondere an ihm, der ignoriert Folk- und Genregrenzen gerne und total, kommt aus Kalifornien und ist seit Jahren fester Bestandteil der US-amerikanischen Indie-Szene. Und so ähnlich wie Ron Sexsmith hat er es bisher nie geschafft, so den richtig großen Durchbruch zu landen, scheint ihn aber auch nicht wirklich zu stören. Sein aktuelles Album heißt Interior Live Oak. Das ist vergangenes Jahr im August erschienen. Und da kehrt er zurück zu seinen Wurzeln. Also so Folk mit Amerikaner, Country, Einschlag. Und gestern, wir haben ja schon Mittwoch, gestern Nachmittag, da war er bei uns in der Tonart hier zu Gast und hat einen Song in der Tonart-Session live und akustisch gespielt. Die Tonart-Session, falls Sie das Format gar nicht kennen sollten, jeden Nachmittag, immer von Montag bis Freitag, laden wir einen Musiker, eine Musikerin, manchmal auch eine ganze Band ein zu uns ins Studio und bitten sie, einen ihrer Songs exklusiv für uns neu einzuspielen. Reduziert, ganz einfach, so wie es diesen Song nirgendwo auf einem Album gibt, sondern nur eben hier bei uns in der Tonart im Deutschlandfunk Kultur. Und immer um kurz nach 3:30 können Sie diesen Song dann eben hier bei uns im Programm hören. Falls Sie das gestern verpasst haben sollten und weil es einfach so ein wunderschöner Song geworden ist, habe ich ihn jetzt nochmal hier für Sie in der Tonart Amerikaner. Cass McCombs und Missionary Bell.

Das war Kathy Hamer. Und The Hurt Is Still There. Kann durchaus sein, dass Sie von Kathy Hamer noch nicht gehört haben, aber es gibt eine sehr, sehr schöne Geschichte zu ihr. Also dafür müssen wir zurück so in die 1970er. Damals war Kathy Hamer Studentin, um die 20 Jahre alt und war Musikerin, also leidenschaftliche Musikerin. Hat schon angefangen, Gitarre zu spielen, da war sie 11 Jahre alt, ist auch in einer sehr musikalischen Familie groß geworden. So Appalachen, Folkmusik, das war so ihr Ding. Und dann so Leute wie Joni Mitchell, James Taylor und Carole King haben sie unglaublich beeinflusst. Naja, und dann hat sie irgendwann zwei Alben aufgenommen, alles komplett alleine gemacht. So ganz intime Folkmusik mit gezupfter Gitarre, so wie wir es gerade eben gehört haben. Von jedem Album hat sie 100 Kopien pressen lassen und die hat sie dann bei so kleinen Konzerten verteilt, verkauft, die sie gespielt hat, als sie dann eben Studentin war an der Universität in so Clubs. Leider war der Erfolg bescheiden. Also das Radio hat sie nicht gespielt. Interesse an dem Album gab es ansonsten auch nicht so richtig. Und dann hat sie gesagt, ach, dann waren es halt diese zwei Alben und dann lasse ich es. Hat zwar weiter Musik gemacht, aber eher auf einer wissenschaftlichen Ebene, nicht mehr als Live-Musikerin, hat auch keine anderen Lieder mehr aufgenommen oder Alben veröffentlicht. So, und das, wie gesagt, war alles in den 1970ern, also schon ein, zwei Tage her. Und dann kam irgendwann ihre Tochter und hat die Aufnahmen der Mutter entdeckt und hat sich gesagt, das ist so schöne Musik. Das muss alles nochmal veröffentlicht werden. Und zum Glück hat sie das gemacht. Und vielleicht kennen Sie ja die Tochter. Das ist nämlich die Folkmusikerin Kate Bollinger. Vielen Dank, Kate. Und deswegen haben wir jetzt so wunderbare Musik von Kathy Hamer, die wir ansonsten nie gehabt hätten. December Dreamin'.

Musik aus Südafrika haben wir in der Tunnel Amerikaner aber auch eher selten. Aber warum denn nicht, wenn sie so passend ist wie die von Jonathan Stephen Simons? Hit a Little Faster haben Sie gerade gehört, beziehungsweise werden Sie gleich hören. Der Song, den Sie eben schon gehört haben von ihm, das war Growing Pains. Und das Faszinierende ist, Jonathan Stephen Simons kommt aus Comiskey. Das ist so ein kleiner Surferort in der Nähe von Kapstadt. Und das Besondere daran ist, er ist nicht der einzige Musiker, der international erfolgreich ist, der aus diesem wirklich kleinen Ort kommt. Sean Koch, Jeremy Loops, Alice Phoebe Lou, alle die kommen aus Comiskey. Vielleicht ist es eben diese Mischung aus Surfen und dann auch noch danach gleich die Gitarre in die Hand nehmen, was das dann eben so auslöst. Jonathan Stephen Simons. Jetzt der Song, den ich eben schon angekündigt habe. Hit a Little Faster.

Jonathan Stephen Simons und Hit a Little Faster. Heute Abend Konzertempfehlung von mir, falls Sie in Hamburg sind oder in der Nähe von Hamburg, dann Jason Isbell, der spielt heute Abend im Docks und es gibt tatsächlich noch Karten. Jason Isbell ist einer der erfolgreichsten Amerikaner Musiker aktuell. Das beweisen auch die neuen Grammys, die mittlerweile in seinem Schrank stehen. Meistens ist er mit seiner Band The 400 Unit unterwegs und gehört dann am ehesten in die Schublade Southern Rock, so mit lauten Gitarren und kraftvollem Gesang. Und mit seiner 400 Unit kommt er eben heute Abend nach Hamburg und sie werden garantiert auch Songs vom letzten Album spielen, nämlich Weather Wanes, das vor 3 Jahren erschienen ist. In der Zwischenzeit gab es ja noch ein Soloalbum von Jason Isbell, ein ganz akustisches, reduziertes, kann ich auch sehr empfehlen. Aber wie gesagt, heute Abend zusammen mit der Band und als Einstimmung darauf gibt es jetzt Musik von Jason Isbell bis zu den Nachrichten hier im Deutschlandfunk Kultur. Cast Iron Skillet. Mhm.

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1: Fünf Uhr, die Nachrichten. Die G7-Staaten haben sich bei ihrem Gipfel im französischen Evian auf weitere Sanktionen gegen Russland verständigt. Wie aus einer gemeinsamen Erklärung vom Abend hervorgeht, betreffen die Maßnahmen unter anderem den russischen Öl- und Gassektor. Des Weiteren sei vereinbart worden, die Lieferung von weitreichenden Waffen sowie Flugabwehrsystemen an die Ukraine auszuweiten. Bundeskanzler Merz sprach nach den Beratungen gestern wörtlich von einem Tag der Hoffnung. Die G7-Staaten seien sich einig, den Druck auf Moskau zu erhöhen, um Russland an den Verhandlungstisch zu bringen. Auch US-Präsident Trump habe er in den Gesprächen als kooperativ erlebt. Merz betonte, Kiew habe sich in seinem Abwehrkampf gegen Russland eine Position der Stärke erkämpft. Das könne vielleicht erstmals eine Chance auf Frieden eröffnen. Zum Abschluss ihres Gipfeltreffens in Evian befassen sich die Staats- und Regierungschefs der G7-Staaten heute mit der Lage der Weltwirtschaft. Ein weiteres Thema ist der Umgang mit künstlicher Intelligenz. Russland hat in der Nacht erneut Ziele in der Ukraine angegriffen. In der Stadt Slowjansk, in der Region Donetsk, kamen nach Angaben ukrainischer Behörden 3 Menschen bei Bombenangriffen

0: ums Leben. In der Stadt Saporischschja wurden mehrere Drohnenangriffe gemeldet. Ein Mann sei in seinem Auto getötet worden. Auch ein Wohnblock wurde den Angaben zufolge getroffen. Mindestens 7 Menschen seien verletzt worden. Mindestens 58 Staaten und Gebiete sind nach Angaben der Vereinten Nationen mit Landminen verseucht. Wie aus einem Bericht des UNO-Hochkommissars für Menschenrechte hervorgeht, wurden im Jahr 2024 mindestens 945 Menschen durch Landminen und explosive Munitionsreste getötet, mehr als 4.300 erlitten Verletzungen. Die Staaten mit den höchsten Opferzahlen waren Myanmar, Syrien und Afghanistan, gefolgt von der Ukraine. UNO-Menschenrechtskommissar Türk forderte die Staaten auf, sich erneut dazu zu verpflichten, Produktion und Einsatz dieser Waffen zu beenden. Außerdem müsse die Zusammenarbeit bei der Räumung bereits verlegter Minen intensiviert werden. Die Innenminister von Bund und Ländern treffen sich ab heute zu ihrer Frühjahrstagung in Hamburg. Auf der Agenda steht unter anderem die Bleibeperspektive für Flüchtlinge aus Syrien. Niedersachsens Innenministerin Behrendt sagte im Vorfeld, viele syrische Arbeitnehmer seien in systemrelevanten Berufen tätig. Das Bundesinnenministerium solle hier Rechtssicherheit schaffen. Gleichzeitig müsse man Abschiebungen von Straftätern nach Syrien voranbringen. Der Vorsitzende der Innenministerkonferenz, Hamburgs Innensenator Grote, betonte, die rechtlichen Hürden, um straffällige Flüchtlinge abzuschieben, seien hoch. Das gelte unabhängig vom Herkunftsland. Weitere Themen der Frühjahrstagung sind Maßnahmen gegen Sozialbetrug sowie gegen Gewalt im Umfeld von Fußballspielen. Zudem geht es um den Schutz kritischer Infrastruktur. In Berlin und Ostdeutschland wird heute an den Aufstand von DDR-Bürgern im Jahr 1953 erinnert. Die zentrale Gedenkveranstaltung der Bundesregierung zum Jahrestag des Volksaufstandes vom 17. Juni findet auf dem Friedhof Seestraße im Berliner Stadtteil Wedding statt. Daran wollen Kanzleramtsminister Frei und Berlins regierender Bürgermeister Wegner teilnehmen. Gedenkveranstaltungen finden auch in vielen ostdeutschen Städten statt, darunter Dresden, Leipzig, Magdeburg und Nordhausen. Der Aufstand vom 17. Juni war aus Protest gegen eine Erhöhung der Arbeitsnormen entstanden. Er wurde vom sowjetischen Militär und von der DDR-Volkspolizei niedergeschlagen. Mindestens 55 Menschen kamen ums Leben. Bei der Fußball-Weltmeisterschaft hat Titelverteidiger Argentinien sein Auftaktspiel gegen Algerien gewonnen. Die Partie in Kansas City im US-Bundesstaat Missouri endete 3:0. Alle 3 Treffer erzielte Argentiniens Kapitän Lionel Messi. Zuvor hatte Frankreich Senegal mit 3:1 besiegt. Auch Norwegen gewann sein erstes Gruppenspiel mit 4:1 gegen den Irak. Das Wetter. Am Tag im Südwesten heiter bis sonnig, sonst wolkig, vereinzelt auch Schauer oder Gewitter, 18 bis 33 Grad. Am morgigen Donnerstag im Norden und Nordosten zunächst wolkig, später Auflockerungen, sonst heiter, im Süden sonnig, 19 bis 36 Grad. Am Freitag zunächst verbreitet heiter, ab dem Nachmittag vor allem im Westen und Nordwesten gebietsweise kräftige Schauer und Gewitter, örtlich Unwettergefahr durch Starkregen und Hagel, 30 bis 37 Grad. Das waren die Nachrichten.
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2: Ja, schönen guten Morgen, liebe Fußballfreunde. Frankreich hat Senegal besiegt 3:1. Messi siegt gegen Algerien und Österreich spielt noch gegen Jordanien. Tagesgewinner oder was soll ich sagen, Wochengewinner ist aber diese Woche das Wetter. Haben Sie es gehört? Temperaturen bis zu 37 Grad. Gut, dass wir hier einen kühlen Kopf behalten.

0: How far is your love? Wie weit weg ist deine Liebe? So würde ich das übersetzen. How far is your love von Surfaces und Los Lonely Boys aus Texas. Sie hören uns um 5.08 Uhr im Deutschlandfunk Kultur. Gerade haben Sie es in den Nachrichten gehört, die G7-Staaten haben sich in Evian auf neue Sanktionen geeinigt gegen Russland, immerhin. Aber dass Donald Trump nun Russland zu einem Friedensabkommen mit der Ukraine drängen würde, wie so mancher das gestern interpretiert hat, das habe ich da nicht gehört. Nur den Satz, Russia should make a deal. Und das kann alles Mögliche bedeuten. Trotzdem sah vor allem der Bundeskanzler gestern beim G7-Gipfel einen Tag der Hoffnung, berichtet aus Evian Frank Capellan.
1: Im Hotel Royal, malerisch über dem Genfer See gelegen, wird bereits ein neuer Geist beschworen. Nach dem Abkommen zwischen den USA und dem Iran, das am Freitag in der Nähe des schweizerischen Luzern unterzeichnet werden soll, könnte nun auch Bewegung in mögliche Friedensgespräche zwischen Russland und der Ukraine kommen. Beide Themen sind beim Gipfel in Evian eng miteinander verknüpft. Auch Bundeskanzler Friedrich Merz spricht von einem Fenster, das sich für die Diplomatie öffnen könnte.
2: Sowohl für die Ukraine als auch für die Golfregion war das also heute ein Tag der Hoffnung hier in Evian. Es war auch ein Tag, in dem wir als G7 gezeigt haben, wir sind in den großen Fragen handlungsfähig.
1: Wieder einmal ruhen alle Hoffnungen auf US-Präsident Donald Trump. Der sonnt sich darin, dass es ihm noch an seinem 80. Geburtstag gelungen ist, eine Vereinbarung mit Teheran auszuhandeln. Russland sollte nun Verhandlungen mit der Ukraine beginnen, erklärte er nach dem Treffen mit dem ukrainischen Präsidenten Volodymyr Zelensky.
3: Russland sollte einen Deal machen. Russland hat genauso wie die Ukraine enorme Verluste erlitten. Ich habe mit Präsident Putin am Sonntag gesprochen. Sie kämpfen weiter, verlieren Soldaten. Sie verlieren so viele Soldaten. Seit dem Zweiten Weltkrieg gab es so etwas nicht. Ich habe 8 Kriege beendet und dachte, dieser wäre der einfachste.
1: Neue Sanktionen gegen Russland sollen auf den Weg gebracht werden, die die Schattenflotte, aber auch den Energiesektor Russlands betreffen. Trump kündigt an, die wegen des Iran-Krieges gelockerten Beschränkungen zum Verkauf von russischem Öl wieder zu verschärfen. Neu ist in Evian tatsächlich, dass sich die 7 Partner offenbar erstmals seit langer Zeit wieder einmal einig sind in der Beurteilung der Lage und den Schlussfolgerungen, die daraus zu ziehen sind. Militärische Erfolge der Ukraine werden angeführt, die Freigabe des 90 Milliarden Euro Kredits, lange vom ungarischen Präsidenten Viktor Orban blockiert, zeige Wirkung. Russland gerate nicht nur militärisch, sondern auch wirtschaftlich zunehmend unter Druck. Dass Putin das Höhlenkloster in Kiew angreifen ließ, hat die Partner auch emotional zusammengeschweißt.
2: Der Krieg hat in den letzten Tagen und Wochen eine neue Dynamik bekommen. Die Ukraine hat sich nicht zuletzt dank massiver europäischer und auch deutscher Hilfe eine neue Position der Stärke erkämpft. Und aus meiner Sicht ist jetzt ziemlich klar, Russland kann diesen Krieg militärisch nicht gewinnen.
1: Trump wird in Evian heftigst umgarnt. Friedrich Merz schenkt ihm zum 80. Geburtstag ein Trikot der deutschen Fußballnationalmannschaft mit der Nummer 47 für die 47. US-Präsidentschaft. Gastgeber Emmanuel Macron lädt ihn nach Ende des G7-Treffens nach Schloss Versailles. Nach dem Gipfel ist vor dem NATO-Gipfel Anfang Juli in Ankara. Trump soll dem Bündnis treu bleiben und seinen Beistandsverpflichtungen Genüge tun. Ob sein Deal mit dem Iran Bestand haben wird, muss sich bis dahin noch zeigen. Die Straße von Hormuz will er mit europäischer und auch deutscher Hilfe schnell von Minen befreien. Ob der Iran gegen den Willen Washingtons Gebühren für die Durchfahrt erheben wird, bleibt unklar. Da muss noch nachverhandelt werden, heißt es aus Delegationskreisen.
2: Ich habe Präsident Trump zugesagt, wir wollen unseren Teil dazu beitragen, dass der Frieden gelingt. Dazu kann auch gehören, dass wir mit militärischen Mitteln helfen, die freie Schifffahrt von Hormuz auf Dauer zu ermöglichen.
1: Auch wie der Stopp des iranischen Nuklearprogramms überwacht werden soll, ist noch nicht abschließend geklärt. Nicht zuletzt stellt sich die Frage, wie weit Trump den israelischen Premier Netanyahu einhegen kann. Auch das Ende des Beschusses des Libanons ist Voraussetzung für ein erfolgreiches Abkommen. Donald Trump hatte da in Evian schon einmal einen Vorschlag parat. Um die Bekämpfung der Hisbollah solle sich nun Syrien kümmern, erklärte der US-Präsident.

0: Das ist Musik von Lisa Ekdahl aus Stockholm mit Rückgratslos Welt, so heißt der Titel. Um 5.17 Uhr hören Sie das im Deutschlandfunk Kultur. Heute ist Mittwoch, der 17. Juni. Früher war das mal der Tag, an dem wir in der BRD der deutschen Einheit gedacht haben. Warum? Na klar, wegen des Volksaufstandes in der DDR 1953. Heute möchte die UNO, dass wir uns an diesem Tag Gedanken machen über die schwindenden Süßwasservorräte der Welt. Denn die UNO hat 1994 den 17. Juni zum Welttag gegen Wüstenbildung und Dürre erklärt. Unsere Korrespondentin Anna Osius hat nach einem Beispiel gesucht in Jordanien.
1: Behutsam lockert Bachita mit einer Hacke die rote Erde, pflanzt Setzlinge ein. Die 50-jährige Mutter von drei Kindern stammt aus einem kleinen Dorf am Rande der jordanischen Wüste Wadi Rum. Hier versuchen die Frauen, Bäume wieder anzuziehen, die durch die Wüstenbildung vom Aussterben bedroht sind. Diese Bäume wachsen eigentlich im Wadi Rum, zum Beispiel der Radderbaum. Früher war er überall, es gab richtige Wälder. Wir versuchen jetzt, ihn wieder anzupflanzen, hier in unserer Baumschule. Früher gab es hier auch Akazien und Heilkräuter. Man konnte sich in dieser Gegend im Wald verstecken. Heute kann man sich das nicht mehr vorstellen. Karge Wüstenlandschaft bis zum Horizont. Heißer Wind fegt über trockenen Boden. Nur hin und wieder ein kleiner Strauch am Straßenrand. In einem Gewächshaus versucht die Fraueninitiative DC, für die Bachita arbeitet, die Bäume wieder heranzuziehen, um der Wüstenbildung entgegenzuwirken. Dicht an dicht wachsen winzige Bäume in Blumentöpfen heran. Von oben tröpfelt hin und wieder ein bisschen Wasser auf die kleinen Pflanzen. Wir haben hier etwa 10.000 Pflanzen. Die Bäume werden später draußen ausgepflanzt, um das Klima zu schützen. Sie brauchen fast kein Wasser. Wir gießen sie extra nicht viel, nur alle 10 Tage ein ganz kleines bisschen, damit sie nicht abhängig vom Wasser werden. Die Bäume müssen lernen, mit ganz wenig Wasser auszukommen. Denn Wasser ist in Jordanien äußerst knapp. Das Land gilt als eines der wasserärmsten der Welt. Der Wassermangel ist ein großes Problem in Jordanien, sagt Kutna Al-Salabiya, die Fraueninitiative DC mitleitet. Die landwirtschaftlichen Methoden, die wir anwenden, helfen, den Wasserverbrauch massiv zu senken. Wenn wir zum Beispiel pflanzen, decken wir die Setzlinge mit Plastikhauben ab, damit das Wasser nicht verdunstet und die Pflanze maximal davon profitiert. Doch längst nicht überall wird so effektiv bewässert wie bei den Frauen von DC. Und die geografische und politische Lage in der Region treibt den Wassermangel voran. Der Jordanfluss, wichtigste Süßwasserquelle in Israel und Jordanien, ist durch die massive Nutzung im Nachbarland mittlerweile nur noch ein Bach, wenn er in Jordanien ankommt. Wir leiden unter akuter Wasserknappheit, sagt Omar Shushan, jordanischer Umweltschutzexperte. Durch die wachsende Bevölkerung, auch bedingt durch Migration, ist der Wasserbedarf massiv gestiegen. Jordanien benötigt ein Megaprojekt, bei dem Meerwasser aus dem Golf von Aqaba ins Salzen und nach Amman gepumpt werden soll. Doch das kostet rund 4 Milliarden Dollar. Das kann sich der Staat nicht leisten. Auch durch den Klimawandel schreitet die Wüstenbildung voran. Jordanien zählt zu den Ländern weltweit, die am meisten davon betroffen sind. Die Wüstenbildung ist eines der gefährlichsten Umweltprobleme, mit denen wir in der arabischen Welt konfrontiert sind, sagt Professor Fakil Al-Hokour von der Haschimitischen Universität in Amman. Jordanien ist eines der am stärksten betroffenen Länder, da mehr als 90% der Landesfläche in trockenen oder halbtrockenen Gebieten liegen. Wir sehen steigende Temperaturen, geringe Niederschläge, häufig Dürren und mehr Sandstürme. Das beobachtet auch Kutna von der Fraueninitiative in der Wüste Wadi Rum. Wir versuchen unser Bestes, mehr Bäume anzusiedeln. Denn je mehr Bäume es gibt, desto besser können wir Sanddünen reduzieren. Die Sandstürme machen uns große Sorgen. Wir haben Atemwegsprobleme. Und die Wüste wird immer größer und größer. Immer mehr Sand, immer mehr Hitze. Die Frauen im Wadi Rum, sie haben der Wüstenbildung in Jordanien den Kampf angesagt.
0: Wir schauen später nochmal hier im Programm auf diesen Tag, den 17. Juni, dem Welttag gegen Wüstenbildung und Dürre. Dann geht es tatsächlich um die schwindenden Süßwasservorräte der Welt. 5.21 Uhr, Sie hören Deutschlandfunk Kultur. Das hier kennen Sie, Simply Red mit Something Got Me Started.

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0: 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Personenkult lange vor Social Media zeigt die Nürnberger Ausstellung Genie, Idol, Star. Sie führt in die Blütezeit der Genieverehrung vom späten 18. Jahrhundert bis etwa 1910. Präsentiert werden 170 Objekte, darunter viele Porträts, die vor Augen führen, zu jeder Kultfigur gehört die Imagepflege. Schiller mit angedeutetem Heiligenschein, Beethoven von Engeln umkreist. Und Goethe ließ sich sogar als Statuette reproduzieren, mit nachdenklichem Blick in die Ferne. Kuratorin Karin Rhein.
1: Gerade Goethe hat auch aktiv am Geniebegriff und an seiner eigenen Rolle und Wirksamkeit mitgearbeitet. Da gehört aber auch immer die Legende mit dazu, dass den Menschen im Grunde fast alles zuflog, dass die sich nichts hart erarbeiten mussten, was natürlich oft Legende ist.
0: Die Ausstellung Genie, Idol, Star. Bis zum 6. September im Germanischen Nationalmuseum in Nürnberg.
2: Zu Würzburg haben wir unseren teuren Magen mit Kaffee gestärkt. Eine schöne, prächtige Stadt,
0: schrieb Mozart im Jahr 1790 an seine Frau Konstanze. Seinem musikalischen Schaffen in Würzburg widmet die Stadt jedes Jahr im Frühsommer ein Festival mit Konzerten und Veranstaltungen. Heute Abend spielen Olga Paschenko und Andreas Steyer Werke von Bach, Haydn und Mozart. Um 20 Uhr im Kaisersaal der Residenz. Das Mozartfest Würzburg geht bis zum 28. Juni.
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0: Das ist wieder so eine Stimme, die wir einsortieren in die Rubrik Amy Winehouse. Fantastisch, was Wilson aus Australien hier macht, aus Melbourne genauer gesagt, kommt sie. Shannon Bush ist ihr Klarname. Wilson nennt sie sich. Ohne das O, was Sie da vielleicht vermuten würden. Wilson, Weightless, der Titel. Um 5.32 Uhr im Deutschlandfunk Kultur. Gestern erst, vielleicht hatten Sie es ja gehört, hat hier im Programm die polnische Kollegin Beata Bielicka ihre Sorge ausgedrückt darüber, dass wir Deutschen in Polen immer unbeliebter werden, was natürlich einem Moderator mit dem Namen Karkowski auch nicht gefallen kann. Auch das politische Verhältnis beider Länder ist weiter schwierig, obwohl in Polen jetzt gerade wieder eine EU-freundliche Regierung im Amt ist. Nun soll ein neues deutsch-polnisches Verteidigungsabkommen eine neue Partnerschaft besiegeln. Unterzeichnet werden soll es heute. Aus Warschau, Peter Sawicki.
1: Als Paweł Zalewski vor kurzem über Deutschland sprach, wählte er ernüchternde Worte. Die Beziehungen zu Berlin, so Polens Vize-Verteidigungsminister in einem Interview, seien sehr schwierig. Er machte dafür vor allem die jahrelange antideutsche Rhetorik der früheren PiS-Regierung verantwortlich. Dass gerade Zalewski eine solche Diagnose ausstellte, war deshalb auffällig, weil er innerhalb der polnischen Mittellinksregierung als Fürsprecher eines guten Verhältnisses zu Deutschland gilt. In diesem Sinn hatte Zalewski auch in einem früheren Gespräch mit diesem Sender gesagt: Eine Bedingung für Polens Sicherheit ist eine Zusammenarbeit mit Deutschland im Rahmen von EU und NATO. Polen und Deutschland sollten das Rückgrat einer europäischen Sicherheit bilden. Ein Schritt in diese Richtung soll an diesem Mittwoch erfolgen. In Warschau unterzeichnen Polen und Deutschland ein neues Verteidigungsabkommen. Ähnliche Dokumente hat Polen bereits mit Frankreich und Großbritannien abgeschlossen. Schritte, die den geopolitisch heiklen Zeiten geschuldet seien, sagt der Sicherheitsexperte Marek Świerczyński vom Think Tank Polityka Insight. In der NATO werden Entscheidungen im Konsens getroffen. Ich will nicht sagen, dass es schwierig sein würde, bei einem Angriff Russlands auf Polen oder ein anderes NATO-Mitglied diesen Konsens herzustellen. Aber es ist nicht gesagt, dass das unverzüglich geschehen würde. Man könnte auch sagen, das zunehmend unsichere Engagement der USA in der NATO bringt auch Polen dazu, sich zusätzlich mit bilateralen Verteidigungsverpflichtungen abzusichern. Fraglich bleibt aus Sicht polnischer Beobachter jedoch, wie konkret das neue deutsch-polnische Abkommen hierbei ausfällt. Im Wesentlichen soll es bereits bestehende Vereinbarungen etwa im NATO-Rahmen bekräftigen und teilweise konkretisieren. Man habe zudem, wie es heißt, juristisch eine abgespeckte Version erarbeitet, damit diese nicht Polens Präsident Karol Nawrocki zur Unterzeichnung vorgelegt werden müsse, weil der nationalkonservative Politiker das Abkommen andernfalls blockieren könnte. Sicherheitsexperte Marek Świerczyński zufolge arbeiten Berlin und Warschau militärisch bereits oft erfolgreich zusammen. Als Beispiele nennt er die Luftraumüberwachung und die Sicherung der Ostsee vor hybriden Maßnahmen Russlands. Dennoch sieht Świerczyński viel Verbesserungsbedarf. Man hofft jetzt auf einen neuen politischen Impuls, der den Weg zu einer engeren Kooperation in den Bereichen Militär, Rüstung und Technologie ebnen könnte, damit wir das Potenzial zwischen Polen und Deutschland nutzen. Das neue Verteidigungsabkommen wird an einem symbolträchtigen Datum unterzeichnet, dem 35. Jahrestag des deutsch-polnischen Nachbarschaftsvertrags. Aus diesem Anlass findet in Berlin auch erneut die politische Dialogplattform Deutsch-Polnisches Forum statt. Mit dabei sind dort die beiden Außenminister Johann Wadefuhl und Radosław Sikorski. Geprägt werden könnte das Forum auch von ungelösten historischen Fragen. Seit längerem bereits wird über weitere finanzielle Entschädigungen Deutschlands für noch lebende polnische NS-Opfer diskutiert. Eine solche sogenannte humanitäre Geste lässt aber auf sich warten. Polens Premier Donald Tusk klang bedrückt, als er sich vergangenen Dezember in Berlin dazu äußerte. Als ich noch mit Kanzler Olaf Scholz über das Thema sprach, waren ca. 60.000 polnische NS-Opfer am Leben. Mittlerweile sind es 50.000. Beeilt euch, wenn ihr diese Geste wirklich ausführen wollt.
2: Pospieszcie się, jeśli chcecie naprawdę wykonać taki gest.
0: 5:36 Uhr. 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Dzień dobry.

0: One of Your Girls von Troye Sivan um 5.39 Uhr im Deutschlandfunk Kultur. Das Wichtigste von der Fußball-Weltmeisterschaft. Messi hat 3 Tore geschossen. Weltmeister Argentinien gegen Algerien hat gesiegt heute Nacht. Und auch Deutschland, Sie wissen das, hatte sein Debüt ganz gut hinter sich gebracht gegen die Karibikinsel Curaçao. 7:1 war jetzt, glaube ich, nicht so schlecht. Im zweiten Gruppenspiel am Samstag geht es dann für Deutschland gegen die Elfenbeinküste. Und obwohl die WM erst angefangen hat, gibt es bei den Trikots schon Engpässe, verrät mir Volkan A. aus dem Frühteam. Volkan, was ist los?
1: Stefan, Trikots gibt's noch, aber die Buchstaben sind ausgegangen. Besser gesagt, ein Buchstabe ist ausgegangen. Adidas hat mitgeteilt, dass es einen Engpass bei dem Buchstaben V gibt. Es geht also um die Beflockung auf den Trikots.
0: Du willst jetzt mich hier auf den Arm nehmen. Volkan, ja, deswegen sagst du das.
1: Wegen mir,
0: ja,
1: genau.
0: Volkan, deswegen die Leute haben V fehlt, ne?
1: Nein, es geht um Spieler wie Kai Havertz, Alexander Pavlovic, Dennis Undav. Die scheinen sehr beliebt zu sein. Und deswegen, ja, ist dieser Buchstabe V einfach ausgegangen. Ich weiß nicht, was ein Nick Woltemade darüber denkt, wie glücklich der darüber ist.
0: Also ich denke auf jeden Fall, wie kann das sein, weil diese Buchstaben werden ja vermutlich auch computergeneriert. Ich kann mir das nicht vorstellen, ja. Also, aber was passiert denn nun?
1: Ja, es ist kein Witz. Es ist echt so, es gab eine Meldung. Adidas hat gesagt, hey, kein Grund zur Sorge, wir haben eine Lösung gefunden. Bald gibt es wieder den Buchstaben V, wieder Trikots mit dem Buchstaben V. Also wir können entspannt sein.
0: Wie hieß der in der Sesamstraße nochmal, der immer rumgelaufen ist und hey, willst du ein E kaufen? Hallo, willst du einfach was Schlemiel, ne? Aber wir haben ja Glück gehabt, wenn das wieder funktioniert.
1: Ja, vor allem Adidas hat Glück gehabt. Das Unternehmen aus Herzogenaurach erwartet nämlich einen Umsatz von 1 Milliarde Euro bei dieser WM. Und da sind Trikots total wichtig, machen einen großen Teil aus. Die kosten ja auch zwischen 100 und 150 Euro.
0: Wenn ich noch eins zu Hause habe, wo ein V drauf ist, setze ich das mal bei eBay rein. Mal gucken, was es bringt.

0: mochte ich schon immer sehr, diesen Track aus dem Jahr 1999. Erstmals drin war der auf einem Soundtrack zu dem Kinohit Austin Powers, Spion in geheimer Mission, Nasstellung. Beautiful Stranger von Madonna. Um 5.45 Uhr hören wir das im Deutschlandfunk Kultur. Der Nachwuchs der Linkspartei in Deutschland agiert zunehmend autoritär. Das hat der Bayerische Rundfunk recherchiert. Zahlreiche Funktionäre der Linksjugend verherrlichen demnach offen Diktatoren. Josef Stalin, Mao oder Diktaturen wie die DDR. Amtsträger der Linksjugend äußern sich zudem zunehmend antisemitisch. Ein Landessprecher schreibt in einem Forum, Israel verrecke. Das ist in Deutschland nicht mehr von der Meinungsfreiheit gedeckt. Simon Wörz hat versucht, darüber mit Linken in Berlin zu sprechen.
1: Berlin-Kreuzberg, ein Samstag im Mai. Auf dem Oranienplatz wehen Palästina-Flaggen. Knapp 2000 Menschen sind gekommen. Viele tragen Kufias, schwarz-weiß gemusterte Palästinensertücher. In der Menge stehen rund ein Dutzend Mitglieder der Linksjugend, der Jugendorganisation der Linkspartei. Darunter auch ein Berliner Landessprecher.
2: Ich möchte nicht mit euch reden, das habe ich eben gesagt. Wie gesagt, ihr könnt gerne mehr schreiben.
1: BR-Reportern möchte er kein Interview geben. Auch eine Mail beantwortet er nicht. Dabei gäbe es viele Fragen. Denn exklusive BR-Recherchen zeigen, wie radikal sich Linksjugendfunktionäre äußern, wenn sie unter sich sind. Dem BR liegen Beiträge aus dem internen Forum der Linksjugend vor. Ein Landessprecher aus Rheinland-Pfalz etwa schreibt dort von israelischen Konzentrationslagern und veröffentlicht ein Bild einer brennenden Israel-Flagge. Daneben steht Israel verrecke. Der Politikprofessor Lars Rehnsmann von der Universität Passau sieht darin eine Variation der antisemitischen NS-Parole Juda verrecke.
3: Das Verb verrecke im Kontext mit Juden und überzeugen hier auf den jüdischen Staat ist eine Variation des NS-Antisemitismus mit dem leichten Überguss, dass man hier Israel einsetzt.
1: Der Bundesvorstand der Linksjugend teilt mit, man lehne jede Form von Antisemitismus und jegliche Art von Gewaltaufrufen ab. Nach BR-Recherchen wächst in der Linksjugend offenbar auch die Begeisterung für den sogenannten Realsozialismus. In Instagram-Beiträgen werden DDR-Fahnen und Fotos von Erich Honecker verbreitet. Besonders der Bundesarbeitskreis Agitationspropaganda, kurz BAG-Agitprop, fällt auf. Auf Instagram verbreitet er Videos mit Darstellungen der Diktatoren Josef Stalin und Mao Zedong. Mehrere Landessprecherinnen und Landessprecher sind im BAG-Agitprop aktiv. Im internen Forum schreibt ein Landessprecher aus Hamburg: Lang lebe Stalin und Lang lebe Honecker. Politikprofessor Lars Rehnsmann.
3: Wer dann plötzlich Mao und Stalin hochhält, tritt für autoritäre Diktatur und Massenverbrechen ein.
1: Nachdem der BR der Linksjugend und dem BAG-Agitprop Fragen geschickt hat, löst sich der Arbeitskreis am 1. Juni selbst auf und löscht alle Instagram-Posts. Einen Tag später antwortet das sogenannte Zentralkomitee des BAG-Agitprop dem BR. Unter Stalin habe es Fehler gegeben, aber man wolle sich auf die positiven Seiten des Realsozialismus beziehen. Auf die Frage nach den Mauertoten in der DDR schreibt der Arbeitskreis, Zitat, die Revolution fordert Opfer. Es geht um ein größeres Ziel, für das sich Einzelne auch opfern müssen.
4: Das kann nicht geduldet werden in einer demokratischen Partei in Deutschland aus meiner Sicht. Das ist höchst problematisch und das ist eine Ohrfeige für alle Opfer des Stalinismus.
1: Sagt der Journalist Nicolas Potter, Autor des Buchs Die neue autoritäre Linke. Auf BR-Anfrage teilt der Bundesvorstand der Linksjugend mit, man distanziere sich von stalinistischen und maoistischen Gruppen sowie Gewaltaufrufen. Man wolle die Sachverhalte intern prüfen und gegebenenfalls Konsequenzen ziehen. Die Linkspartei schreibt auf Anfrage, man habe das Gespräch mit dem Jugendverband gesucht und nehme das Problem ernst. Ab Freitag kommt die Linke zu ihrem Bundesparteitag zusammen. Mit dabei 30 Delegierte der Linksjugend.
0: Und unsere Reporter, 5.49 Uhr, Sie hören Deutschlandfunk Kultur.

0: Aus der weltberühmten Kleinstadt Springville in Utah kommt Paige Fish, die Sängerin, mit Skeleton. So heißt der Song. 5.51 Uhr hören Sie das im Deutschlandfunk Kultur. Es ändert sich so einiges im Onlinehandel. Ab dem 1. Juli etwa belegt die EU auch die Einfuhr kleiner Päckchen von Online-Händlern wie Temu oder Alibaba mit einer Zollgebühr. Päckchen im Wert von unter 150 Euro waren bislang vom Zoll befreit. Ab dem 1. Juli aber will die EU eine Pauschale erheben von 3 Euro pro Warenart innerhalb einer Lieferung. Dafür will die EU es den Verbrauchern aber Ende dieser Woche schon leichter machen, von Online-Verträgen zurückzutreten. Das ist auch Thema in der Feuilleton-Presseschau mit Tobias Wenzel.
1: Ab Freitag müssen Online-Händler einen gut sichtbaren Widerrufsbutton auf ihrer Seite installieren. Darauf weist Hans Zippert in seiner satirischen Kolumne für die Welt noch wahrheitsgemäß hin, um dann seiner skurrilen Fantasie freien Lauf zu lassen. Das ist eine erfreuliche und kundenfreundliche Verbesserung, die unbedingt auch im Offline-Bereich Anwendung finden sollte, schreibt Zippert. Ein Widerrufsbutton für das Offline-Leben. Eine schöne Idee. Hat man sie im Hinterkopf, liest man die Feuilletons vom Mittwoch anders. Gibt es diesen Widerrufsknopf jenseits des Internets vielleicht schon jetzt, nämlich in Bayreuth? Zu ihrem 150. Geburtstag hatten die Bayreuther Festspiele nämlich eine Gedenkveranstaltung mit einer Rede von Michel Friedmann geplant, dann aber ganz einfach abgesagt. Darüber berichtet Moritz Baumstieger in der Süddeutschen Zeitung und zitiert Friedmann so: Mir wurde vom Geschäftsführer mitgeteilt, dass aufgrund der verstärkten Sicherheitsmaßnahmen 2 Veranstaltungen an einem Tag nicht möglich sind. Wer soll diese Begründung bitte glauben? 6 Wochen vor der Veranstaltung? War es also vielmehr die Angst vor der geplanten kritischen Auseinandersetzung mit Wagners Antisemitismus? Dass eine hochprofessionelle Veranstaltungsmaschinerie wie die der Bayreuther Festspiele nicht in der Lage sein soll, die Sicherheitsvorkehrungen für eine Veranstaltung mit dem Redner Friedmann zu bewältigen, überrascht dann doch, urteilt auch Moritz Baumstieger und verweist auf die hochrangigen Politiker, die unter stärkerem Personenschutz als Michel Friedmann bei den Festspielen zu Gast waren. Ob sich wohl S. Fischer in einigen Jahren einen Offline-Widerrufsbutton wünscht? Denn ab Sommer 2027 zieht der Verlag nach und nach von Frankfurt nach Berlin. Und vielleicht bereuen es dann ja doch die Verantwortlichen im Verlag und würden alles am liebsten per Knopfdruck rückgängig machen. Noch aber ist sich Verlagsleiter Oliver Vogel sicher, dass Berlin der richtige Ort ist, um auf die Veränderungen in der Verlagswelt angemessen zu reagieren. Welche Veränderungen das sind, sagt Vogel im Gespräch mit Andreas Platthaus von der Frankfurter Allgemeinen. Das traditionelle bürgerliche System aus Großkritikerfeuilleton, klassischen Verlagen als geistigen Zentren und dem beratenden Sortimentsbuchhandel bricht unaufhaltsam weg. Es findet ein Übergang hin zu einem plattformgesteuerten Aufmerksamkeitsmarkt statt, in dem die Ökonomie der Plattformen sich die Kultur einverleibt hat, sagt Verleger Vogel. An die Stelle des belesenen Buchhändlers tritt immer mehr eine von Algorithmen gelenkte, flächendeckende Fokussierung auf ganz wenige Spitzentitel, was zu einer digitalen Monokultur führt. Das bildungsbürgerliche Publikum schwindet, die Lesekompetenz sinkt. Jugendliche seien neugierig auf das Dunkle, das Extreme, erzählt die Psychotherapeutin, Drehbuchautorin und Schriftstellerin Eva Kranenburg im Gespräch mit Christine Knödler von der SZ. Kranenburg hat mit »Freunde«, übrigens verlegt in einem Verlag von S. Fischer, einen Roman über den Krieg aus der Perspektive eines Jugendlichen geschrieben. Das wäre schon schön, denkt man da. Krieg mit Widerrufsbutton. Hans Zippert hat andere Ideen für das Stornieren per Knopfdruck in der Offline-Welt. Es sollte niemand mehr eine Ehe eingehen in der Offline-Welt. Es sollte niemand mehr eine Ehe eingehen ohne Widerrufsbutton, der an beiden Ehepartnern gut sichert.

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1: Mit Christian Riedel. In Hamburg beginnt die Konferenz der Innenminister von Bund und Ländern. In Berlin und Ostdeutschland wird an den Aufstand vom 17. Juni 1953 erinnert. Und die Grammys haben 5 neue Kategorien. Die Innenminister von Bund und Ländern treffen sich ab heute zu ihrer Frühjahrstagung in Hamburg. Auf der Agenda steht unter anderem die Bleibeperspektive für Flüchtlinge aus Syrien. Niedersachsens Innenministerin Behrens sagte im Vorfeld, viele syrische Arbeitnehmer seien in systemrelevanten Berufen tätig. Das Bundesinnenministerium soll hier aus Sicht der SPD-Politikerin Rechtssicherheit schaffen. Oliver Wuttke.
2: Ein weiterer Schwerpunkt, der Kampf gegen sexualisierte Gewalt und Missbrauch im Internet. Hier soll die Strafverfolgung einschlägiger Netzwerke verbessert werden. Daneben stehen auch Dauerbrenner auf der Tagesordnung, etwa die Gewalt im Umfeld von Fußballspielen und eine erste Bestandsaufnahme des neuen Asylsystems an den EU-Außengrenzen.
1: An zahlreichen Orten in Berlin und Ostdeutschland wird heute an den Aufstand von 1 Million DDR-Bürgern im Jahr 1953 erinnert. Die zentrale Gedenkveranstaltung der Bundesregierung zum 73. Jahrestages des Volksaufstandes vom 17. Juni findet auf dem Friedhof Seestraße im Berliner Stadtteil Wedding statt. Daran wollen Kanzleramtsminister Frei und Berlins regierender Bürgermeister Wegener teilnehmen. Gedenkveranstaltungen gibt es auch in vielen ostdeutschen Städten. Der Aufstand vom 17. Juni war aus Protest gegen Arbeitsnormerhöhungen entstanden. Er wurde vom sowjetischen Militär niedergeschlagen. Mindestens 55 Menschen starben. Die G7-Staaten haben sich im französischen Evian auf weitere Sanktionen gegen Russland verständigt. Eine gemeinsame Erklärung benennt unter anderem Maßnahmen im russischen Öl- und Gassektor. Außerdem soll vereinbart worden sein, mehr weiter

0: weitreichende Waffen- und Flugabwehrsysteme an die Ukraine zu liefern. Georg Schwarte.
1: Ein Tag der Hoffnung für die Ukraine, aber auch für den Nahen Osten. So hat der Kanzler den gestrigen zweiten Gipfeltag in Evian zusammengefasst. Heute, am letzten Tag des Treffens, soll zum Abschluss ein Tag für die Weltwirtschaft folgen. Auf dem Themenzettel am Morgen eine nachhaltige Wachstumsagenda für die Welt in Zeiten von Krieg und Krisen. Mit am Tisch heute sitzen dann auch die geladenen Gastländer Kenia, Südkorea, Indien und Brasilien. Verlässliche Handelsbeziehungen und fairer Wettbewerb. Nur zwei Stichworte, über die G7 im erweiterten Kreis sprechen wollen.
0: Mindestens 58 Staaten und Gebiete sind laut einem UNO-Bericht mit Landminen verseucht. Der Hochkommissar für Menschenrechte Türk forderte alle Staaten dazu auf, sich erneut zu verpflichten, Produktion, Einsatz und Weitergabe dieser Waffen zu beenden. Der von Türk veröffentlichte Bericht geht für das Jahr 2024 von mindestens 945 getöteten Menschen durch Landminen und explosive Kriegsmunitionsreste aus. Über 4.300 weitere sollen verletzt worden sein, 90% von ihnen waren Zivilisten. Die meisten Opfer gab es in Myanmar, Syrien und Afghanistan. In Paris startet mit der VivaTech eine der größten Messen für Technologie und Start-ups in Europa. Premierminister Le Cornu hat bereits weitere Investitionen in die KI-Forschung angekündigt, um für mehr europäische Eigenständigkeit zu sorgen. Deutschland ist in diesem Jahr Ehrengast der VivaTech. Caroline Düller.
2: Satellitenlogistik im Weltraum, KI-unterstütztes Parfümdesign oder Technologie, um Fake News im Netz aufzudecken. Rund 14.000 Startups präsentieren auf der VivaTech in Paris ihre Lösungen. Zu den deutschen Ausstellern auf der Messe gehört etwa Gretchen AI, eine Ausgründung des Deutschen Forschungszentrums für Künstliche Intelligenz. Gretchen AI analysiert Bilder, Video- und Audiodateien, um digitale Manipulation zu erkennen.
0: Die Grammys öffnen sich weiter für den globalen Musikmarkt. Die wichtigste Musikpreisverleihung der Welt führt 5 neue Kategorien ein. Laut BBC gibt es künftig unter anderem neue Rubriken für asiatische Popmusik und lateinamerikanische Songs. Die Veranstalter wollen damit Musikrichtungen stärker berücksichtigen, die weltweit Millionen Fans erreichen. Dazu zählt nicht englischsprachige Musik, die immer erfolgreicher wird. Erst in diesem Jahr gewann der puerto-ricanische Superstar Bad Bunny als erster Künstler überhaupt den Grammy für das Album des Jahres mit einem komplett spanischsprachigen Werk. Die neuen Kategorien werden erstmals bei der Grammy-Verleihung im kommenden Jahr Anfang Februar vergeben.
3: Das Wetter.
0: Heute ist es im Südwesten heiter bis sonnig und trocken, sonst gibt es teilweise starke Bewölkung und vor allem im Nordwesten und Norden schauerartigen Regen. Die Höchstwerte liegen zwischen 18 und 30 Grad, am Oberrhein bis 33 Grad.
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4: Guten Morgen. Wenn Sie aufmerksam die Nachrichten verfolgen, dann wissen Sie ja, der Abwehrkampf der Ukraine gegen die russische Invasion hat endgültig das russische Mutterland erreicht. Fast täglich erleben die Russen nun wegen ukrainischer Drohnen im Flugverkehr Ausfälle. Außerdem brennt eine der größten russischen Ölraffinerien nach einem ukrainischen Angriff. Könnte es sein, dass die Vasallenfreunde Putins darüber jetzt ins Grübeln kommen, ob sie noch auf der richtigen Seite stehen? Es gibt nämlich bemerkenswerte Neutöne aus Belarus und über die sprechen wir gleich. Okay.

0: Song of Consent, dieser Titel von Mina Richman, die eigentlich Mina Schleppmeier heißt und aus Bielefeld kommt. 6.09 Uhr, Sie hören das im Deutschlandfunk Kultur. Der belarussische Machthaber Alexander Lukaschenka steht traditionell eng an der Seite seines russischen Nachbarn Wladimir Putin. Er unterstützt den russischen Angriffskrieg gegen die Ukraine bedingungslos. Nun aber fordert Lukaschenka erstmals Kompromisse von beiden Seiten und ein schnelles Ende des Krieges. Osteuropa-Korrespondentin Gesine Dornblüt beobachtet das für uns. Gesine, was hat er denn genau gesagt?
1: Lukaschenko hat sich unerwartet versöhnlich gegenüber der Ukraine geäußert in einem Interview mit dem saudi-arabischen Sender Al Arabiya, das Anfang der Woche veröffentlicht wurde. Lukaschenko hat auf die Frage, ob die Ukraine denn etwas von Belarus befürchten müsse, gesagt, absolut nichts. Was einigermaßen erstaunt, denn Russland hat die Ukraine ja 2022 von Belarus aus angegriffen und unterstützt Russlands Krieg auf vielfältige Weise, wenn auch nicht mit offiziellen belarussischen Truppen. Lukaschenko hat sich auch persönlich entschuldigt für frühere Beschimpfungen Selenskis. Da hat er ihn schon mal Abschaum genannt oder einen Faschisten und Diktator. Und Lukaschenko hat tatsächlich für eine Verhandlungslösung plädiert. Er hat gesagt, die Möglichkeit, den Krieg zu beenden, die sei so groß wie nie, hänge nur vom Wunsch weniger Personen ab. Ja, es gäbe viele Probleme, die könnten nur in Verhandlungen gelöst werden. Es gäbe keine militärische Lösung, auch weil, Achtung, nicht nur die Ukraine, sondern auch Russland zu wenig Soldaten habe. Das ist doch eine bemerkenswerte, zumindest rhetorische Distanzierung von Putin, der ja weiter sagt, wir erreichen unsere Ziele auch militärisch.
0: Aber wie ist das zu erklären? Warum kommen diese Töne aus Belarus jetzt?
1: Also eine Begründung hat Lukaschenka selbst gegeben in dem Interview, das ist die Angst vor ukrainischen Angriffen. Er hat da wörtlich gesagt, Belarus ist sehr angreifbar militärisch, wenn die Ukraine Belarus so angreift, wie sie Russland angreift. Damit meint er die weitreichenden Schläge der Ukrainer mit Drohnen vor allen Dingen gegen Ziele in Russland. Und außerdem hat ja auch der ukrainische Oberbefehlshaber Syrsky Belarus vor kurzer Zeit, Ende Mai, direkt davor gewarnt, das Land weiter in den Krieg zu ziehen. Man habe bereits 500 potenzielle Ziele in Belarus ausgemacht. Also Lukaschenko hatte da auch Grund zur Sorge. Dann kommt aber dazu, dass Lukaschenko gerade mal wieder verstärkt seine Fühler ausstreckt Richtung Westen, besonders Richtung USA. Er hat ja schon erwirkt, dass Trump im Austausch für die Freilassung und Abschiebung politischer Gefangener in Belarus Sanktionen gegen Belarus aufgehoben hat. Und Lukaschenko spricht auch in diesem Interview von einem möglichen Treffen mit Trump in diesem Jahr. Aber bei all dem muss man sagen, Lukaschenko versucht immer wieder zwischen Moskau und dem Westen zu lavieren und Vorteile für sich herauszuholen. Das tut er, seit er mehr als 30 Jahre an der Spitze dieses Staates steht. Das ist auch jetzt in diesem Kontext zu sehen, dieses Interview. Einen kompletten Bruch mit Putin kann Lukaschenko sich nicht leisten, denn er ist wirtschaftlich und politisch von Putin abhängig.
0: Wie bewertet die Ukraine denn das, was Lukaschenko da sagt? Zelensky hat ja, wenn ich mich recht erinnere, kürzlich noch gewarnt, Belarus könne eine neue Front eröffnen gegen die Ukraine, um Russland weiter zu unterstützen.
1: Ja, es bleibt auch bei einem gewissen Misstrauen. Jaroslav Tschornohor hat sich geäußert, das ist der Beauftragte im ukrainischen Außenministerium für Kontakte mit den demokratischen Kräften von Belarus. Tschornohor hat gesagt, Lukaschenko habe vielleicht persönlich keine Pläne, die Ukraine anzugreifen, aber wenn Putin es anordne, dann werde die belarussische Armee diese Befehle ausführen. Und das ukrainische Militär bleibt auch sozusagen auf der Hut. Der Oberkommandierende Syrsky hat gestern gesagt, es werde eine neue ukrainische Drohneneinheit im Norden des Landes eingerichtet. Er hat aber nicht gesagt, wo im Norden, an welchem Abschnitt der Grenze, denn die Ukraine grenzt dort sowohl an Belarus als auch an Russland.
0: Auch gestern in Evian beim G7-Gipfel ging es um eine Verhandlungslösung zwischen Russland und der Ukraine. Was ist Ihr Eindruck? Sind die Chancen auf Verhandlungen jetzt wirklich gestiegen?
1: Ja, zumindest erscheint Donald Trump nun wieder etwas engagierter. Er hatte gestern ein erstes Treffen mit Selenskyj seit 4 Monaten. Und Trump hat danach zu Journalisten gesagt, der Krieg in der Ukraine betreffe die USA zwar nicht, aber er werde tun, was er könne, um den Krieg zu beenden. Möglicherweise steigt auch der amerikanische Druck auf Russland wieder. Das wurde zumindest in Aussicht gestellt. Aber es gibt weiterhin keine echte Verhandlungsbereitschaft bei Putin. Putins Sprecher Peskow hat gerade gestern wieder gesagt, Selenskyj könne ja jederzeit nach Moskau kommen, wenn ihm ernsthaft an Gesprächen gelegen sei. Das hat Selenskyj ausgeschlossen. Er schlägt ja ein neutrales Land für ein Treffen mit Putin vor.
0: Die Lage zum russischen Angriffskrieg gegen die Ukraine. Gesine Dornblüt für Deutschlandfunk Kultur um 6:14 Uhr.

0: I'm an Englishman in Paris. No Sting war das nicht hier. Das ist die Version von Tikenja Fakoly mit Africa à Paris. Um 6.18 Uhr hören Sie das im Deutschlandfunk Kultur. Ich war mal mit meiner Mutter im Tropical Island. Das ist eine Therme in Brandenburg in einem ehemaligen Luftschiffhangar. Und als wir da am Freitagnachmittag auschecken wollten, kam gerade eine Gruppe kahlgeschorener junger Männer durch die Drehkreuze. Die wollten das Wochenende verbringen. Man kann da drin nämlich zelten. Und was hatten die im Arm? Eine aufgeblasene Sexpuppe. Ja. Ich habe nur gedacht, andere Bundesländer, andere Sitten. In Berlin, im Schloss Bellevue, ist auch gerade eine Sexpuppe zu sehen in einer Pop-Ausstellung. Und darüber regen sich auch viele aus. Volkan A. ist bei mir aus dem Frühteam. Volkan, was ist da los?
1: Es geht um einen Bronzeabguss des Torsos einer japanischen Sexpuppe. Das ist ein Werk der Künstlerin Alexandra Birken. Mhm. Und da wurde sogar schon international darüber berichtet. Und die Künstlerin wurde jetzt interviewt vom Spiegel. Der Spiegel hat nachgefragt, was die Künstlerin darüber denkt.
0: Was hat die gesagt?
1: Die hat kritisiert, wie vor allem im rechten Lager über dieses Kunstwerk gesprochen wird. Sie hat gesagt, dass sie das als Hetze gegen die offene Gesellschaft empfindet. Und dass es ja andere Dinge gäbe, über die man sich aufregen kann.
0: Zum Beispiel?
1: Eben, dass Gelder gekürzt werden im Bereich Kunst, also Fördergelder für Künstlerinnen und Künstler. Aber eben auch einfach die fehlende Gleichstellung zwischen Frauen und Männern, dass der weibliche Körper immer noch objektiviert werde. Und diese Sexpuppe, die sie da ausstellt, das sei eben nur Ausdruck dieser Realität.
0: Dann lassen wir aus diesem Thema jetzt mal die Luft raus. 6.19 Uhr.

0: Foster the People und Pumped Up Kicks um 6.23 Uhr. Das Wort zum Tage kommt heute aus dem fränkischen Burg Sannach von Cordula Klenk von der katholischen Kirche.
1: Hier, für dich. Mein kleines Patenkind streckt mir ihre geöffnete Hand entgegen. Ein Schneckenhaus liegt darin, ein gelbes mit einem schwarzen Band, das in einer Spirale zur Mitte führt. Ich freue mich. Dankeschön, sage ich und bewundere das kleine Geschenk. Danach stecke ich es in meine Jackentasche, wo es für eine kleine Weile verbleibt, denn die Tage werden wärmer, die Jacke kann im Schrank hängen. Doch an einem kühlen Morgen ziehe ich sie wieder an, stecke die Hände in die Tasche und ertaste das Schneckenhaus. Gleich steht mir der Moment wieder vor Augen, als ich es geschenkt bekommen habe, und meine Gedanken wandern zu meinem Patenkind. Was sie jetzt gerade wohl macht? Hat sie Freude im Kindergarten? Hoffentlich kommt sie wieder gut nach Hause. Die Gedanken fühlen sich beinahe an wie ein kleines Gebet. Und irgendwie ist es das ja auch. Ich selbst kann in diesem Moment nichts für sie tun, also schließe ich kurz die Augen, atme tief durch und schicke meine Gedanken in Richtung Himmel. Danach wende ich mich wieder meinen Alltagsaufgaben zu, auf den Lippen ein Lied, das insbesondere durch die US-amerikanische Sängerin, die Queen of Soul, Aretha Franklin, bekannt geworden ist. I say a little prayer for you. Darin zählt eine Person ihrem geliebten Menschen die Momente auf, an denen sie während des Tages an ihn denkt. Gleich nach dem Aufwachen, beim Haarekämmen, während der Busfahrt und bei der Kaffeepause. In all diesen Momenten denkt sie an ihren Geliebten. I say a little prayer for you. Leicht und beschwingt klingt es, wenn sie von diesen kleinen Momenten erzählt, in denen sie Gott vielleicht sagt, wie schön ist es, verliebt zu sein. Danke. Oder jetzt ist er gerade in einem wichtigen Meeting. Leg deine Hand auf sein flatteriges Herz, Gott. So oder so ähnlich. Kurz, liebevoll, vergnügt. Ich mag diese kleinen Unterbrechungen am Tag, in denen ich mein Herz kurz an Gott anlehne und ein kleines Gebet für jemanden spreche. Für ein Geburtstagskind, für die Sorgen einer Freundin, für das Gegenüber in der Straßenbahn. I say a little prayer for you. Es geht dabei weniger um die Worte, um keine besondere Geste. Es reicht ein Atemzug, ein Blick nach innen, ein leiser Moment. Und dann gehe ich weiter in meinen Tag.
0: Das Wort zum Tage kam heute aus der fränkischen Gemeinde Burg Sannach von Cordula Klenk und das war ein Beitrag der katholischen Kirche.

0: Das ist Musik von Sabrina Carpenter, der Titel Coincidence. Sie hören das um 6.29 Uhr.
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6: Um 6.30 Uhr mit Christian Riedel. Die Innenminister von Bund und Ländern treffen sich ab heute zu ihrer Frühjahrstagung in Hamburg. Auf der Agenda steht unter anderem die Bleibeperspektive für Flüchtlinge aus Syrien. Niedersachsens Innenministerin Behrens sagte im Vorfeld, viele syrische Arbeitnehmer seien in systemrelevanten Berufen tätig. Das Bundesinnenministerium soll hier aus Sicht der SPD-Politikerin Rechtssicherheit schaffen. Weiteres Thema sind Maßnahmen gegen Gewalt im Umfeld von Fußballspielen. Außerdem geht es um den Schutz von kritischer Infrastruktur. An zahlreichen Orten in Berlin und Ostdeutschland wird heute an den Aufstand von 1 Million DDR-Bürgern im Jahr 1953 erinnert. Die zentrale Gedenkveranstaltung der Bundesregierung zum 73. Jahrestag des Volksaufstandes vom 17. Juni findet auf dem Friedhof Seestraße im Berliner Stadtteil Wedding statt. Daran wollen Kanzleramtsminister Frei und Berlins regierender Bürgermeister Wegener teilnehmen. Gedenkveranstaltungen gibt es auch in vielen ostdeutschen Städten. Der Aufstand vom 17. Juni war aus Protest gegen Arbeitsnormerhöhungen entstanden. Er wurde vom sowjetischen Militär niedergeschlagen. Mindestens 55 Menschen starben. Die G7-Staaten haben sich am zweiten Gipfeltag im französischen Evian auf weitere Sanktionen gegen Russland verständigt. Eine gemeinsame Erklärung benennt unter anderem Maßnahmen im russischen Öl- und Gassektor. Außerdem soll vereinbart werden, mehr weitreichende Waffen sowie Flugabwehrsysteme an die Ukraine zu liefern. Bundeskanzler Merz sprach von einem Tag der Hoffnung. Die G7-Staaten seien sich einig, den Druck auf Moskau zu erhöhen, um Russland an den Verhandlungstisch zu bringen, so der CDU-Chef. Zum Abschluss beschäftigen sich die G7-Staaten heute mit der Weltwirtschaft und künstlicher Intelligenz. Mindestens 58 Staaten und Gebiete sind laut einem UNO-Bericht mit Landminen verseucht. Der Hochkommissar für Menschenrechte Türk fordert alle Staaten dazu auf, sich erneut dazu zu verpflichten, Produktion, Einsatz und Weitergabe dieser Waffen zu beenden. Der von Türk veröffentlichte Bericht geht für das Jahr 2024 von mindestens 945 getöteten Menschen durch Landminen und explosive Kriegsmunitionsreste aus. Über 4.300 weitere sollen verletzt worden sein. 90% von ihnen waren Zivilisten. Die meisten Opfer gab es in Myanmar, Syrien und Afghanistan. Eigentlich sollte Michael Friedmann Ende Juli bei einer Gedenkveranstaltung zu 150 Jahren Bayreuther Festspiele sprechen. Doch vorgestern wurde der jüdische Publizist wegen Sicherheitsbedenken wieder ausgeladen. In der Süddeutschen Zeitung kritisiert Friedmann diese Absage nun scharf. Aus seiner Sicht ist die Absage von Veranstaltungen aus Sicherheitsgründen in einer Demokratie, Zitat, der Tod durch Selbstmord. Die Ernsthaftigkeit, sich mit dem Antisemiten Wagner auseinanderzusetzen, werde ad absurdum geführt. Die Bayreuther Festspiele haben noch nicht auf die Kritik reagiert. Sie blicken auf 150 Jahre bewegter Geschichte zurück. Die antisemitische Einstellung des Komponisten Richard Wagner wirft immer wieder einen Schatten über sein Werk.
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6: Heute ist es im Südwesten heiter bis sonnig und trocken, sonst gibt es teilweise starke Bewölkung und vor allem im Nordwesten und Norden schauerartigen Regen. Die Höchstwerte liegen zwischen 18 und 30 Grad, am Oberrhein auch bis 33 Grad.
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0: Schönen guten Morgen. Sie wissen vielleicht schon, dass ich persönlich keinen Social-Media-Account habe, einfach weil mir jegliches FOMO fremd ist. Also diese Fear of Missing Out, die Angst, was zu verpassen, habe ich nicht. In der Regel erfahre ich von wirklich wichtigen Trends rechtzeitig in den etablierten Medien. Und ich weiß, dass es vielen von Ihnen genauso geht. Gestern etwa hat mich die Süddeutsche auf einen viralen Hit aus Deutschland aufmerksam gemacht mit dem Titel Gut genug. Und genau über diesen Track von Blumengarten und Shirin David reden wir in etwa einer Viertelstunde.

0: Go Where You're Wanted von Amanzi um 6.37 Uhr im Deutschlandfunk Kultur. Eigentlich wäre so eine Frühschicht wie meine hier im Radio ideal, um nebenbei Fußball zu gucken. Ja, gerade läuft noch Österreich-Jordanien aus San Francisco. Nur leider lässt der Job das nicht zu. Das Pult vor mir, über das auch die Nachrichten laufen, die Telefonate und die Musik, hat in etwa die Komplexität eines kleinen Flugzeugcockpits. Und ich glaube, es ist besser, wenn sich Ihr Pilot auf seine Aufgabe konzentriert. Aber wir haben ja Korrespondenten in aller Welt, die uns Fußballgeschichten ins Radio bringen, aus ihren Berichtsgebieten, wie zum Beispiel Karin Bensch in der Demokratischen Republik Kongo, die sich da gefragt hat, geht das Public Viewing in Zeiten von Ebola?
1: Vermummte Männer in weißen Ganzkörperanzügen sind unterwegs in Bunia, der Provinzhauptstadt der Region, die stark von Ebola betroffen ist. Einer dieser Männer ist Robert Nimchwerai. Er arbeitet als Notfallmediziner für die US-Hilfsorganisation International Medical Corps, sagt er der Nachrichtenagentur AP. Was wir hier tun, ist, Menschen mit Ebola-Symptomen in den Gemeinden aufzufinden. Wir kümmern uns um sie und bringen sie zu Behandlungszentren, damit sie richtig versorgt werden. Einen Monat ist es her, dass der Ausbruch offiziell bekannt wurde. Seitdem gibt es rund 800 bestätigte Ebola-Infizierte und knapp 200 nachgewiesene Todesfälle. Das Problem: Gegen diese seltene Ebola-Variante gibt es noch keinen zugelassenen Impfstoff. Um den Ausbruch einzudämmen, werden Infizierte isoliert. Ihre Symptome werden mit Medikamenten behandelt, ihre sozialen Kontakte nachverfolgt. Fachleute rechnen damit, dass die Ebola-Zahlen weiter steigen werden. Bruno Michon, der für die Föderation der Rotkreuz- und Rothalbmondgesellschaften arbeitet, warnt vor einem langen Kampf. Der Höhepunkt der Epidemie liegt nicht hinter uns, sondern vor uns. Wir fürchten, dass es ein Jahr dauern kann, bis der Ausbruch beendet ist. Auf den Straßen von Bunia sind viele Menschen verunsichert. Auch Letize Lisa, ein junger Mann auf einem Motorrad, macht sich Sorgen. Wir sind vorsichtig, schützen uns vor Ebola, aber trotzdem wird die Lage schlimmer. Wir sehen viele Krankenwagen, jeden Tag sterben Menschen. Das tut weh und macht uns Angst. Angst darf nicht das Leben beherrschen, meint Solange Hati. Die junge Frau hat sich entschieden, in Ebola-Zeiten zu heiraten. Mit Abstand, ohne Küsse, ohne Umarmungen. Ursprünglich hatten wir mal 300 Gäste zu unserer Hochzeit eingeladen, aber letztendlich kamen nur 50 in die Kirche rein. Es war hart für uns, denn eigentlich wollten wir mit all unseren Freunden feiern. Auch feiern bei der Fußball-WM ein großes Problem in Zeiten von Ebola. Heute Abend spielt die Nationalmannschaft der Demokratischen Republik Kongo gegen Portugal. Ein riesiges Event für viele Menschen im Land, denn zuletzt war die kongolesische Nationalelf 1974 bei einer Fußball-Weltmeisterschaft dabei, also vor 52 Jahren. Damals hieß das Land noch Zaire. Menschen vor Ort erzählen, dass viele in der Demokratischen Republik Kongo, einem Land, in dem es seit Jahrzehnten Krisen und Kämpfe gibt, Fußball als Klebstoff für die Gesellschaft empfinden. Ein kongolesischer Fußballfan bringt es auf den Punkt. Er sagt, es gäbe nicht viele Dinge, die die Menschen im Kongo glücklich machten. Aber Fußball vereine alle.
0: 6.41 Uhr, Deutschlandfunk Kultur. Das hier sind Circa Waves mit Love Me for the Weekend.

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0: Musik von Rag & Bone Man, What Do You Believe In, um 6.47 Uhr im Deutschlandfunk Kultur. Ein Musikvideo aus Deutschland geht gerade weltweit viral. Und zwar ein Song mit dem Namen Gut Genug vom Duo Blumengarten, dem Produzententeam Kitschkrieg und Shirin David. Und zwar von den USA bis nach Korea hört man das hier.
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0: Da tut sich jetzt nicht mehr so ganz viel, ne? Aber da haben Sie schon mal so einen Eindruck. Friederike Schröder aus der Musikredaktion ist zu mir ins Studio gekommen, um uns das zu erklären. Friederike, guten Morgen.
2: Guten Morgen, Stefan.
0: Was ist dir persönlich als erstes aufgefallen an diesem Ding hier? Was ist das Besondere an diesem Song?
2: Ja, ich bin da ein bisschen voreingenommen. Ich kenne Blumengarten schon länger. Ich habe die schon mal live gesehen auch. Das war wirklich ein tolles Erlebnis. Das heißt, mein Interesse war so eh schon geweckt, als ich gesehen habe, es gibt dieses Feature von Kitschkrieg mit Blumengarten, Shirin David. War ich gespannt, was kommt da irgendwie raus in Kombination. Aber was den meisten natürlich zuerst auffällt, die mit Blumengarten vielleicht noch nicht so vertraut sind und was auch für diesen Wow-Effekt sorgt, das ist natürlich diese außergewöhnliche Stimme, diese Falsettstimme von Sänger Ryan Jima.
0: Den man auch gar nicht ansieht, dass er diese Falsettstimme hat, ne?
2: Das stimmt.
0: Da sind wir dann direkt schon bei dem großen Earcatcher, dieser sehr hochgesungene Refrain, du bist gut genug, ja, der wirklich direkt ins Ohr geht. Was macht den Song sonst noch so eingängig?
2: Ja, ich würde sagen, diese unfassbar so fluffige, aber gleichzeitig sehr mitreißende Produktion, die mit diesem sehr melancholischen Grundgefühl in der Musik von Blumengarten irgendwie gut zusammenpasst. Kitschkrieg, die Produzenten, die sind ja bekannt für ihre Zusammenarbeit mit Trettmann und generell aber auch für ihre Zusammenarbeit mit anderen Künstlern, deutschen, aber auch internationalen Acts von Herbert Grönemeyer bis Future, das ist ein amerikanischer Rapper. Und ja, diese ganzen Leute arbeiten ja nicht ohne Grund mit Kitschkrieg zusammen, denn was Kitschkrieg gut können, ist so Räume schaffen, wo Leute stattfinden können. Also da wird nichts kaputt produziert, nichts drüber gestülpt, da liegt der Reiz eher so im Minimalismus.
0: Ist das nicht Autotune, was ich da höre? Wissen wir nicht so genau.
2: Ja, weiß ich nicht. Kann ich jetzt gar nicht so genau sagen.
0: Ist auf jeden Fall ein gut produzierter Song.
2: Auf jeden Fall.
0: Das erklärt aber natürlich immer noch nicht, warum gerade dieser Song mit dem deutschen Text, du bist gut genug, international so viel Aufmerksamkeit bekommt. Ich meine, die meisten Leute dürfen gar nicht verstehen, was da gesungen wird.
2: Das stimmt. Also man kann virale Erfolge ja irgendwie durchaus ankurbeln und konstruieren, aber oftmals sind so virale Phänomene ja doch irgendwie ein Mysterium. Das ist so eine Kettenreaktion und das verselbstständigt sich irgendwie. Es gibt aber meiner Meinung nach ein paar Aspekte, die diese Faszination ausgelöst haben und die Aufmerksamkeit auf sich gezogen haben. Wir haben die Stimme erwähnt von Sänger Ryan. Die ist außergewöhnlich. Die wird von dieser dezenten Kitschkrieg-Produktion wirklich wahnsinnig gut in Szene gesetzt. Und dadurch kommt nicht nur die Stimme gut raus, sondern der Fokus geht auch auf diese Lyrics, die dann zwar viele nicht verstehen, die aber irgendwie Neugierde wecken, wo sich irgendwie alle fragen, was singt der denn da? Eben weil das so eine prägnante Zeile ist, die dann ja auch zum Meme wurde. Ne? Es gibt ja zahlreiche GIFs in den Kommentaren mit irgendwie so Fantasietext mit dem, was die Leute da in USA oder so und sonst wo irgendwie verstanden haben. Du bist gut genug, sage ich nur, Schubidubidu, keine Ahnung. Und dann macht das Ganze auch irgendwie optisch natürlich was her. Also ich habe das Gefühl, dass die Leute so Ryans Ausstrahlung sehr feiern. Der hat eine Präsenz. Und das Ganze ist auch atmosphärisch mitreißend. Also in der Produktion und aber auch in dieser Schwarz-Weiß-Ästhetik, für die Kitschkrieg ja auch irgendwie bekannt sind. Und da muss man sagen, dass Kitschkrieg auch einfach so ein gewisses Netzwerk haben. Die haben mit internationalen Künstlern schon in den USA irgendwie auch gearbeitet. Ein Teil von Kitschkrieg, Fiji Chris, der lebt auch in den USA. Das heißt irgendwie, die haben dieses Netzwerk und das hat auch zur Sichtbarkeit beigetragen, würde ich sagen. Also irgendwie so alles in Kombination könnte diesen Erfolg begünstigt haben. Letztlich ist es aber irgendwie auch das Internet.
0: Nun ist ja auch ein deutscher Superstar dabei, nämlich Shirin David. Interessant finde ich, dass dieser Rap-Part, den sie da singt, die Leute gar nicht so sehr interessiert. Da wird zum Teil in den sozialen Netzwerken sogar vorgeschlagen, das rauszuschneiden. Was ist da los?
2: Also das hat auch wieder so eine seltsame Eigendynamik entwickelt. Also selbst Heidi Klum hat unter ein Video kommentiert, I love only his part. Also ich finde nur seinen Part gut und darüber wird irgendwie viel diskutiert. Findet sie jetzt Shirin David doof? Was soll das bedeuten? Aber warum ich jetzt generell irgendwie haten muss, weiß ich nicht. Aber ich finde es verständlich, dass der Blumengarten-Part bzw. der Gesang von Ryan die Leute mehr abholt, eben weil er außergewöhnlicher ist und die Leute irgendwie mehr davon hören wollen. So nach dem Motto, bitte ihn weitersingen lassen, gib ihm das Mikro zurück.
0: Nun wird dieser Song ja schon als möglicher Anwärter gehandelt für den diesjährigen Sommerhit. Ich meine, die Botschaft wäre immerhin besser als Laila, schöner, jünger, geiler. Was ist deine Prognose?
2: Also die Gesellschaft für Konsumforschung hat da ja klare Kriterien irgendwie. Eingängig, tanzbar, clubtauglich, erfolgreich im Stream, irgendwie ohne in den sozialen Medien und dass es irgendwie ein Überraschungserfolg sein soll. Da können wir überall einen Check hintermachen, würde ich sagen. Es ist ein Song auch, der heraussticht diesen Sommer. Absolut heißer Kandidat. Ich meine, Shirin David war ja auch schon letztes Jahr der Sommerhit. Und also ein bisschen sommerlichere Lyrics und einen sommerlicheren Sound fände ich ja irgendwie mal schön beim Sommerhit. Aber du hast recht, die Botschaft, die ist ja gar nicht so verkehrt im Sommer, wenn man so an den Strand denkt mit knapper Kleidung. Da kann man sich so das Gut-Genug-Mantra schon mal geben.
0: So sieht's aus. Warum gut genug auch gut genug für die Welt ist, Friederike Schröder aus der Musikredaktion für Deutschlandfunk Kultur. Vielen Dank, wir hören hier nochmal rein.

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könnte sich ja so einiges vorstellen, was man mit diesem Song noch machen kann. Zum Beispiel, wann immer ihre Kinder Instagram anwerfen, ertönt dieser Song Du bist gut genug. Das würde schon mal helfen. Shirin David war hier zu hören. Kitschkrieg, Blumengarten, gut genug. Ein viraler Hit und vielleicht der Sommerhit des Jahres 2026. Und das hier war ein Hit 1985. Wir hören Grace Jones mit Slave to the Rhythm im Deutschlandfunk Kultur.

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1: Mit Christian Riedel. Am Persischen Golf sind wieder die ersten iranischen Öltanker unterwegs. In Evian geht heute der G7-Gipfel zu Ende. Und die Grammys haben 5 neue Kategorien. Mehrere iranische Öltanker haben das bislang von der US-Marine blockierte Seegebiet am Persischen Golf verlassen. Das teilte die Webseite Tanker Trackers mit, die Schiffsdaten veröffentlicht und über den Transport von Erdöl informiert. Das Ende der US-Blockade ist Teil des Rahmenabkommens zwischen Teheran und Washington zum weiteren Friedensprozess, das am Freitag in der Schweiz unterzeichnet werden soll. Der Politikwissenschaftler Fuchs sieht den Iran als taktischen Gewinner. Im Deutschlandfunk sagte er, dem Land sei es gelungen, die Lage im Libanon an das Abkommen zu koppeln, was die USA und Israel ursprünglich abgelehnt hatten.
2: Gleichzeitig muss man aber auch sagen, bei aller Propaganda und bei allem, sich nach außen hin jetzt das als Sieg zu verkaufen, ist natürlich Iran auch sehr angewiesen auf jetzt Sanktionserleichterungen, auf eine Finanzspritze. Und von dem her würde ich sagen, ist das langfristige Überleben und wer jetzt als Sieger dasteht, nicht ausgemacht. Aber Iran ist zumindest aus diesem Krieg als Land hervorgegangen oder als Regime hervorgegangen, das noch weiter besteht.
1: Simon Wolfgang Fuchs von der Hebräischen Universität Jerusalem. Das EU-Parlament in Straßburg stimmt heute über gelockerte Regeln für den Einsatz von Gentechnik ab. Das Gesetz sieht vor, dass Produkte aus bestimmten gentechnisch veränderten Pflanzen im Supermarkt nicht mehr gekennzeichnet werden müssen. Auch Umweltprüfungen sollen wegfallen. Diese sind nach Ansicht von Herstellern bisher so aufwendig, dass sich eine Zulassung oft nicht lohnt. Kritiker befürchten, dass sich gentechnisch veränderte Pflanzen in der Wildnis ausbreiten. Befürworter des Gesetzes erhoffen sich neue Sorten, die besser mit Dürren zurechtkommen oder weniger Dünger brauchen. Die G7-Staaten haben sich im französischen Evian auf weitere Sanktionen gegen Russland verständigt. Eine gemeinsame Erklärung benennt unter anderem Maßnahmen im russischen Öl- und Gassektor. Außerdem soll vereinbart worden sein, mehr weitreichende Waffen sowie Flugabwehrsysteme an die Ukraine zu liefern. Georg Schwarte.
3: Ein Tag der Hoffnung für die Ukraine, aber auch für den Nahen Osten. So hat der Kanzler den gestrigen zweiten Gipfeltag in Evian zusammengefasst. Heute, am letzten Tag des Treffens, soll zum Abschluss ein Tag für die Weltwirtschaft folgen. Auf dem Themenzettel am Morgen eine nachhaltige Wachstumsagenda für die Welt in Zeiten von Krieg und Krisen. Mit am Tisch heute sitzen dann auch die geladenen Gastländer Kenia, Südkorea, Indien und Brasilien. Verlässliche Handelsbeziehungen und fairer Wettbewerb. Nur 2 Stichworte, über die G7 im erweiterten Kreis sprechen wollen.
1: Die Innenminister von

0: Bund und Länder treffen sich ab heute zu ihrer Frühjahrstagung in Hamburg. Auf der Agenda steht unter anderem die Bleibeperspektive für Flüchtlinge aus Syrien. Niedersachsens Innenministerin Behrens sagte im Vorfeld, viele syrische Arbeitnehmer seien in systemrelevanten Berufen tätig. Das Bundesinnenministerium soll hier aus Sicht der SPD-Politikerin Rechtssicherheit schaffen. Weiteres Thema sind Maßnahmen gegen Gewalt im Umfeld von Fußballspielen. Außerdem geht es um den Schutz von kritischer Infrastruktur. In Paris startet mit der VivaTech eine der größten Messen für Technologie und Start-ups in Europa. Premierminister Le Cornu hat bereits weitere Investitionen in die KI-Forschung angekündigt, um für mehr europäische Eigenständigkeit zu sorgen. Deutschland ist in diesem Jahr Ehrengast der VivaTech. Caroline Düller.
1: Satellitenlogistik im Weltraum, KI-unterstütztes Parfümdesign oder Technologie, um Fake News im Netz aufzudecken. Rund 14.000 Startups präsentieren auf der VivaTech in Paris ihre Lösungen. Zu den deutschen Ausstellern auf der Messe gehört etwa Gretchen AI, eine Ausgründung des Deutschen Forschungszentrums für künstliche Intelligenz. Gretchen AI analysiert Bilder, Video- und Audiodateien, um digitale Manipulation zu erkennen.
0: Die Grammys öffnen sich weiter für den globalen Musikmarkt. Die wichtigste Musikpreisverleihung der Welt führt 5 neue Kategorien ein. Laut BBC gibt es künftig unter anderem neue Rubriken für asiatische Popmusik und lateinamerikanische Songs. Die Veranstalter wollen damit Musikrichtungen stärker berücksichtigen, die weltweit Millionen Fans erreichen. Dazu zählt nicht englischsprachige Musik, die immer erfolgreicher wird. Erst in diesem Jahr gewann der puerto-ricanische Superstar Bad Bunny als erster Künstler überhaupt den Grammy für das Album des Jahres mit einem komplett spanischsprachigen Werk. Die neuen Kategorien werden erstmals bei der Grammy-Verleihung im kommenden Jahr Anfang Februar vergeben.
2: Das Wetter.
0: Heute ist es im Südwesten heiter bis sonnig und trocken, sonst gibt es teilweise starke Bewölkung und vor allem im Nordwesten und Norden schauerartigen Regen. Die Höchstwerte liegen zwischen 18 und 30 Grad, am Oberrhein bis 33 Grad.
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3: Guten Morgen, liebe Stadt Frankfurt. Du musst jetzt ganz tapfer sein. Noch ist Frankfurt zwar Sitz der Buchmesse, aber die wichtigsten Verlage verlassen dich und ziehen nach Berlin. Oh, nach Suhrkamp folgen nun auch die S. Fischer Verlage, dem Ruf der Hauptstadt. Geplant ist der Umzug für Sommer 2027. S. Fischer kehrt dann heim nach Berlin, wo der Verlag 1886 gegründet wurde. Mehr dazu in dieser halben Stunde.

0: Unverwechselbar diese Stimme, auch das Drängende in ihrem Gesang. Basche Bulat ist das mit Long Goodbye. Aus dem Jahr 2016 bereits. Das hören wir um 7.09 Uhr im Deutschlandfunk Kultur. Bauern und Umweltverbände haben gestern in Straßburg in seltener Einigkeit mal gemeinsam demonstriert, und zwar gegen die Zulassung neuer Gentechniken in der Landwirtschaft. Heute Nachmittag nämlich will das Europäische Parlament darüber abstimmen. Ann-Kathrin Büsker aus der DLF-Umweltredaktion hat sich das angeguckt für uns. Ann-Kathrin, um was für eine Art von neuer Gentechnik geht's denn hier?
1: Ich werde es mal sehr stark vereinfachen, um es möglichst sinnvoll erklären zu können. Also bei der klassischen Gentechnik, der traditionellen Gentechnik, wird zum Beispiel Erbgut eines anderen Wesens in einen DNA-Strang eingeführt. Und bei der modernen Gentechnik wird das jetzt in wesentlich kleinerem Maßstab gearbeitet im Grunde. Zum Beispiel mit der Genschere CRISPR-Cas. Da wird im DNA-Strang ein Schnitt gemacht und dadurch werden die natürlichen Reparaturkräfte der Zelle ausgelöst, die das heilen und dabei im Grunde eine gewünschte Mutation auslösen. Die Pflanze kann auf diesem Weg gezielt verbessert werden und so dann zum Beispiel ja widerstandsfähiger gegen Trockenheit gemacht werden. Forschende vergleichen das mit den klassischen Züchtungstechniken. Bei denen werden ja auch gezielt Pflanzen weitervermehrt, die eben bestimmte Eigenschaften haben. Und diese im Labor herbeigeführten Veränderungen durch zum Beispiel solche Schnitte an der DNA, die sollen jetzt eben in der EU zugelassen werden in der Landwirtschaft.
0: Das, was ich jetzt gehört habe, klingt für mich total vernünftig. Wie kommt es, dass es dagegen Widerstand gibt von Bauern und Umweltverbänden gemeinsam?
1: Ja, der Widerstand kommt vor allem aus der bäuerlichen Landwirtschaft und den Biobetrieben bzw. den Verbänden, denn die setzen ja bislang darauf, dass sie gentechnikfrei arbeiten können und das wollen sie eben auch in Zukunft. Das wird durch die neue Regelung aber erheblich erschwert aus ihrer Sicht, denn die Kennzeichnungspflicht für diese neuen genomischen Techniken, die fällt weg. Sprich, ob eine Pflanze jetzt so verändert wurde, das muss man, das weiß man jetzt bei Veränderungen der Kategorie 1 und das werden eben die meisten Pflanzen sein, nicht mehr, weil es steht nicht mehr auf dem Produkt drauf, was wir dann im Supermarkt bekommen können. Bei Saatgut muss es zwar gekennzeichnet sein, aber wir als Verbraucherinnen und Verbraucher, wir sehen das nicht mehr. Es gibt auch im Anbau keine Abstandsregelungen mehr, die die Einkreuzung solcher veränderten Pflanzen in gentechnikfreie Pflanzen verhindern können. Und so sehen sich eben die Biobetriebe in ihrer Möglichkeit beschränkt, bewusst gentechnikfrei produzieren zu können, was für sie ja durchaus auch ein Verkaufsargument sein kann. Und für Verbraucher im Laden gibt es jetzt eben nicht mehr die Möglichkeit, den Einsatz dieser Technologie zu sehen bei dem, was sie essen. Befürworter sagen allerdings, das müssen sie auch gar nicht, weil so viel anders als normal gezüchtete Pflanzen seien diese Pflanzen.
0: Ja, sehe ich auch so. Aber was sagen denn die Kritiker? Welche möglichen Risiken für die Verbraucher könnte das Ganze denn mit sich bringen?
1: Naja, also Teile der Bauernschaft ziehen in Zweifel, ob diese neuen genomischen Techniken tatsächlich mit der klassischen Züchtung vergleichbar sind, weil eben diese zugelassenen bis zu 20 Veränderungen am Erbgut durch eine natürliche Entwicklung niemals auf einen Schlag passieren könnten. So argumentiert zum Beispiel die Arbeitsgemeinschaft Bäuerliche Landwirtschaft und betont, dass in diesen Veränderungen ja nicht gekannte Risiken für die Verbraucher stecken könnten. Aber weil es keine Kennzeichnungspflicht gibt, ließe sich das dann nicht nachvollziehen. Da werde das Vorsorgeprinzip missachtet. So der Vorwurf. Aus der Wissenschaft wird immer wieder betont, dass die Risiken bei Nutzpflanzen überschaubar seien. Ein weiterer Kritikpunkt aus der Bauernschaft sind Patente. Schon jetzt lassen sich ja große Konzerne immer wieder Sorten patentieren. Das dürfte durch die neuen Techniken noch mal stärker der Fall sein. Und hier fürchten Kritiker eine noch stärkere Monopolisierung und damit dann eine Abhängigkeit der Landwirtinnen und Landwirte von den Konzernen.
0: Nun könnte man ja ganz sachlich über all diese Dinge diskutieren, sich anschauen, was sagt die Wissenschaft und dann zu einer Haltung kommen. Aber diese Debatte wird sehr emotional geführt. Warum?
1: Naja, grundsätzlich kann man schon sagen, dass hier ein grundsätzlicher Paradigmenwechsel stattfindet, indem diese neue Technologie auf den EU-Äckern zugelassen wird und zwar eben ohne große Regulierung. Wer diese Technologie nicht einsetzen will, der kann zwar zu NGT-freiem Saatgut greifen, aber die Veränderungen, die sind ja in der Welt und für diejenigen, die die Pflanzen nicht gepflanzt haben, ist im Grunde nicht nachvollziehbar, wo die Technologie drinsteckt. Und selbst wenn man jetzt argumentiert, ja, ist ja aber der normalen Züchtung sehr ähnlich, Landwirtschaft verlagert sich damit eben zu einem größeren Teil ins Labor. Und das ist eine bittere Pille für alle, die es möglichst natürlich wollen. Und entsprechend ist jetzt halt der Unmut da bei denjenigen, die darauf setzen. Und ihre Argumente sind in puncto Patente ja auch durchaus nachvollziehbar. Teilweise bewegen sich einige dieser Punkte aber durchaus an der Grenze zur Wissenschaftsfeindlichkeit oder auch darüber hinaus. Aber sie sind eben auch gekennzeichnet durch die Sorge, dass das erst der Anfang sein könnte. Wenn man sich die Entwicklung in der Landwirtschaft anschaut, dann kann man schon beobachten, dass es Konzerne gibt, die Landwirtschaft immer stärker von natürlichen Ressourcen zu entfernen versuchen, die Landwirtschaft noch stärker durchindustrialisieren. Und ja, indem man Pflanzen so technisch optimiert, geht man in diese Richtung natürlich einen großen Schritt.
0: Heute debattiert das EU-Parlament die Zulassung neuer Gentechniken. Ann-Kathrin Büsker war das dazu aus der Umweltredaktion für Deutschlandfunk Kultur. 7:15 Uhr.

0: Das ist der wunderbare Todd Rundgren mit I Saw the Light. Um 7.17 Uhr hören Sie das im Deutschlandfunk Kultur. Surkamp war weg. Vor 16 Jahren bereits ist er von Frankfurt am Main nach Berlin gezogen. Der große Surkamp Verlag. Jetzt ziehen die S. Fischer Verlage zurück nach Berlin, wo der Verlag auch mal gegründet wurde. Volkan A. weiß, warum S. Fischer nach Berlin kommt. Volkan, warum?
1: Der Verlagsleiter Oliver Vogel, der hat der FAZ ein Interview dazu gegeben, über die Gründe gesprochen dieses Umzugs. Und er sagt, es geht auf jeden Fall nicht um Sparen und es geht auch nicht um Personalabbau, sondern dieser Umzug sei eine Investition, sagt er.
0: Ach, ich hätte gedacht, er ist vor allen Dingen teuer.
1: Ne? Ja, das bestimmt. Ich habe das dann gelesen. Ehrlich gesagt fand ich die Antworten ziemlich schwammig. Hm. Was ich verstanden habe, ist, dass er sagt, Berlin ist einfach ein wichtiger Begegnungsort. Berlin ist ein Zentrum für digitale Entwicklungen. Und da hat er ja schon auch einen Punkt, dass das digitale Leben wichtig ist. Die Verlagswelt verändert sich, der Vertrieb funktioniert heutzutage anders, sehr viel stärker, zum Beispiel über Social Media. Und das ist vielleicht ein Punkt, der plausibel ist.
0: Ja, Moment, ich muss das mal eben recherchieren. Moment, ich habe es gleich rausgefunden. Ah ja, jetzt sehe ich, in Frankfurt gibt es auch Internet.
1: Ja, da gibt es tatsächlich auch Internet, habe ich vorhin auch nochmal zur Sicherheit nachgeschaut. Mhm. Aber ja, der Vogel sagt, in Berlin finden wichtige Entwicklungen früher statt als woanders. Und der Verlag hat ja auch eine Dependance in Berlin schon seit einiger Zeit und man habe da einfach gute Erfahrungen gemacht.
0: Was meint er mit Berlin als Begegnungsort?
1: Ja, in Berlin gibt es ja schon eine sehr lebendige Literaturszene und Herr Vogel sagt, man hat hier nochmal eine andere Nähe zu Autorinnen und Autoren, man kann nochmal ein anderer Begegnungsort sein und viel mehr Sichtbarkeit für die Bücher schreiben, viel mehr Resonanz.
0: Also auf jeden Fall guter Verlag, S. Fischer, einen der Autoren kenne ich persönlich. 7.19 Uhr.

0: Wunderbare Band. Jungle, immer zu erkennen, was sie machen. Carry On, diese Single. 7.22 Uhr, wir hören das im Deutschlandfunk Kultur. So, ich habe noch mal so eine Binsenweisheit für Sie, nämlich, dass die Welt politisch immer weiter nach rechts rückt. Das haben Sie natürlich gemerkt. Und zwar kommt dieser Rechtsruck natürlich nicht nur durch mächtige Rechtsradikale in den USA wie Donald Trump oder Elon Musk. Auch in Deutschland ist die AfD seit einiger Zeit in Umfragen stärkste Partei. Mit ihren eigenen Kanälen, das darf man ja nie vergessen, haben mittlerweile viele Rechtsextremisten die etablierten Medien an Reichweite überholt. Mit Podcasts, YouTube oder Social Media erreichen die ein Millionenpublikum. Und da werden nur ganz selten linke oder bürgerliche Positionen eingeladen. Vor allem werden sie kritisiert und verächtlich gemacht. Warum also sollte man umgekehrt die etablierten Medien für die Positionen von Rechtsextremen öffnen? Der Publizist Thomas Schmoll hat dazu seine ganz eigene Meinung.
1: Rufen wir uns das Sommerinterview mit Alice Weidel vor gut einem Jahr in Erinnerung. Im Hintergrund lärmten Demonstranten, damit die AfD-Vorsitzende möglichst nicht zu verstehen ist. Neulich luden die Wiener Festwochen den deutschstämmigen Trump-Unterstützer Peter Thiel wieder aus. Vorausgegangen war heftiger Protest von links gegen das Erscheinen des ultrarechten Tech-Milliardärs. Die Position, mit Akteuren vom rechten Rand nicht diskutieren zu wollen, ist verständlich. Denn das Gerede und Geraune all der Weidels und Thiels ist oft unerträglich. Man will es nicht hören. Aber ist es damit aus der Welt? Nein. Nimmt man die Wahl- und Umfrageergebnisse für die AfD zum Maßstab, muss man eher zum gegenteiligen Schluss kommen. Die Taktik geht nicht auf. Sie hilft der AfD sogar. Denn übrig bleibt der Verdacht, dass bestimmte Themen wie Kriminalität oder Sozialbetrug unter Beteiligung von Migranten verschwiegen werden sollen. In jedem Fall ist es angenehmer, sich mit bestimmten Behauptungen und Argumenten nicht auseinanderzusetzen. In der eigenen Blase lebt es sich gemütlicher. Man kann sich gegenseitig versichern, auf der richtigen Seite zu stehen. Echter Diskurs findet so aber nicht statt. Doch zugleich so zu tun, als ringe die AfD mit der 5%-Hürde, ist absurd und stärkt sie nur weiter. Der Schweizer Milo Rau, der Intendant der Wiener Festwochen, gehört zu den wenigen Linksintellektuellen, die offensiv dagegen angehen. Er hat in Hamburg den Prozess gegen Deutschland zur Frage simuliert, ob ein Verbot der AfD möglich und geboten sei. In Wien wollte Rau Thiel zu dessen apokalyptischen Weltuntergangsfantasien befragen. Rau erntete stets Protest von links. Seinen Kritikern bescheinigt er ein merkwürdiges Verhältnis zur Realität. Aus seiner Sicht eilt die globale Rechte von Sieg zu Sieg, darf aber im Theater nicht vorkommen und herausgefordert werden. Rau zieht einen Vergleich zur Weimarer Republik. Zitat: Draußen haben die Faschisten gewonnen, im Kino und den Theatern hat man emanzipatorische Komödien gezeigt. Tatsächlich lautet eine immer wiederkehrende Formulierung: Keine Bühne den Rechten, den Faschisten, der AfD. Dahinter verbirgt sich ein Wunschgedanke, nahe am Voodoo, dass neben der Fair auch die Missachtung rechter Thesen ausreiche, den Rechtsruck zu stoppen oder gar umzukehren. Weite Teile der politischen Linken übersehen dabei beharrlich, dass die Wortführer der neuen Rechten längst eine globale Bühne haben, allgemein bekannt unter dem Namen Internet. Dort kann man jede noch so krude Ansicht, jeden noch so üblen rassistischen und antisemitischen Verschwörungsquatsch in die Welt blöken. Absolut unwidersprochen und unhinterfragt. Der Wiener Protest gegen Peter Thiel ist auch damit begründet worden, dass allein durch den Auftritt des Tech-Milliardärs dessen Ideen als diskussionswürdig anerkannt würden. Das ist grotesk, denn bei allem Respekt vor den Wiener Festwochen, Peter Thiel hat es nicht nötig, dort seine Gedanken der Welt zu offenbaren. Jemand mit Zugang zu Trump und G.D. Vance braucht den europäischen Kulturbetrieb nicht als Plattform. Und wenn sich ein Festival der Auseinandersetzung verweigert, zeigt diese gratismutige Geste nur, dass im linken Lager die Erkenntnis fehlt, seine Mediendominanz längst eingebüßt zu haben. Zur Wahrheit gehört aber leider auch, niemand weiß, ob es etwas bringt, mit Thiel oder Weidel zu diskutieren, da der Rechtsruck mit einem Verlust an Rationalität einhergeht. Donald Trump steht exemplarisch für diesen Typ Politiker. Versuchen sollte man es dennoch. Denn rechte Thesen beharrlich zu ignorieren, bringt rein gar nichts. Sonst wäre die AfD nicht bei bundesweit 25% Zustimmung. Tendenz steigend.
0: Das war der Kommentar von Thomas Schmoll um 7.26 Uhr im Deutschlandfunk Kultur.

0: Travis aus Schottland mit Alive um 7.29 Uhr.
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2: Mit Christian Riedel. Mehrere iranische Öltanker haben das bislang von der US-Marine blockierte Seegebiet am Persischen Golf verlassen. Das teilte die Webseite Tanker Trackers mit, die Schiffsdaten veröffentlicht und über den Transport von Erdöl informiert. Es sollen die ersten Rohölexporte des Iran seit 2 Monaten sein. Das Ende der US-Blockade gehört zu den Vereinbarungen, die zwischen Teheran und Washington getroffen wurden. Das Rahmenabkommen zum weiteren Friedensprozess könnte am Freitag in der Schweiz unterzeichnet werden. Der iranische Präsident Pezeshkian sprach von einer seltenen Gelegenheit, um den Iran aus der aktuell schwierigen Lage zu führen. Das EU-Parlament in Straßburg stimmt heute über gelockerte Regeln für den Einsatz von Gentechnik ab. Das Gesetz sieht vor, dass Produkte aus bestimmten gentechnisch veränderten Pflanzen im Supermarkt nicht mehr gekennzeichnet werden müssen. Auch Umweltprüfungen sollen wegfallen. Diese sind nach Ansicht von Herstellern bisher so aufwendig, dass sich eine Zulassung oft nicht lohnt. Kritiker befürchten, dass sich gentechnisch veränderte Pflanzen in der Wildnis ausbreiten. Befürworter des Gesetzes erhoffen sich neue Sorten, die besser mit Dürren zurechtkommen oder weniger Dünger brauchen. Die G7-Staaten haben sich am 2. Gipfeltag im französischen Evian auf weitere Sanktionen gegen Russland verständigt. Eine gemeinsame Erklärung benennt unter anderem Maßnahmen im russischen Öl- und Gassektor. Außerdem soll vereinbart worden sein, mehr weitreichende Waffen sowie Flugabwehrsysteme an die Ukraine zu liefern. Bundeskanzler Merz sprach von einem Tag der Hoffnung. Die G7-Staaten seien sich einig, den Druck auf Moskau zu erhöhen, um Russland an den Verhandlungstisch zu bringen, so der CDU-Chef. Zum Abschluss beschäftigen sich die G7-Staaten heute mit der Weltwirtschaft und künstlicher Intelligenz. Die Innenminister von Bund und Ländern treffen sich ab heute zu ihrer Frühjahrstagung in Hamburg. Auf der Agenda steht unter anderem die Bleibeperspektive für Flüchtlinge aus Syrien. Niedersachsens Innenministerin Behrens sagte im Vorfeld, viele syrische Arbeitnehmer seien in systemrelevanten Berufen tätig. Das Bundesinnenministerium soll hier aus Sicht der SPD-Politikerin Rechtssicherheit schaffen. Weiteres Thema sind Maßnahmen gegen Gewalt im Umfeld von Fußballspielen. Außerdem geht es um den Schutz von kritischer Infrastruktur. Das Stabsmusikkorps der Bundeswehr bezeichnet sich selbst als musikalische Visitenkarte der Bundesrepublik. Es spielt unter anderem bei Empfängen von Staatsgästen. Dazu gehören mehr als 70 Nationalhymnen, aber traditionell auch viel Marschmusik. Nun sollen 2 Soldaten des Stabsmusikkorps in Berlin das musikalische Spektrum der Bundeswehr um türkische Klänge erweitern. Mit der Balama, einem Saiteninstrument, sowie der Kistentrommel Cajon spielen sie traditionelle Musik wie das Lied Giriftar. Es handelt davon, in der Liebe völlig gefangen zu sein. Der Militärmusikdienst der Bundeswehr umfasst 15 sogenannte Musikeinheiten, darunter das Stabsmusikkorps.
1: Das Wetter.
2: Heute ist es im Südwesten heiter bis sonnig und trocken, sonst gibt es teilweise starke Bewölkung und vor allem im Nordwesten und Norden schauerartigen Regen. Die Höchstwerte liegen zwischen 18 und 30 Grad, am Oberrhein bis 33 Grad.
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0: Guten Morgen. Ich hoffe natürlich, Sie hatten heute Morgen ausreichend Wasser beim Duschen, beim Zähneputzen, beim Tee oder Kaffee kochen, vielleicht auch beim Gießen der Balkonpflanzen, denn Trinkwasser aus der Leitung ist für uns in Deutschland so selbstverständlich, dass wir es sogar in der Klospülung verwenden. Aber wie lange noch? Das frage ich zum Welttag gegen Dürre gleich einen Hydrologen.

0: Genau so heißt das. I Ain't Worried von One Republic, 7.36 Uhr, Deutschlandfunk Kultur. Ich finde ja, man kann sich unmöglich alle Welttage merken, die die UNO mal ausgerufen hat. Außer vielleicht, sie wollen Kandidat bei Wetten, dass werden. Aber das Prinzip, einmal im Jahr an ein ungelöstes Problem zu erinnern, das hat sich bewährt. Deshalb sprechen wir auch heute am 17. Juni über die Bekämpfung von Wüstenbildung und Dürre. Ein UNO-Welttag seit 1994. Und dazu habe ich mir einen Wasserexperten ans Telefon geholt. Den Professor für Hydrologie an der Uni Potsdam, Thorsten Wagener. Guten Morgen.
1: Guten Morgen, Herr Karkowski.
0: Ich mag ja Katastrophenfilme, aber ich mag nicht, wenn sie Wirklichkeit werden. Und genau das befürchten Forscher der Universität Busan in Südkorea bereits für dieses Jahrhundert. Die haben nämlich die ersten sogenannten Stunde Null oder Day Zero Dürren ausgerufen. Klingt schlimm, was ist das?
1: Na, diese Stunde Null-Dürren, der Begriff kommt aus dem Jahr 2018. Da war nämlich in Kapstadt in Südafrika der Fall eingetreten, dass die Wasserreserven der Stadt praktisch aufgebraucht waren. Die Reservoire waren fast leer und man hatte große Bedenken, dass man einfach die Bevölkerung nicht mehr mit Wasser versorgen kann. Das ist ja nicht eingetreten, weil es dann doch rechtzeitig noch angefangen hat zu regnen, aber man hat da extreme Notfallpläne einführen müssen, um dagegen anzugehen, also ganz strikte Wassersparmaßnahmen. Und diese Kollegen aus Busan haben dann geschaut, wo könnten diese Stunden-Null-Dürren noch in anderen Städten oder anderen Regionen der Welt auftreten.
0: Und der Regen, der braucht eine Weile, bis er zu Grundwasser wird, ne?
1: Der braucht eine Weile, bis er zum Grundwasser wird. Deswegen ist Grundwassernutzung auch nicht nachhaltig, weil wir das viel schneller aus dem Grundwasser entnehmen können, als dass es nachkommt über Jahre, Jahrzehnte oder Jahrhunderte. Aber man nutzt dann auch gerade in so Regionen sehr viel Oberflächenwasser. Mhm. Und es ist dann halt so, dass der Unterschied zwischen dem Niederschlag und der Verdunstung ist praktisch das Nettowasserangebot, was wir haben, was in diesen Regionen relativ gering ist.
0: Nun steht im neuen Wasserbericht der UNO, die Welt verbrauche heute schon mehr Süßwasser aus Flüssen, Seen, Gletschern und Grundwasserleitern, als die Natur durch Niederschläge wieder auffüllen kann. Ich vermute mal, die Folgen sind nicht für jede Weltregion gleich dramatisch, oder?
1: Nee, die sind sehr unterschiedlich. Die sind natürlich besonders dramatisch für Regionen, die sowieso schon geringe Niederschläge und hohe Verdunstung haben, also trockene Regionen in Teilen Afrikas oder Asien, die halt auch noch durch den Klimawandel benachteiligt sind und die gleichzeitig bevölkerungsreich sind und deswegen einen gewissen Wasserbedarf haben, der sich auch schlecht ändern lässt, schlecht anpassen lässt.
0: Wie steht Deutschland da?
1: Deutschland ist eigentlich ganz gut. Wir sind eigentlich ein wasserreiches Land. Aber es ist natürlich so, dass wir das Nettoangebot dem Wasserbedarf gegenüberstellen müssen. Und wir überall in der Welt versuchen, dieses Wasserangebot möglichst gut zu nutzen. Das machen wir auch durch Landwirtschaft, durch Industrie und andere Nutzer. Und wenn dieses Wasserangebot sich ändert, durch den Klimawandel zum Beispiel, dann können Konflikte auftreten und Probleme auftreten, auch in Deutschland.
0: Was kann man denn dagegen tun, dass wir mehr Wasser verbrauchen, als die Natur wieder auffüllen kann?
1: Ja, eigentlich sollten wir das natürlich versuchen, unsere Wassernutzung an die natürliche Regeneration anzupassen.
0: Auch wir in Deutschland?
1: Das ist allerdings so. Auch hier in Deutschland, weil langfristig das dann sonst immer dazu führt, dass wir Grundwasser und andere Sachen nicht nachhaltig nutzen werden. Aber bei uns ist es vor allem so, dass wir in trockenen Teilen des Jahres eine Nutzung priorisieren müssen, da man schlecht vorhersagen kann, wann genau wie viel Wasser da ist von einem Jahr zum nächsten und wir da Konflikte haben werden, gerade weil durch den Klimawandel die Landwirtschaft mehr auf Grundwasser zugreift und neue Industrien auch potenziell Wasser stärker nutzen müssen.
0: Kann man denn irgendwie sagen, wer die schlimmsten Wasserverschwender sind? Mir würden natürlich als erstes Golfplätze einfallen, aber da sagen die Golfspieler natürlich, hey, pass mal auf.
1: Naja, das ist schwierig. Wir brauchen natürlich für bestimmte Dinge relativ viel Trinkwasser zur Bewässerung und für Schwimmbecken, die wir haben. Aber es sind natürlich dann auch größere Nutzer Industrie. Die Landwirtschaft muss einfach mehr bewässern, wenn das Klima sich ändert. Und das ist dann eine gesellschaftliche Entscheidung, wofür wir das Wasser benutzen wollen.
0: Nun ist ja Wassermangel auf einem Planeten, der zu zwei Dritteln mit Wasser bedeckt ist. Ja, das kann einem komisch vorkommen. Wäre es nicht ein leichtes, die Küsten mit Entsalzungsanlagen zuzupflastern, um aus Meerwasser Trinkwasser zu machen?
1: Das geht, technologisch geht das. Und wir sehen ja auch, dass viele Länder im Mittleren Osten das mittlerweile sehr weitreichend machen, dadurch wesentlich weniger ihre Grundwasserreserven nutzen, die sie in der Vergangenheit dann sehr nicht nachhaltig genutzt hatten. Es ist allerdings teuer. Der Wasserpreis geht dann nach oben und es ist natürlich auch anfällig, wie wir jetzt in der Krisensituation mit dem Iran gesehen haben, ist alles, was auf Technologie sich beruft, ist auch anfällig für Angriffe und Unterbrechungen.
0: Wie blicken Sie denn unter diesen Umständen auf die Wasserindustrie, die das Gemeingut Wasser industriell ausbeutet, zum Beispiel auch am Tagungsort des G7-Gipfels in Evian?
1: Ja, das Wasserindustrie ist dann immer sehr eine problematische Sache. Zum einen ist es so, dass wir natürlich in Deutschland zum Beispiel sehr gutes Trinkwasser aus dem Wasserhahn haben, also die starke Nutzung von Flaschenwasser, das wir irgendwie teuer einkaufen, ist eigentlich gar nicht nötig. Wir haben auch tolles Trinkwasser, was wir so nutzen könnten. Da ist dann die Frage des Wasserpreises. Was bezahlen verschiedene Nutzer für das Wasser, was sie gebrauchen? In Deutschland ist das Ländersache, das verteilt sich also sehr stark. Und man muss sich da wirklich überlegen, ob diese Nutzer durch die Wasserindustrie wirklich überall sinnvollen Preis für das Wasser bezahlen oder ob man das ändern müsste.
0: Zum heutigen Welttag für die Bekämpfung von Wüstenbildung und Dürre, der Professor für Hydrologie an der Uni Potsdam, Thorsten Wagner. Herr Wagner, danke, dass Sie bei uns waren im Deutschlandfunk Kultur.
1: Vielen Dank.

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0: Im Jahr 2002 wurde Herbert Grönemeyer auf einmal sehr ernst nach den Schicksalsschlägen in seinem Leben. Da hat er das Studioalbum Mensch rausgebracht und dieser Song daraus, Mensch, der stand tatsächlich 5 Wochen lang auf Platz 1 in Deutschland. Herbert Grönemeyer um 7.50 Uhr im Deutschlandfunk Kultur. Der Filmemacher Ken Loach wird heute 90 Jahre alt. Und bei Ken Loach war ich mir immer nicht ganz so sicher, ob die Leute da wirklich wegen der Qualität seiner Filme reingehen, wegen der durchaus unterhaltsamen, skurrilen Typen, die er zeigt, ja, wegen des sehr britischen Humors oder doch vor allem wegen der Botschaften, die Ken Loach verbreitet, wegen der Sozialkritik, die in jedem einzelnen seiner Filme drinsteckt. Loach steht nämlich immer an der Seite der Unterdrückten, der Underdogs. Und wahrscheinlich ist es die Kombination, die Loach zu einem der wichtigsten Filmemacher unserer Zeit gemacht hat. Zum 90. Geburtstag gratuliert Franziska Hoppen.
1: Good morning, Mr. Blake.
2: Der britische Regisseur und Drehbuchautor Ken Loach gilt als Meister der Sozialdramen, als Chronist der Arbeiterklasse. In I, Daniel Blake etwa geht es um einen kranken Schreiner, der an der Seite einer alleinerziehenden Mutter um Sozialleistungen kämpft.
3: Jesus Christ! Who's first in this queue?
4: I am.
3: Do you mind if this young lass signs on first?
4: No, no, you carry on.
2: Der Film über die Entmenschlichung durch Bürokratie, Armut und die Folgen von Sparpolitik gewann mehrere Preise, unter anderem einen BAFTA.
5: And the BAFTA goes to I, Daniel Blake.
2: Bekannt wurde Loach 1966 mit seinem Film Kathy Come Home, der von einem Paar handelt, das in die Obdachlosigkeit rutscht und dem die Behörden die Kinder wegnehmen. Mittlerweile blickt der 90-Jährige auf rund 30 Filme zurück und mehr als 100 Auszeichnungen. Regelmäßig hat er dabei auch die Bühne für seine politischen Botschaften genutzt, so wie in diesem Jahr in Cannes mit Blick auf den Nahostkrieg.
6: And when we see wars,
2: wenn wir Kriege und Kriegsverbrechen sehen und, sagen wir es ganz offen, den Völkermord Israels an den Palästinensern, dann lassen wir uns nicht zum Schweigen bringen.
6: The genocide of Israel against the Palestinians.
2: Wegen seiner Haltung zu Israel, etwa der Unterstützung der BDS-Bewegung, geriet der Brite mehrmals in die Schlagzeilen. So angesehen Loach als Filmemacher ist, so umstritten ist er als politischer Kommentator. Zum Beispiel nannte er die damals regierende konservative Partei eine Partei der Suppenküchen, die bewusst grausam gegen Sozialhilfeempfänger vorgehe, etwa hier auf Channel 4 an den Abgeordneten Kwasi Kwarteng gerichtet.
7: You are the party of food banks. You are the government of food banks. Do you know how many food...
2: Und auch den heutigen Labour-Premierminister Keir Starmer, damals Parteichef und Oppositionsführer, kritisierte laut scharf, er gehe zu hart gegen den linken Flügel vor. Die einzige Lektion, die er gelernt hat, stammt aus der stalinistischen Tendenz, die Maschinerie zu kontrollieren, alles andere zu missachten. Prinzipien, Gesetze, Regeln, Gerechtigkeit, die Wahrheit, all das zu missachten, die Kontrolle über die Maschinerie zu erlangen und dann die Feinde loszuwerden. Ken Loach ist parteiisch, will sich auf die Seite der Unterdrückten schlagen. Geht es nach Schauspieler Brian Cox, der mit Loach zusammenarbeitet, dann schafft er mit seinen Filmen eine akkurate Sozialgeschichte Großbritanniens, nennt die Dinge beim Namen.
8: They are a social history of this country. And they're an accurate social history of this country. They reflect things as they truly are.
2: Dabei geht es um Alkoholismus, prekäre Arbeitsbedingungen oder den irischen Unabhängigkeitskrieg. Aber auch ein paar Feel-Good-Filme drehte Loach. 2009 etwa Looking for Eric über einen Postboten aus Manchester, der in einer Lebenskrise ausgerechnet bei Fußballlegende Eric Cantona Rat sucht. Loaches vorerst letzter Film The Old Oak spielt in einem ehemaligen britischen Bergarbeiterort, in dem die Ankunft syrischer Geflüchteter zu Spannungen führt.
9: How come they're getting all that stuff?
10: They've lost everything. They've left a war zone.
11: She's taking your photo there.
12: You better delete that photo.
2: Ob seine Filme nicht manchmal etwas zu düster seien, wollte einmal eine BBC-Journalistin wissen. Ganz im Gegenteil, so Loach. Er hoffe, sie seien voller Leben, Energie, Lachen und Wärme.
13: I hope they're not bleak. I mean, I would hope they'd be full of life and vitality and laughs and warmth.
0: Der Filmemacher Ken Loach wird heute 90 Jahre alt. 7.54 Uhr, Sie hören Deutschlandfunk Kultur.

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1: Mit Christian Riedel. Das EU-Parlament stimmt über gelockerte Regeln für Gentechnik ab. Der G7-Gipfel berät heute über die Weltwirtschaft und künstliche Intelligenz. Und die Kaaba in Mekka erhält einen neuen Brokatbehang. Das EU-Parlament in Straßburg stimmt heute über gelockerte Regeln für den Einsatz von Gentechnik ab. Das Gesetz sieht vor, dass Produkte aus bestimmten gentechnisch veränderten Pflanzen im Supermarkt nicht mehr gekennzeichnet werden müssen. Auch aufwendige Umweltprüfungen sollen wegfallen. Befürworter erhoffen sich davon neue Nutzpflanzensorten, die besser mit Dürren zurechtkommen oder weniger Dünger brauchen. Ann-Kathrin Büsker.
2: Widerstand kommt vor allem aus der bäuerlichen Landwirtschaft und den Biobetrieben bzw. den Verbänden, denn die setzen ja bislang darauf, dass sie gentechnikfrei arbeiten können und das wollen sie eben auch in Zukunft. Bei Saatgut muss es zwar gekennzeichnet sein, aber wir als Verbraucherinnen und Verbraucher, wir sehen das nicht mehr. Es gibt auch im Anbau keine Abstandsregelungen mehr, die die Einkreuzung solcher veränderten Pflanzen in gentechnikfreie Pflanzen verhindern können. Und so sehen sich eben die Biobetriebe in ihrer Möglichkeit beschränkt, bewusst gentechnikfrei produzieren zu können.
1: Mindestens 58 Staaten und Gebiete sind laut einem UNO-Bericht mit Landminen verseucht. Der Hochkommissar für Menschenrechte Türk forderte alle Staaten dazu auf, sich erneut dazu zu verpflichten, Produktion, Einsatz und Weitergabe dieser Waffen zu beenden. Der von Türk veröffentlichte Bericht geht für das Jahr 2024 von mindestens 945 getöteten Menschen durch Landminen und explosive Kriegsmunitionsreste aus. Über 4.300 weitere sollen verletzt worden sein. 90% von ihnen waren Zivilisten. Die meisten Opfer gab es in Myanmar, Syrien und Afghanistan. Mehrere iranische Öltanker haben das bislang von der US-Marine blockierte Seegebiet am Persischen Golf verlassen. Das teilte die Webseite Tanker Trackers mit, die mit Schiffsdaten veröffentlicht und über den Transport von Erdöl informiert. Das Ende der US-Blockade ist Teil des Rahmenabkommens zwischen Teheran und Washington zum weiteren Friedensprozess, das am Freitag in der Schweiz unterzeichnet werden soll. Der Politikwissenschaftler Fuchs sieht den Iran als taktischen Gewinner. Im Deutschlandfunk sagte er, dem Land sei es gelungen, die Lage im Libanon an das Abkommen zu koppeln, was die USA und Israel ursprünglich abgelehnt hätten.
3: Gleichzeitig muss man aber auch sagen, bei aller Propaganda und bei allem, sich nach außen hin jetzt das als Sieg zu verkaufen, ist natürlich Iran auch sehr angewiesen auf jetzt Sanktionserleichterungen, auf eine Finanzspritze. Und von dem her würde ich sagen, ist das langfristige Überleben und wer jetzt als Sieger dasteht, nicht ausgemacht. Aber Iran ist zumindest aus diesem Krieg als Land hervorgegangen oder als Regime hervorgegangen, das noch weiter besteht.
1: Simon Wolfgang Fuchs von der Hebräischen Universität Jerusalem. Die G7-Staaten haben sich am zweiten Gipfeltag im französischen Evian auf weitere Sanktionen gegen Russland verständigt. Bundeskanzler Merz sprach von einem Tag der Hoffnung. Am letzten Tag beschäftigen sich die Staats- und Regierungschefs heute zunächst mit der Weltwirtschaft. Georg Schwarte.
4: Auf dem Themenzettel am Morgen eine nachhaltige Wachstumsagenda für die Welt in Zeiten von Krieg und Krisen. Heute Mittag dann dreht sich hier alles um das Thema künstliche Intelligenz. Darüber werden Kanzler Merz, US-Präsident Trump und die

0: übrigen Gipfelteilnehmer am Nachmittag, auch mit den Gründern und Vorstandschefs von KI-Unternehmen wie OpenAI, Meta oder auch Google DeepMind diskutieren, bevor der G7-Gipfel vom Gastgeber Frankreich zu Ende geht. Im kommenden Jahr übernehmen dann die Amerikaner den Vorsitz der 7 wirtschaftsstarken Nationen der Welt.
1: An zahlreichen Orten in Berlin und Ostdeutschland wird heute an den Aufstand von 1 Million DDR-Bürgern im Jahr 1953 erinnert. Die zentrale Gedenkveranstaltung der Bundesregierung zum 73. Jahrestag des Volksaufstandes vom 17. Juni findet auf dem Friedhof Seestraße im Berliner Stadtteil Wedding statt. Daran wollen Kanzleramtsminister Frei und Berlins regierender Bürgermeister Wegener teilnehmen. Gedenkveranstaltungen gibt es auch in vielen ostdeutschen Städten. Der Aufstand vom 17. Juni war aus Protest gegen Arbeitsnormerhöhungen entstanden. Er wurde vom sowjetischen Militär niedergeschlagen. Mindestens 55 Menschen starben. Gold, Silber, Seide, das zentrale Heiligtum des Islam, die würfelförmige Kaaba in Mekka, hat eine neue Verhüllung erhalten, die sogenannte Kiswa. Rund 150 Handwerker und Techniker befestigten den 14 Meter hohen Brokatbehang, der etwas mehr als 1400 Kilogramm wiegt, wie nationale Medien melden. Als Zierrat sind 120 Kilogramm Goldfäden und 60 Kilogramm Silber in den Seidenstoff eingewoben. Die Kiswa soll die Kaaba auch vor Verunreinigung und Beschädigungen durch Pilger schützen. Der Behang ist in aufwendiger Handarbeit hergestellt und zeigt Ornamente und Koranverse.
2: Das Wetter.
1: Heute ist es im Südwesten heiter bis sonnig und trocken, sonst gibt es teilweise starke Bewölkung und vor allem im Nordwesten und Norden schauerartigen Regen. Die Höchstwerte liegen zwischen 18 und 30 Grad, am Oberrhein bis 33 Grad.
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3: Ja, guten Morgen. Wenn Sie mal live erleben wollen, wie der Deutsche Ethikrat zu seinen Empfehlungen kommt, dann merken Sie sich die folgende Internetadresse. Ist ganz einfach, ethikrat.de/live. Ab 10 Uhr, also in 2 Stunden, können Sie sich online da reinschleichen in die Sitzung des Ethikrats in Weimar. Was die Aufgabe dieses Rates ist und warum er diesmal über Demokratie diskutiert, das frage ich gleich die Vizevorsitzende.

0: Vier Schwestern bilden das Quartett Shell, S-H-E-L. Das sind die Anfangsbuchstaben von Sarah, Hannah, Eva and Lisa. I Know, dieser Titel um 8.09 Uhr im Deutschlandfunk Kultur. Der Deutsche Ethikrat ist ein Expertengremium, ein Sachverständigenrat zu ethischen Fragen. Das wissen Sie, der Rat soll einschätzen, mit welchen Folgen wir rechnen müssen bei bestimmten Forschungsentwicklungen. Das klassische Beispiel wäre zum Beispiel der Einsatz von Gentechnik. Heute tagt der Ethikrat öffentlich in Weimar. Das Thema diesmal Demokratie schützen, Demokratie stärken. Und das möchte ich mir erklären lassen von der Vizevorsitzenden, von Judith Simon. Sie ist Professorin für Ethik in der Informationstechnologie an der Uni Hamburg. Frau Simon, guten Morgen.
1: Guten Morgen.
0: Sich Sorgen um die Demokratie zu machen, ist natürlich nie verkehrt. Aber was genau am nachlassenden Vertrauen der Bürger zur Demokratie ist denn ein ethisches Problem?
1: Da gibt es eine ganze Reihe von ethischen Fragen natürlich. Grundsätzlich beschäftigt sich die Ethik ja prinzipiell mit Fragen, was gut und was falsch ist, was richtig und falsch ist, was wir tun sollen, müssen oder unterlassen sollen und aus welchen Gründen. Und da stellen sich natürlich auch ganz viele von diesen grundsätzlichen Fragen in Bezug auf Demokratie und natürlich auch viele Grundwerte, die Demokratie bedürfen, wie eben Fragen von Gerechtigkeit, von Gleichheit, von Solidarität, aber auch Freiheit sind auch inhärent ethische Fragen. Und dementsprechend ist natürlich Demokratie auch, nicht nur, aber auch ein ethisches Thema.
0: Hat denn der Ethikrat schon eine These, warum Menschen immer weniger bereit sind, für demokratische Werte zu kämpfen, wie Menschenwürde, Freiheit, Gleichheit, Rechtsstaatlichkeit?
1: Ja, man muss zum einen natürlich sagen, die Mehrheit ist ja sozusagen, steht hinter der Demokratie, aber Sie haben völlig recht. Es gibt natürlich auch sozusagen Leute, die weniger Interesse an Demokratie haben. Und da geht es darum, auch die Ursachen zu begründen. Und das wollen wir heute machen. Einerseits mit einem Blick in die Geschichte, also was können wir auch aus der deutschen Geschichte lernen, aber auch mit einem Blick ins Ausland, weil das ja Phänomene sind, die uns nicht nur in Deutschland betreffen, sondern eben auch in anderen Ländern gibt es ein Erstarken von Populismus und Autokratien. Und deswegen geht es auch um die gemeinsamen Ursachen. Und spezifisch schauen wir uns natürlich an unterschiedliche Faktoren, also welche Rolle spielen Gesellschaft, Politik und Recht, aber auch gerade Ökonomie, Medien oder Emotionen, die ja immer auf der einen Seite einen ganz wichtigen, zentralen und positiven Beitrag zu starken Demokratien haben können, aber natürlich, wenn es nicht so rund läuft, auch destruktiv sein können. Und genau da nochmal reinzubohren und zu schauen, was sind denn die Ursachen, das ist auch Teil dessen, was wir heute machen wollen.
0: Demokratie ist Bürgerbeteiligung, Gewaltenteilung, Kompromissfindung, Parlamentsdebatten, das alles verlangsamt natürlich politische Prozesse und verhindert, dass jeder Einzelne die Wirkmächtigkeit der eigenen Stimme erkennen kann. Wenn nun das Elektorat aus diesem Grund die Demokratie abwählen möchte, zugunsten autoritärer, starker Führer. Und jetzt kommt eine ethische Frage. Wäre es undemokratisch, den Wählern das zu verweigern?
1: Das ist tatsächlich immer eine riesen Frage, dass ja auch viele Demokratien einfach sozusagen von innen heraus oder einige zumindest von innen heraus einfach sich abwählen oder beziehungsweise Leute berufen werden, die dann anfangen, demokratische Prozesse, Institutionen und Verfahren abzubauen. Und natürlich würde ich schon sagen, dass die Aufrechterhaltung der Demokratie ein Grundprinzip demokratisch gewählter Führung sein muss und dementsprechend es auch eine Pflicht gibt, diese Möglichkeit der Abwahl, die Möglichkeit der Veränderung und das Aufrechterhalten der demokratischen Institutionen und Prozesse aufrechtzuerhalten zu müssen.
0: Sie selbst kümmern sich an der Uni Hamburg um die Ethik der Informationstechnologien. Da wurde vieles uns ja einst als soziales Medium angepriesen, das Internet 2.0 als Demokratiebeschleuniger, weil endlich jeder Bürger nun seine Stimme unmittelbar hörbar und sichtbar machen kann auf X und Facebook und Instagram und YouTube und so weiter. Ist nicht in Wirklichkeit das Gegenteil eingetreten? Ungefilterte Desinformation auf Social Media als Sargnagel der Demokratie?
1: Also ich glaube, so weit würde ich nicht gehen. Aber was man klar sehen kann, ist, dass natürlich die Hoffnung, die ursprünglich sich an digitale Medien, an soziale Medien geknüpft haben, dass das in Prozesse der Beteiligung unterstützen würde, dass die zwar auch noch gilt, aber sich natürlich verändert hat und im Moment die Schattenseiten im Vordergrund liegen. Das hat natürlich auch ganz manifeste Ursachen darin, dass diese Geschäftsmodelle, die diesen ganzen sozialen Medien zugrunde liegen, das, was man die sozialen Medien nennt, ist ja nur das sozusagen, was der Nutzer sieht. Der Hintergrund geht es um Datenerhebung und Datenverkauf. Und das sind die ökonomischen Grundlagen, die einfach dazu führen, dass wir all diese Nebeneffekte sehen, sehen, die wir nicht wollen. Auf der einen Seite Polarisierung oder beziehungsweise das Pushen von Materialien, von Inhalten, die immer besonders aufreibend sind und aufregend, damit sie viele Klicks generieren. Und das dient einer ausgewogenen Diskussion natürlich nicht. Das heißt nicht, dass man soziale Medien nicht immer noch zur Informationsakquise, auch zum Vernetzen, zur Kommunikation verwenden kann. Aber auf der anderen Seite darf man diese ökonomischen Grundlagen, die dem entgegenlaufen, einfach nicht da vor die Augen verschließen.
0: Ein großes Thema auch im Ethikrat ist künstliche Intelligenz. Da gibt es immer wieder Warnungen der Gründer dieser großen KI-Firmen. Die könnte uns irgendwann über den Kopf wachsen. Die KI-Firma Anthropic darf nun ihre neuesten Versionen nicht mehr an Menschen außerhalb der USA leihen. Da hat die US-Regierung gesagt, das ist uns zu gefährlich, die Instrumente sind zu mächtig. Wie bewerten Sie das denn?
1: Ja, es ist natürlich wahnsinnig interessant. Auf der einen Seite ist es erstmal skurril, dass immer diejenigen, die diese Technologien entwickeln, pushen, dann diejenigen sind, die Moratorien sprechen und für das Einhalten, wo man da sollte man diese Technologien einfach nicht entwickeln. Aber wenn man die ganze Zeit immer ruft, dass die eigenen Technologien das Ende der Menschheit mit sich bringen können, dann muss man sich auch nicht wundern, wenn sozusagen reagiert wird und dann gesagt wird, naja, dann müssen wir halt den Zugang zu diesen Technologien verbieten. Nur leider Gottes dann eben nicht nur für alle, sondern nur für bestimmte Personen. Also so wirklich verwunderlich ist das nicht. Ich würde mir wünschen, dass wenn Akteure sozusagen selber sagen, ihre Produkte sind gefährlich, dass sie die einfach gar nicht entwickeln und nicht, dass sie dann irgendwie rumtönen, dass man jetzt das alle anderen aufhören müssen, wo sie wissen, es hören sowieso nicht alle anderen auf.
0: Heute tagt der Deutsche Ethikrat öffentlich zum Thema Demokratie. Sie können alle zuschauen unter www.ethikrat.org/live und zwar ab 10 Uhr. Und das war die Vizevorsitzende Judith Simon, die sehen Sie da auch, die Professorin für Ethik in der Informationstechnologie an der Uni Hamburg. Frau Simon, danke, dass Sie bei uns waren im Deutschlandfunk Kultur.
1: Ich danke Ihnen.
0: 8:15 Uhr.

0: River, so heißt dieser Track von Miles Smith, um 8.18 Uhr im Deutschlandfunk Kultur. Die Mango, lieben Sie die auch so wie ich? Die Mango, ich finde, das ist eine der köstlichsten Früchte, die diese Erde jemals hervorgebracht hat. Und keine Frucht schmeckt so wie Mango. Leider kommen die meisten noch grün aus Übersee. Ist ein bisschen schwierig, so ähnlich wie mit der Avocado, den richtigen Reifepunkt der Mango zu erwischen und dann eine Mango zu haben, die nicht allzu faserig ist. Was Sie vielleicht nicht wissen, die Hälfte aller Mangos weltweit kommen aus Indien. Da beginnt jetzt gerade die Mangosaison. Lena Bodewein.
1: Es ist eine große Liebe, die zwischen Indien und dieser besonderen Frucht.
2: I miss you, baby, like mango.
1: Ob in Bollywood-Filmen oder auf Mango-Festivals. Zur dreimonatigen Mango-Saison bricht sich eine regelrechte Maniebahn. Kaum eine Frucht bewegt die Inderinnen und Inder in diesen Monaten mehr als die Mango. Die Saison des goldgelben, sattorangen oder auch grünroten Obstes ist im vollen Gange. In Karren, Kisten und Körben liegen sie zuhauf wie überdimensionierte Ostereier und werden als Shake, Eis oder Salat verzehrt.
3: Mango.
4: Es ist die Königin der Früchte,
1: sagt K.G. Suresh, Direktor des India Habitat Center in Delhi, das ebenfalls ein Mango-Festival feiert. Die Mango versöhnt sogar Todfeinde, scheint es.
4: Die Mango verbindet. Ich denke da zum Beispiel an die Beziehungen zwischen Indien und Pakistan. Selbst an der Grenze, beim Austausch zwischen den Soldaten. Der Austausch von Mangos ist bei den Armeen beider Länder üblich. Auch unter Diplomaten ist dies gebräuchlich. Indische Gesandte haben die Mango, so würde ich es ausdrücken, als ein sehr wirkungsvolles diplomatisches Symbol Indiens eingesetzt.
1: India. Was für China der Panda, ist für Südasien die Mango. 24 Millionen Tonnen produziert allein Indien. Das ist fast die Hälfte aller Mangos weltweit, 2,3 Milliarden Dollar wert. Da wirkt es fast lächerlich, dass nur Mangos im Wert von rund 56 Millionen und Mangopüree im Wert von 80 Millionen US-Dollar exportiert werden. Der Rest wird im Inland verbraucht. Denn Mango ist magisch. Richtig gegessen, kühlt sie den Körper von innen ab, heißt es. Das ist wichtig während der extrem heißen Sommermonate. Mangobauer Kaka Toke produziert die besonders begehrten Alfonso-Mangos. Seit 25 Jahren, erzählt er. Und bisher konnte er gut davon leben. Mal mit mehr, mal weniger Gewinn. Aber dieses Jahr war es katastrophal.
5: Früher haben meine Gärten jedes Jahr 7.000 bis 8.000 Kisten Mangos hervorgebracht. Diese Gärten gehören zu unserem Haus. Und aus all diesen Bereichen haben wir früher so viele Mangos gewonnen. Dieses Jahr konnten wir nur 600 bis 700 Kisten produzieren.
1: Weniger als ein Zehntel des üblichen. Unvorhersehbare Wetterentwicklungen zur Blütezeit, große Hitze zur Reife, die Früchte fallen zu früh vom Baum, entwickeln schwammiges Gewebe oder reifen gar nicht erst heran, weil zu wenig Blüten bestäubt wurden. Der Klimawandel nimmt die Mango in die Mangel.
6: These are all the common things which are coming.
7: Das passiert immer häufiger. Hohe Temperaturschwankungen haben die Fruchtansatzrate schwinden lassen,
1: erklärt T. Damodaran vom Indischen Zentralinstitut für subtropischen Gartenbau.
7: Besonders anfällig sind dabei ältere Obstplantagen, die bereits 15, 20 oder 25 Jahre oder älter sind.
1: So wie Kakadokes Obstgärten. Um dem Klimawandel zu begegnen, setzt T. Damodaran auf neue Technologien.
7: Die Auswirkungen des Klimas sind gravierend und sie nehmen zu. Aber wenn der Anbau klimaresilienter Sorten ausgeweitet wird, dann können wir, dank der technologischen Innovationen, des Wissenszuwachses und der Daten, die wir aus den Klimavariablen gewinnen, zweifellos sehr gut mit dem Klimawandel umgehen.
1: Das hofft er und daran arbeitet er. Als Inder, der die Mango liebt.
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0: 8.22 Uhr. Das hier sind die Eurythmics mit It's Alright, Baby's Coming Back.

0: Älter als 40 Jahre tatsächlich, dieser Track von Annie Lennox und David Stewart, Eurythmics mit It's Alright, Baby's Coming Back aus dem Jahr 1985.
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2: Es ist eine wahre Wunderkammer der Musik, das Stuttgarter Haus der Musik, mit seiner großen Sammlung historischer Instrumente, darunter ein über 300 Jahre altes Cembalo, das noch regelmäßig bei Konzerten erklingt. Auch außergewöhnliche historische Instrumente werden präsentiert, etwa Klingelschuh, Spazierstockflöte oder eine große Glasharmonika. Und im Klanglabor können Gäste Musikinstrumente ausprobieren. Bei freiem Eintritt. Im Haus der Musik in Stuttgart. 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Und das Blatt Die Jugend mahnte, den gesellschaftlichen Verkehr im Wasser in gebührenden Schranken zu halten.
3: Am besten wird die Strecke vom Badekarren bis zur genügenden Wassertiefe im schnellen Marschtempo zurückgelegt. Bei Familien mit heiratsfähigen Töchtern übernimmt gewöhnlich der Pater Familias die Führung, während es die Aufgabe der Mutter ist, den Rücken zu decken.
2: 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Der Bandname passt zur eigenen Geschichte. 2005 wurden Joachim Svenningsson und Daniel Johansson nahezu zeitgleich von ihren Freundinnen verlassen. Daraufhin gründeten sie ihr Duo Friska Viljor, auf Deutsch etwa Neuer Lebensmut. Heute sind die beiden Schweden in Köln zu erleben. No.

0: Das Duo verbindet Indie-Rock und Folk mit pointierten Texten über Krisen und Neuanfänge und gehört zu den bekanntesten musikalischen Exporten aus Schweden. All is wrong. 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Friska Viljor, heute in der Kulturkirche Köln.
1: Und das waren die Kulturtipps von und mit Christine Fleischer um 8.29 Uhr.
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3: Mit Christian Riedel. Das EU-Parlament in Straßburg stimmt heute über gelockerte Regeln für den Einsatz von Gentechnik ab. Das Gesetz sieht vor, dass Produkte aus bestimmten gentechnisch veränderten Pflanzen im Supermarkt nicht mehr gekennzeichnet werden müssen. Auch Umweltprüfungen sollen wegfallen. Diese sind nach Ansicht von Herstellern bisher so aufwendig, dass sich eine Zulassung oft nicht lohnt. Kritiker befürchten, dass sich gentechnisch veränderte Pflanzen in der Wildnis ausbreiten. Befürworter des Gesetzes erhoffen sich neue Sorten, die besser mit Dürren zurechtkommen oder weniger Dünger brauchen. Mehrere iranische Öltanker haben das bislang von der US-Marine blockierte Seegebiet am Persischen Golf verlassen. Das teilte die Webseite Tanker Trackers mit, die Schiffsdaten veröffentlicht und über den Transport von Erdöl informiert. Es sollen die ersten Rohölexporte des Iran seit 2 Monaten sein. Das Ende der US-Blockade gehört zu den Vereinbarungen, die zwischen Teheran und Washington getroffen wurden. Das Rahmenabkommen zum weiteren Friedensprozess könnte am Freitag in der Schweiz unterzeichnet werden. Der iranische Präsident Pezeshkian sprach von einer seltenen Gelegenheit, um den Iran aus der aktuell schwierigen Lage zu führen. Die Vereinten Nationen erhalten von den USA mehr als 1 Milliarde Dollar für die humanitäre Hilfe. Nach Angaben des Außenministeriums soll das Geld ans Kinderhilfswerk UNICEF und das UNO-Welternährungsprogramm gehen. Erst vor einem Monat hatten die USA 1,8 Milliarden Dollar für die UNO angekündigt. Insgesamt sind die US-Zuwendungen seit dem 2. Amtsantritt von Präsident Trump aber deutlich gesunken. Außerdem schuldet Washington den finanziell stark unter Druck stehenden Vereinten Nationen weiterhin Milliarden an Mitgliedsbeiträgen. Die Innenminister von Bund und Ländern treffen sich ab heute zu ihrer Frühjahrstagung in Hamburg. Auf der Agenda steht unter anderem die Bleibeperspektive für Flüchtlinge aus Syrien. Niedersachsens Innenministerin Behrens sagte im Vorfeld, viele syrische Arbeitnehmer seien in systemrelevanten Berufen tätig. Das Bundesinnenministerium soll hier aus Sicht der SPD-Politikerin Rechtssicherheit schaffen. Weiteres Thema sind Maßnahmen gegen Gewalt im Umfeld von Fußballspielen. Außerdem geht es um den Schutz von kritischer Infrastruktur. Der dreifache Oscar-Preisträger Sean Penn will einen Film über die gewaltsame Erstürmung des Kapitols in Washington am 6. Januar 2021 drehen. Das berichten die US-Branchenblätter Deadline und Hollywood Reporter. Demnach hat Penn das Drehbuch geschrieben und soll Regie führen. Im Zentrum des Films steht ein Polizist, der bei der Kapitolerstürmung durch Unterstützer von US-Präsident Trump eingekreist wurde. Den Beamten soll voraussichtlich Bradley Cooper spielen. Der Drehstart ist für Mitte 2027 geplant. Hinter dem Projekt steht das Filmstudio Warner Bros., der auch den Politthriller One Battle After Another produzierte. Es steht kurz davor, vom Konkurrenten Paramount's Skydance geschluckt zu werden.
2: Das Wetter.
3: Heute ist es im Südwesten heiter bis sonnig und trocken, sonst gibt es teilweise starke Bewölkung und vor allem im Nordwesten und Norden schauerartigen Regen. Die Höchstwerte liegen zwischen 18 und 30 Grad, am Oberrhein bis 33 Grad.
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1: Guten Morgen. Wir haben heute Morgen hier im Programm schon über so eine Art beschleunigte Evolution gesprochen, nämlich über den Einsatz der Genschere CRISPR-Cas in der Landwirtschaft. Über den will heute das EU-Parlament abstimmen und da gibt es in Straßburg Proteste dagegen. Am Ende dieser halben Stunde geht es nun um ein neues Sachbuch, das genau diese schnelle Evolution thematisiert und uns hoffentlich aufklären kann darüber, ob das was Gutes ist oder nicht.

0: Summer von Lilly Moore. Sommermusik um 8.36 Uhr im Deutschlandfunk Kultur. Ja, noch so eine Binsenweisheit. Die künstliche Intelligenz ist überall. Ich habe gerade in der Süddeutschen gelesen von einer Umfrage, wo gefragt wird, vertrauen Sie KI-Chatbots bei der Auswahl der Nachrichten? Ja, und nur 5% nutzen KI-Chatbots, um sich über aktuelle Nachrichten auf dem Laufenden zu halten, heißt es da. Das finde ich ganz positiv, ne? Es gibt aber auch ganz andere wichtige Fragen aus der Welt der künstlichen Intelligenz. Und eine hat Volkan A. aus dem Frühteam mitgebracht, Volkan.
1: Und zwar die Frage, wer ist der Leuchtturmwärter Elias Thorn?
0: Ja? Wie bitte?
1: Der Leuchtturmwärter Elias Thorn. Mit der Frage haben sich die Forscher von der Cornell University in den USA beschäftigt.
0: Mhm. Also muss man den kennen, weil ich habe von dem noch nie gehört.
1: Ich kannte ihn auch nicht. Mhm. Viele andere Nutzer kennen den offenbar, weil Chatbots verschiedener Firmen immer mit einer Geschichte von Elias Thorn antworten, wenn sie den Chatbot nach einer Geschichte bitten.
0: Nein.
1: Also Claude, Gemini oder ChatGPT, die kommen immer mit Elias Thorn um die Ecke.
0: Mhm. Da steckt jetzt vermutlich keine mysteriöse Verschwörung dahinter, sondern irgendwie eine einfache Erklärung, oder?
1: Dachte ich auch. Also ich hatte schon kurz Gänsehaut, als ich gehört habe, Leuchtturmwärter Elias Thorn. Da, ja, hat es mich schon kurz gegruselt. Mhm. Aber ja, nee, die Antwort ist total unspektakulär. Es liegt einfach daran, dass verschiedene KI-Modelle mit ähnlichen Trainingsdaten gefüttert wurden.
0: Mhm.
1: Und deshalb kommt die KI immer mit Elias Thorn, der mit geübter Leichtigkeit ein Messinggeländer poliert.
0: Hm. Und was sagt die KI dazu?
1: Ja, ich habe sie gerade gefragt, hey ChatGPT, was hältst du von dieser Geschichte, von dieser Forschung? Und ja, der Chatbot, der hat sich einfach gefreut, dass daraus ein Meme geworden ist und hat sich so ein bisschen über uns lustig gemacht. Nämlich über unsere Annahme, dass die KI eine geheime Lieblingsfigur hätte. Das hat sie natürlich nicht, denn es geht nur um Trainingsdaten. Smiley.

0: 30 Jahre jung ist der Liedermacher Oscar Anton aus Paris und der macht wirklich interessante Musik. Das hier sein jüngstes Werk, Été Indien von Oscar Anton. Um 8.41 Uhr hören Sie das im Deutschlandfunk Kultur. Noch so eine Binse. Die deutsche Wirtschaft leidet unter Fachkräftemangel. Sie wissen das. Woran liegt's? Am demografischen Wandel. Und auch wenn die Rechten das nicht hören wollen, langfristig gehen Deutschland die Fachkräfte aus, wenn die Lücke nicht durch zugewanderte Arbeitskräfte ausgeglichen wird. Denn dauert ja eine Weile, wenn wir selber alle Kinder machen würden, bis die dann auch alt genug sind, um diese Fachkräfte zu ersetzen. Auf seiner Asienreise in Indonesien, auf den Philippinen und in Usbekistan wirbt der Bundespräsident deshalb gerade mal wieder um Arbeitskräfte aus Deutschland. Jan Gabert.
1: Wer um Fachleute wirbt, muss manchmal praktisch denken. Für Thomas Avijus von Hanseatic Connect heißt das, Angeworbenen schon mal eine Winterjacke mit auf die Reise nach Deutschland zu geben.
2: In Indonesien weiß man nicht so richtig, wie sich minus 5 Grad anfühlen. Und das kann man erzählen, wie man will. Kommt dann trotzdem nicht so an. Also helfen wir natürlich dann auch, wenn wir können, physisch.
1: Angefangen hat das Unternehmen aus Hamburg mit der Rekrutierung von Seeleuten, mittlerweile mehr als 20.000. Das Know-how nutzt es inzwischen, um Pflegekräfte nach Deutschland zu holen, sagt Avijus in brütender Hitze zwischen zwei Terminen auf der Reise mit dem Bundespräsidenten in Manila, der philippinischen Hauptstadt.
2: Man muss ganz klar sagen, die Personen kommen aus anderen Kulturkreisen. Sie sehen es selber, tolles Wetter haben wir in Deutschland nicht immer. Deutsche Mentalität ist eine andere. Da muss man die Leute vorbereiten. Wir begleiten, machen wir neben der Sprachausbildung, machen wir die Integrationskurse. Wir haben regelmäßigen, engen Kontakt, auch während der Sprachausbildung, zwischen Arbeitgebern und den angeworbenen Personen, wo man sich A, persönlich ein Stück weit kennenlernt und dann natürlich auf die Region einstimmen, wo man da so hingeht.
1: 7 Millionen Fachkräfte werden Deutschland nach einer Untersuchung des Instituts für Arbeitsmarkt und Berufsforschung bis 2030 fehlen. Ausgleichen lässt sich das nur durch Fachkräfte aus dem Ausland. Dafür wirbt der Bundespräsident auf seiner Asienreise. Gestern in Indonesien, morgen in Usbekistan und heute auf den Philippinen. Steinmeier ist der erste Bundespräsident hier seit Heinrich Lübke 1963. Mit diktatorischer Führung und wegen Menschenrechtsverletzungen waren die Philippinen lange nicht sehr attraktiv für Investoren. Korruption ist auch weiter ein Problem, räumt Präsident Ferdinand Marcos Jr. ein. Es gebe kein wichtigeres Thema in seiner Regierung.
3: There could not be a more serious subject in the discussions in my government right now.
1: Von offizieller deutscher Seite nimmt man ihm den Kampf gegen die Korruption ab. Bisher sind mehr als 40.000 Filipinos zum Arbeiten nach Deutschland gekommen, vor allem in den Gesundheitssektor, sagt der Bundespräsident.
4: Wir heißen Sie herzlich willkommen und sind vor allem dankbar für die wichtige Arbeit, die Sie tausende Kilometer von Ihrer Heimat entfernt bei uns leisten. Wir sehen großes Potenzial in der Ausweitung dieser Zusammenarbeit, auch über den Gesundheitssektor hinaus, auch, will ich sagen, in den technischen Berufen.
1: Weil die Philippinen aber selbst auch Fachkräfte brauchen, soll sich die deutsche Wirtschaft im Gegenzug stärker vor Ort engagieren. Zum Beispiel wie die Lufthansa Technik in Manila. Dort steht ein A380 in einer hochhausartigen Halle zur Wartung. Auf den Philippinen soll nun eine weitere Flugzeugwerft entstehen mit 1200 Beschäftigten. Deren Ausbildung, zum Beispiel als Fluggerätemechaniker, soll auch in Deutschland erfolgen, sagt Holger Beck, Chef der Lufthansa Technik auf den Philippinen.
5: Unsere Berufsausbildung ist qualitativ hoch angesehen und wir haben sehr gute Rückmeldungen von unseren Kollegen, die dann im Ausland beschäftigt werden.
1: Aber nicht alle Fachkräfte, die nach Deutschland kommen, bleiben auch. 10 bis 15 von 100 Angeworbenen würden Deutschland wieder verlassen, weil die Integration scheitert, sagt Fritz Audebert, dessen Unternehmen in Asien ebenfalls um Fachkräfte wirbt.
6: Die Willkommenskultur, dass sich die Leute wirklich von Anfang an wohlfühlen. Das können wir heute viel besser sagen. Da gibt es viel Forschung, ganz viel wissenschaftliche Arbeit. Und das da nochmal zu lernen davon und zu sagen, das machen wir nicht nochmal falsch, ja, das wäre richtig.
0: 8.45 Uhr, Deutschlandfunk Kultur.

0: Ja, nicht die erste Aufnahme von Dancing in the Moonlight, aber eine der ersten aus dem Jahr 1972. Da war es eine Hitsingle für King Harvest, die wir hier gehört haben. Die King Harvest Group mit Dancing in the Moonlight. 8.48 Uhr, Deutschlandfunk Kultur. Wie schön wäre das, wenn ein Schöpfer eine ganze Welt in nur 7 Tagen erschaffen könnte, oder? Ich meine, am 3. Tag Pflanzen und Bäume, Tag 5 Fische und Vögel, am 6. Tag die Landtiere und den Menschen fertig, Sonntag ausruhen. Stattdessen wissen wir, Evolution, das ist eine ganz langsame Sache, das dauert Milliarden von Jahren. Nun aber kommt der Biologe und Sachbuchautor Bernhard Kegel um die Ecke und nennt sein neues Buch Rettung durch schnelle Evolution. Michael Lange hat es für uns gelesen. Guten Morgen.
1: Guten Morgen.
0: Bei dem Autor vermute ich mal, das ist kein Widerspruch, oder? Was verbirgt sich hinter dem Titel?
1: Nein, das ist kein Widerspruch. Das meint der Bernhard Kegel ernst und er hat da ganz viele Beispiele für gefunden. Er hat sich einfach die Evolution genauer angeschaut. Was bedeutet Evolution? Das ist ja die Anpassung an die Umwelt, also die kann sehr langsam erfolgen. Die Tiere sind dann an ihre jeweilige Umwelt hervorragend angepasst. Dumm nur, wenn sich die Umwelt plötzlich schnell verändert. Dann stehen die Tiere auf dem Schlauch. Dann heißt es flüchten oder aussterben. Und so ist es eben nicht. Die können sich tatsächlich ändern. Und da gibt es seit einigen Jahren sehr viele Beispiele, inzwischen immer mehr Beispiele. Das bekannteste ist schon was älter. Das ist der Birkenspanner. Das ist so ein Nachtfalter. Der sitzt tagsüber auf der Birkenrinde. Und Birken sind ja dafür bekannt, dass sie so eine weiße Rinde haben. Aber in der Zeit der Industrialisierung, vor etwa 150 Jahren, wurde die Birkenrinde immer grauer, nachher fast schon schwarz. Ja, und da haben sich die Birkenspanner blitzschnell angepasst. Auf einmal hatten die auch wieder diese dunkle graue und nachher fast schwarze Farbe. Inzwischen, das sehen wir auch an den Birkenspannern, werden sie wieder etwas heller. Also die Birkenspanner können sich anscheinend anpassen. Also das Phänomen ist sehr lange bekannt, aber die Wissenschaftler konnten es nicht so recht erklären, hielten das für so eine Ausnahme.
0: Hat Charles Darwin diese schnelle Evolution übersehen?
1: Er hat zumindest nicht den Fokus darauf gelegt. Er musste ja seinen Zeitgenossen die Evolution überhaupt erstmal schmackhaft machen. Und da war eben ein Argument, wir können sie nicht sehen, weil sie so langsam ist. Und das zeigten ja auch die ganzen Knochen ausgestorbener Tiere und sozusagen unser Vorfahren. Und deshalb gehörte das sozusagen zu seinem Bild, obwohl er schon wusste, dass es in bestimmten Fällen schnell gehen kann, nämlich zum Beispiel bei der Züchtung von Tieren, zum Beispiel bei der Taubenzucht. Da warten die Züchter ja nicht Jahrhunderte oder Jahrtausende, die können innerhalb von wenigen Jahren eine ganz neue Taubenrasse züchten. Und das war Darwin bewusst und er hat ja deshalb auch gesagt, ein wichtiger Faktor ist die Selektion, also einfach die Auswahl und da kann es schon mal schnell gehen. Also es war ihm bewusst, aber er hat nicht den Fokus draufgelegt, hat es vielleicht bewusst weggelassen, um die Sache nicht noch schwieriger zu machen.
0: Nun ist das ja gar nicht so einfach, sich so Evolutionsprozesse bildlich vorzustellen. Da hat es die Schöpfungsgeschichte der Bibel natürlich leichter. Wie erklärt denn hier der Autor Bernhard Kegel Evolution? Wie macht er das?
1: Ja, er erzählt oft die Geschichte der Wissenschaftler. Er hat ganz viele Forschungsergebnisse gesammelt, aber er bleibt nicht bei diesen Forschungsergebnissen, sondern fragt sozusagen die Wissenschaftler, warum haben sie das gemacht? Was hat sie interessiert? Und wie sind sie dann vorgegangen? Und einige, das fand ich besonders interessant, haben auch Experimente gemacht. Zum Beispiel gibt es in der Karibik Anolis-Echsen, das sind so kleine Eidechsen. Und die Vermutung war, dass die in der Stadt tatsächlich besser schräge oder steile Oberflächen hochlaufen können, sogar Häuserwände, während die das ursprünglich eigentlich nicht konnten. Und dann haben die richtige Rennstrecken gebaut für Anolis-Echsen und konnten tatsächlich nachweisen, dass die Stadtechsen steile Flächen viel schneller hochgehen konnten. Und fanden zusätzlich noch ein anderes überraschendes Ergebnis. Auf der Ebene laufen die Stadtechsen auch viel schneller. Also die sind durchaus hektischer unterwegs als die Anolis-Echsen auf dem Lande. Und solche Experimente, die zeigen das eigentlich sehr deutlich. Und da kann man dann auch ansetzen in der Forschung. Und inzwischen sucht man eben auch, gibt es da genetische Unterschiede.
0: Verrät denn Bernhard Kegel auch, wie die schnelle Evolution funktioniert?
1: Ja, er erklärt es aber wirklich immer am Beispiel, immer an den Tieren. Also er geht nicht so sehr auf die Molekulargenetik ein, die da auch dahinter steckt. Wie funktionieren Mutationen oder welche Rolle spielt die Vielfalt? Das zeigt er eigentlich immer eher an Beispielen. Vielleicht kann ich auch noch ein anderes Beispiel bringen von ihm, was es sehr deutlich macht. Die Fische, in diesem Fall die Dorsche in der Ostsee, die werden immer kleiner. Das ist auch ein Phänomen, das seit einigen Jahren untersucht wird. Und es liegt daran, dass die kleinen Fische besser durch die Netze der Fischer schwimmen, während die großen Fische hängen bleiben. Da hat man früher gedacht, naja, dann sind die großen weggefangen und die kleinen bleiben übrig. Deshalb werden die Dorsche kleiner. Aber inzwischen hat man genetisch nachgewiesen, die ganze Fischpopulation, diese Fische in der Ostsee, sind genetisch wirklich kleiner geworden, weil mit der Zeit die Gene für Größenwachstum einfach verschwunden sind. Die Fische sind angepasst an die Netze der Fischer und das war eben schnelle Evolution.
0: Kann denn diese schnelle Evolution uns auch Hoffnung geben, weil sie vielleicht wirklich gefährdete Tiere und Pflanzen vor dem Aussterben retten könnte?
1: Ja, das Buch von Bernhard Kegel ist da hin und her gerissen. Also einerseits gibt er Hoffnung für Optimisten, die Tiere können das. Aber man hat es vielleicht auch schon geahnt, manche Tiere schaffen es, andere schaffen es eben nicht. Der Gesamttrend ist ein anderer. Und je weniger Tiere wir in unserer Umwelt haben, umso weniger Chancen für die schnelle Evolution. Die braucht nämlich einen großen Vorrat an Genen. Mit anderen Worten, eine große Vielfalt der Tiere. Nur dann kann sie diese schnellen Veränderungsprozesse durchführen. Und wir sind leider dabei, diese große Vielfalt zu verlieren. Also da haben wir einen wunderbaren Faktor entdeckt für die Rettung der Tierwelt und gleichzeitig entdeckt, dass er zurzeit leider dann doch nicht so gut helfen kann.
0: Michael Lange, vielen Dank über das neue Sachbuch von Bernhard Kegel. Es heißt Rettung durch schnelle Evolution. Warum Arten unerwartet überleben, nominiert für den Deutschen Sachbuchpreis, erschien bei Dumont, 288 Seiten, kosten im Buchhandel 25 €. 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Das hier ist Musik von Gosto, der Titel What It Means. 9:05, dann kommen die 9 Uhr Nachrichten und dann haben wir hier den Schauspieler Axel Prahl zu Gast.

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1: Mit Christian Riedel. Die Wirtschaftsweise Grimm erwartet vom US-Iran-Abkommen vorerst nur eine leichte wirtschaftliche Erholung. In Hamburg beraten die Innenminister von Bund und Ländern. Und der Publizist Michel Friedmann kritisiert die Absage seiner Rede bei den Bayreuther Festspielen. Die Wirtschaftsweise Grimm erwartet von der geplanten Öffnung der Straße von Hormuz eine vorerst nur leichte wirtschaftliche Entspannung. Im Deutschlandfunk sagte sie, die Ölpreise seien mit dem angekündigten Rahmenabkommen zwischen dem Iran und den USA bereits gesunken.
2: Es ist ja so, dass einerseits die Ölreserven aufgefüllt werden müssen, andererseits die Gaspreise noch erhöht bleiben werden und die Speicher für den Winter auch befüllt werden müssen. Ich glaube, man muss hier keinen Alarmismus verbreiten, vor allen Dingen jetzt für Deutschland und Europa nicht. Aber die Preise werden natürlich erhöht bleiben. Die erhöhten Energiepreise übersetzen sich in Inflation. Und die Europäische Zentralbank hat ja schon reagiert. Das ist natürlich für die Wirtschaftsentwicklung in Deutschland jetzt auch nicht ideal, aber notwendig aufgrund der Preisentwicklung.
1: Veronika Grimm, Mitglied des Sachverständigenrats zur Begutachtung der gesamtwirtschaftlichen Entwicklung. Unterdessen haben mehrere iranische Öltanker das bislang von der US-Marine blockierte Seegebiet am Persischen Golf verlassen. Das teilte die Webseite Tanker Trackers mit, die Schiffsdaten veröffentlicht und über den Transport von Erdöl informiert. Das Ende der US-Blockade ist Teil des Rahmenabkommens zwischen Teheran und Washington zum weiteren Friedensprozess, das am Freitag in der Schweiz unterzeichnet werden soll. Das EU-Parlament in Straßburg stimmt heute über gelockerte Regeln für den Einsatz von Gentechnik ab. Das Gesetz sieht vor, dass Produkte aus bestimmten gentechnisch veränderten Pflanzen im Supermarkt nicht mehr gekennzeichnet werden müssen. Auch Umweltprüfungen sollen wegfallen. Diese sind nach Ansicht von Herstellern bisher so aufwendig, dass sich eine Zulassung oft nicht lohnt. Kritiker befürchten, dass sich gentechnisch veränderte Pflanzen in der Wildnis ausbreiten. Befürworter des Gesetzes erhoffen sich neue Sorten, die besser mit Dürren zurechtkommen oder weniger Dünger brauchen. Die Innenminister von Bund und Ländern treffen sich ab heute zu ihrer Frühjahrstagung in Hamburg. Auf der Agenda steht unter anderem die Bleibeperspektive für Flüchtlinge aus Syrien. Niedersachsens Innenministerin Behrens sagte im Vorfeld, viele syrische Arbeitnehmer seien in systemrelevanten Berufen tätig. Das Bundesinnenministerium soll hier aus Sicht der SPD-Politikerin Rechtssicherheit schaffen. Oliver Wuttke.
3: Ein weiterer Schwerpunkt, der Kampf gegen sexualisierte Gewalt und Missbrauch im Internet. Hier soll die Strafverfolgung einschlägiger Netzwerke verbessert werden. Daneben stehen auch Dauerbrenner auf der Tagesordnung, etwa die Gewalt im Umfeld von Fußballspielen und eine erste Bestandsaufnahme des neuen Asylsystems an den EU-Außengrenzen.
1: In Paris startet mit der VivaTech eine der größten Messen für Technologie und Start-ups in Europa. Premierminister Le Cornu hat bereits weitere Investitionen in die KI-Forschung angekündigt, um mehr für europäische Eigenständigkeit zu sorgen. Deutschland ist in diesem Jahr Ehrengast der VivaTech. Caroline Diller.
4: Satellitenlogistik im Weltraum, KI-unterstütztes Parfümdesign oder Technologie, um Fake News im Netz aufzudecken. Rund 14.000 Startups präsentieren auf der VivaTech in Paris ihre Lösungen. Zu den deutschen Ausstellern auf der Messe gehört etwa Gretchen AI, eine Ausgründung des Deutschen Forschungszentrums für künstliche Intelligenz. Gretchen AI analysiert Bilder, Video- und Audiodateien, um digitale Manipulation zu erkennen.
1: Eigentlich sollte Michel Friedmann Ende Juli bei einer Gedenkveranstaltung zu 150 Jahren Bayreuther Festspiele sprechen. Doch vorgestern wurde der jüdische Publizist wegen Sicherheitsbedenken wieder ausgeladen. Auch ein geplantes Gedenkkonzert wurde abgesagt. In der Süddeutschen Zeitung kritisiert Friedmann diese Absage nun scharf.

0: Aus seiner Sicht ist die Absage von Veranstaltungen aus Sicherheitsgründen in einer Demokratie, Zitat, der Tod durch Selbstmord. Die Ernsthaftigkeit, sich mit dem Antisemiten Wagner auseinanderzusetzen, werde ad absurdum geführt. Die Bayreuther Festspiele haben noch nicht auf die Kritik reagiert. Sie blicken auf 150 Jahre bewegter Geschichte zurück. Die antisemitische Einstellung des Komponisten Richard Wagner wirft immer wieder einen Schatten über sein Werk.
1: Das Wetter.
0: Heute ist es im Südwesten heiter bis sonnig und trocken, sonst gibt es teilweise starke Bewölkung und vor allem im Nordwesten und Norden schauerartigen Regen. Die Höchstwerte liegen zwischen 18 und 30 Grad, am Oberrhein bis 33 Grad.
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2: Hallo, schön, dass Sie dabei sind. Der Mann, den wir gleich hören werden, der war etwas heiser, als wir das Gespräch aufgenommen haben, weil er nämlich, bevor er zu uns ins Studio gekommen ist, zu oft herumgeschrien hat. Warum hat er herumgeschrien? Um auf einem Segelschiff Befehle zu erteilen. Befehle an einen Affen und an eine Ratte, und die hören natürlich nicht immer so genau zu. Eltern und Kinder wissen jetzt wahrscheinlich Bescheid. Da muss wohl Captain Sharky zu hören sein. Das stimmt. Captain Sharky alias Axel Prahl. Axel Prahl war im Dezember 2025 bei uns und hat sich gefreut, eben mal als Captain Sharky begrüßt zu werden.
3: Das ist ja meine Einführung. Ich danke, hallo.
2: Ja, ich dachte, die Stimme muss man einführen. Und ich dachte, ich habe Sie da rumschreien hören. Das ist ja tatsächlich. Sie haben, wo wir jetzt die Sendung aufzeichnen, gerade diese Aufnahmen hinter sich. Captain Sharky
3: die
2: gerade hinter sich.
3: Die habe ich gerade gestern absolviert, genau.
2: Und außerdem
3: ich war sehr, sehr fröhlich, dass das alles sehr gut gegangen ist. Es sind ja auch immer Lieder dabei. Ne?
2: Ich wollte gerade sagen, Sie singen ja auch immer.
3: Wird ja auch immer gesungen und so weiter. Und da hatte ich so ein bisschen Herzklopfen, weil ich auch noch von Block 10, das werden wir später bestimmt auch noch drüber sprechen,
2: gerade Filmaufnahmen
3: gehabt habe, in denen ich auch sehr rumschreien musste. Und wer den letzten ausgestrahlten Tatort, die Erfindung des Rades, gesehen hat, der hat ja wohl auch mitbekommen, dass ich am Anfang des Films auch etwas stimmlich indisponiert war.
2: Und deswegen muss ich über die Stimme reden. Da haben Sie nämlich gesagt, das kommt vom Growlen.
3: Vom Growlen.
2: Jetzt müssen Sie das bitte mal erklären. Erklären Sie mal.
3: Ja, was viele wahrscheinlich nicht wussten, dass Frau Klemm immer synchronisiert wurde von mir.
2: Sie hört sich wirklich genauso an.
3: Das war natürlich ein Scherz. Nein, also ich war ein wenig heiser schon zu Drehbeginn und musste aber die Stimme immer weiter benutzen. Eigentlich hätte ich 3 Wochen lang laut ärztlichem Attest die Klappe halten müssen. Und das geht aber in meinem Job, wie in Ihrem wahrscheinlich auch, Frau Heise.
2: Ohne Stimme sind wir nichts.
3: Es ist sehr schwierig. So, und da ist es halt, ich wollte den Tatort unbedingt drehen. Das war ein tolles Drehbuch. Und es war ja auch schon alles gebucht.
2: Und dann müssen Sie sich einfach zusammenreißen?
3: Und dann habe ich mich zusammengerissen. Und wir haben das dann halt eben mit dieser Stimme erstmal so gedreht. Und dachten auch, klingt ja auch irgendwie ganz interessant, eben wie Frau Klemm. Und das war ja nun auch noch die Folge, in der Frau Klemm verabschiedet wurde. Also insofern machte das alles Sinn. So ist das manchmal, dass einem der Himmel dann doch die Hand reicht sozusagen und sagt, guck mal, mach das doch mal diesmal mit dieser Stimme.
2: Mach das doch mal mit dieser Stimme. Aber spannend. Jetzt mal ganz ehrlich, so wie Sie Ihre Stimme belasten und wenn dann ein Arzt sagt, jetzt mal Klappe halten, haben Sie keine Angst?
3: Nein, ich habe das natürlich mit dem Arzt abgesprochen, ob ich das machen kann. Ja. Und er sagte, das ist schon okay. Also da kann nichts weiter passieren. Da kann nichts. Also wenn ich Gefahr gelaufen wäre, dass ich die Stimme wirklich gänzlich verliere oder so, dann hätte ich das natürlich nicht gemacht. Aber ich arbeite jetzt auch kontinuierlich logopädisch und das funktioniert alles wunderbar.
2: Das sagte Axel Prahl, als er im Dezember 25 unser Gast war. Leider hat sich seine Stimme nicht ganz so gut erholt, wie er das gehofft hatte. 2 Konzerte, die er jetzt im Sommer 2026 geben wollte, die hat er leider aktuell auch wieder absagen müssen, um eben die Stimme zu schonen. Wir werden ihn ja heute aber erleben, nicht nur als Schauspieler, sondern zum Beispiel auch als angehenden Lehrer oder als Straßenmusiker. 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

0: Die Mighty Oaks waren das. 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Beim Namen Axel Prahl denken die einen an den Tatort Kommissar Frank Thiel, andere vielleicht an den Imbissbudenbetreiber aus Halbe Treppe. Axel Prahl war auch mal ein Polizist, der seine Kollegin fertig macht, weil sie sich nicht mit ihm einlässt. All diese Rollen hat er gespielt. Als Axel Prahl im Dezember 2025 unser Gast war, da hatte er gerade als NS-Arzt vor der Kamera gestanden. Der Film Block 10 kommt jetzt im November 26 ins Kino. Wie gestaltet Axel Prahl diese unterschiedlichen Charaktere? Darüber haben wir uns unterhalten und ich wollte wissen, was muss eigentlich eine Rolle haben, damit Axel Prahl interessiert ist?
1: Also ich freue mich immer über eine gewisse gesellschaftliche Relevanz. Also bei Block 10 war es natürlich eindeutig das Begehren wieder das Vergessen. Diese Geschichten müssen einfach erhalten bleiben. Und gerade in der heutigen Zeit finde ich irgendwie, es ist ja weltweit der Rechtsruck zu beobachten. Und dass wir einfach im Hinterkopf behalten, was das für Grausamkeiten nach sich ziehen kann. Und um die eben nicht zu vergessen, habe ich sofort zugesagt. Es war eine Rolle, Professor Karl Klauberg. Das ist so ziemlich der widerlichste Charakter, den ich mir je angetan habe. Sag ich mal, der ist.
0: Sie sind der KZ-Arzt da.
1: Ich bin der Professor, der an jungen jüdischen Frauen aus der ganzen Welt Versuche durchgeführt hat zur Massensterilisation. Der ein Busenfreund von Himmler war, mehr oder weniger. Himmler hat ihm beispielsweise die Möglichkeit überhaupt gegeben, in Auschwitz diesen Block 10 zu errichten. Ein Haus nur für ihn, für seine Forschungszwecke. Und was da passiert ist, das ist an Grausamkeit nicht zu überbieten. Da waren Spritzen, die waren so 40 Zentimeter lang, die den Frauen eingeführt wurden, bis hoch zum Uterus, bis zur Gebärmutter. Und dann wurde irgendein Zeug da reingespritzt. Danach wurde das mehrfach geröntgt. Also das war ganz furchtbar.
0: Jetzt gelten Sie ja als ein Schauspieler, dem man diese Figuren, die er gibt, so sehr abnimmt. Und auch oft glaubt, ja, dieses Einfühlen ist bei Ihnen was ganz Besonderes, weil Sie so authentisch eben sind. Wie fühlen Sie sich denn in so jemanden ein?
1: Das Einfühlen dahingehend war sozusagen sogar relativ einfach, weil das war kein empathischer Mensch. Da musste man einfach nur alle Gefühle weglassen. Also ganz im Gegenteil, da ist es mir eigentlich immer eher in den Drehpausen passiert, dass ich dachte, oh Gottes Willen, was machst du da? Aber während des Drehs musste ich alles wegstecken. Also durfte das gar nicht zulassen, durfte gar keine Gefühle zulassen.
0: Ja.
1: Ein bisschen, also wenn man betrachtet, Eddie Garbage, hatten Sie gerade angesprochen, die Rolle in Die Hoffnung stirbt zuletzt.
0: Der Polizist.
1: Der war ja auch relativ kaltblütig und da ging das aber anders los. Er war ja am Anfang noch relativ nett und so.
0: Hatte so Probleme mit seiner Frau? Man konnte sich da ein bisschen wieder einfühlen.
1: Er hatte Probleme mit seiner Frau, er wollte eigentlich ein bisschen Sex haben von ihr und das wollte sie nicht und daraufhin wurde er dann hinterhältig und fies und dann war es aber eigentlich auch eher ein Film über das Wegschauen und weil die ganzen Kollegen, die haben ja mehr oder weniger mitgemacht und haben das mitgetragen.
0: Ja.
1: Und das ist natürlich auch dieser Missbrauch von Gewaltausübung, also und Macht.
0: Hierarchie, genau. Ja. Wie das. Also da haben wir wieder diese Relevanz, wo Sie sagen,
1: richtig,
0: Rollen sollen Relevanz haben. Ja. Also sympathisch müssen Ihnen die Typen nicht sein. Es sind ja ganz oft so diese sogenannten Normalos, die es eben nicht so leicht haben im Leben, die sich durchwurschteln. Da werden sich viele an verschiedene Rollen von Ihnen erinnern.
1: Ja, da gibt es einige, aber das beispielsweise, weswegen ich ja eigentlich auch hier bin, ist ja das Buch von Knut Elstermann, Was man liebt, braucht Zeit. Und das hat Knut ja in erster Linie geschrieben, um eben zu sagen, er ist nicht nur der kleine Mann,
0: ganz
1: sondern
0: genau.
1: Er hat noch ganz viele andere Filme gedreht.
0: Und deswegen interessiert mich genau diese Bandbreite, interessiert mich, wie schlüpfen Sie da rein und offenbar ja so sehr da rein, dass Katharina Thalbach, mit der Sie viel zusammen gedreht haben, die hat mal gesagt, bei Axel Prahl merkt man den Übergang zum Spiel gar nicht. Sie sind so glaubwürdig in Ihrer Darstellung, dass Frau Thalbach dachte, Sie würden aus der DDR stammen.
1: Richtig.
0: Wie sind Sie mit diesem Missverständnis umgegangen?
1: Das ist für mich eines der größten Komplimente überhaupt, insbesondere nach dem Film Halbe Treppe. Da dachten ja viele, weil man mich bis dahin eben auch durch den Tatort noch nicht kannte, dachten viele wirklich, Andreas Dresen hätte einen Film über einen Würstchenbräter in Frankfurt-Oder gemacht.
0: Ja, Dokumentarfilm.
1: So ein Dokumentarfilm. Ne? Und Uwe Kukowski, Frankfurter Dialekt, die haben so ein paar typische, die sagen Zeit, ich hab keine Zeit. So und machen da immer ein S draus. Und das habe ich mir angeeignet für die Rolle. Und das sind so die kleinen Details, sage ich mal, mit denen man dann an der Schraube drehen kann, die für eine Wahrhaftigkeit vielleicht ganz gut und nützlich sein können.
0: Ja, aber da muss ja noch mehr dahinter stecken. Also wenn jemand wie Katharina Thalbach wirklich auch glaubt, sich so verstanden sieht und irgendwie so diesen Erinnerungsschatz glaubt, mit ihnen zu teilen. Also darum komme ich nochmal auf das Einfühlen in eine Rolle. Also wie beschäftigen Sie sich mit einer Rolle, die ihre werden soll?
1: Das ist im Grunde genommen relativ einfach. Ich lese sehr gründlich das Drehbuch.
0: Und entstehen dann gleich
1: und
0: die Figur?
1: Ja, im günstigsten Falle ist es dann tatsächlich so, dass dann auch gleich Bilder entstehen. Und ich überprüfe dann den Text häufig dann auch schon auf Spielbarkeit. Irgendwie welche Möglichkeiten einem der Text bietet. Und nicht selten fange ich dann auch an, mit der Regie irgendwie im Vorfeld schon mal abzuklären, sag mal, können wir nicht da an der Stelle noch das und das machen? Das wäre doch eigentlich viel besser. Wenn diese Szene jetzt hier zum Beispiel mit einer Frage endet, dann ist der Zuschauer viel eher mitgenommen. Und so. Und das sind so die kleinen Tricks und Schräubchen, an denen man drehen muss, irgendwie um einen guten Film hinzukriegen, finde ich.
0: Sie haben eben das Buch erwähnt, was Sie zusammen mit Knut Elstermann geschrieben haben.
1: Ja.
0: Da erzählen Sie, dass Sie manchmal, wenn Sie in der U-Bahn sitzen oder in der S-Bahn oder irgendwo lang gehen oder so und Szenen beobachten, dass Sie da quasi sich so ein Repertoire aneignen an kleinen Macken oder so. Ist das
1: also
0: so?
1: Das war das eine, die lange Beschäftigungszeit am Gripstheater. Da war ich ja 6 Jahre lang und bin 6 Jahre lang immer fleißig mit der U9 zum Hansaplatz gefahren und vorher vom Prenzlauer Berg irgendwie rüber. Und damals, glaube ich, noch mit dem Bus. Ich glaube, da fuhr die 100, die dann nachher irgendwie der Sightseeing-Tour-Bus wurde.
0: Als Sie da angefangen haben, jedenfalls, fuhr die U-Bahn nicht durch.
1: Also es gibt's öfter mal, dass ich auf bestimmte Dinge achte oder die mir auffallen irgendwie, die ich dann für meine Rollen benutzen kann. Ja. Und passieren aber auch Sachen irgendwie, die kann man gar nicht in einem Film einbauen, weil dann alle denken würden, das ist total übertrieben. So, da habe ich zum Beispiel mal am Alexanderplatz saß ein Rollstuhlfahrer. Ich denke mal, wahrscheinlich war er nur 60, aber der sah aus wie 80, 85 uralt, hatte aber unter seinem Rollstuhl ein Ghetto-Blaster, aus dem Jimi Hendrix Musik erklang und dann hatte er Parkinson und hatte vor sich eine Marionette, die so hin und her schlackerte. Das war ein Bild, das habe ich gedacht.
0: Das darfst du nie verwenden.
1: Nebenbei, irgendwo so im Hintergrund. Aber das werden sie dir alle übeln. Da gibt's furchtbare Zuschriften wahrscheinlich. Aber ich fand dieses Bild, das war so irre.
0: Ja.
1: Und, aber auch der Mut von diesem Mann, dass der sich da hinsetzt mit so einer Gitarrenmarionette und mit Jimi Hendrix Musik, fand ich großartig. Dem habe ich auch gleich einen Zehner zugesteckt. Das fand ich fantastisch.
0: Also Axel Prahl geht mit sehr offenen Augen durch die Gegend.
1: Ja, na klar. Ja. Es gibt ja so viel zu sehen und zu entdecken. Logisch.
0: Und zu hören. Wir hören jetzt Axel Prahl nicht nur reden, sondern das ganz andere große Talent wollen wir jetzt uns anhören, weil die Karriere hätte ja auch auf Musiker rauslaufen können. Inzwischen können Sie das verbinden.
1: Ja.
0: Aber bevor wir darauf ein bisschen genauer zu sprechen kommen, hören wir einen Titel von Ihrem ersten Album.
1: Ja, Blick aufs Meer.
0: Blick aufs Meer.
1: Ich weiß ja nicht, was ihr ausgesucht habt. Was habt ihr denn ausgesucht?
0: Ihr Lieblingstitel.
1: Mein Lieblingsding?
0: Cosmopolitano.
1: Cosmopolitano. Mi piace molto. Grazie.
2: 1, 2, 3, 4.

0: Ich möchte dieses Lied, was wir eben gehört haben, Michele Troscini widmen. Das ist ein guter Freund aus Italien, ja, der mir auch ein bisschen immer geholfen hat mit meinem Italienisch.
1: Was man ja hört, was offenbar sehr gut gelungen ist. Axel Prahl ist zu Gast hier im Deutschlandfunk Kultur und eben hörten wir ihn und das Inselorchester mit dem Song Polonaise International oder eben Cosmopolitano. Genau. Dieses Album 2011, ja. Das war ein Jugendtraum von Ihnen. Warum war das ein Jugendtraum?
0: Ich bin tatsächlich künstlerisch über die Musik gekommen. Also ich habe ich habe ja auch Mathematik und Musik auf Lehramt studiert und habe eigentlich Zeit meines Lebens immer Musik gemacht. Habe mit 8 Jahren meine erste Gitarre bekommen und hatte, bevor es überhaupt losging mit der Schauspielerei, auch schon etliche Bands gehabt, habe Irish Folk gemacht, habe also alle möglichen musikalischen Genres irgendwie ausprobiert, Bossa Nova, weiß der Geier, hatte damals viel so Picking-Sachen mit einem Freund, mit dem ich unterwegs war in Spanien, wird alles genau in diesem Buch von Knut Elstermann beschrieben.
1: Was alle natürlich lesen sollen, aber sie hören uns ja auch zu, deswegen gehe ich auf die ein oder andere Geschichte auch nochmal so ein. Ja. Wir wollen vielleicht, bevor wir auf andere Bands zu sprechen kommen, das Inselorchester nochmal vorstellen. Das ist ja eine große Band,
0: das,
1: die Sie da hinter sich
0: haben. Das ist eine sehr, sehr große Band. Wir sind 10 Leute insgesamt auf der Bühne mit Cello, Bratsche, Violine, Schlagzeug, Bass und Kontrabass, Piano, Keyboard und natürlich der wunderbare Johannes Feige an der Gitarre, an der zweiten. Und der Bandleader und Co-Komponist und Arrangeur ist Danny Chuk. Und der hat so die Arrangements mit mir gemeinsam.
1: Und Sie sind der Texter, ne? Was für
0: Text
1: Geschichten?
0: Text und Musik ist beides von mir. Also auch die Melodien und so weiter habe ich gemacht. Und die Texte ganz besonders, die sind zu 100% nahezu. Da gibt es, glaube ich, nur bei Blick aufs Meer so ein paar Passagen, die Danny da noch mit dazugefügt hat.
1: Was sind denn so Geschichten, die zu einem Song werden? Was sind so Themen?
0: Das ist sehr, sehr unterschiedlich. Das ist auch immer ein bisschen zufällig. Meistens habe ich zunächst die Musik und frage mich dann, was kann diese Musik an Themen transportieren? Aber es gibt auch durchaus den umgekehrten Weg, dass ich einen Text geschrieben habe. Beispielsweise Liebe hat mir den Tisch gedeckt. Das war eigentlich so ein Gedicht, das ich mal so eines Morgens runtergeklärt habe, mehr oder weniger. Das war in 10 Minuten fertig. Und dann dachte ich, daraus könnte man ja eigentlich auch ein Lied machen. Und dann habe ich mich hinterher hingesetzt und dann gab es lustigerweise 2 komplett unterschiedliche Versionen, die ich damals mit Danny zusammen erarbeitet habe. Und schlussendlich haben wir dann diese beiden Teile zusammengefügt und so entstand dieser Song Liebe hat mir den Tisch gedeckt.
1: Das ist auch interessant, glaube ich, ne? Wenn so ein Song so von verschiedenen Seiten mitbearbeitet wird. Aber Sie können offenbar Sachen eben auch außer Hand geben?
0: Also, ja, absolut.
1: Und miteinander?
0: Ich meine, das ist immer von Vorteil, finde ich. Man kann ja nur gewinnen. Mhm. Also ich habe schon auch ein bisschen die Hand drauf natürlich. Aber ich wäre ja dumm, wenn ich mir von jemandem, der vielleicht auch musikalisch sogar noch viel, viel weiter ist als ich, nicht die empfohlenen Dinge annehmen würde. Das wäre äußerst unklug, finde ich.
1: Ja, na klar, aber mancher sitzt so auf seinen Ideen, dass man irgendwie nicht davon ablassen kann. Also das ist ja, zeigt ja Teammensch,
0: ich bin
1: oder?
0: Ein absoluter Teammensch und Team ist mir ganz, ganz wichtig. Also auch bei Dreharbeiten denke ich immer, der Film reißt immer an der schwächsten Stelle, kommt auch irgendwann in diesem Buch vor. Es ist, wenn beispielsweise Leute zu ans Set kommen beim Münster-Tatort, das ist natürlich eine Riesenerwartung, meine Güte, 14 Millionen Zuschauer und so weiter. Und manchmal haben die dann echt schlotternde Knie, alles schon erlebt. Ja. Dann gehe ich immer erstmal auf die zu und sage, du, wir kochen hier alle nur mit Wasser, mach mal locker. Mach mal so wie zu Hause und dann wird das schon.
1: Also so ein bisschen eben streicheln,
0: immer,
1: unterstützen.
0: Alles nicht so wichtig nehmen. Ja, weil, wenn man sich selber nicht so wichtig nimmt, dann geht das auch.
1: Ja, aber das muss man wahrscheinlich wirklich immer wieder auch vorleben.
0: Und so ist Kathi aber zum Beispiel auch. Die ist auch
1: Teilbach.
0: Ja, Kathi Teilbach ist auch auf jeden Fall ein Herzensmensch, der sehr, sehr offen ist. Und diese Äugelein, diese Fenster, diese Riesenfenster, in die sie uns blicken lässt, die lassen ja so viel zu und zeigen so viel.
1: Heißt ja auch gleichzeitig, dass man sich ein bisschen verletzlich macht. Also ich habe mal zum Beispiel gedacht, als sie gesagt haben, das war ein Jugendtraum von mir, also Musik, also wirklich, dann Musik, ja. Mit Musik haben sie angefangen, aber dann ja eine andere Karriere durchgestartet. Und dann dieses Album, das ist doch aber auch mutig, also weil als Schauspieler hatte man große Erwartungen schon an sie und jetzt kommt der mit einer Musik, kennen ja auch.
0: Lustigerweise, ich hatte auch gar keine so großen Erwartungen, als ich, denn jetzt muss ich ein bisschen ausholen. Das ist ja eigentlich alles entstanden bei einem Gundermann-Konzert, das ich mit Andreas Dresen und Gabi Schmeide damals noch nicht veranstaltet, sondern wir haben dort gesungen, als die Dresen-Prahl-Schmeide, die PDS-Band, haben wir Gundermann-Gedenkkonzert mit unterstützt. Und danach, nach dieser Veranstaltung, kam eben der Plattenboss von Buschfunk auf mich zu und sagte, Mensch, aus diesem musikalischen Potenzial, da müsste man doch was machen, hast du nicht Lust und so weiter. Und dann habe ich gesagt, ja, aber ich habe keinen Bock hier auf Friedrich Holländer oder Jacques Brel neu vertont und anders umgeschrieben und hast du nicht gesehen. Also wenn, würde ich gerne meine eigenen Lieder. Ich habe ein bisschen was in der Schublade schon gehabt und so weiter und so ist das entstanden. Und dann hatten wir, nachdem die Platte fertig war, hatten wir eigentlich nur 15 Konzerte geplant. So. Ja, mittlerweile
1: das zieht sich bis heute. Das war 2011.
0: Ja, das sind 250 bis 300 Konzerte mindestens gewesen jetzt und zweite Scheibe ist draußen. Die erste heißt Blick aufs Meer, die zweite heißt Meer. Dann gibt es noch ein Live-Album, dann gibt es noch ein Remix-Album.
1: Meer übrigens immer mit H geschrieben.
0: Meer natürlich immer mit H geschrieben. Mhm. Muss ja Meer sein.
1: Ist Musik immer noch Entspannung oder ist da jetzt ein gewisser Druck dahinter?
0: Na, jetzt ist so ein bisschen Druck auf dem Kessel, aber ich habe den Druck auch schon wieder ein bisschen rausgenommen und werde mir ein bisschen mehr Zeit nehmen jetzt. Also bisher, obwohl ich mir schon relativ viel Zeit genommen habe für die ersten beiden Alben, also das erste kam 2011 raus, das zweite 2018, da lagen ja schon mal 7 Jahre dazwischen. Also hätte ich eigentlich jetzt 2025 mein nächstes machen müssen.
1: Aber ich habe nichts gelesen.
0: Nee, ich habe auch nichts. Ich habe einen Song, einen Plattdeutschen, habe ich gemacht, der auch sehr gut zu dieser Meerproblematik mit H passt. Und zwar die Geschichte
1: der
0: von Fischer und seiner Frau. Ja. Und das habe ich mal vertont, weil da habe ich auch ein bisschen gestaunt, dass es davon noch keinen Song gibt. Der Fischer und die Frau. Kennt ihr all das Odelied von Fischer und die Frau? Und du, wo der Fisch immer den Fischer fragt, vertell, was wollen sie nun? Das soll du husver hört und sie wohl ein grodet Hemd, dann muckt das Bäm.
1: Jo. Ich müsste jetzt eigentlich die deutschen Untertitel darunter setzen, aber ich glaube, dem Fischer und seine Frau kennen die meisten unserer Hörer.
0: Kennt ihr alle das alte Lied vom Fischer und seiner Frau? Da, wo der Fisch immer den Fischer fragt, na, was will sie jetzt wieder?
1: Axel Prahl. Wir bleiben mit ihm am Meer, aber bevor wir von seiner Kindheit an der Lübecker Bucht hören, gibt es Musik. Vom Frank Pop Ensemble zusammen mit Jay Mahone, Going, Going, Gone.

0: Wir sind hier im Deutschlandfunk Kultur zusammen mit dem Filmkritiker Knut Elzermann hat unser Gast Axel Prahl eine Lebenscollage, was man liebt, braucht Zeit rausgebracht. Haben wir ja auch schon ein paar Mal erwähnt. Was meint eigentlich Collage?
1: Wir wollten uns von dem Begriff Biografie trennen, auf
0: Warum?
1: Jeden Fall. Erstens kommt es meinem bisherigen Leben wirklich sehr entgegen. Das war wirklich eine große Collage. Da ist von allem was dabei irgendwie. Und das geht auch so kreuz und quer und das passt eigentlich ganz wunderbar. Aber ich dachte, wir wollen jetzt über die Ostseeküsse reden.
0: Ja, da komme ich doch hin. Da kommen wir
1: direkt drauf zu.
0: Weil man direkt, wenn man das Buch aufschlägt, quasi das Gefühl hat, im Ostseewind zu stehen. Und da sind wir. 1960 wächst Axel Prahl an der Lübecker Bucht auf.
1: Jo.
0: Und diese Landschaft, glaube ich, Ostsee, Küste, Meer, ist wichtig für sie.
1: Ja, das
0: bleibt
1: also
0: im Leben.
1: Also jeder, der am Meer geboren ist, ist auch vom Meer geprägt. So, ne, man hat die Kinder da verbracht, ne, immer schön am Strand gelegen, schön aufs Meer geguckt. Ja, das gräbt sich natürlich tief ins Herz.
0: Also das klingt ja nach einer geradezu paradiesischen Kindheit, die
1: absolut.
0: Sie draußen verbracht haben, ohne irgendwie Eltern, die einen zur Schularbeiten nach Hause gezogen haben.
1: Ja, doch.
0: Oder
1: nee,
0: zum
1: das
0: Gitarrenunterricht.
1: Ein also, bisschen Zucht und Ordnung muss ich schon sagen, wo herrscht bei uns schon. Aber was in meinem Elternhaus eigentlich auch immer groß geschrieben wurde, ist der Humor. Also noch heute ist es so, wenn ich mit meiner Mutter telefoniere, heißt das am Ende immer, und immer schön fröhlich bleiben. Und das ist und eigentlich auch unser Lebensmotto.
0: Also eine ziemlich freie Kindheit und Jugend?
1: Ja. Also ich habe es immer bezeichnet als Tom Sawyer und Huckleberry Finn Kindheit. Man ist morgens losgezogen, also insbesondere in den Ferien, und mit Bratpfanne von Oma, und da hat dann am Lagerfeuer erstmal ein paar Eier in die Pfanne gehauen und ein bisschen Stockbrot und so weiter. Dann ging es runter an den Strand, ins Strandbad. Bei uns hieß das Badeanstalt. Ja, und da war Herr Lippmann, der hat auch immer aufgepasst von der DLRG. Und die Attraktion war ein schwimmender 3-Meter-Turm. Könnt ihr euch da was drunter vorstellen? Das ist so ein
0: Ponton.
1: So ein Ponton. Und da
0: und
1: haben
0: das
1: die
0: wackelt
1: so einen 3-Meter-Turm draufgebaut. Und wenn da ein Schiff vorbeifuhr, Halleluja, dann konnte es aber sich gut festhalten.
0: Sind Sie ein mutiges Kind gewesen?
1: Also, wollte ich gerade drauf zu sprechen kommen. Es gab eine Mutprobe bei uns damals vom 3-Meter-Turm runter. Und das Ding war unten am Boden in ungefähr 6 bis 8 Meter Tiefe festgemacht mit einem riesigen Tampen an einer riesigen Betonplatte. Und da wuchsen die Miesmuscheln dran. Und dann musstest du da unten eine Miesmuschel raufholen und dann hoch und die musstest du essen. Und wenn du das gemerkt hast, hast du 50 Cent gekriegt.
0: Und was war schlimmer, das Runtertauchen oder das Miesmuschel so roh?
1: Du wirst lachen, die schmecken roh, fast wie Auster.
0: Die Auster der Ostsee.
1: Die Auster der Ostsee.
0: Wenn Sie so sagen, dass also morgens aus dem Haus und abends irgendwie, wenn es dunkel wurde, wieder zurück. Aber trotzdem hatte Ihre Mutter ja einen sehr guten Blick auf Sie gehabt und wusste genau, was gut für sie ist. Also so das zum Beispiel mit der Gitarre, dass sie, wo ja wahrscheinlich das Geld jetzt nicht so locker saß bei ihnen in der Familie, sie haben mit 8 eben, haben sie gesagt, die Gitarre bekommen. Und wenn sie sich andere Instrumente gewünscht haben, haben sie die auch bekommen, weil sie das Talent gesehen hat. Also
1: ja, weil meine Mutter selber auch so ein bisschen die künstlerische Veranlagung hatte. Ich glaube, die hätte, wenn sie damals gekonnt hätte, auch liebend gern so etwas gemacht. Aber sie konnte halt nicht. Das waren damals andere Zeiten. Dann ist sie relativ früh Mutter geworden, also gleich mit 18. Und dann muss man natürlich zusehen, wo Bartels den Most holt.
0: Und dann hat sie ihren Söhnen eben die Träume verwirklicht. Sie haben Abitur auf dem zweiten Bildungsweg machen müssen. Also ich höre so ein bisschen auch raus, dass Schule jetzt auch nicht so die erste Priorität hatte bei Ihnen.
1: Ich muss ganz ehrlich sagen, im Nachhinein war das ein großes Glück. An der Berufsfachschule, wo ich sowohl meinen Realschulabschluss als auch mein Abitur nachgeholt habe, waren lauter Leute, die schon einen Beruf hatten. Da wurde Bildung auch ganz anders behandelt. Da hat man in Mathematik beispielsweise schon sofort gewusst, wofür man eine Integralrechnung braucht. Nämlich beispielsweise, um eine Fläche zu berechnen für eine Büchsenverpackung oder was weiß ich nicht. Sprich, es gab ein Anwendungsgebiet.
0: Also war einem das gleich eingänglicher, warum man eigentlich das Ganze...
1: Wofür, ja, genau.
0: Sie haben aber auch vorhin gesagt, Sie haben auch mal Lehramt studiert. Also wollten Sie dann eigentlich auch in diesem Bereich so Kinder
1: ranführen? Man hat ja bis dahin überhaupt nichts anderes kennengelernt als Schule.
0: Und Musik.
1: Und Musik, ja klar. Aber von Musik zu leben, das habe ich eben auch erfahren, weil, wie gesagt, meine erste Combo Impuls, das war mit dem Schlagzeuger von Augenweide, für manche Hörer vielleicht sogar noch ein Begriff. Die hatten sich aufgelöst. Olaf Kasalich hat mit uns, also wir waren insgesamt zu viert und haben einen Abend für junge Hörer bei Detard Fissen musikalisch ausgestattet mit insgesamt 13 Songs. Dafür mussten wir ganz viel proben und selbstgeschriebene Sachen.
0: Ich glaube, das war beim NDR.
1: Und genau. Und da gab es dann am Ende für dieses Konzert die sagenhafte Gage von 1000 D-Mark. Die musste aber noch durch vier geteilt werden. Und jetzt war ich aber vorher schon immer von Kiel, wo ich studierte, immer hin und her gefahren nach Hamburg zur Probe. Bin da bis morgens um 3, 4 im Augenweide-Studio gestanden und habe probiert. Bin dann über die Autobahn zurück auf irgendeiner Raststätte 2 Stunden geschlafen und stand um 9 Uhr Theaterproben. Kiss Me Kate, Musical. There's also no business like show business.
0: Frisch und munter nach 2 Stunden Schlaf, wunderbar. Aber auf jeden Fall war klar, vom Musiker sein kann ich nicht leben. Nee, aber offenbar dann vom Lehramt auch nicht. Warum ist Axel Prahl nicht Lehrer geworden, sondern dann zur Schauspielschule gegangen?
1: Weil dieses ganze Lehramtsstudium schon mal irgendwie komplett falsch aufgebaut ist. Ich wollte Grund- und Hauptschullehrer werden, Kinder bis zur 5. Klasse begleiten. Mathematik und Musik waren meine Fächer, die ich gewählt hatte. So, für Mathematik wissenschaftliches Arbeiten hatten wir 8 Wochenstunden. Unterrichtsdidaktik 2 pro Woche. Und das ist natürlich, also so, und dann auch die Hierarchie, und das war damals ja noch viel schlimmer.
0: Das
1: war nicht meine Welt. Da habe ich sofort gemerkt, das wird nichts.
0: Die Schauspielschule, war die Ihre Welt?
1: Die Schauspielschule auf jeden Fall. Ja. Das hat mir tierisch Spaß gemacht von Anfang an. Und die habe ich ja auch durchgezogen bis zum knapp vor dem Abschluss.
0: Knapp vor dem Abschluss? Ach, Sie haben vorher dann Theaterengagement bekommen.
1: Ja, ich hatte
0: vorher
1: schon Engagement. Erst in Kiel und dann hinterher am Schleswig-Holsteinischen Landestheater. Aber ich musste bei der ZBF, hieß das damals, das war die zentrale Bühnen- und Fernsehvermittlung des Arbeitsamts, bei denen musste ich vorspielen. Und damit habe ich dann sozusagen meine Bühnenerlaubnis bekommen, sodass ich als Schauspieler arbeiten darf.
0: Und das darf er bis heute. Axel Prahl ist unser Gast und stellt sein collagenartiges Leben hier vor im Deutschlandfunk Kultur.
1: Ja, war lustig.
0: Wir sind noch mittendrin. Jetzt hören wir nämlich Wilde Welle von Ihnen.
1: Ah.

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0: Der Deutschlandfunk Kultur Axel Prahl mit dem Song Wilde Welle vom Album Blick aufs Meer. Und da haben wir unseren Gast Axel Prahl bei herrlicher Gymnastik der Mundmuskulatur eigentlich belauscht. Versuchen Sie doch mal, den Text genauso schnell zu singen. So, das ist doch sowas, wie man wahrscheinlich in einer Schauspielschule auch lernt, oder? So zum Lockern so der Muskeln, so ja, Zungenbrecher.
1: Eine Welle wog da eine Weile mit dem Wind auf dem weiten Meer. Ja, ich habe es ja selber geschrieben. Das ist dann relativ einfacher.
0: Es ist auch ein Text über diejenigen, die Gemeinschaft ersehnen und die anderen, die Einzigartigkeit erstreben. Wir haben ja eben schon drüber gesprochen. Sie sind eigentlich ein Gemeinschaftstyp.
1: Ja, das würde ich so unterschreiben, ja.
0: Kolleginnen im Buch, Was man liebt, braucht Zeit, sagen ja auch, dass sie Teamplayer sind. Gleichzeitig muss man sich am Filmset ja aber total auf sich und auf die Rolle fokussieren. Ich habe da so eine Szene im Kopf, das war in Dresens Film Halbe Treppe mit Ehefrau Ellen, Steffi Kühnert, treffen sie im engen Treppenhaus aufeinander. Sie wollte sich eigentlich aus der Familie schleichen, sie will sie verlassen. Ja. Sie kommen ihr entgegen und sie begreifen sofort, es ist aus. Also das ist aus, unsere Familie gibt's nicht mehr. Und das ist so schmerzhaft. Und die Verzweiflung ist so ergreifend. Und das Ganze muss man sich dann ja aber vorstellen, da steht ein Kameramann daneben, steht ein Tonmann daneben, steht ein Lichtmann daneben. Da ist es, wo kommt der Fokus her?
1: Erfahrung. Man hat es erlebt, man weiß, wie das ist, man weiß, wie sich das anfühlt. Und das ist ganz grauenvoll. Und das nennt man in der Schauspielerei Sense Memory. Aber es passiert eben auch, wenn ich mich, und dazu ist es wiederum vonnöten, dass man natürlich mit dem anderen spielt und auch von dem anderen abnimmt und Gefühle abnimmt und so. Und mir passiert häufiger auch eher das Umgekehrte. Also wenn ich das Gefühl habe, die Person mir gegenüber ist eigentlich in so einer Situation, die müsste eigentlich in Tränen ausbrechen. Mhm. Dann passiert es häufig, dass ich mich beim Spielen erwische, dass ich selber so spiele, um sie zu supporten irgendwie. Das ist alles also, so traurig. Mhm. Du musst jetzt weinen, das geht gar nicht anders. So, und, mhm. und dann, ne, aber die Kamera ist ja auf ihr oder auf ihm und deswegen
0: aber
1: ist
0: trotzdem
1: es
0: so ein gemeinsames, okay.
1: Und, der, ja. und das ist mhm. der Support, mhm. sag ich mal, die Teamarbeit, wohingegen, wenn ich dann im Gegenschnitt im On bin, dann bin ich halt knallhart und sage das, nein, das geht so nicht, das können sie nicht machen und so weiter und ist natürlich völlig was anderes und so und das ist für mich eher die Teamarbeit, dass ich
0: also sich da gegenseitig unterstützen.
1: Genau.
0: Dieser Film, der war ja ein sehr besonderer Film, Halbe Treppe von Andreas Dresen, der hatte gar keinen Text. Buch. Der war improvisiert, ne?
1: Ja, das war ein Experiment von Andi. Der hatte da auch ein bisschen schlotternde Knie. Und das konnte er sich auch tatsächlich nur leisten, weil er mit dem Film Nachtgestalten den Silbernen Bären gewonnen hatte. Und der Produzent Peter Rommel, den muss man auch mal lobend erwähnen an der Stelle.
0: Weil er Experimente zugelassen hat.
1: Genau, sich bereit erklärt hat, diese Kohle zu nehmen und zu sagen, okay, wir machen dieses Experiment. Und dann haben wir 3 Monate in Frankfurt-Oder in einem Hotel gewohnt und haben gemeinsam diese Geschichte erdacht.
0: Ja, aber bei Improvisieren, da glaube ich, verwechseln manche das damit, dass das irgendwie so aus dem Handgelenk kommt. Improvisieren
1: ist
0: braucht
1: ganz viel Vorbereitung. Es ist genau das, dass man die Vorbereitung nicht mehr merkt. Und wenn ich beispielsweise einen Arzt mal eben improvisieren möchte oder sollte, dann muss ich mir ganz viel Fachwissen drauf schaffen. Das kann ich nicht mal eben so behaupten.
0: Was macht Ihnen mehr Freude? Also oder sind das einfach zwei völlig nebeneinander stehende Arten, einen Film zu drehen? Oder?
1: Im Grunde genommen kann man es bei jeder Filmarbeit gebrauchen. weil nichts ist in Stein gemeißelt. Drehbuchautoren werden jetzt wahrscheinlich auf die Barrikaden gehen und sagen, natürlich, mein Text ist wichtig.
0: Ja.
1: Und ja, er ist wichtig, keine Frage. Und ich werde ihn auch behandeln wie Goldstaub. Aber es ist halt trotz alledem wichtig, dass am Ende eine entweder unterhaltsame, also in irgendeiner Form, man macht es ja fürs Publikum, man macht es ja nicht für den Drehbuchautoren. Und da spielt eben die Improvisation immer wieder auch eine Rolle. Also da kann immer noch mal wieder was mit einfließen oder man entdeckt was Neues, was der Drehbuchautor vielleicht in dem Moment auch gar nicht bedenken konnte, weil er eben nicht an diesem Platz ist, an dem wir gerade stehen und diese Szene drehen und wo eben diese Besonderheiten, die der Ort mit sich bringt, nicht berücksichtigen konnte.
0: Das hört sich für mich so an, dass Sie ein Schauspieler sind, der auch sehr viel Freiheit haben will. Aber was brauchen Sie vom Regisseur? Was muss ein Regisseur Ihnen bieten?
1: Grenzen. Ganz klar. Also ich kann auch mal wirklich übers Ziel hinausschießen. Ich bin natürlich immer so ein Äffchen, sage ich mal. Und so. Andere nennen das Rampensau. Da bin ich gewiss. Und da ist nämlich zum Beispiel Andreas Dresen, ganz, ganz großartig, der hatte ein sehr gutes Händchen, Dinge eben teilweise zuzulassen oder eben auch zu sagen, so passiert bei die Polizistin bei Dreharbeiten. Da hatte ich eine Szene mit Gabi Schmeidchen und dann fiel mir immer noch ein Spruch ein, den ich da in dieser Situation hätte. Und ich habe die immer natürlich Reihe nach angeboten. Und bevor ich den letzten machen konnte, sagte er, und Cut, danke. Aus und aus. Kurz bevor ich den Satz überhaupt sagen konnte, sagte er aus.
0: Und da hatten Sie verstanden. Andreas Dresen hat Sie ja quasi entdeckt am Gripstheater. Also an diesem Kinder- und Jugendtheater hier in Berlin.
1: Genau, ja, also da haben wir uns kennengelernt. Er hatte zu dem Film Nachtgestalten die Veranstaltung besucht, Kaffee Mitte, am Gripstheater, das Stück handelte seinerzeit davon, dass ein Vater nach Berlin kommt, um seine Tochter zu suchen, die auf der Straße gelandet ist. Und da hat er mich gesehen, da hatte ich drei unterschiedliche Rollen. Einmal Mungo, den stotternden Türken, und dann Blümchen, ein Politiker, und das dritte war so ein Punk-Rocker, so ein Fadenbeißer.
0: Wissen Sie alle noch?
1: Ja, klar, natürlich sowas.
0: Ja?
1: Vergiss mal. Ja, das ist zum Beispiel auch, ich würde jedem, der Schauspieler werden möchte, empfehlen, unbedingt am Theater zu arbeiten. Weil diese Zeit, ne, haben wir auch wieder, ne, was man liebt, braucht Zeit. Diese Zeit, für eine Rolle zu arbeiten und an einer Rolle zu arbeiten, wirst du nie wieder haben. Im Drehgeschäft. Im Drehgeschäft geht es knallhart. Da hat keiner die Zeit, mal irgendwie auszuprobieren oder so, weil da klappert die Kasse irgendwie und wenn das nicht hinhaut, dann war's das.
0: Also hat man die Zeit eben nicht. Ich habe mit Produktionen für Kinder angefangen, mit dem Captain Sharky, und jetzt sind wir beim Gripstheater gelandet. Ja. Kinder- und Jugendtheater, Film ist Ihnen auch immer noch wichtig, oder? Für Kinder, Jugendliche, vor Mikrofon oder vor der Kamera oder auf der Bühne zu stehen?
1: Ich finde immer noch, dass das Kinder- und Jugendtheater bedauerlicherweise immer noch so zweitrangig behandelt wird. Insbesondere vom klassischen Theater. Es wird immer so ein bisschen die Nase gerümpft. Dabei ist es so viel schwieriger, sag ich mal, ein Publikum zwischen 12 und 16, sage ich mal, mit auf einen theatralischen Weg zu nehmen. Und am Gripstheater fliegen aber die Cola-Büchsen. Also da hatten wir auch schon Vorstellungen, die wir unterbrechen mussten und gesagt haben, also Leute.
0: Weil der Protest so groß war.
1: Ja, wenn man es nicht schafft, die Leute mit auf den Weg zu nehmen, dann ist das schwierig. Und also, das ist deutlich schwerer im Kinder- und Jugendtheater.
0: Also ein deutliches Plädoyer hier von unserem Gast, von Axel Prahl.
1: Ja, weil das ist ja auch die Zukunft des eigentlichen Theaters. Ja.
0: Axel Prahl. Dankeschön, dass Sie die Zeit mit uns geteilt haben.
1: Liebe Frau Heise, ich freue mich, hier gewesen sein zu dürfen. Vielen Dank.
0: Das sagte Axel Prahl, als er bei uns war im Dezember 2025. Wir haben die Sendung heute wiederholt. Die Konzerte mit seiner Band, die für diesen Sommer geplant waren, die musste Axel Prahl leider absagen. Seine Stimme braucht noch Erholung. Nach 10, da tauchen wir hier im Deutschlandfunk Kultur in der Lesart ganz tief ein in die Evolutionstheorie. Viel Vergnügen dabei.

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1: Mit Christian Riedel. Das EU-Parlament stimmt über gelockerte Regeln für Gentechnik ab. In Berlin und Ostdeutschland wird an den Aufstand vom 17. Juni 1953 erinnert. Und die Grammys haben 5 neue Kategorien. Das EU-Parlament in Straßburg stimmt heute über gelockerte Regeln für den Einsatz von Gentechnik ab. Das Gesetz sieht vor, dass Produkte aus bestimmten gentechnisch veränderten Pflanzen im Supermarkt nicht mehr gekennzeichnet werden müssen. Auch aufwendige Umweltprüfungen sollen wegfallen. Befürworter erhoffen sich davon neue Nutzpflanzensorten, die besser mit Dürren zurechtkommen oder weniger Dünger brauchen. Ann-Kathrin Büsker.
2: Widerstand kommt vor allem aus der bäuerlichen Landwirtschaft und den Biobetrieben bzw. den Verbänden, denn die setzen ja bislang darauf, dass sie gentechnikfrei arbeiten können. Das wollen sie eben auch in Zukunft. Bei Saatgut muss es zwar gekennzeichnet sein, aber wir als Verbraucherinnen und Verbraucher, wir sehen das nicht mehr. Es gibt auch im Anbau keine Abstandsregelungen mehr, die die Einkreuzung solcher veränderten Pflanzen in gentechnikfreie Pflanzen verhindern können. Und so sehen sich eben die Biobetriebe in ihrer Möglichkeit beschränkt, bewusst gentechnikfrei produzieren zu können.
1: Die Wirtschaftsweise Grimm erwartet von der geplanten Öffnung der Straße von Hormus eine vorerst nur leichte wirtschaftliche Entspannung. Im Deutschlandfunk sagte die Sachverständige zur Begutachtung der gesamtwirtschaftlichen Entwicklung, die Ölpreise seien mit dem angekündigten Rahmenabkommen zwischen dem Iran und den USA bereits gesunken. Unterdessen haben mehrere iranische Öltanker das bislang von der US-Marine blockierte Seegebiet am Persischen Golf verlassen. Das teilte die Webseite Tanker Trackers mit, die Schiffsdaten veröffentlicht. Das Ende der US-Blockade ist Teil des Iran-USA-Abkommens, das am Freitag in der Schweiz unterzeichnet werden soll. Der Politikwissenschaftler Fuchs sieht den Iran als taktischen Gewinner. Im Deutschlandfunk sagte er:
3: Gleichzeitig muss man aber auch sagen, bei aller Propaganda und bei allem, sich nach außen hin jetzt das als Sieg zu verkaufen, ist natürlich Iran auch sehr angewiesen auf jetzt Sanktionserleichterungen, auf eine Finanzspritze. Und von dem her würde ich sagen, ist das langfristige Überleben und wer jetzt als Sieger dasteht, nicht ausgemacht. Aber Iran ist zumindest aus diesem Krieg als Land hervorgegangen oder als Regime hervorgegangen, das noch weiter besteht.
1: Simon Wolfgang Fuchs von der Hebräischen Universität Jerusalem. An zahlreichen Orten in Berlin und Ostdeutschland wird heute an den Aufstand von 1 Million DDR-Bürgern im Jahr 1953 erinnert. Die zentrale Gedenkveranstaltung der Bundesregierung zum 73. Jahrestag des Volksaufstandes vom 17. Juni findet auf dem Friedhof Seestraße im Berliner Stadtteil Wedding statt. Daran wollen Kanzleramtsminister Frei und Berlins regierender Bürgermeister Wegener teilnehmen. Gedenkveranstaltungen gibt es auch in vielen ostdeutschen Städten. Der Aufstand vom 17. Juni war aus Protest gegen Arbeitsnormerhöhungen entstanden. Er wurde vom sowjetischen Militär niedergeschlagen. Mindestens 55 Menschen starben. In diesen Minuten beginnt in Weimar die Jahrestagung des Deutschen Ethikrates. Das Gremium befasst sich diesmal mit dem Zustand der Demokratie. Neben zahlreichen Podiumsrunden steht auch eine Ansprache des ehemaligen Bundesinnenministers de Maizière auf dem Programm. Hier im Deutschlandfunk Kultur erklärte die Vizevorsitzende des Ethikrates Judith Simon, inwieweit Ethik und Demokratie zusammenhängen.
4: Grundsätzlich beschäftigt sich die Ethik ja prinzipiell mit Fragen, was richtig und falsch ist, was wir tun sollen, müssen oder unterlassen sollen und aus welchen Gründen. Und da stellen sich natürlich auch ganz viele von diesen grundsätzlichen Fragen in Bezug auf Demokratie und natürlich auch viele Grundwerte, die Demokratie bedürfen, wie eben Fragen von Gerechtigkeit, von Gleichheit, von Solidarität, aber auch Freiheit sind auch inhärent ethische Fragen. Und dementsprechend ist natürlich Demokratie auch, nicht nur, aber auch ein ethisches Thema.
1: Die stellvertretende Vorsitzende des Deutschen Ethikrates Judith Simon. Die heutige Sitzung kann live im Internet verfolgt werden. Die Grammys öffnen sich weiter für den globalen Musikmarkt. Die wichtigste Musikpreisverleihung der Welt führt 5 neue Kategorien ein. Laut BBC gibt es künftig unter anderem neue Rubriken für asiatische Popmusik und lateinamerikanische Songs. Die Veranstalter wollen damit Musikrichtungen stärker berücksichtigen, die weltweit Millionen Fans erreichen. Dazu zählt nicht englischsprachige Musik, die immer erfolgreicher wird. Erst in diesem Jahr gewann der puerto-ricanische Superstar Bad Bunny als erster Künstler überhaupt den Grammy für das Album des Jahres mit einem komplett spanischsprachigen Werk. Die neuen Kategorien werden erstmals bei der Grammy-Verleihung im kommenden Jahr Anfang Februar vergeben.
0: Das Wetter.
1: Heute ist es im Südwesten heiter bis sonnig und trocken, sonst gibt es teilweise starke Bewölkung und vor allem im Nordwesten und Norden schauerartige

0: Regen. Die Höchstwerte liegen zwischen 18 und 30 Grad, am Oberrhein auch bis 33 Grad.
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2: Und mit Bernhard Kegel, Biologe und Buchautor, heute zu Gast und bei mir im Studio. Herzlich willkommen, Bernhard Kegel.
3: Guten Morgen.
2: Sie haben Ihr neues Buch dabei über schnelle Evolution. Ja, Evolution, die dauert offenbar nicht immer nur hunderte Millionen Jahre, sondern Evolution gibt es auch in schnell. Mir war das vollkommen neu.

0: Um Gottes Willen, nein, nein.
1: Aber Sie können sich's wahrscheinlich denken, welche ich rausgesucht habe.
0: Genau, die pazifische.
1: Richtig, die pazifische Feldgrille. Was hatten die zu tun mit der schnellen Evolution?
0: Ja, das Geschehen hat sich auf Hawaii abgespielt und ist auch immer noch im Gange. Es ist ein ausgesprochen dynamisches Geschehen dort. Diese Grille wurde immer seltener, nachdem eine parasitische Fliege nach Hawaii eingeschleppt worden ist, die im Begriff war, diese Grillen buchstäblich aufzufressen. Und irgendwann gab es dann tatsächlich fast keine Grillen mehr. Es war, die Nächte auf Hawaii waren still. Und als die Wissenschaftler, die diese Grillen untersuchten, nur weil es Wissenschaftler gab, die die Grillen untersuchten, ist das Ganze überhaupt aufgefallen. Ja. Als die also nochmal genau nachschauten, fanden sie plötzlich ganz viele Grillen, die so taten, als würden sie singen, also die sich so bewegten, aber stumm waren.
1: Das hat sie gerettet.
0: Das hat sie gerettet, weil der Parasit sich nämlich akustisch orientiert. Der, der Parasit findet seine Opfer über seine sehr guten Ohren, hat also nur die Männchen befallen, die ja singen, um ihre Weibchen anzulocken.
1: Sie haben ganz viele so spektakuläre Beispiele so von so schnellen Evolutionen als Rettung in Ihrem Buch, ne? Und bei diesem Beispiel aber denkt man eine romantische Seele ein bisschen überleben. Um den Preis des Verstummens. Ist auch ein bisschen tragisch, oder?
0: Ja, ist es durchaus. Allerdings geht die Geschichte ja noch weiter, weil ein paar Jahre später tauchten plötzlich Grillen auf, die jetzt nicht mehr zirpten, sondern schnurrten. auf einer anderen Insel fanden die Wissenschaftler dann plötzlich Grillen, die eher rasselten. Und Drumming ist auch ein Sound, den die produzieren können. Also da ist plötzlich eine ganze Musik entstanden, dadurch, dass offenbar dieser Stummelzustand für die Grillen natürlich kein optimaler Zustand ist.
1: Und ganz viele solche tollen weiteren Beispiele aus der Natur, Beispiele für die schnelle Evolution haben wir gleich noch für Sie. Wir sprechen weiter mit Bernhard Kegel über die schnelle Evolution, über sein neues Buch. Außerdem stellen wir Ihnen in dieser Sendung einen armenischen Klassiker vor und wir treffen eine einflussreiche Comiczeichnerin aus den USA, Alison Bechtel. Eine Stunde also voller guter Bücher im Deutschlandfunk Kultur. Bleiben Sie bei uns. Gute Musik habe ich nämlich auch mitgebracht. Das ist Tied Up Right Now von Parsis.

0: 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Bei dem Stichwort Evolution, da stellen Sie sich vielleicht auch Dinosaurier vor oder Fossilien. Auf jeden Fall Phänomene, die Millionen von Jahren zurückliegen und auch Ewigkeiten dauern. Das stimmt aber alles so gar nicht, erklärt uns Bernhard Kegel in seinem neuen Buch Rettung durch schnelle Evolution. Warum Arten unerwartet überleben, so heißt dieses Buch. Und Herr Kegel, wir haben gerade schon über die pazifische Feldgrille gesprochen, ne, die aufgehört hat zu singen, ganz andere Arten von Gesang, Drumming, Schnurren entwickelt hat, um zu überleben.
1: Innerhalb weniger Jahre übrigens, das muss man dazu sagen.
0: Das ist das Schnelle an dieser schnellen Evolution.
1: Ja.
0: Kann man denn im Allgemeinen sagen, diese schnelle Evolution, die Sie beschreiben, das ist mal ein Grund zur Beruhigung? Also das ist eine gute Nachricht, dass die Natur das macht?
1: Ich finde schon in gewissem Ausmaß. Ich will jetzt um Gottes Willen nicht sagen, na, die Natur, die wird jetzt per Evolution sozusagen alle Probleme, die wir ihr aufgeheizt haben, nun so en passant lösen und wir können uns entspannt zurücklehnen. Das wird sicher so nicht kommen. Aber wir haben bisher bei sozusagen unseren Prognosen, wie denn die Natur, wie Pflanzen und Tierarten mit diesen Veränderungen umgehen werden, die Evolution überhaupt nicht auf dem Schirm gehabt, weil sie eben, wie Sie eben einführend sagten, als etwas so Langwieriges gilt, etwas, was ewige Zeiträume braucht und deshalb einfach zu spät kommt und uns jetzt hier nicht von Nutzen ist. Und das ist eben der falsche Eindruck. Und das war auch nie anders, muss man mal ganz klar sagen. Wo Leben existiert, ist Leben evolviert. Das war schon immer so. Wie stark es evolviert ist, wie sehr man das gesehen hat sozusagen, das hängt wiederum davon ab, wie stark der Selektionsdruck ist. Also wie stark ist der Druck auf die benachteiligten bzw. bevorteilten Lebensformen gewesen. Und wenn er sehr stark ist, dann hat man auch sehr schnell Ergebnisse gesehen.
0: Und dieser Druck kommt in vielen Beispielen, die beschreiben, ich glaube nicht in allen, aber in vielen kommt der ja eben vom Menschen, muss man vielleicht nochmal explizit dazu sagen. Ne?
1: Also das ist das Neue.
0: Ja, sie beschreiben Fische, die schrumpfen, weil sie dann durch die Netze von den Fischern kommen, nicht gefangen werden. Sie beschreiben Nachtfalter, die Farbe ändern, um sich an die Luftverschmutzung anzupassen. Also es gibt äußere Extremwetterbedingungen, an die sie sich anpassen, aber es ist vor allem der Mensch, der auch schuld ist, ne, an dieser schnellen Evolution.
1: Ja, das ist natürlich das Neue und dadurch hat sich der Selektionsdruck eben enorm erhöht. Dazu kommt jetzt noch der Klimawandel als zusätzlicher Faktor und plötzlich hat auch die Entwicklung der Umwelt, die ja nie konstant ist, immer in gewissem Rahmen schwankt, aber plötzlich hat diese Entwicklung, diese Veränderung der Umwelt eine Richtung. Sie wird wärmer und das ist, wir kennen ja all diese Prognosen und das führt natürlich dazu, dass auch die Evolution sichtbarer wird für uns, weil sie nicht sozusagen schwankt um einen Mittelwert, sondern zu tatsächlichen Veränderung führt. Wir werden also eine Zeit erleben, in der Evolution sehr deutlich für uns wird.
0: Ist das denn überhaupt ein neues Forschungsfeld? Also wie neu sind, wie lange weiß man denn schon von dieser schnellen Evolution?
1: Also Darwin war natürlich noch der Meinung, das geht alles sehr langsam und wir können das zu unseren Lebzeiten nicht sehen. Ich würde sagen, Anfang des 20. Jahrhunderts ging das los, dass man da erste Hinweise bekam. Richtig deutliche Ergebnisse sind jetzt seit ein paar Jahrzehnten da und seit einigen Jahren ist das ein ganz großes Forschungsthema, wo eben führende Evolutionsbiologen auch sogar von einem Paradigmenwechsel sprechen, also wirklich eine ganz grundsätzliche Veränderung des Denkens in der Wissenschaft.
0: Können Sie, das ist eine sehr biologische Laienfrage, ne? Aber können Sie uns so ganz kurz sozusagen oder ohne große Hürden erklären, warum geht denn das so schnell? Also wie funktioniert das überhaupt, so eine schnelle Mutation, genetische Anpassung?
1: Ja, wenn es eine Mutation wäre, dann würde es nicht so schnell gehen, weil eine Mutation ist definitionsgemäß etwas, was wir nicht vorhersagen können, was zufällig kommt.
0: Ja, schon mein biologisches
1: Leintum entlarvt. Da können wir möglicherweise ewig
0: drauf
1: warten. Ja? Entscheidend ist, dass viele Erbanlagen schon im Genom, im Genpool einer Art vorhanden sind, bloß in geringer Zahl und normalerweise sich nicht ausprägen und keine große Bedeutung haben. Aber wenn die Umwelt sich ändert, könnte genau eine dieser seltenen Varianten die sein, so wie zum Beispiel die stummen Grillen vielleicht schon vorher existiert haben, bevor die Fliege kam, aber keine große Rolle gespielt haben. Jetzt kommt die Fliege und plötzlich sind es die stummen Grillen, die den großen Vorteil haben, weil sie den Parasiten nicht mehr anlocken. Bei den Elefanten ist es ein prominentes Beispiel, nicht? Wir haben durch Wilderei ganz viele Elefanten abgeschossen mit großen Stoßzähnen. Das führt dazu, dass schon praktisch in der nächsten Generation, die dauert natürlich bei Elefanten ein paar Jahre, aber in der nächsten Generation haben wir viel weniger Tiere mit Stoßzähnen. Und heute werden immer mehr afrikanische Elefanten geboren, die keine Stoßzähne tragen.
0: Ich hatte beim Lesen sofort so eine ganz große Faszination und ich glaube, die steckt auch so ein bisschen in Ihrem Buch, oder könnte ich mir vorstellen, so ein Impuls von Ihrem Buch, so eine Faszination für diesen Erfindungsreichtum, na, auch so die List oder die Klugheit einfach der Natur, ne, wie die sich so schnell anpasst. Es gibt aber auch so ein paar Stellen im Buch, und vielleicht sind auch die Elefanten so ein Beispiel dafür, wo ich mich gefragt habe, ob das aber nicht auch wirklich so eine verarmende Seite hat. Ne? Also klar, die Elefanten haben dann keine Stoßzähne, die für die Wilderer sind sie nicht mehr so interessant. Sie können sich aber auch schlechter verteidigen. Also wo ist da so eine Grenze zwischen Anpassung als Rettung und auch so eine Verarmung? Kann man die ziehen oder können Sie das einschätzen?
1: Nee, Sie haben völlig recht. Das geht sogar noch darüber hinaus, weil männliche Elefanten, die diese Anlagen tragen, die zu den nicht stoßzahntragenden Tieren führen, die sterben schon als Fötus im Mutterleib. Die sind gar nicht lebensfähig. Also das ist bitter erkauft, dieser Erfolg für die Art. Allerdings sehen wir bei den Grillen ja, dass die Entwicklung damit nicht endet. Also es geht ja weiter. Da ist diese stumme Phase, da denkt man, okay, also die locken ihre Weibchen mit Gesang an. Wenn sie stumm werden, werden sie Schwierigkeiten haben. Also müssen sie sich was einfallen lassen. Und dann kommen plötzlich neue evolutionäre Ideen, sage ich mal, die sich dann ausprobieren und irgendwas Neues schließlich wird sich durchsetzen. Wie das bei den Elefanten läuft, wissen wir noch nicht. Aber da nun die Wilderei aufgehört hat, in dem Gebiet, das da speziell gemeint ist, erholen sich die Elefanten langsam wieder. Das dauert aber natürlich eine ganze Weile. Und es gibt ja noch eine andere Schattenseite dieses Phänomens. Das sind die Resistenzerscheinungen.
0: Ja. Ne? Antibiotikaresistenzen zum Beispiel. Das ist auch ein Fall von schneller Evolution.
1: Absolut.
0: Diese war jetzt wirklich gefährlich. Also das sind auch so alarmierende Beispiele, die Sie haben, oder?
1: Ja, also gerade ganz aktuell in der Ukraine beobachtet man resistente Stämme, multiresistente Stämme, die gegen alle Antibiotika, die wir haben, resistent sind. Und internationale Fachleute sind also wirklich alarmiert. Man besteht natürlich auch Gefahr, dass sich diese Stämme ausbreiten in Europa und dann auch in anderen Ländern zur Gefahr werden. Das kommt einfach daher, dass unter Kriegsbedingungen man nicht lange untersuchen kann, welches Antibiotika gebe ich denn da jetzt, um Infektionen zu verhindern, oder muss ich überhaupt Antibiotika geben, sondern man tut eben erstmal alles, was man tun kann, um diese Menschen zu retten. Und das führt aber genau zu diesen massiven Resistenzerscheinungen.
0: Was bedeuten denn jetzt diese Erkenntnisse, ja noch für die Forschung auch recht junge Erkenntnisse über die schnelle Evolution, die Sie auch im Buch versammeln, was bedeuten die jetzt für den Umweltschutz? Also so ganz entbindet es uns ja, haben Sie auch schon angedeutet, ne? Nicht davon so, okay, die Natur wird es regeln, wir können fröhlich weitermachen. Was stattdessen? Also wie verändert das auch vielleicht eine Vorstellung von Umweltschutz, die wir haben müssen oder
1: ja,
0: umsetzen müssen?
1: Ich habe es ja schon angedeutet. Also ich bin etwas optimistischer, als ich vorher war, weil diese Evolution offenbar doch sehr viel mächtiger ist, als wir das bisher gedacht haben. Allerdings kann sie das nur, wenn sie wirklich auch einen großen Genpool zur Verfügung hat, aus dem sie schöpfen kann. Das heißt, der Naturschutz, der dafür sorgt, dass Tier- und Pflanzenarten nicht zu selten werden, ist von ganz zentraler Bedeutung. Denn mit jedem Individuum, was stirbt, sterben bestimmte Genvarianten aus, die möglicherweise genau in einer Krisensituation retten würden. Und das ist leider das, was wir im Augenblick sehen, dass Individuen, vor allen Dingen bei Tieren, in hoher Zahl sterben. Und das ist was wir unbedingt stoppen müssen. Also diese Erosion der genetischen Vielfalt, die nimmt den Tieren genau diese Fähigkeit zur Evolution, die wir in Zukunft dringend brauchen.
0: Der Autor und Biologe Bernhard Kegel im Deutschlandfunk Kultur. Danke Ihnen sehr für das Gespräch, Herr Kegel.
1: Sehr gerne, danke für die Einladung.
0: Wir haben gesprochen über sein neues Buch Rettung durch schnelle Evolution, warum Arten unerwartet überleben. Erschienen ist das Buch von Bernhard Kegel im Dumont Verlag, 288 Seiten.
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0: Marubam heißt auf Deutsch übersetzt mein Liebling und ist der Titel von diesem Wohlfühlsong der brasilianischen Singer-Songwriterin Lisandra. Sie sind bei Deutschlandfunk Kultur. An Küchentischen, in Buchläden oder in WG-Zimmern hat Comiczeichnerin Alison Bechdel lesbisches Alltagsleben in den USA eingefangen. Dykes to watch out for, also auf Deutsch so ungefähr Lesben, vor denen man sich in Acht nehmen muss, so hieß ihre Comicreihe. Die ist heute legendär. In den 1980er Jahren, als die gestartet ist, da war diese Reihe aber was vollkommen Neues. Jetzt war Alison Bechdel in Deutschland auf Lesereise mit einem neuen Comic, Kaputt heißt der, und meine Kollegin Jule Hoffmann, die hat Alison Bechdel getroffen.
1: Alison Bechdel sitzt am Morgen nach der Lesung zwischen Bücherstapeln im Büro des Berliner Reproduktverlags. Sie ist zum allerersten Mal in Deutschland. Entsprechend groß war der Andrang ihrer Fans.
2: Es war, als wenn eine riesige Welle aus Liebe auf mich zugerollt wäre. Es gab Frauen, die mein allererstes Buch mitgebracht haben von 1986, damit ich es signiere. Es war sehr ergreifend.
1: Etwas erschöpft zwar von diesem Ansturm, aber sonst sieht Alison Bechdel genauso aus, wie sie sich in ihren Comics zeichnet. Kurze dunkle Haare mit Bürstenschopf, Brille, schmale Figur. Mit dem Comiczeichnen hat sie in den 80er Jahren begonnen, als sie nach dem Studium die lesbische Community entdeckte.
2: Diese großartige, lebendige Subkultur, in der unglaublich viel los war. Kampfsport, Frauenverlage, Frauengesundheit. Ich wollte dieses Lebensgefühl irgendwie festhalten. Und dann habe ich gemerkt, dass ich das mit meinen Comics kann, mit Worten und Bildern.
1: Die inzwischen legendären Dykes to Watch Out For erschienen zwischen 1983 und 2008 als wöchentlicher Comicstrip in verschiedenen kleinen Magazinen. Der Strip verhandelte mit viel Humor sowohl politische Entwicklungen als auch queere Themen und Liebesdramen. Und das schon zu einer Zeit, in der es absolut keine Sichtbarkeit gab für lesbische Frauen. Aus einem frühen Strip von 1985 stammt auch der berühmt gewordene Bechdel-Test. Zwei Freundinnen stehen vorm Kino und die eine sagt, dass sie bei ihrer Filmauswahl einer bestimmten Regel folge. Es müssen zwei Frauen darin vorkommen, die miteinander sprechen, und zwar über etwas anderes als Männer. Was Bechdel ursprünglich als Witz gemeint hatte, ging Jahre später im Internet viral. Zu dieser Zeit hatte sie schon zu einer deutlich anderen Erzählform im Comic gefunden. Weg von den kurzen, punkig-rauen Dyke-Strips hin zu schlichteren, detailreichen Zeichnungen und einer literarischen, beobachtenden Erzählweise.
2: Ich glaube, ich war indirekt von Art Spiegelmans Comic Maus beeinflusst, der in den 80er Jahren rauskam. Plötzlich veränderte sich die Comiclandschaft radikal. Das war wie, wow, wenn man Comics über den Holocaust machen kann, dann kann man Comics über alles machen.
1: Mit Fun Home, ein Graphic Memoir über die verborgene Homosexualität ihres Vaters und seinen späteren Suizid, gelang ihr 2006 der internationale Durchbruch. Mit diesem Werk und später Are You My Mother erweiterte Bechdel nicht nur den Raum für queere Inhalte im Mainstream, sondern auch für das Medium Comic innerhalb der Kultur. Die New York Times schrieb damals, Are You My Mother sei, Zitat, ebenso komplex, geistreich, schöpferisch und überzeugend wie feinste Prosa.
2: Ich bin von einer Außenseiterin plötzlich zu jemandem geworden, deren Arbeit viel Anerkennung bekommt. Daran habe ich mich nie so richtig gewöhnt. Es fühlt sich sehr ambivalent an, all diese Privilegien gewonnen zu haben. Und ich merke auch, wie mich das ein Stück weit konservativer macht. Ich kann sehen, was passiert, wenn Menschen älter werden und mehr materiellen Wohlstand haben. Sie sind immer weniger bereit, irgendwelche Risiken einzugehen.
1: Etwas altersmüde sagt Bechdel, sie spüre nicht mehr denselben Schaffensdrang wie früher. Seit Herbst 2024 unterrichtet sie Comiczeichnen in Yale, was einen Großteil ihrer Zeit einnimmt. Aber die Arbeit an Comics erfüllt sie bis heute, auch angesichts der aktuellen politischen Situation.
2: Wenn ich diese Arbeit nicht hätte, wüsste ich ehrlich gesagt nicht, was ich machen würde. Ich sehe mich nicht als Aktivistin, aber ich möchte etwas schaffen, das den Menschen, die auf die Straße gehen und die ganze harte Organisationsarbeit leisten, Freude macht.
1: Diese Freude dürfte für langjährige Fans gesichert sein. In Kaputt kehren die alten Charaktere aus den Dykes to Watch Out For zurück. Und Alison Bechdel hat sich einige erzählerische Freiheiten herausgenommen. In diesem Comic war ihr Vater keinesfalls Bestatter, wie in Fun Home, sondern wohlgemerkt ein Tierpräparator. Und er ist auch nicht etwa von einem Lastwagen überfahren worden, sondern hat versehentlich das giftige Sekret einer Kröte eingenommen.
2: Als ich jünger war und all diese unglaublich persönlichen Geschichten über mich geschrieben habe, habe ich überhaupt nicht darüber nachgedacht, wie es sich 20 Jahre später anfühlen würde, wenn alle alles über mich wissen. Das Schreiben eines fiktionalen Memoirs war auch ein Weg, meine Spuren zu verwischen. Nach dem Motto, können wir überhaupt irgendetwas von dem glauben, was sie gesagt hat?
0: Alison Bechdel verwischt also ihre eigenen Spuren in ihrem Comicroman Kaputt. Der ist in der deutschen Übersetzung von Katharina Erben erschienen im Reprodukt Verlag, 272 Seiten. Deutschlandfunk Kultur. Das sind Duran Jones and the Indications, eine Band aus Indiana in den USA. Die hatten während der Corona-Pandemie eine ganz schwere Schreibblockade und das hier war ihr erster Song, bei dem es endlich wieder lief. Ich finde, das hört man überhaupt nicht, diese schwere Geburt. Klingt ganz warm und federleicht. Love will work it out. Liebe wird's schon richten.

0: Sie hören Deutschlandfunk Kultur, die Büchersendung Lesart, jetzt mit einem Roman aus Armenien, der schon mit einer ganz bewegten Publikationsgeschichte zu uns kommt.
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0: Mehr als 80 Jahre lang war dieser Roman in Armenien kaum zugänglich. Jerewan von Kartitsch Armen, der ist erschienen 1931, wurde dann aber kurz darauf in der Sowjetunion schon verboten. Der Vorwurf lautete damals, das Buch sei zu nationalistisch, also zu sehr in so einem alten vorsowjetischen Jerewan verhaftet. Und im Roman geht es auch tatsächlich um zwei Architekten, die um die Zukunft dieser armenischen Hauptstadt ringen. Der eine will also eine moderne sozialistische Stadt, der andere will die Tradition und das alte Gesicht von Jerewan bewahren. Meine Kollegin Stefanie von Oppen, die hat ihn gelesen, diesen armenischen Klassiker zum ersten Mal jetzt ins Deutsche übersetzt. Hallo Stefanie.
2: Hallo, guten Morgen Miriam.
0: Hinter diesem Wettstreit von diesen beiden Baustilen, ne, die im Roman beschrieben werden, man hört schon ein bisschen an dieser ganzen Publikationsgeschichte, da scheint ja viel mehr zu stecken. Ne? Worum geht es eigentlich? Was steht da eigentlich im Widerstreit in diesem Buch?
2: Ja genau, es geht im Prinzip um die Idee von Okzident und Orient. Und was die Architektur betrifft, steht Okzident eher für russisch geprägte konstruktivistische Betonbauten und auf der anderen Seite die gestalterischen und materiellen Traditionen des Orients, zu dem Armenien nun mal gehört. Und dafür steht der Architekt Arshak Budarjan. Das ist der Protagonist, die Hauptfigur in diesem Roman. Und der ist in Jerewan aufgewachsen, hat in Moskau studiert, ist nach seinem Studium dann nach Jerewan zurückgekehrt in seine Heimatstadt, um dort eben als Architekt, als möglicherweise auch Chefarchitekt zu arbeiten. Und sein Kollege, beziehungsweise später auch Gegenspieler, Gurgen Parzardanyan, ist ein Mann ohne persönlichen Bezug zur Stadt, sehr ehrgeizig und will also eine Stadt aus großen Betonblöcken entwickeln und tut alles, was typisch armenisch ist, als altmodisch und rückwärtsgewandt ab. Und dieser städtebauliche Entwurf von Parzardanyan heißt sinnbildlicherweise auch Sieg.
0: Jetzt hat Kartitsch Armen ja den Roman in den 1920er Jahren geschrieben, glaube ich, auch ganz entscheidender historischer Kontext. Ne? Kannst du uns das noch kurz einordnen, was da los war?
2: Ja genau, das war einerseits nicht lange nach der russischen Oktoberrevolution und für die Armenier lag der Völkermord im Osmanischen Reich erst wenige Jahre zurück und viele der Überlebenden des Genozids begeisterten sich zunächst für die Idee eines Neuanfangs unter sozialistischen Vorzeichen in der jungen Sowjetunion und auch Kartitsch Armen, der in Moskau studiert hatte, war Kommunist und hatte mehrere Jahre als Lehrer in sogenannten Lesehütten gearbeitet, um die ländliche Bevölkerung zu alphabetisieren.
0: Jetzt wurde das Buch damals zensiert, verboten, ich habe es gesagt, als zu nationalistisch, so kurz nach Erscheinen. Wie beurteilst du das? Also ist da, schaut der Roman tatsächlich also kritisch auf die sowjetische Fortschrittsidee?
2: Ja, absolut. Also in vielen inneren Monologen und Gesprächen setzt sich Budarjan damit auseinander, was es bedeutet, wenn den Menschen ihre nationale Identität genommen wird, ihre Häuser einfach abgerissen werden. Orte, an denen das Leben sich über Jahre organisch entwickelt hat oder auch alte Nachbarschaften einfach zerstört werden. Und in einem zentralen Kapitel betrachtet er das alte, sehr lebendige Jerewan mit einem ganz liebevollen Blick. Und dann wiederholt er immer wieder den wie ein Seufzen klingenden Satz, das alte Jerewan stirbt. Und in seinen Träumen entsteht eben eine Vorstellung von einer modernen, orientalisch geprägten Stadt.
0: Jetzt gilt ja dieser Roman als Klassiker. Was macht seine Qualität aus, sprachliche, erzählerische Qualität?
2: Ja, also Armen war studierter Drehbuchautor und das merkt man. Also er versteht es unglaublich gut, szenisch zu schreiben. Er hat eine bildreiche und kreative Sprache, schafft starke Dialoge und kann sehr gut seine Charaktere entwickeln. Und das entwickelt dann auch wirklich so einen filmischen Sog geradezu. Und es gibt auch eine Besonderheit, er lässt Materie lebendig werden. Also da schluchzen zum Beispiel die Weinberge oder Gebäude verlaufen sich in einer Gasse. Und ich habe das Buch gelesen, als ich in Frankreich war. Und da sagte die Freundin am Abend zu mir, guck mal, der Berg ist schon da, der schiebt sich gleich vor die Sonne. Und da habe ich gleich gesagt, ach, das ist ja Mikret Armen-Stil. Und ja, und dann will ich noch kurz auf die Übersetzerin Susanne Yekoyan eingehen. Die beschreibt in ihrem Nachwort diese Herausforderung, diese tolle Sprache und seine subtile Ironie und das Zupackende des armenischen Sprachklangs ins Deutsche zu übersetzen.
0: Ja, und sie hat ihn ja tatsächlich als Erste ins Deutsche übersetzt. Ne?
2: Genau.
0: Der Gogols Verlag hat den Roman so ein bisschen wiederentdeckt, wieder ausgegraben. ausgegraben. Was würdest du denn sagen, Stefanie, was macht denn gerade heute jetzt den Roman so interessant? Warum ist das jetzt so eine gute Wiederentdeckung?
2: Ja, das liegt ja fast auf der Hand. Wenn wir in Richtung Russland gucken, sehen wir da einen Putin, der versucht, die alte Sowjetunion wieder aufleben zu lassen. Oder vielleicht, man unterstellt ihm ja fast eher, dass es das Zarenreich ist, aber auf jeden Fall verfolgt er das Interesse, im Prinzip das Russische wieder überall als Amtssprache zu sehen. Das ist, glaube ich, davon träumt er ganz offensichtlich. Und eben gerade in diesen Ländern, also wie Ukraine oder Tschetschenien, ging es auch immer wieder darum, deren Kultur zu zerstören und denen sozusagen diese Identität wegzunehmen. Und das ist ja wirklich das starke Motiv in diesem Buch.
0: Im Buch Jerewan von Mkartic Armen, der Roman wurde aus dem Armenischen übersetzt von Susanna Yegoyan und es erschien im Gugolz Verlag. 347 Seiten kosten 26,70 Euro im Buchhandel. Vielen Dank für diese Buchkritik an Stefanie von Oppen.
2: Ja, sehr gerne.
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0: Neu im Deutschlandfunk Kultur ist Taylor Swift mit I Knew It, I Knew You. Das ist ihr Titelsong für Toy Story 5. Und sie sagt selbst, ganz besonders inspiriert hat sie für den Text Jessie. Das ist die sprechende Cowgirl-Puppe aus der Toy Story-Reihe. Und deshalb klingt dieser Song wahrscheinlich so nach Taylor Swifts Anfängen nach Country. Am 23. Juli kommt Toy Story 5 auch in die deutschen Kinos.
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2: Hallo, ich bin Lisa und ich möchte heute Wörterbuch einer Nomadin vorstellen von der Autorin Volja Hapeva. Das ist eine belarussische Autorin, die aber auf Deutsch schreibt. Und da sind wir auch schon beim Thema, nämlich der Sprache. In diesem Buch bewegt sich nämlich Volja Hapeva durch die verschiedenen Sprachen, die sie spricht, die verschiedenen Ideen und auch poetischen Ausdrücke, die sie damit verbindet. Sie hinterfragt Sprache aus sehr vielen Perspektiven. Sprache ist in Verbindung mit Gewalt sehr präsent, in Verbindung mit ihrer Position als Autorin im Exil, aber auch als etwas, in dem sie sich flüchten kann, das sie als empathischen Möglichkeitsraum begreifen kann. Und alles in einem geht es darum, wie existiere ich in meiner Umwelt, wie existiert eine Frau in Sprache und welche Möglichkeiten gibt es, mich zu hinterfragen?
0: Ich finde das ja immer wieder beeindruckend, wohin Bücher alle wandern. Unsere Straßenkritiken, die kommen diese Woche aus den USA und in St. Louis in Missouri, also im mittleren Westen. Da liest Lisa Skamira das Buch Wörterbuch einer Nomadin, was selbst vom Exil und vom Herumreisen, herumgerissen werden handelt. Es ist ein Buch von Volja Hapeva. Es ist erschienen im Droschel Verlag mit 200 Seiten, 24 Euro. 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

0: Jan Delay hat hier gecovert. Siehst du das genauso im Original von den Sportfreunden Stiller, die hier ja aufmerksam machen wollen auf ein Miteinander und gemahnt haben, das Leben also in jedem Augenblick bewusst wahrzunehmen. Sie sind bei Deutschlandfunk Kultur. Seit gestern Mittag spricht wirklich die ganze Buchbranche über einen Umzug. Der S. Fischer Verlag, der hat angekündigt, zum Sommer 2027 seinen Hauptsitz von Frankfurt am Main nach Berlin zu verlegen. Und das ist wirklich eine Überraschung. Die Sorgen sind jetzt aber vor allem in Frankfurt groß. Der Stadt, ja, der Stadt des Geldes, aber eben auch eine Stadt der Literatur. Es ist die Stadt der Buchmesse und die verliert jetzt also ihren wichtigsten Verlag. Ganz ähnlich hat das Frankfurt zu allem Übel schon einmal erlebt. Vor 16 Jahren zog der Surkamp Verlag damals auch von Frankfurt nach Berlin und jetzt zieht also auch Fischer nach. Offiziell hieß es gestern in einem Statement, um sich strategisch für die Zukunft aufzustellen, und also auf keinen Fall lägen da Sparmaßnahmen dahinter. Das sagt der Fischer Verleger Oliver Vogel heute in einem FAZ-Interview. Und uns interessiert jetzt, wie eine Frankfurter Buchhändlerin das alles wahrnimmt. Am Telefon ist Stefanie Koch. Sie ist Geschäftsführerin vom Lesecafé in Frankfurt am Main. Guten Tag nach Frankfurt, Frau Koch.
1: Guten Tag, Frau C. Ich freue mich, bei Ihnen zu sein. Hallo.
0: Was haben Sie denn als erstes gedacht, als Sie gestern da diese Meldung gelesen haben, Fischer geht nach Berlin?
1: Ach, das war total traurig.
0: Ja.
1: Das war einfach wirklich, so richtig ein tiefer Schmerz eigentlich, ne? Ohne Übertreibung. Das ist ja jetzt nicht so ganz überraschend, ne? Ich meine, es ist ja schon ein Teil von Fischer nach Berlin gegangen und man weiß ja, dass solche Überlegungen irgendwie immer mal bei jedem großen Konzern eine Rolle spielen und dass das sein kann und dass es Umzugspläne gab. Aber ja, jetzt, dass das so feststeht und dass das wirklich auch schon bald ist, ne? Das ist ja nicht in einem Jahr, das ist ja nicht lange, das ist ein großer Verlust für uns, ja.
0: Jetzt ist ja Ihr Lesecafé, muss man vielleicht auch für alle sagen, die sich nicht so gut in Frankfurt auskennen, das ist in Frankfurt-Sachsenhausen ganz in der Nähe ja vom Fischer Verlag.
1: Genau, das ist um die Ecke vom Fischer Verlag, genau.
0: Ich kenne das ehrlich gesagt gut, habe sehr gerne sehr viele Bücher in Ihrem Hinterhof da gelesen. Das ist ein ganz tolle Buchhandlung mit einem Café dran. Was haben Sie denn für einen Kontakt jetzt zum Fischer Verlag, ne, der jetzt vielleicht irgendwie auch sich verändert oder wegbricht, wenn die jetzt in Berlin bald sind?
1: Ach, wir haben vielfältige Kontakte zum Fischer Verlag. Also so in erster Linie ist es bei uns, sind das unsere Veranstaltungen. Wir haben ganz viele Lesungen hier in Kooperation mit Fischer gemacht, ne? Wir hatten irgendwie letztes Jahr zur Buchmesse die Katharina Poladian hier, ja, und die hat bei uns gelesen. Und wir haben Kontakt zu Fischer Lektoren, ne? Der Hans Balmes ist ein guter Freund sozusagen der Buchhandlung, der hat auch schon bei uns Lesungen gemacht und jetzt zur Buchmesse planen wir eine weitere Lesung mit Fischer, und das ist natürlich irgendwie wirklich traurig. Das wird in der Form, weiß ich nicht, ne, wie das weiter stattfinden kann, aber das wird auf jeden Fall sich verändern und und ansonsten gibt's natürlich insgesamt auch, ne, so im Kulturleben der Stadt Frankfurt spielt Fischer einfach eine Rolle, ne? Beim Bookstore Crawl zum Beispiel haben die mitgemacht, ne, und haben gesponsert. Da geht's um die Frankfurter unabhängigen Buchhandlungen, aber die Frankfurter Verlage unterstützen das dann. Wenn dann so ein großer Verlag wie Fischer da nicht mehr dabei ist oder beim Langen Tag der Bücher oder so, das ist schon schade, ne? Wir haben immer noch tolle Verlage in Frankfurt, aber die beiden großen, namhaften Verlage, sind dann nicht mehr hier.
0: Ja, und ich muss sagen, ich habe das wirklich auch so erlebt, als ich ein paar Jahre da in Frankfurt gewohnt habe, was eben auch für eine lebendige Literaturstadt das ist, ne? Wie viele Lesungen da stattfinden, reichweitenstarkes Literaturhaus, haben sie ein engagiertes Kulturamt, hat gerade erst ein großes Festival, also organisiert Literatur mit Lesungen, die so in Wolkenkratzern in diesem Bankenviertel stattfinden, genau. Finde ich auch immer eine ganz tolle Idee, waren viele auch prominente Autorinnen und Autoren da. Haben Sie denn gestern schon ein bisschen mit Kolleginnen, mit Kollegen gesprochen, wie die das so wahrnehmen?
1: Nee, ich hatte gestern leider gar keine Zeit. Da gab es andere Termine und von daher bin ich da auch wirklich jetzt nicht dazu gekommen. Aber ich habe da gar keinen Zweifel, dass die das genauso wahrnehmen.
0: Mhm. Ja. Wie erleben Sie das denn in Ihrer Buchhandlung jetzt? die Frankfurterinnen und Frankfurter, was für eine Verbundenheit spüren die vielleicht auch mit Fischer? Fragen die dann so, ja, haben sie auch irgendwie jetzt Bücher von Frankfurter Verlagen oder Bücher über Frankfurt? Gibt es da so einen Lokalpatriotismus?
1: Ich würde es mal anders formulieren. Also die fragen jetzt nicht danach, konkret danach haben sie jetzt Bücher von Fischer, aber doch bei den kleineren Verlagen ist das eher so, ne, wenn es in die Verlagsanstalt geht und so. Aber ich glaube, dass die Leute eher zu den Büchern greifen, weil ihnen der Name bekannt und vertraut ist und weil es da eine Verbundenheit gibt. Ne? Also so rum, denke ich, wenn dann von Fischer irgendwas Neues rauskommt und so, das wird wahrgenommen und das wird nachgefragt und da ist, glaube ich, schon ein verstärktes Augenmerk auf die Frankfurter Verlage und auf das, was man da kennt.
0: Mhm. Jetzt ist das am Mittwoch hier in der Lesart eigentlich immer unser Platz, wo wir Buchhändlerinnen und Buchhändler aus ganz Deutschland nach Buchempfehlungen fragen. Also eigentlich ja was Schönes. Jetzt haben wir sozusagen so lange über so ein, für Sie, Sie haben es beschrieben, irgendwie trauriges Thema gesprochen, irgendwie tragisches Thema, wo Sie Befürchtungen haben, auch für Literaturstadt Frankfurt. Haben Sie aber vielleicht jetzt zum Abschluss trotzdem noch eine Buchempfehlung, einen Buchtipp für uns, was Sie oft und gerne gerade verkaufen?
1: Ja, wir haben immer ganz viele Buchempfehlungen, weil wir selber leidenschaftlich lesen und das aktuelle Frühjahr-Sommer-Programm ist auch wieder besonders, besonders spannend. Ich habe gerade mit Begeisterung die Französin Karine Thuy gelesen mit ihrem Titel Die Liebeshungrigen. Soll ich ein bisschen was dazu sagen?
0: Bitte, unbedingt.
1: Ja.
0: Wie, also Sie das in der Buchhandlung machen.
1: Das ist ein Roman, das geht um einen französischen Präsidenten, AD. Also der ist außer Dienst. Und es wird jetzt geschildert, wie er kämpft gegen dieses in der Bedeutungslosigkeit zu verschwinden und was ihm das für Schwierigkeiten macht. Und parallel dazu wird die Familiengeschichte erzählt, weil er auch mit zwei Frauen zusammen war, also seine Ursprungsfamilie und dann die neue Frau, die ihn sozusagen in der Amtszeit begleitet hat, die alle auch im Licht der Öffentlichkeit stehen. Und so dieses ganze Familienleben wird immer bewacht oder beäugt von der Presse, ne? Und es geht so um diesen Umgang damit, was macht das mit den Menschen und wie, was macht es, wenn es dann plötzlich wegfällt und wie kämpft man darum, das zu erhalten oder wie kämpft man darum, irgendwie ein anderes Selbstverständnis zu erringen. Und das ist sehr, sehr spannend. Das ist toll geschrieben. Einfach, also die Karine Thuy ist Juristin und die ist bekannt geworden mit dem Buch Diese eine Entscheidung, was schon ein sehr spannendes, aber ganz anders gelagertes Thema war. Darauf gehe ich jetzt nicht ein, aber die hat einfach einen ganz tollen Stil, weil sie sehr sachlich, sehr neutral, eigentlich kühl erzählt und dann einem trotzdem die Figuren so nahe bringt. Mhm. Also diese öffentlichen Menschen werden so menschlich dargestellt. Ne?
0: Im Roman Die Liebeshungrigen von Karine Thuy, der wurde aus dem Französischen übersetzt von Maja Überle-Pfaff und Alexandra Beisch, bei DTV erschienen, 400 Seiten. Für 25 Euro können Sie jetzt direkt in Ihre nächste Buchhandlung gehen und das Buch dort erwerben. Es war eine Empfehlung von Stefanie Koch, die ist Geschäftsführerin vom Lesecafé in Frankfurt am Main. Und wir haben auch über den Umzug von dem Fischer Verlag von Frankfurt nach Berlin gesprochen. Haben Sie vielen Dank, Frau Koch, für dieses Gespräch und alles Gute nach Frankfurt.
1: Ich danke Ihnen.
0: Sie sind bei Deutschlandfunk Kultur.

0: Cleats heißt dieser Song von Finis und Cleats. Das sind diese Stollenschuhe vom Fußball. Es geht hier in diesem Song nämlich um ein ganz tolles Mädchen aus der Fußballmannschaft. Nach 11 Uhr geht es hier im Deutschlandfunk Kultur unter anderem um klassische Musik auf TikTok. Der Star-Pianist Lang Lang, der findet nämlich gerade ganz neue Wege für die Vermittlung und Inszenierung. Und bis zu den Nachrichten habe ich hier noch ein Tjam Rosi für Sie mit Better.
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0: hier keinen Alarmismus verbreiten, vor allen Dingen jetzt für Deutschland und Europa nicht. Aber die Preise werden natürlich erhöht bleiben. Die erhöhten Energiepreise übersetzen sich in Inflation. Und die Europäische Zentralbank hat ja schon reagiert. Das ist natürlich für die Wirtschaftsentwicklung in Deutschland jetzt auch nicht ideal, aber notwendig aufgrund der Preisentwicklung.
1: Veronika Grimm, Mitglied des Sachverständigenrates zur Begutachtung der gesamtwirtschaftlichen Entwicklung. Unterdessen haben mehrere iranische Öltanker das bislang von der US-Marine blockierte Seegebiet am Persischen Golf verlassen. Das teilte die Webseite Tanker Trackers mit, die Schiffsdaten veröffentlicht und über den Transport von Erdöl informiert. Das Ende der US-Blockade ist Teil des Rahmenabkommens zwischen Teheran und Washington zum weiteren Friedensprozess, das am Freitag in der Schweiz unterzeichnet werden soll. Das EU-Parlament in Straßburg stimmt heute über gelockerte Regeln für den Einsatz von Gentechnik ab. Das Gesetz sieht vor, dass Produkte aus bestimmten gentechnisch veränderten Pflanzen im Supermarkt nicht mehr gekennzeichnet werden müssen. Auch Umweltprüfungen sollen wegfallen. Diese sind nach Ansicht von Herstellern bisher so aufwendig, dass sich eine Zulassung oft nicht lohnt. Kritiker befürchten, dass sich gentechnisch veränderte Pflanzen in der Wildnis ausbreiten. Befürworter des Gesetzes erhoffen sich neue Sorten, die besser mit Dürren zurechtkommen oder weniger Dünger brauchen. Die Innenminister von Bund und Ländern treffen sich ab heute zu ihrer Frühjahrstagung in Hamburg. Auf der Agenda steht unter anderem die Bleibeperspektive für Flüchtlinge aus Syrien. Niedersachsens Innenministerin Behrens sagte im Vorfeld, viele syrische Arbeitnehmer seien in systemrelevanten Berufen tätig. Das Bundesinnenministerium soll hier aus Sicht der SPD-Politikerin Rechtssicherheit schaffen. Oliver Wuttke.
2: Ein weiterer Schwerpunkt, der Kampf gegen sexualisierte Gewalt und Missbrauch im Internet. Hier soll die Strafverfolgung einschlägiger Netzwerke verbessert werden. Daneben stehen auch Dauerbrenner auf der Tagesordnung, etwa die Gewalt im Umfeld von Fußballspielen und eine erste Bestandsaufnahme des neuen Asylsystems an den EU-Außengrenzen.
1: In Paris startet mit der VivaTech eine der größten Messen für Technologie und Start-ups in Europa. Premierminister Le Cornu hat bereits weitere Investitionen in die KI-Forschung angekündigt, um mehr für europäische Eigenständigkeit zu sorgen. Deutschland ist in diesem Jahr Ehrengast der VivaTech. Caroline Düller.
3: Satellitenlogistik im Weltraum, KI-unterstütztes Parfümdesign oder Technologie, um Fake News im Netz aufzudecken. Rund 14.000 Startups präsentieren auf der VivaTech in Paris ihre Lösungen. Zu den deutschen Ausstellern auf der Messe gehört etwa Gretchen AI, eine Ausgründung des Deutschen Forschungszentrums für künstliche Intelligenz. Gretchen AI analysiert Bilder, Video- und Audiodateien, um digitale Manipulation zu erkennen.
1: Der neue Ballsaal im Weißen Haus wird bis zu 600 Millionen Dollar kosten, wobei die Hälfte davon aus öffentlichen Mitteln kommt, auch wenn das von US-Präsident Trump bestritten wird. Das berichtet die Washington Post und beruft sich dabei auf eine Zusammenfassung des Bauprojektes, das vom Unternehmen Clark Construction für die US-Regierung erstellt wurde. Demnach zeigen die Dokumente, dass die internen Kostenschätzungen deutlich höher waren, als öffentlich eingeräumt wurde. Nach Einschätzung der Zeitung war bereits bei der Ankündigung des Projektes vorgesehen, im hohen Maße auf Steuergelder zurückzugreifen. Das Projekt sollte zunächst grundsätzlich durch private Spenden finanziert werden und war anfänglich mit 200 Millionen, später mit 400 Millionen Dollar veranschlagt worden.
4: Das Wetter.
1: Heute ist es im Südwesten heiter bis sonnig und trocken, sonst gibt es teilweise starke Bewölkung und vor allem im Nordwesten und Norden schauerartigen Regen. Die Höchstwerte liegen zwischen 18 und 30 Grad, am Oberrhein bis 33 Grad.
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5: Und der wünscht einen schönen guten Tag. Ethel Kane ist eine US-amerikanische Folksängerin und einer der Stars der Gen Z. Die junge Transfrau stammt aus einer sehr christlichen Familie und sie rechnet ihren Songs ab mit dem American Dream und den Schattenseiten der Religion. Gestern war Ethel Kane in Köln zu erleben und wie sie sich dort präsentiert hat, darüber sprechen wir gleich hier in der Tonart nach der Musik von den Cardigans. Wir besingen hier den Love Fool, den Liebesnarr.

Ethel Kane, das ist das alter Ego der US-amerikanischen Musikerin Hayden Anhedonia, aufgewachsen ist, die in einer Kleinstadt in Florida, in einer sehr konservativen Gemeinde, sehr christliche Familie. Mit 18 Jahren hat sie dann diese Gemeinschaft verlassen und sie hat angefangen, Musik zu machen. Eine düstere Melange aus Folk, Ambient und dystopischen Texten. Wir hören mal einen Ausschnitt aus ihrem aktuellen Album Willoughby Tucker, I'll Always Love You.

0: Ja, so klingt das. Die Musik von Ethel Kane, Tempest hieß dieser Song und manche Kritiker haben diese Musik Antipop genannt, aber sie ist damit sehr, sehr erfolgreich, in den USA auf jeden Fall. Bei uns in Deutschland, da muss sie noch ein bisschen bekannter werden, deswegen war sie gestern in Köln zu erleben. Da hat sie gespielt im Rahmen ihrer Willoughby-Tucker-Welttournee und mein Kollege Philipp Kressmann war mit dabei, hat sich das für uns angeschaut. Wie war es denn? Wie hat sich Ethel Kane dem deutschen Publikum präsentiert?
1: Ja, es war kontrastreicher, als ich es erwartet habe. Also Ethel Kane hat auch Lieder aus ihrem Debütalbum gespielt. Da ist der Sound zum Teil doch wesentlich poppiger. Das kann sie also auch, also wenn sie will. Bei Liedern wie American Teenager oder Crush zum Beispiel wurde auch laut mitgesungen. Aber sie und ihre vierköpfige Band haben auch lange Stücke aus diesem aktuellen Album performt. Ne? Und das ist diese sehr, sehr melancholische Mischung aus Slowcore, Folk, Shoegaze, Ambient. Ich glaube, Drone-Elemente sind auch noch drin, mein Gott. Und Ethel Kane hat oft mit geschlossenen Augen gesungen. Also das wirkte auf mich schon fast kontemplativ, so andächtig. Sie hat dann aber auch den Kontakt mit der ersten Reihe gesucht und da ist sie dann beim Singen auffallend lange bei den Fans geblieben.
0: Überhaupt mag sie es ja lange. Sie ist eine Musikerin, die epische Songlängen hat auf ihrem neuen Album vor allem. Dieses Stück, was wir gerade gehört haben, Tempest, der ist über 10 Minuten lang auf der Platte, der Song. Wie funktioniert das live? Bringen die Zuschauer da genügend Geduld mit?
1: Ja, auf jeden Fall. Das waren gestern nicht nur für mich die Highlights, diese langen Songs, diese Anti-Pop-Momente, wenn man das so nennen will. Also ätherische Sounds, das ist ja sehr soghafte Musik, die dröhnt, die hallt, die baut sich langsam auf. Das letzte Stück auf dem aktuellen Album, das dauert sogar eine Viertelstunde, stand gestern leider nicht auf der Setlist, das hätte ich ja noch spannend gefunden. Dafür hat sie unter anderem Nettles gespielt. Das ist ein Lied, das 8 Minuten dauert und das Intro erinnert an den Soundtrack von David Lynch. Serie Twin Peaks, genau, wir hören das hier gerade schon im Hintergrund, diese Synthi-Flächen. Und Ethel Kane verwendet hier auch genau das Synthesizer-Modell, das bei dem Twin Peaks-Soundtrack zum Einsatz kam. Und das klang auch gestern live, sehr intensiv. Ich fand das sehr einnehmend, atmosphärisch dicht. Und diese Twin Peaks-Referenz, die ergibt auch inhaltlich Sinn. Denn auch in den Texten von Ethel Kane geht es ja wie in dieser Kultserie um düstere Geheimnisse in einer Kleinstadt. Es geht um Gewalt, es geht um albtraumhafte Stimmung.
0: Ethel Kane hat ja in den USA einen Rekord aufgestellt. Sie ist nämlich die erste Transfrau, die ein Album in den Top 10 untergebracht hat. Und das trotz der sperrigen Themen und der ja nicht ganz einfachen Musik. Wie erklärst du dir diesen Erfolg?
1: Ja, vielleicht gerade deswegen. Also genau, es sind düstere Geschichten, die sie erzählt. Das zeichnet sie aus. Und dann ist da noch dieses Spiel mit Geheimnissen und der eigenen Biografie. Also Aidan Anadonia hat in einem Interview mit dem New York Times Musikpodcast erzählt, dass sie als Ethel Kane ihre Ängste und negativen Erfahrungen fiktionalisiert. Und das will sie künstlerisch eben so brutal und negativ wie möglich ausarbeiten. Also ja, diese Songs haben etwas mit ihrem Leben zu tun. Offenbar auch mit traumatischen Erfahrungen. Sie ist ja selbst aus einer ultra-christlichen Gemeinschaft ausgebrochen, in der man sie bekehren wollte. Aber die Lieder erzählen nicht eins zu eins ihre Biografie. Sie hat gestern auch keine Songs erklärt oder von sich selbst erzählt. Sie hat einfach die Musik für sich selbst stehen lassen. Das fand ich sehr gut. Und zudem gehören ihre Alben auch noch zusammen. Also es gibt da so ein Konzept und das ergibt eben ganz, ganz viel Material zum Interpretieren.
0: Mhm. Es ist ja oft davon die Rede, dass Ethel Kane musikalisch mit dem American Dream abrechnet. Würdest du das so unterschreiben?
1: Ja, also es geht um Einsamkeit, es geht um Anfeindungen, auch um sexuelle Gewalt. Es gibt etwa ein Lied, das drastisch über Missbrauch erzählt. Da haben gestern Abend viele laut mitgesungen. Es gibt viele Lieder von ihr, die kein Happy End haben. Und die brechen auch mit der Erzählung des American Dreams. Der ist in ihren Liedern auf jeden Fall negativ kodiert. Und Ethel Kane wird auch mit dem Begriff Southern Gothic assoziiert. Das ist ja eine Gattung der amerikanischen Schauerliteratur, in der es um Geschichten und Gewalt in den Südstaaten geht. Und bei Ethel Kane passt das. Da spielen ja dann die Geschichten in einer Kleinstadt, also in Umgebungen, in der es vor allem queere Menschen besonders schwer haben. Ja, und auch das Bühnenbild gestern, das passte zu diesem Motiv, ländliche Gegend, Kleinstädte in den USA. Man sah vor den Instrumenten so Efeu und auch so teils rostige Zäune. Also auf jeden Fall irgendwie unheimlich eine Gegend, die sich selbst überlassen bleibt.
0: Also fast schon so ein bisschen Musiktheater. Mhm. Ein Wort vielleicht noch zum Publikum. Publikum, Philipp? Was für Leute waren da gestern im Tanzboden? Wie war die Stimmung?
1: Es war ein eher junges Publikum und die waren alle sehr textsicher, wirkten auch sichtlich ergriffen. Es gab auch ganz viel Applaus nach den langen Songs. Also es gibt dieses Bedürfnis nach Songs, in denen man versinken kann gerade. Und was mir auffiel, einige Besucherinnen hatten klassische Kleider an, so weiße, lange Vintage-Kleider. Ethel Cain hat solche Outfits auch selbst schon mal in einem Video von Pitchfork vorgestellt, weil diese Outfits verkörpern quasi so die ländliche US-Gegend, also auch so viktorianische Einflüsse vom Look her. Und einige Fans hatten das gestern jedenfalls an. Es hat auf mich so gewirkt wie so eine eingeschworene Fan-Community. Das kennt man ja eigentlich nur von den großen Popstars, also beispielsweise von den Swifties.
0: Mhm. Demnächst dann eben die Cainies. Also klingt nach einem gelungenen Abend oder gab es auch Sachen, die dich gestört haben?
1: Nee, das war schon ein gutes, intensives Konzert. Auch die Band technisch sehr versiert. Das Konzert fand draußen statt. Da war es dann noch hell und sonnig, als es losging. Naja, das hat nicht so ganz gepasst zu der traurigen Stimmung, aber da kann die Künstlerin ja nichts für. Als es dann dunkler geworden ist, da konnte sich die Musik dann noch viel besser entfalten, finde ich.
0: Vielen Dank. Das war Philipp Kressmann über das Konzert von Ethel Cain gestern Abend im Kölner Tanzbrunnen. Und es wird auch noch ein weiteres Konzert geben in Deutschland. Und zwar spielt Ethel Cain auch am 1. Juli in Hamburg beim Stadtpark Open Air. Und vielleicht wird sie dann auch diesen Song hier performen, den wir da im Hintergrund schon hören, der heißt Janie.

0: Ethel Kane und Janie, das war Musik von ihrem aktuellen Album Willoughby Tucker, I'll Always Love You. Southern Gothic, so hat unser Kritiker Philipp Kressmann diese Musik genannt. Mode ist zyklisch, das kann man immer wieder beobachten. Enge Jeans zum Beispiel waren mal total in den 80er und 90er Jahren, dann waren sie wieder out, dann wieder in und so ging das hin und her. Und auch bei Designfragen oder in der Musik, da lassen sich ganz ähnliche Entwicklungen beobachten. Aber woran liegt das? Was macht eine Sache, die eigentlich schon begraben wurde, auch immer wieder interessant? Diese Frage ist gar nicht so leicht zu beantworten. Im Internet gibt es derzeit einen Trend, der kommt aus Japan und der nennt sich Grind Fiction oder auch Shibuya Punk. Und das ist ein Revival der audiovisuellen Ästhetik der frühen 2000er Jahre. Die stammt ja ursprünglich aus Videospielen, ist aber mittlerweile auch in der Musik zu beobachten. Luca Rese-Knauf ist dem Phänomen für uns mal nachgegangen.
1: It's a brand new day in Tokyoto. Headlining the news is the recent statement from Goji Rokaku on the graffiti gangs plaguing the city. Quote, my Rokaku forces are on patrol in all major metropolitan areas to make sure these terrorists are behind bars where they belong.
2: Rivalisierende Jugendgangs rasen auf Inlineskates durch die futuristische Stadt Tokyoto. Sie markieren ihr Revier mit Graffiti und fliehen vor der Polizei eines autoritären Systems. DJ Professor K heizt die Stimmung über einen Piratensender an und liefert die passenden Sounds zur Revolte. Das Videospiel Jet Set Radio aus dem Jahr 2000 war buchstäblich stilprägend. Die Figuren sehen aus wie aus einem Comic, mit dicken Umrissen wie von einem Marker gezogen. Sie tragen Kapuzenpullis ohne Ärmel, fingerlose Handschuhe, dazu Bügelkopfhörer über den Ohren oder eine Boombox auf den Schultern. In den 2000er Jahren sammelten Fans des Titels in einem Internetforum weitere Beispiele für den Stil. Etwa das Anime Air Gear oder der Comic Scott Pilgrim.
3: This is most disturbing.
4: Then they come up with the name Grind Fiction.
5: Und dann nannten sie das Ganze Grind Fiction. Fiction, weil es alles fiktionale Inhalte sind. Und Grind, weil das Grinden ein wichtiger Teil der Ästhetik ist, also das mit Inline-Skates oder Skateboards auf Geländern entlangfahren. Ich weiß nicht wieso, aber das ist ein zentrales Element von Spielen wie Jet Set Radio.
2: Majorski ist ein YouTuber aus Irland. Er hat ein langes Video-Essay zu dem Internet-Genre erstellt, das auch Shibuya-Punk genannt wird. Die Ästhetik mischt urbane Jugendmode aus Japan mit dem Anti-Establishment-Geist der Punkmusik. Hinter dem Sound der Ästhetik steht vor allem der japanische Komponist Hideki Naganuma. Er vertonte zahlreiche Animes und Videospiele mit einem Potpourri aus Hip-Hop, House, Breakbeat und Elektronika. In seine Beats mischt er Samples über Samples. DJ-Scratches, Reifenquietschen oder Polizeisirenen.
5: Das kann auch so etwas wie ein kleines Hüsteln sein, das er samplet und daraus einen ganzen Song macht. Er hat außerdem politische Reden gesampelt von Ronald Reagan oder von schwarzen Aktivisten der Bürgerrechtsbewegung. Und das ist kein Zufall. Er wusste genau, was er da macht.
2: Denn die Musik klingt zwar einerseits etwas albern, wie aus einem Cartoon, andererseits ist Grind Fiction hochpolitisch. Es ist ein Soundtrack der Revolte, des Aufwiegelns gegen Autoritäten und des freien Ausdrucks. Die Haltung dahinter: wir gegen den Rest der Welt.
4: They wouldn't have this.
5: In den Spielen und Animes entsteht das innere Gefühl der Gemeinschaft eben erst dadurch, dass die Außenwelt gegen einen ist. Die an der Macht sagen, du darfst das nicht machen, das auch nicht, das auch nicht. Und dann geht es eben darum zu sagen, egal, ich mache es trotzdem und finde Wege, mich auszudrücken.
2: Und so vermitteln die Lieder ein Gefühl der Handlungsmacht über die ganz eigene Storyline, in der man selbst noch entscheidet, wo es lang geht. Der Stil übersetzt politische Haltung in Ästhetik und verbindet sie mit jugendlicher Coolness.
4: And why it's cool? I remember I was looking up what does cool mean.
5: Und warum ist es cool? Ich habe sogar nachrecherchiert, was cool eigentlich bedeutet, als ich mich das gefragt habe. Es geht darum, in der heutigen Welt ist es schwerer, seinen eigenen Ausdruck zu finden und in diesem Ausdruck gesehen zu werden. Und in den Beispielen dieser Ästhetik tragen die Leute sehr schräge und unkonventionelle Outfits und sagen und tun sehr ungewöhnliche, eigenartige Dinge in der Öffentlichkeit. Es ist dieser Aspekt, dass man sich selbst so treu ist, der Coolness ausmacht.
4: To themselves, that is cool.
2: Vielleicht ist dieser Stil genau deshalb heute wieder so beliebt. Aus Eigenart wird eine Haltung, aus dem Geländer ein Symbol. Was Halt geben soll, wird zur Strecke, auf der man sich fortbewegt. Der jugendliche Impuls, Dinge anders zu machen, anders zu nutzen, anders zu denken, wirkt in einer Gegenwart, in der das Bewährte ständig versagt, plötzlich erstaunlich plausibel.
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Ja, so also klingt Grind Fiction. Haben wir wieder was gelernt hier in der Tonart. The Concept of Love heißt dieser Track. Der stammt von dem japanischen DJ und Komponisten Hideki Naganuma.

0: Cotton hieß dieser Song. Der stammt vom US-amerikanischen Rapper und Sänger Vince Staples. Und darin geht es um die heilende Kraft der Musik und um die Gewalt gegen schwarze Menschen in den USA. Cotton, die Baumwolle, muss man vielleicht dazu sagen, ist in den USA immer auch ein Synonym für Sklaverei, denn schließlich waren ja fast ausschließlich schwarze Zwangsarbeiter, die da in den Baumwollplantagen im amerikanischen Süden schuften mussten. 11.28 Uhr ist es, gleich 11:30 und jetzt kommen wir zu dem hier.
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0: In dieser Woche kommen die Freunde von Dark Wave und Gothic Rock auf ihre Kosten, denn wir haben das neue Album der Berliner Band Class E zu unserem Album der Woche gemacht und die fühlen sich mit diesem Sound aus den 80er und 90er Jahren ausgesprochen wohl. Der war ja auch nie wirklich weg, wenn man mal ehrlich ist. Tobias Siebert, Sänger und Gitarrist von Class E, der ist ein großer Fan von The Cure, deren düstere Klangästhetik, die hallenden Gitarren und auch dieser pulsierende Bass, das alles findet sich auch auf der neuen Class E-Platte wieder. Einmal mehr mit dir gegen die Furcht, so heißt sie. Dabei sind die Berliner aber jetzt keineswegs reine Epigonen. Sie schaffen sich wirklich ihr eigenes düster Universum mit eigenen Themen und eigenen Zugängen und sie singen ja auch nicht auf Englisch, sondern auf Deutsch. Ab und zu fällt dann aber auch mal ein bisschen Licht rein, so wie in dem Song, den wir für heute ausgesucht haben. Der heißt La Boom und der ist nicht nur einer der längsten Songs auf dem Album, er ist auch inhaltlich ganz zentral. Wir hören mal, was Tobias Siebert selbst dazu sagt.
2: Ja, La Boom ist für uns das große Titelstück des ganzen Albums. Es fasst irgendwie zusammen, was wir sagen wollen. Es ist irgendwie politisch relevant, weil es geht darum, den richtigen Weg zu finden, sich auch mit Haltung gegen das Böse zu wenden. Auch hier spielt die Liebe wieder eine große Rolle. Also zwei Menschen, die sich sehr, sehr nah sind und eine sehr enge soziale Verbindung haben und darüber zeigen, dass es was Gutes gibt auf der Welt und dass wir dieses ganze negative Ding umgehen sollten, um endlich in Love zu sein.

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1: 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Der Bandname passt zur eigenen Geschichte. 2005 wurden Joakim Svenningsson und Daniel Johansson nahezu zeitgleich von ihren Freundinnen verlassen. Daraufhin gründeten sie ihr Duo Friska Viljor, auf Deutsch etwa Neuer Lebensmut. Heute sind die beiden Schweden in Köln zu erleben. 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

0: Das Duo verbindet Indie-Rock und Folk mit pointierten Texten über Krisen und Neuanfänge und gehört zu den bekanntesten musikalischen Exporten aus Schweden. All is wrong. Friska Viljor, heute in der Kulturkirche Köln.
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0: Applaus, Applaus, ein Publikumsliebling der Sportfreunde Stiller. Gegründet in den 1990er Jahren, wurde die Band schnell zu einer festen Größe der deutschen Indie-Szene. Zum 30. Jubiläum widmet sich der Podcast ARD-Ikonen ihrer Geschichte und ihrer Musik, die Rock und Pop mit gefühlvollen deutschen Texten zu eingängigen Hymnen verbindet.

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1: Unsere Musiktipps waren das. Die wurden heute zusammengestellt von Christine Fleischer.
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1: Beyond the Keys, so heißt die Social-Media-Kampagne des chinesischen Star-Pianisten Lang Lang auf TikTok. Da gibt er praktische Tipps, plaudert über seine Lieblingskomponisten und er versucht so ein junges Publikum für die klassische Musik zu begeistern. Warum er das tut und wie das Ganze bei seinen Fans ankommt, das ist unser Thema gleich hier in der Tonart nach der Musik von Mumford & Sons. Fool, You've Landed heißt der Song.

0: Wie kann man Jugendlichen klassische Musik näher bringen? Na klar, über Social Media. Das haben auch viele Klassikstars längst erkannt. Die Pianistin Yuya Wang beispielsweise ist in den sozialen Medien sehr aktiv oder auch die französische Geigerin Esther Abrami. Am erfolgreichsten aber in der oder auf der virtuellen Bühne ist Lang Lang. Der hat über 1 Million Follower bei Instagram, der chinesische Starpianist, und auch seinen offiziellen TikTok-Account nutzt er regelmäßig für kurze Klavierclips und kleine Botschaften beim Mittagessen oder auch mal für einen Konzertausschnitt. Es gibt sogar eine eigene TikTok-Kampagne, Lang Lang Live, Beyond the Keys heißt die. Und für die ist Lang Lang vergangene Woche nach Leipzig angereist. Ben Garrett Hernandez war für uns beim Livestream mit dabei.
1: An der Wand hängt ein Neonschild mit der Aufschrift Live. Auf der Couch liegen Kissen in Form einer stilisierten Musiknote, das offizielle TikTok-Symbol. Es gibt letzte Regieanweisungen, Kameracheck und dann sitzt er im Spotlight. Der vielleicht berühmteste Pianist der Welt, Lang Lang. Mit seinem virtuosen Klavierspiel ist er auf den ganz großen Bühnen zu Hause. Von der New Yorker Carnegie Hall bis zur Elbphilharmonie. Heute steht sein schwarzer Flügel in einem Leipziger Hotel. Es ist die vorerst letzte Station seiner TikTok-Kampagne Lang Lang Live Beyond the Keys.
2: I think it's quite important to find a platform which
3: Ich denke, es ist sehr wichtig, eine Plattform zu finden, die viel Aufmerksamkeit in der Öffentlichkeit erzeugt. Auch bei Menschen, die nicht unbedingt klassische Musik hören. Dennoch können wir in nur 1 oder 2 Minuten einen kleinen Eindruck von Bach oder Chopin vermitteln. Und ich glaube, solche Eindrücke sind sehr wichtig.
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1: Klassische Musik in kleinen Häppchen leicht verständlich und emotional zugänglich aufzubereiten, das ist das Rezept dieser Zusammenarbeit. Lang Lang beantwortet Fragen aus der Community, welcher Komponist hatte da die witzigste Persönlichkeit, Antwort Mozart, oder wer wäre heute die größte Drama Queen auf TikTok? Lang Lang überlegt kurz und meint dann, das müsse wohl Franz Liszt sein. Im 19. Jahrhundert sei ja auch das Publikum bei Konzerten des Klaviervirtuosen regelmäßig in Ohnmacht gefallen. Eine kleine Anekdote am Rand. Der Star-Pianist ist auch ein Klassik-Influencer.
2: I don't have time to do every day, but once I have a little bit of like a break, I may take a picture or I may play a small tune like what I just learned.
3: Ich habe nicht jeden Tag Zeit dafür, aber wenn ich mal eine kleine Pause habe, mache ich vielleicht ein Foto oder spiele eine kurze Melodie. Wenn du in den sozialen Medien anfängst, Dinge zu machen, die nichts mit dir selbst zu tun haben, dann werden sie auch niemanden anderen erreichen. Das ist auf der Bühne ganz genauso. Wenn keine echte Verbindung da ist, spürt das Publikum das auch.
1: Die Verbindung steht an diesem Nachmittag. Mehr als 230.000 User verfolgen den Livestream mit Lang Lang. Vergleichbar mit über 100 hintereinander restlos ausverkauften Abenden im großen Saal der Berliner Philharmonie. An der aktuellen TikTok-Kampagne mit Lang Lang haben zahlreiche Klassik-Influencer und Creator weltweit virtuell teilgenommen. Der 25-jährige Robbie Key durfte in Leipzig live mit dabei sein.
5: Tatsächlich vor einer Woche wurde ich gefragt, hast du Bock hier mit Lang Lang TikTok-Live-Event zu machen? Habe ich natürlich direkt ja gesagt, obwohl ich natürlich super aufgeregt war. Aber ja, heute, jetzt ist es soweit.
1: An der Seite eines echten Weltstars am Klavier zu sitzen, ein besonderer Moment für Robbie Key, der auf seinen Social-Media-Kanälen mit Vorliebe Piano-Roll-Videos postet. Das sind kurze Clips, in denen Musik visuell mit farbigen Balken dargestellt wird, die über eine virtuelle Klaviatur laufen.
5: Also das habe ich mir über Jahre hinweg beigebracht, das live abzuspielen. Und dadurch kann ich halt alle Song-Requests annehmen, die mir hergeworfen werden, quasi im Stream. Das heißt, ich sitze im Stream, am Anfang hatte ich zum Beispiel so ein Schild mit You Say I Play drin.
1: Besonders viele Klicks und Likes bekommt Robbie Key, wenn er klassische Musik aus Videospielen oder Filmen spielt und auch mal eine Chopin-Etüde. Das ist auch deshalb spannend, weil die Konzertbranche aktuell unter Druck steht. Das Klassikpublikum schrumpft und ausverkaufte Konzerte Hörsäle sind ja längst keine Selbstverständlichkeit mehr. Viele Menschen empfinden zwei- oder dreistündige Konzerte in feiner Abendgarderobe als zu steif, zu elitär. Oft fehlt auch der Zugang zu den Inhalten. Im Gegenzug will Lang Lang mit seinen kurzweiligen digitalen Angeboten auf Social Media einen Blick hinter den Hochglanzauftritt auf der großen Bühne werfen. Ein natürlich inszenierter Blick, der aber im Idealfall zeigt, dass Stars wie Lang Lang auch nicht einfach so vom Himmel fallen, dass sie essen, schlafen und üben müssen, wie alle anderen auch.
3: Für mich ist einer der wichtigsten Gründe, mit einer Social-Media-Plattform zusammenzuarbeiten, die musikalische Bildung. Die Menschen möchten manchmal sehen, wie musikalische Entwicklung entsteht, also wie man Schritt für Schritt Fortschritte macht und Musik erarbeitet. Progress of making music, not just perform,
0: but how do you improve? Der chinesische Pianist Lang Lang bei seinem Auftritt in Leipzig im Rahmen der Social-Media-Kampagne Beyond the Keys. Ende des Monats ist Lang Lang übrigens nochmal zu Gast in Leipzig am 26. Juni. Da spielt er dann ganz analog mit dem Gewandhausorchester unter der Leitung von Andres Nelsons. Wir machen jetzt weiter mit Musik aus Mali vom neuen Album von Fatoumata Diawara. Massa hat sie die Platte genannt, zu Deutsch der König. Und dieses Album, ja, das ist so eine Art Weckruf für die Menschen in ihrer Heimat, endlich zusammenzukommen und dem Bürgerkrieg in Mali ein Ende zu bereiten. Dieses Stück hier nennt sich Mogo.

0: Das muss man gehört haben. Oder auch nicht.
1: Da geht es heute um drei neue Jazz-Alben, die alle drei von Blechbläsern stammen. Der französisch-libanesische Trompeter Ibrahim Malouf ist mit dabei. Dann die von der New York Times gefeierte Free-Jazz-Saxophonistin Zoe Amber. Und gleich zu Beginn bekommt die Posaune ihr Recht. Die wird gespielt von der US-amerikanischen Posaunistin Kalia Vandever. Was man von diesen Alben gehört haben sollte und was man sich möglicherweise sparen kann, das sagt uns jetzt unsere Kritikerin Maxi Bröll.

Mit einem ruhigen Posaunensolo beginnt die Komposition Hubbard Road von Carrie Vandiver von ihrem neuen Album Manna. Es ist das mittlerweile fünfte Album der in Brooklyn lebenden Posaunistin und Komponistin und knüpft an ihr Soloalbum von 2023 an. Mit feingesponnener Elektronik, Pedalboard und Echtzeitmodulation.

Eva wird in den Jazzzirkeln als außergewöhnliche Musikerin und Komponistin gepriesen, sowie als einzigartiges Talent einer neuen Riege von Jazzkünstlern und Künstlerinnen, die die Musik vorantreiben. Ihr Posaunenspiel ist geprägt von flächiger Tiefe und lyrisch-melancholischer Stimmführung, geleitet von Geduld und Melodie, als Hochzeit der Reflexion einer Klanglandschaft, die im Körper nachhallt.

Ähnlich der Jazzsängerin Nora Jones setzt sie die Folktradition der Amerikaner fort, der amerikanischen ländlichen Volkslieder, und unterlegt ihren Gesang mit rhythmisch verdichteten Gitarrenimprovisationen. Mit ihrer Mischung aus Blues und der Folkmusik der Appalachen kehrt Zoe Amber an den Ort ihrer Kindheit zurück, zu den Bergen Tennessees. Ihre Songs handeln von Menschen, die von der Gesellschaft übersehen werden. Es sind auch autobiografische Texte dabei, die vom großen Schweigen in ihrer Kindheit handeln, als schmerzhafter Prozess der Heilung. Entstanden sind sie in der Natur, umgeben von hohem Gras und unter dem endlosen Himmel eines sommerlichen Spätnachmittags. Ungeschützt, roh und erdverbunden.

0: Auf dem Cover seines neuen Albums Trumpets of Michel-Ange Volume 2 ist das Orchester seines Großvaters zu sehen, als verblichene Fotografie des libanesischen Tanzorchesters der 1930er Jahre und als musikalisches Erbe des französischen Star-Trompeters Ibrahim Malouf. Das Album ist seiner Heimat gewidmet, die er mit seinen Eltern als Kind während des Bürgerkriegs verlassen musste. Malous Vater, ebenfalls Trompeter, baute 1960 eine spezielle Trompete mit einem zusätzlichen Ventil. Mit dieser kann man Vierteltöne erzeugen, wie sie in der arabischen Musik vorkommen. Er nannte sie die Trompete von Michelangelo, eine Referenz an das Fresko Michelangelos mit den musizierenden Engeln in der Sixtinischen Kapelle. Die 10 Kompositionen erzählen die Geschichte eines jungen Paares, von ihrer Hochzeit, der Geburt ihrer Kinder bis zum Abschied, wenn die Kinder groß werden und ihre eigenen Wege gehen. Wie die eigene Geschichte von Ibrahim Malouf und seinem Vater, auf dessen Trompete er hier spielt. Sanft und erhaben.
1: Das muss man gehört haben. Oder auch nicht. 3 neue Jazz-Alben, vorgestellt von Maxi Bröcking. We Fell in Turn von Kalia Vandever ist erschienen bei International Anthem. Dann haben wir gehört Eyes Full von Zoamba. Das bekommen Sie bei Matador Records. Und gerade zum Schluss noch die Trumpets of Michel-Ange Volume 2 von Ibrahim Malouf. Dieses Album mit vielen internationalen Gaststars, das gibt's beim Label Mr. eBay. Ja, das war's von der Tonart an diesem Mittwochvormittag. Gleich folgen hier die Nachrichten im Deutschlandfunk Kultur und dann Studio 9 der Tag. Heute mit Corbinian Frenzel und mit dem Schriftsteller Ingo Schulze. Der hat sich schon mal gemütlich gemacht da drüben im Studio. Hallo. Hier ist noch Musik von Ariana Grande. Hate That I Made You Love Me. Eine Art Anti-Love-Song.

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7: Mit Christian Riedel. Das EU-Parlament stimmt über gelockerte Regeln für Gentechnik ab. Die G7-Staaten wollen verstärkt illegale Finanzströme bekämpfen und die Bundesrepublik gibt Kulturgüter an Polen zurück. Das EU-Parlament in Straßburg stimmt heute über gelockerte Regeln für den Einsatz von Gentechnik ab. Das Gesetz sieht vor, dass Produkte aus bestimmten gentechnisch veränderten Pflanzen im Supermarkt nicht mehr gekennzeichnet werden müssen. Auch aufwendige Umweltprüfungen sollen wegfallen. Befürworter erhoffen sich davon neue Nutzpflanzensorten, die besser mit Dürren zurechtkommen oder weniger Dünger brauchen. Ann-Kathrin Büsker.
8: Widerstand kommt vor allem aus der bäuerlichen Landwirtschaft und den Biobetrieben bzw. den Verbänden, denn die setzen ja bislang darauf, dass die Gentechnik frei

0: das Ende der Kampfhandlungen Teil der Vereinbarungen sein und auch für den Libanon gelten. Außerdem sollen die USA schrittweise die Sanktionen gegen das iranische Regime aufheben und eingefrorene Vermögenswerte freigeben. Vorgesehen ist auch ein privater Investitionsfonds von 300 Milliarden Dollar als Wiederaufbauhilfe für den Iran, der im Gegenzug auf Atomwaffen verzichten und die Straße von Hormuz wieder öffnen soll. Die Details sind offiziell nicht bestätigt. Das Rahmenabkommen zum weiteren Friedensprozess soll am Freitag in der Schweiz unterzeichnet werden. Der Politikwissenschaftler Fuchs sieht den Iran als taktischen Gewinner. Im Deutschlandfunk sagte er:
1: Gleichzeitig muss man aber auch sagen, bei aller Propaganda und bei allem, sich nach außen hin jetzt das als Sieg zu verkaufen, ist natürlich Iran auch sehr angewiesen auf jetzt Sanktionserleichterungen, auf eine Finanzspritze. Und von dem her würde ich sagen, ist das langfristige Überleben und wer jetzt als Sieger dasteht, nicht ausgemacht. Aber Iran ist zumindest aus diesem Krieg als Land hervorgegangen oder als Regime hervorgegangen, das noch weiter besteht.
0: Simon Wolfgang Fuchs von der Hebräischen Universität Jerusalem. Die G7-Länder wollen verstärkt gegen illegale Finanzströme vorgehen. Am dritten und letzten Gipfeltag im französischen Evian erklärten die Staats- und Regierungschefs, dass entsprechende Ermittlungen ausgeweitet und dann Vermögenswerte eingefroren und beschlagnahmt werden sollen. Als Ziel wird ausgegeben, die wirtschaftliche Infrastruktur hinter kriminellen Geschäften zu zerschlagen. Ein weiteres Thema des Gipfels ist heute die Lage der Weltwirtschaft. Gestern hatten die Länder unter anderem neue Sanktionen gegen Russland beschlossen. Am Vormittag hat in Weimar die Jahrestagung des Deutschen Ethikrates begonnen. Das Gremium befasst sich diesmal mit dem Zustand der Demokratie. Neben zahlreichen Podiumsrunden steht auch eine Ansprache des ehemaligen Bundesinnenministers de Maizière auf dem Programm. Hier im Deutschlandfunk Kultur erklärte die Vizevorsitzende des Ethikrates Judith Simon, inwieweit Ethik und Demokratie zusammenhängen.
2: Grundsätzlich beschäftigt sich die Ethik ja prinzipiell mit Fragen, was richtig und falsch ist, was wir tun sollen, müssen oder unterlassen sollen und aus welchen Gründen. Und da stellen sich natürlich auch ganz viele von diesen grundsätzlichen Fragen in Bezug auf Demokratie und natürlich auch viele Grundwerte, die Demokratie bedürfen, wie eben Fragen von Gerechtigkeit, von Gleichheit, von Solidarität, aber auch Freiheit sind auch inhärent ethische Fragen. Und dementsprechend ist natürlich Demokratie auch, nicht nur, aber auch ein ethisches Thema.
0: Die stellvertretende Vorsitzende des Deutschen Ethikrates Judith Simon. Die heutige Sitzung kann live im Internet verfolgt werden. Die Bundesregierung hat eine Reihe von Kulturgütern an Polen zurückgegeben. Sie waren in der Zeit der deutschen Besatzung während des Zweiten Weltkrieges entwendet worden. Dazu gehört etwa eine mittelalterliche Handschrift, die Teile des religiösen Lobliedes Gaude Pater Mater Polonia auf Deutsch Freue dich Mutter Polen enthält. Laut Regierung wurden die 6 Pergamentblätter in Polen in einem Priesterseminar aufbewahrt, das in der Besatzungszeit geplündert und zerstört wurde. Zuletzt lagerten sie in der Staatsbibliothek zu Berlin. Aus Sicht von Kulturstaatsminister Weimar ist die Rückgabe dieser und anderer Kulturgüter eine wichtige Geste zur Anerkennung von historischem Unrecht. Außenminister Wadephul sprach von einem Ausdruck von gegenseitigem Respekt und bleibender deutscher Verantwortung.
3: Das Wetter.
0: Heute ist es im Südwesten heiter bis sonnig und trocken, sonst gibt es teilweise starke Bewölkung und vor allem im Nordwesten und Norden schauerartigen Regen. Die Höchstwerte liegen zwischen 18 und 30 Grad, am Oberrhein bis 33 Grad.
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4: Ingo Schulze, er ist Präsident der Deutschen Akademie für Sprache und Dichtung, er ist Schriftsteller, zuletzt von ihm erschienen Die rechtschaffenen Mörder, also zuletzt als Roman erschienen. Es ist ein neuer, kurz vor der Veröffentlichung im August, und Ingo Schulze ist eine Stimme, die wir regelmäßig sehr gerne hier zu Gast haben, weil er sich eben auch in gesellschaftlichen Debatten zu Wort meldet. Ingo Schulze, herzlich willkommen, schönen guten Tag.
5: Vielen Dank für die Einladung, guten Tag.
4: Ich habe eine schöne, absurde Geschichte aus den Vereinigten Staaten zu Beginn, und sie dreht sich erstmal nicht um Donald Trump. Es geht um Alaska, um den langjährigen republikanischen Senator Dan Sullivan. Der sollte nämlich herausgefordert werden bei den republikanischen Vorwahlen von einem Kandidaten namens Dan Sullivan, also gleicher Name, ein pensionierter Lehrer, der seinen Namensvetter herausfordert, auch mit dem Slogan Alaska braucht einen Sullivan, der für Alaska steht. Die Wahlbehörde hat jetzt die Kandidatur abgelehnt. Der Verdacht der Wählertäuschung liege da nahe. Ingo Schulze, Sie haben ja auch so einen Namen, den gibt es wahrscheinlich 2-3 Mal in dieser Republik. Wurden Sie schon mal herausgefordert von einem anderen Ingo Schulze?
5: Nicht in dieser Art und Weise, aber ich habe

0: jemanden, also es gibt einen natürlich sehr viele andere Ingo Schulzes, aber es gibt auch einen Ingo Schulze, den ich leider noch nicht persönlich kenne, der auch Bücher veröffentlicht. Und deshalb liegen öfters mal auf den Büchertischen bei Lesungen irgendwie eine Kindheit in der, nicht Jurtenhütte, aber so ähnlich, eine Nachkriegskindheit in der Jurtenhütte, das heißt leider anders, oder auch irgendwie ein Europalauf oder 3 Monate auf irgendeinem Schiff, und freue mich dann immer, wenn ich das dann auch sehe oder sogar auf Plakaten die Cover wieder erkenne.
1: Okay. Aber da ist ja mal Zeit für eine gemeinsame Lesung, oder?
0: Ja, sollte
1: Schulze
0: sein.
1: Und Schulze. Also,
0: wir müssen uns mal finden.
1: Das alles stimmt. Klar. Also Ingo Schulze, der andere, falls Sie zuhören, melden Sie sich gerne bei uns, wir können das vermitteln. Ich meine, bei dieser Geschichte aus den USA, das Interessante ist, es gibt nicht so richtig gute Dokumente, die dieser andere Dan Sullivan vorlegen kann, dass er auch wirklich Dan Sullivan heißt. Mhm. Und die Republikaner vermuten, dass das so eine Strohkandidatur der Demokraten ist, um den amtierenden Republikaner irgendwie herauszufordern oder dazu Verwirrung beizutragen. Und da sind wir dann nämlich jetzt bei diesem besagten Donald Trump. Der andere Dan Sullivan, der jetzt nicht antreten darf, hat seine Kandidatur auch damit begründet, dass er ein Republikaner ist, der mit diesem Kurs nicht einverstanden ist des Präsidenten. Also. Ich würde sagen, wir sprechen gleich über den echten Donald Trump, soweit man den identifizieren kann, vor allem in der Konsistenz seiner Aussagen. Er hat sich zur Ukraine geäußert, und zwar in einer Tonlage, wie es den Europäern ausnahmsweise mal tendenziell eher gefällt. Aber all das besprechen wir heute hier bei unserem Blick auf die Themen des Tages. Zu Gast ist der Schriftsteller Ingo Schulze, und Sie sind da. Herzlich willkommen, schönen guten Tag am Radio und im Podcast.

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1: Pamela war das mit Better Than Before. Der G7-Gipfel geht heute zu Ende. Heute ist der letzte Tag in Evian in Frankreich. Die erste Nachricht, die wichtigste, Donald Trump ist noch nicht abgereist, nicht vorzeitig, das hat er ja auch schon manchmal gemacht bei solchen Gipfeln. Wahrscheinlich, und der Spiegel vermutet, dass das ein geschickter Schachzug des französischen Präsidenten war, weil er heute Abend noch zum Abendessen in Versailles eingeladen ist vor bester und schönster goldener Kulisse. Die eigentlich wichtigste Nachricht ist aber die, es gibt eine bisher nicht so stark feststellbare Einigkeit in der Ukraine-Frage. Donald Trump hat gesagt, Russland muss diesen Krieg beenden, und er hat Lob vom Bundeskanzler davon bekommen, von Friedrich Merz.
2: Was für uns alle Grund zur Zuversicht gibt, ist die Formulierung von Präsident Trump, Russland muss diesen Krieg beenden. Und ich finde, das ist eine klare Botschaft. Russland muss diesen Krieg beenden.
1: Ingo Schulze ist unser Gast hier heute, der Schriftsteller. Das ist die klare Botschaft. Die Frage ist natürlich immer nur, mit welcher Halbwertszeit?
3: Naja, also Sie meinen die Äußerung von Trump.
1: Ja. Das ist ja, wobei man die Frage bei Merz auch manchmal stellen kann. Aber gut, bleiben wir mal bei Trump.
3: Ja. Ja, naja, das ist tatsächlich die Frage. Also wenn dann es das nächste Telefonat gibt, dann kann das dann immer noch mal ganz anders sein. Aber ich meine, es ist klar, dass Iran hat das ja jetzt gezeigt. Man kriegt keine militärische Lösung und man muss halt verhandeln. Es ist völlig richtig, die Ukraine zu unterstützen, auch mit Waffen. Aber man muss doch gleichzeitig, das haben wir ja immer gemacht, auch versuchen zu verhandeln. Und da sind die Europäer, also geben da kein gutes Bild ab, meiner Ansicht nach. Sie haben das ja wirklich Trump überlassen und dann waren sie empört darüber, wie das lief. Das kann man auch nachvollziehen. Aber ich kann bei diesen G7-Gipfeln oder bei diesen Zusammenkünften immer nicht so richtig hingucken, weil das so eine Devotheit bei denen auf europäischer Seite ist. Und auch wenn Trump irgendwie Geburtstag hat und dann Merz ihm dieses Trikot schenkt, also dann, ich weiß nicht, dann hätte ich wenigstens dem Gastgeber noch eins gegeben oder allen eins mitgebracht, um dass das nicht so liebedienerisch wird. Also das tut einem dann weh.
1: Ja, zumal, also ich könnte ja nachvollziehen, am Anfang Umgang mit Donald Trump, Emmanuel Macron war jemand, der das probiert hat. Eigentlich alle haben es probiert, haben gedacht, wenn man ihn ein bisschen umschmeichelt und ein bisschen Honig ums Maul schmiert, dann hat man eine bessere Zusammenarbeit, eine bessere Grundlage, und zwar eben nicht sprunghaft, sondern dauerhaft. Und wir haben ja alle beobachten können, alle Regierungschefs haben beobachten können, es funktioniert nicht. Aber sie machen weiter mit der Methode. Das wundert mich auch manchmal. Mhm. Zumal es gibt ja, also einer, der dort ist, der kanadische Premierminister, Mark Carney, hat ja zu Beginn des Jahres in Davos eigentlich so eine Art andere Marschroute auch mal mit ausgegeben, als er gesagt hat, das ist jetzt der Moment, in dem sich die Mittelmächte versammeln sollten, die auf eine regelbasierte Weltordnung setzen, die auf Diplomatie setzen, die auf einen sachorientierten Austausch setzen. Aber wahrscheinlich fehlt dann doch den Sechsen der Mut, gegen den großen Siebten wirklich so aufzubegehren.
3: Naja, wahrscheinlich, aber ich frage mich dann immer, warum ist das so? Das muss doch im ureigensten Interesse liegen. Also ich weiß nicht, ob es da dann um Rangeleien geht und dann eben die einen oder anderen doch versuchen, die Ersten untergleichen zu sein. Aber ich finde diese europäische Unabhängigkeit von den USA, die wir ja jetzt eher erleiden, als dass wir sie von selbst herstellen, das finde ich schon wichtig. Also zumal bei einem Kurs wie Trump. Und ich habe mich schon auch gefragt, warum man so erschüttert war, dass diese Mittelstreckenraketen nicht stationiert werden. Also da hätten wir ja überhaupt nicht mitzureden gehabt über den Einsatz dieser Raketen. Und das in den Händen eines Trump oder wer auch immer. Und wir haben überhaupt nichts dazu zu sagen und sind aber die Abschussrampe für so etwas. Also dann aber auch das Vergeltungsziel oder wie auch immer man das nennt. Also da glaube ich, da steckt das ganz tief drin. Wir können nur mit Amerika. Und natürlich soll man mit den USA möglichst gut zusammenarbeiten, aber doch die eigenen Interessen vertreten. Ja.
1: Sie sprechen an das, was ja zwischen Olaf Scholz und Joe Biden vereinbart wurde, dass eben in Deutschland Mittelstreckenraketen stationiert werden. Das war ja im Prinzip in diesem Geist der Pax Americana. Ja, also wir geben euch Raum, Basen, was auch immer ihr braucht, und dafür sind wir unter eurem Verteidigungsschirm. Ich glaube, diese Irritation, die Sie da ansprechen, oder vielmehr diese Ambivalenz, liegt natürlich darin, dass man dann auch immer wieder auf die eigenen Kapazitäten schaut, auf Europa schaut, auf ein Europa schaut, Stichwort Frankreich, dass es nicht hinkriegt, ein gemeinsames Kampfflugzeug zu entwickeln, das auch in vielerlei anderer Hinsicht, was die Kapazitäten angeht, wirklich eher noch in den Kinderschuhen steckt. Und das ist wahrscheinlich genau dieses Zögern, also lieber die amerikanische Mittelstreckenrakete als gar keine.
3: Naja, aber dann sollten wir doch da auch was mitzureden haben, denn die amerikanische Politik, das hat man ja jetzt im Iran und auch anderswo gesehen, ist einfach eine andere. Und was mir eben überhaupt fehlt, es wird immer nur von der Aufrüstung gesprochen. Ich meine, wir verausgaben uns als Staat, als Gesellschaft, als Europa, und es fehlt dann an ganz dringenden Sachen. Und das hat dann natürlich auch mit einer innenpolitischen Lage zu tun, dass es dann von innen her etwas zu kippen beginnt, wo man glaubt, die Bedrohung kommt von außen. Und wenn wir, selbst wenn es jetzt, was ja zu hoffen ist, möglichst bald einen Waffenstillstand, eine Zeit wenigstens so ähnlich wie im Iran, wo dann verhandelt wird mit zwischen Ukraine und Russland geben wird. Aber wenn es das nicht durch auch Versuche von Abrüstung, von Sicherheitsabsprachen, dann steuern wir natürlich einfach auf einen nächsten Krieg zu, der viel, viel schlimmer werden wird. Also das schockiert mich schon, dass dieses Wort Frieden und Abrüstung und Verhandlung bei aller Stärke, die man ja auch, also man steht ja jetzt nicht um Pazifismus und alles zu vernichten, aber dass diese Schiene überhaupt nicht bedient wird, das finde ich schon schwierig. Also auch mental, dass das Diskussion darüber, also bekomme ich in der Öffentlichkeit nicht mit.
1: Es liegt wahrscheinlich daran, dass man eben für all das, für Diplomatie, für Abrüstung, für Entgegenkommen zwei Seiten braucht. Und das ist ja die große politische Ernüchterung, Enttäuschung mit Blick auf Russland, dass dort eben kein Verhandlungspartner zu sein scheint, der das ernsthaft vorantreiben will. Eine Lösung jenseits der Waffengewalt. Und jetzt, und das ist ja das Interessante, dadurch, dass die Ukraine auch durch den Westen so hochgerüstet ist, durch westliches Geld, sich eigene Kapazitäten bauen konnte, ja vor allem auch was die Drohnentechnik angeht, dass dadurch die Ukraine in eine Position der Stärke wieder geraten ist, dass offenbar jetzt Bewegung hineingerät. Noch nicht direkt in Moskau, aber interessante Wortmeldung heute aus Minsk. Lukaschenko, der Langzeitdiktator von Belarus, der jetzt an beide Seiten adressiert hat, einigt euch bitte, kommt zu einer Lösung. Und das macht ja schon deutlich, unser Korrespondent hat gesagt, auf die Frage, warum tut er das? Unter anderem auch aus Sorge vor ukrainischen Angriffen, weil man dort auf einmal die militärische Stärke der Ukraine sieht. Das heißt, diese Logik, militärische Stärke führt zu einer besseren Verhandlungsposition, scheint ja ein Stück weit aufzugehen.
3: Naja, aber sie wird letztlich, braucht es eben tatsächlich die Verhandlung. Und eben auch dann, ich meine, man muss es halt versuchen. Ich sehe nur gar nicht die Versuche. Ich sehe eben doch, dass man versucht aufzurüsten und die Ukraine militärisch auch stärker zu machen. Aber das steht natürlich auch auf Kosten der dortigen, insbesondere der Männer, aber natürlich der ganzen Bevölkerung. Und es gibt ja auch, ich meine, jetzt werden keine Zahlen mehr veröffentlicht, aber das waren ja doch im Monat ungefähr um die 20.000 Deserteure. Und das sind gewaltige Zahlen. Und wir können uns ja überhaupt nicht vorstellen, was das bedeutet, dieser Krieg. Aber Sie haben natürlich recht, man braucht dazu zwei, aber man braucht einfach auch richtige Vorschläge, und das würde ja den anderen, der nicht bereit ist oder bereit zu sein scheint, zu verhandeln, nochmal ganz anders unter Druck setzen. Aber das habe ich von unserer Seite eben, sehe ich noch nicht.
1: Ingo Schulze sagt das ja heute bei uns im Deutschlandfunk Kultur beim Blick auf die Themen des Tages. Das war der G7-Gipfel, auf den wir geschaut haben, der heute Mittag zu Ende geht und schön enden wird für Donald Trump in Versailles. Und politisch, wie er enden wird, das werden wir in den nächsten Tagen weiter beobachten.

0: mit den Belgiern ist das manchmal so ein bisschen wie mit den Österreichern dann im Verhältnis zu Deutschland. Das war Claire Lafue aus Belgien, aus dem französischsprachigen Teil Belgiens, die natürlich wohl lebt heutzutage in Paris. Vérité haben wir gerade gehört. Heute ist der 17. Juni und der 17. Juni 1953 ist ein besonderes Datum in der deutschen Geschichte. Heute vor 73 Jahren waren am Ende mehrere hunderttausend Menschen auf der Straße in verschiedenen Städten der DDR. Ausgegangen waren die Proteste in Berlin unter den Arbeitern, die den neuen Prachtboulevard, die Stalinallee, die heutige Frankfurtallee bauen sollten und deren Arbeitszeit nochmal hochgesetzt wurde bei gleichem Lohn, die Erhöhung der Arbeitsnormen, das war die Formulierung, ein Aufstand, der daraus erwachsen ist, der schnell niedergeschlagen wurde. Und wir haben einen kleinen Auszug aus dem Archiv unseres Vorgängersenders, des RIAS, des Rundfunk im amerikanischen Sektor, der Reporter am Potsdamer Platz.
1: Und während hier noch große Transparente zu Boden fallen, beginnt soeben wieder ein heftiger Schusswechsel, wie es scheint, von Maschinenpistolen. Schwere sowjetische Panzer haben soeben die Leipziger Straße besetzt und rollen weiter vor. Wir müssen ebenfalls zurückgehen und jetzt hinter einem Wagen Deckung nehmen. Und wir hören, wie die Kugeln an uns vorbeipeitschen. Sie gehen also nicht etwa in die Luft.
0: Ja, es wurde scharf geschossen. Der 17. Juni 1953, der Live-Bericht des RIAS-Reporter, den wir hier gerade in einem kleinen Auszug gehört haben. Heute ist der Gedenktag. Wir sprechen darüber mit einem Mann, der selbst bei der, wenn ich das so sagen darf, Ingo Schulze, zweiten DDR-Revolution, der erfolgreichen dann 1989 mit dabei war, sie auch mitgestaltet hat, unter anderem am runden Tisch in seiner Heimatstadt. Dieses Datum, 17. Juni 1953, welche Bedeutung hat es für Sie?
2: Naja, das war natürlich immer ein Datum, bei dem man aufmerkte, da hat man dann immer besonders gern dann Deutschlandfunk gehört, aus Ostberliner Zeitungen es zitiert und kommentiert. Natürlich war offiziell da gar nichts zu hören oder im Geschichtsunterricht dann natürlich von, ich weiß nicht, Nationalsozialisten, faschistischen Erhebung oder so. Für mich war es damals wichtig, Fünf Tage im Juni von Stefan Heim zu lesen, was, glaube ich, für die damalige Zeit ein ganz gutes, ausgewogenes Bild vermittelt hat. Und ich hatte natürlich die Erzählung von der Familie. Die waren damals in Halle gewesen und erzählten dann immer, dass an der Haltestelle die SED-Abzeichen da rumgelegen hätten. Das war ja durch die Nähe von Leuna, Buna, Proletarierstadt. Das war schon, dachte ja wirklich, also damals dachte man ja wirklich, jetzt kippt es. Und ich weiß wirklich noch, als wir dann Anfang Oktober, 2. Oktober und dann natürlich auch 9. Oktober in Leipzig waren, das, wo man dachte, naja, sowas hat es wirklich seit dem 17. Juni nicht mehr gegeben.
0: Und also dann 1989?
2: 1989, ja, natürlich. Und das zeigt natürlich auch, dass es immer so eine, also ganz anders als im Westen, wo es halt eine Öffentlichkeit gab und ganz andere Medien, aber natürlich auch in der Politik anders. Aber das war auch damals, Anfang der 50er Jahre, doch auch schon sehr harte konservative Kräfte. Der Kalte Krieg ging los und es hat aber eben auch im Osten unter einem ganz anderen Vorzeichen eben auch Reformbewegungen gegeben, wo der 17. Juni, würde ich sagen, das ist so ein erster Höhepunkt und dann natürlich Ungarn und Tschechoslowakei und Polen und könnte wahrscheinlich erst was werden, als diese Bewegung dann irgendwo im Kreml angekommen ist, mit Gorbatschow. Ja. Und dann war eigentlich schon klar, dass sich jetzt etwas ändern würde. Aber der 17. Juni war doch immer ein Bezugspunkt.
0: Ja. Ich meine, es war ein Feiertag in Westdeutschland. Die ich wollte jetzt gerade sagen, die Älteren, nicht nur die Älteren. Viele erinnern sich, die das noch erlebt haben, bis 1990, als er dann abgeschafft wurde zugunsten des 3. Oktober. Aber er lief ja auch in Westdeutschland unter dem Titel Tag der Deutschen Einheit. Also man hat den Titel behalten und dann den 3. Oktober mit der Vollendung der Einheit wirklich damit besetzt. Aber es hatte auch natürlich schon durchaus immer so ein bisschen was, ja, Sie haben es ja angedeutet, ne? so kaltkriegerisches auch von westlicher Seite. Also ein Hauch Propaganda, der mit dem Tag ein bisschen mitschwang.
2: Ja, das habe ich jetzt nicht so mitbekommen. Im Nachhinein würde ich das wahrscheinlich, wenn ich die Berichte da lese oder höre, schon auch sehen. Für uns war natürlich klar, dass das nicht realistisch dargestellt wird im Osten. Natürlich gab es sicherlich bei den Gefängnisbefreiungen, werden nicht alles nur politische befreit worden sein. Aber das war ja auch wichtig, dass politische befreit worden sind. Und das war schon ein Aufbegehren, wo man dachte, das waren, glaube ich, so zwei, drei Monate nach Stalins Tod. Es war wirklich noch übler Stalinismus ohne Stalin. Und aber selbst dann, 1956, mit Chruschtschows Geheimrede und der Anprangerung der stalinischen Verbrechen, kam dann eben doch auch 1956 mit Ungarn, Budapest, aber das sind, glaube ich, ganz wichtige Wegmarken in einer Reform, Selbstreformierung des Ostens gewesen.
0: Sie haben es ja angedeutet und angesprochen, der eigentliche Wandel musste im Kreml passieren, damit diese Demokratiebewegung, diese Freiheitsbewegung letztendlich funktioniert haben. Mich führt das manchmal eben auch in unsere aktuellen Debatten. Wir haben gerade über die Ukraine gesprochen und diese Logik der Einflusssphären. Der Westen stand ja damals eben natürlich mit offizieller Empörung davor, aber gleichzeitig komplett akzeptierend die Grenzziehung, die in Jalta vorgenommen wurde, in Einflusssphären. Und das ist ja gerade heute die politische Frage. Geben wir uns dieser Logik auch ein Stück weit wieder hin? Also akzeptieren wir, dass die Chinesen das in ihrem Umfeld definieren? Akzeptieren wir das, dass Russland das definiert, vielleicht in alten sowjetischen Erinnerungen? Akzeptieren wir es auch, dass die USA es ein Stück weit wieder so formulieren? Oder lohnt sich gerade dieser Kampf dagegen?
2: Naja, natürlich lohnt sich der Kampf dagegen. Es ist nur die Frage, wie man kämpft und was möglich ist. Und wir werden natürlich, denke ich, nur eine Chance haben, ob das jetzt ökologisch ist, ob das von der Energie her ist oder dieses Potenzial, das es jetzt, also gerade im Krieg gegen die Ukraine, aber auch im Krieg gegen Iran. Das ist ja alles immer, also es fehlt dann immer nicht viel, dass es wirklich zu einer Katastrophe kommt im Sinne von Nuklearwaffen. Und das muss man, glaube ich, immer einberechnen, dass es so eine Welt ist, wo eine Eskalation, und sei es durch einen Unfall oder etwas, aber in so einer angespannten Situation, also als die iranischen Urananlagen da bombardiert wurden, wusste auch keiner so richtig, was dann dort passieren würde. Und das, finde ich, müsste man schon immer mitbedenken. Aber dann darf man eben auch nicht diese zwei Standards haben, die leider gerade von unserem Kanzler sehr oft bedient wurden. Also wenn man dann vergleicht, wie er reagiert gegenüber Ukraine, aber dann Maduro, Israel, Iran, da wünschte man sich einfach mehr Rückhalt, mehr Klarheit. Und das ist ja auch, da sind wir ja als Deutschland abgestraft worden in der UN. Das war eine Überraschung, aber konnte letztlich einen nicht wundern.
0: Wobei ja, also gab ja viele, die da geknickt waren angesichts der Tatsache, dass Deutschland eben jetzt nicht als nicht ständiges Mitglied gewählt wurde in den Sicherheitsrat. Gab aber auch Äußerungen wie die von Jens Spahn, naja, wenn irgendwelchen Despoten in Ländern, die keine Freiheit kennen, uns dafür abstrafen, dass wir die Ukraine in ihrem Freiheitskampf unterstützen, dann ist es auch gut so, jetzt mal paraphrasiert wiedergegeben.
2: Naja, aber ich glaube, dass das als logisches Argument nicht durchdringt. Ich meine, Österreich, die sind ja auch sehr klar gegen die Invasion in der Ukraine, waren auch sehr klar, was Israel betrifft, oder auf jeden Fall klarer als wir. Ich kann jetzt nicht die österreichische Position im All, kenne ich nicht, aber mit Portugal und Österreich sind ja auch ganz, ganz ähnliche Länder gewählt worden. Und Also ich hatte auch schon, wie gesagt, mit Drecksarbeit bei meinem Iran und solche Formulierungen, das ist etwas, wo ich mich damit schwer tue und das nicht für sonderlich hilfreich halte.
0: Ingo Schulze, heute hier bei uns im Deutschlandfunk Kultur, Schriftsteller vom Beruf, insofern passt das auch sehr gut zu unserem nächsten Thema, das wir aufgreifen, eine Recherche, ich könnte sagen, Zählung der Zeit, von wem kommen eigentlich die Debütromane aktuell? Das sind vor allem Frauen. Und zwar wirklich sehr vor allem Frauen. Warum ist das so? Klären wir gleich. 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

0: Unsere kleine europäische Musikreise ist hier gerade weitergegangen. Wir waren in der Schweiz mit Fugue On My Way, haben Sie gehört, im Deutschlandfunk Kultur. Die Zeit hat nachgezählt, die Wochenzeitung, in den Hauptprogrammen der 10 großen deutschen Literaturverlage erscheinen dieses Frühjahr 35 Debütromane, 7 von einem Mann und 28 von einer Frau geschrieben. 80% Frauenanteil. Wo haben wir das sonst? Zeit überschreibt den Text, den sie dazu veröffentlicht hat, mit der Überschrift Die Schreibkrise des Mannes. Unser Gast heute, Ingo Schulze, ist ganz offensichtlich nicht davon betroffen. Wir haben ja gerade schon gehört, der nächste Roman ist kurz vor der Veröffentlichung.
1: Ja, Ende August kommt ein neuer Roman von mir, der heißt Das Wasser im August.
0: Okay, wann war Ihr Debüt?
1: 1995, am 15. September.
0: Da waren es wahrscheinlich eher noch mehr Männer, ne?
1: So. Oder, also ich habe das selbst nie so irgendwie, naja, wenn man selbst privilegiert ist, vielleicht nimmt man manche Sachen nicht wahr, aber waren ganz sicher mehr Männer, auch vielleicht vor 10 oder 20 Jahren. Vor 100 Jahren war es bestimmt nochmal ganz anders.
0: Ja, also es ist sogar, in diesem Text findet man auch eine interessante Vergleichszahl, 2020, also ein bisschen mehr als fünf Jahre, da war es fast noch andersrum. Da waren nur ein Viertel der Debütromane, kleine Einschränkung, wie auch immer man das zählt, aber nur ein Viertel der Debütromane war aus weiblicher Hand. Die Frage ist natürlich, ist das jetzt mal ein statistischer Ausreißer, Zufall? Ist das eine Aufholjagd? Also kommen da einfach jetzt Frauen in eine Position und gleichen da jahrhundertelange Schieflagen aus? Oder sagt das noch mehr aus?
1: Das ist für mich insofern schwer zu sagen, weil ich nehme die Bücher als einzelne Bücher wahr oder ich nehme Autorinnen und Autoren wahr. Und darüber, also das spielt das jetzt für mich jetzt nicht so eine Rolle. Also ich weiß, bei wem ich auf das nächste Buch warte, und dann gibt es natürlich auch Neuerscheinungen. Aber insofern überrascht mich das vielleicht nicht, weil meiner Ansicht nach gibt es sehr viel mehr Leserinnen als Leser. Also wenn ich jetzt so von Lesung ausgehe, ist doch immer deutlich die Mehrzahl sind Frauen. Und irgendjemand sagte mal, ja, du bist ein Männerautor, aber das hieß, dass dann da eben nur oder sogar dann eben 25 oder 30% Männer drin waren. Die Mehrzahl sind eigentlich immer Frauen, und das kann schon sein, dass man dann sagt, ja, lese ich oder das spricht mich vielleicht eher an. Es gibt sicherlich auch bestimmte Radikalisierung. Also habe neulich die Formulierung gehört, ich lese nichts von weißen Cis-Männern. Gut, das gibt's auch. Normalerweise, ich denke, dass das natürlich einfach auch die Frauen als Leserinnen ein Grund dafür sind. Aber gut, da kann man sagen, das war auch schon vorher so.
0: Ja, schönen Gruß an dieser Stelle an eine sehr gute Freundin, die genauso argumentiert, die sagt, ich lese nur noch Literatur von Frauen, aber dann und wann schiebe ich ihr dann mal ein Buch unter, und sie sagt dann, wenn du es niemandem verrätst, lese ich es trotzdem. Aber es ist ja schon interessant, diese Beobachtung, die Sie bei Lesungen machen, die wir auch statistisch lesen und ablesen können, dass deutlich mehr Frauen lesen, vor allem in der jungen Generation. Also man hat den Eindruck, da geht nochmal so eine Geschlechterschere auf. Also man sieht es ja auch bei den Buchmessen, die ja gerade die junge Generation im Moment erfolgreich begeistern mit so einem bestimmten Genre, New Adult, also so diese Fantasy-Geschichten. 80-90% Leserinnen. Was ist los mit den Jungs?
1: Ich bin ja auch ab und zu mal in Schulen, und da muss ich sagen, bin ich immer überrascht, wie... Da kann ich jetzt gar nicht sagen. Also, ja, vielleicht sind dann doch auch die Schülerinnen eher, die sich dann mal so ein Herz fassen und was fragen, aber eigentlich nicht nur. Aber natürlich gibt es sehr viel mehr Frauen, die jetzt Germanistik studieren. Also da finden, aber im Lehrkörper muss es, glaube ich, nicht so sein. Also es gibt, glaube ich, sehr viel mehr Professoren als Professorinnen. Aber gut, das ist, glaube ich, überall, dass es da noch entfernt ist von 50-50. Aber wie gesagt, also ich habe jetzt nie ein Buch nicht gelesen, weil es von einer Frau ist oder umgekehrt oder was weiß ich was. Also
0: es gibt, wenn man da auch nochmal einsteigt in diesen Text der Kollegen der Zeit, zwei interessante Erklärmuster. Das eine kenne ich auch ein bisschen aus dem Journalismus, warum auch da Frauen stärker vertreten sind als in anderen Berufsfeldern. man verdient da nicht so gut. Mhm. Also dass Männer vielleicht ein bisschen mehr darauf achten. Und ein anderes Argument, interessant, da wird Jörn Dege zitiert, der ist Geschäftsführer am Literaturinstitut in Leipzig, auf die Frage, ne, haben denn Männer, junge Männer, Debütautoren weniger zu erzählen? Er sagt darauf, es ist halt so, dass es vor allem eine Sorte trifft, nämlich diejenigen, die im Prinzip keine besonderen Merkmale haben. Also der junge weiße Mann, der jetzt nicht auch noch vielleicht eine interessante Herkunft, eine Migrationsgeschichte vorweisen kann. Da ist man ja fast argumentativ schon bei so Punkten, die dann bestimmte politische Kräfte sehr gerne nach vorne spielen und sagen, na, das ist schon sozusagen so eine neue Form der Diskriminierung gegenüber denen, die mal die Mehrheit waren.
1: Ja, ich sehe eine ganz andere Gefahr, dass man sagt, jetzt überspitzt gesagt, der Schriftsteller oder die Schriftstellerin muss leiden und da muss es schlecht gehen und dann kommen die guten Bücher. Mhm. Ja, das ist eine sehr gefährliche These. Natürlich geht es darum um Erfahrung, aber dann geht es auch darum, wie bewältige ich das literarisch, wie setze ich das um, und das ist halt so ein Sache von Nähe und auch Distanz. Also wie bekomme ich das hin, dass wirklich die Welt anwesend ist, auch wenn ich jetzt nur über das Dorf schreibe. Ob man das hinbekommt, weiß ich nicht. Vielleicht muss man auch noch weiter gehen. Aber es gibt ja auch viele Beispiele, wo junge Männer einfach sehr, sehr genau und gut schreiben. Also ich würde das jetzt nicht sagen, es sind, also das hat vielleicht auch was mit Verlagen zu tun, dass sie merken, vielleicht geht das besser. Also da bin ich jetzt unsicher, aber es ist, glaube ich, eine Krise des schreibenden Mannes, wäre ich jetzt vorsichtig.
0: Ingo Schulze, wir reden gleich mal über ein Debütroman, der liegt ein paar Jahre zurück, aber ein Debüt, mit dem Sie auch so einiges zu tun hatten. Man könnte auch sagen, einigen Ärger. Zuletzt mit diesem Hause, mit dem Deutschlandfunk Kultur. Deswegen wollen wir das auch gleich mal offen ansprechen hier. Es geht um Charlotte Knäuß und ihren Roman Gittersee und Recherchen, die es darum gab. Aber dazu gleich mehr.

0: Queen waren das, was mich sehr freut, denn das ist einfach eine grandiose Band, vor allem auch aus der frühen Phase, ja, aus den 70er Jahren noch. Das hier war von 1976, Good Old Fashioned Loverboy, die Band um Freddie Mercury, die ja ihr Ende fand durch seinen Tod 1991. Ingo Schulz ist unser Gast. Ich sage dazu, ein gern gesehener Gast im Deutschlandfunk Kultur. Wir haben schon viele gemeinsame Sendungen gemacht. Wir haben auch schon viele Versuche unternommen, mit diesem Land und der Gesellschaft und all der Zerrissenheit ins Gespräch zu kommen mit runden Tischen. Sie sind regelmäßiger Gast bei uns natürlich auch in der Literatursendung, in der Lesart. Aber Sie haben sich ein bisschen über uns ärgern müssen. Darf ich das so formulieren? Es geht, ich mache nochmal kurz die Einordnung. Ja. Es geht um den Roman von Charlotte Gneuss, ihren Debütroman Gittersee, vor 3 Jahren erschienen. Eine Geschichte, die in der DDR angesiedelt ist, in den 70er Jahren, also auch in der Zeit, sozusagen, die Sie auch direkt dort erlebt haben. Und Sie wurden gebeten, damals von der Lektorin einen Blick auf den noch nicht veröffentlichten Roman zu werfen, haben damals sehr wertschätzende Worte gefunden für dieses sehr gelungene Debüt, haben dem Verlag gratuliert und hatten aber gleichzeitig ein paar Anmerkungen, die in die Welt gekommen sind als Mängelliste und die, das ist eben der Vorwurf, dieser Autorin dann letztendlich durchaus möglicherweise geschadet haben, was so die literarische Anerkennung angeht. Das war jetzt die Vorrede. Aber jetzt bitte Sie, Ingo Schulz.
1: Ja, also Sie haben ja schon Wesentliches gesagt. Ich war gebeten worden, das zu lesen und habe das dann auch getan. Und war, wie gesagt, beeindruckt und hatte aber, weil das spielt in Dresden in zweiter Hälfte 70er Jahre, da war ich auch Schüler, spielt in der Schule, also eine junge Protagonistin, und mir waren einfach ein paar Sachen aufgefallen, die jetzt gar nicht inhaltliche Dinge betrafen, sondern eher sachliche, historische Dinge. Und das hatte ich dem Verlag geschickt, hatte mich auch die Lektorin, die waren im Urlaub gewesen, erst hat er sich bedankt und auch gesagt, na gut, das werden wir uns mal angucken, was da ist. Und damit war die Sache eigentlich so. Ich muss sagen, das war ein Vorausexemplar, was an Buchhändlerinnen, Buchhändler geht, Redaktionsstuben. Also das war etwas, und meine Anmerkung, also was viele bekamen. Und meine Anmerkungen waren jetzt auch nicht, dass jetzt der Schriftsteller Ingo Schulze da was gesagt hat, sondern das war einfach die Osterfahrung. Also jede und jeder, der in der Zeit in der DDR-Schule gewesen ist, hätte das auch anmerken können.
0: Ich mache mal 2 Beispiele. Also zum
1: Beispiel, ach, Sie haben gar nicht so schön, diese Beispiele.
0: Nee, aber nur dass man es verstehen kann. Ja, ja. Also ja, ja. In dem Roman wird der Hausmeister der Schule beschrieben, der auch Süßigkeiten verkauft. Ich glaube, Westdeutsche würden sofort sagen, ja, ja, klar, kenne ich. Aber Sie haben zum Beispiel gesagt, das war in der DDR gar nicht üblich, dass Hausmeister Süßigkeiten verkauft haben. Die berühmte Frage, die ist ja auch andernorts schon diskutiert worden, sagte man Plastik oder Plaste? Also das waren so kleine Anmerkungen, die Sie gemacht haben. Ja,
1: ja, ich meine, wissen Sie, ich habe jetzt auch ein Vorausexemplar und habe da auch Böcke geschossen, wo mir dann Freunde sagen müssen, du, das und das gab es damals nicht und so weiter und so fort. Also ich halte das auch für einen ganz normalen Vorgang. Und die Schwierigkeit war dann, ich hatte darüber gesprochen, hatte Dresdner Freunde gefragt, was die dazu sagen, wie die sich erinnern, und hatte auch mit meinem Freund und Kollegen Frank Witzel darüber gesprochen, weil wir dabei sind, so ein Ost-West-Buch zu machen. Und es geht ja auch darum, wenn man sich erinnert, wie historisch ist etwas, was aber für die einen ist es historisch, die anderen haben es noch miterlebt, wie ist das Verhältnis Fiktion und sozusagen die Treue gegenüber den Fakten. Und er rief mich Ende August an und in einem Telefonat und ging um dies und das. Und dann sagt er, war sehr eng befreundet mit Katharina Teutsch, die damals die Chefin der Buchpreisjury war, und sagte, er ist mit ihr im Gespräch und sie hätte auch gerne mal gewusst, was ich da geschrieben habe oder beziehungsweise was er erwähnt hat an Anmerkungen. Und das, also im Nachhinein muss ich sagen, war das wahrscheinlich unklug von mir, aber ich dachte, du, das ist regelrecht nachvollziehbar, dass jemand sagt, ich habe das nicht erlebt. Sie hatte eine Rezension geschrieben, die war damals noch nicht erschienen, aber kam dann. Also dass so jemand fragt, ja, das kann ich jetzt nicht wissen, das ist Ostgeschichte. Und um das jetzt abzukürzen, ich habe das auf meiner Website sehr ausführlich dargestellt. Also wen das näher interessiert, könnte da auf meine Website gehen. Und Das wurde in dem Moment, als sie merkte, dass ich das verfasst habe, musste, also das müsste jetzt Frank Witzel erzählen, das ist gar nicht so mein Part, muss sie sehr ausfällig geworden sein. Und ich kriegte dann also einen FAZ-Artikel von Sandra Kedel, wo man mir vorwarf, ich hätte jetzt über eine Mängelliste, dieser Begriff kommt wahrlich nicht von mir, an die Buchpreisjury lanciert, was sie wirklich, Sandra Kegel, hätte besser wissen müssen, weil sie vorher länger mit Frank Witzel gesprochen hat, der in dem Artikel von ihr gar nicht auftaucht und der ihr erzählt hatte, wie das gekommen war. Und dann muss man auch sagen, dass das ist nachgewiesen, dass bei der Jury-Sitzung das überhaupt keine Rolle gespielt hat. Also da dass sie auf die Shortlist nicht gekommen ist, das hat nichts mit meinen Anmerkungen zu tun.
0: Jetzt gab es im April aus unserem Hause vom Deutschlandfunk und von Deutschlandfunk Kultur eben diese Recherche mit zwei offenen Fragen. Wer hat das eigentlich weitergegeben? Da wissen wir jetzt, das war Frank Witzel über diesen Weg, aber eben auch mit ihrer Zustimmung, das war sozusagen noch ein bisschen offen. Das wurde in dieser Recherche dargestellt, diese ganze Geschichte auch nochmal erzählt. Was genau hat Sie jetzt daran gestört?
1: Naja, ich meine, das waren ja Sachen, die waren auch vorher bekannt. Also auch Sandra Kegel hat das gewusst. Ich habe das immer dann auch wieder gesagt. Und was mich eigentlich auch so merkwürdig berührt hat, es hätte auch schon mal vorher jemand mich mal fragen können. Ja, also dann kommt ein Artikel und dann kann man ja mal fragen, also die wissen ja über einen Verlag oder wie auch immer, also meine Rückfrage, war das wirklich so? Und beim Deutschlandfunk habe ich eigentlich alles sehr ausführlich erzählt, habe auch meine Unterlagen dagelassen und wo dann wirklich entscheidende Dinge fehlen. Und das hat mich schon sehr, also weil das kommt dann so ein Bild, wo ich, wie gesagt, das ist dann nicht nur die halbe Wahrheit, sondern das ist dann regelrecht auch falsch dargestellt. Und man hat es doch jetzt eigentlich alles gesagt. Und das wird von der Zeit und bis runter in die Lokalzeitungen kommentiert. Und für mich ist natürlich die eigentliche Frage, wenn man so eine Recherche macht, warum veröffentlicht man solche Anmerkungen? Warum macht man das öffentlich? Und das hat natürlich Frau Lotte Gneuß tatsächlich geschadet. Aber da habe ich und hat auch Frank Witzel gesagt, das darf man nicht machen. Das ist ja, warum macht man das?
0: Ich meine, die Frage, die eben auch im Raum steht oder die in den Raum gestellt wurde, ist das ein Fall, dass da etablierte Autoren, jetzt bringe ich die Genderfrage auch mit rein, etablierte männliche Autoren, da möglicherweise einer jungen Kollegin geschadet haben?
1: Und naja, das ist, muss ich sagen, wir haben nicht geschadet. Ich meine, das war das müsste Frank Witzel sagen, aber von seiner Seite aus war das eine freundschaftliche, sehr freundschaftliche Beziehung. Er hat auf sie eine Laudatio gehalten. Sie hat die zwei waren einfach befreundet und er ist ja nicht auf die Idee gekommen, dass sie daraus so einen Vorwurf macht. Und wie gesagt, es hat in der Jury-Sitzung auch keine Rolle gespielt und ich fühle mich da schon irgendwie auch auf eine merkwürdige Art vorgeführt.
0: Also ich habe da ein ganz starkes Gefühl, dass in dieser ganzen Geschichte es den Falschen trifft, Ingo Schulze, der aber, und vielleicht ist das, Sie haben es ja auch teilweise eingeräumt, der vielleicht ein bisschen zu naiv auf diesen Literaturbetrieb schaut, der vielleicht echt mit ganz anderen und harten Bandagen kämpft und da etwas, eine Grundlage geschaffen hat für etwas, das dann wirklich eben eine solche Verbreitung gefunden hat. Und dann natürlich, Sie sagen, beklagen jetzt, dass da auch an Ihnen was hängen bleibt, aber genau das ist ja das, was Charlotte Gneuß auch passiert ist. Ne? Sie hat das gesagt, bei allen Lesungen kommt die Frage, wie genau warst du denn mit den Fakten und wie genau ist es denn eigentlich erzählt? Also es bleibt ja was hängen.
1: Ja, aber deshalb ist ja auch meine Frage, warum wurde das veröffentlicht? Also das ist, das war eine Stoße, also irgendwie, um mir irgendwas nachzuweisen, was völlig absurd war.
0: Ich meine, in der Sache ist das natürlich wirklich auch eine interessante Frage, die dann ja auch diskutiert wurde damals schon, die man auch weiter diskutieren kann. Auch je mehr Abstand wir auch zu der Zeit haben, der Zeit der DDR, der Zeitzeugenschaft, inwieweit es sich literarisch auch weiterentwickeln darf. Also das stand ja auch so ein bisschen im Raum, nicht von Ihnen formuliert, aber von anderen hatte man das ja schon so raunend mitgehört. Da darf eine Frau, die Anfang der 90er Jahre geboren ist, dazu auch noch im Westen, zwar von ostdeutschen Eltern, aber darf die das? Also kann die einen DDR-Roman schreiben?
1: Naja, also ich kann nur sagen, ich habe es gelobt und habe nur eben, das war ja auch als ein Hilfsangebot, es war ja völlig klar, dass solche Anmerkungen, die ich gemacht habe, die hätten jederzeit in der Rezension stehen können. Das war ja jetzt nicht irgendwie, dass ich das aus dem Manuskript oder so hatte, sondern das ging ja auch an Journalisten. Und ich hätte mich schlecht gefühlt, wenn der Verlag sagt, lies das mal. Und ich sage, na du, ganz schönes Buch, aber guck da nochmal auf sachliche Dinge durch. Und da fühlte ich mich schon irgendwie angehalten, das dem Verlag zu geben. Und wie gesagt, ich habe da keine Geheimnisse aufgedeckt. Das sind Sachen, die meiner Ansicht nach jeder, der so eine Osterfahrung hat, liest. Und das ist ja auch kein Vorwurf. Wie gesagt, das ist meiner Ansicht nach so eine Kritik zu äußern. Das ist ja ganz normaler Vorgang. Ich bin froh, wenn jemand meine Sachen gründlich liest und sagt, das ist aber falsch.
0: Hat es denn jetzt eigentlich irgendwas gemacht in Ihrem Verhältnis beispielsweise zu Frank Witzel oder auch zu Katharina Teutsch? Also dass Sie sagen so, hey, irgendwie da ist was schiefgelaufen?
1: Ja, zu Katharina Teutsch hatte ich nie, wir kennen uns gar nicht. Also wir haben irgendwie mal einen Satz gewechselt, aber mehr nicht. Und mit Frank Witzel bin ich nach wie vor befreundet. Und das war von ihm, er hätte da glaube ich schneller sehen müssen, dass damit irgendwas gemacht werden soll, was er nicht vielleicht absehen konnte. Aber ich kann ihm da jetzt auch nicht so einen Vorwurf machen. Das ist ja leichtgläubig, aber man ist natürlich auch wirklich mit Journalisten befreundet und spricht dann über Literatur. Ne? Das ist ja, das ist doch irgendwie ganz, ganz logisch. Und wenn man etwas lobt, und ich meine, allein die Vorstellung, dass ich mit irgendwelchen sachlich unrichtigen Sachen da irgendwie bei der Buchpreisjury vorstellig werde. In dem Artikel hieß es dann, Katharina Teutsch bestätigt den Eingang des Schreibens, als hätte ich jetzt da hingeschrieben und so. Mhm. Also das ist schon sehr, sehr merkwürdig.
0: Ich meine, da sind wir natürlich auch wieder bei der Verantwortung des Journalismus. Dieser benannte FAZ-Artikel war damals überschrieben mit die Akte Gneuss, also ganz klar eben auch so dieser DDR-Stasi-Bezug, der da mit suggeriert wurde. Da sind dann so schnell Begriffe, auch bei unseren Recherchen wie Machtmissbrauch im Raum, die natürlich schwere Geschütze sind. Und ich glaube, das ist wahrscheinlich auch, ich meine gut, Sie kennen es in Literatur, die Zuspitzung, die es manchmal braucht, um Geschichten stark zu machen. Aber wahrscheinlich ist das auch eine Erkenntnis, dass es am Ende häufig die Graustufen sind, in der Dinge erzählt sind.
1: Nee, ich habe gemerkt, dass man, wenn eine Geschichte erzählt werden soll, wie in dem Fall, wollte ich jetzt schon sagen, im Deutschlandfunk, dass man mit Fakten keine Chance hat. Also ich habe das ja ausführlich dargestellt. Und
0: wobei, das muss man auch, also für die Hörerinnen und Hörer, die es jetzt nicht gehört haben oder gelesen haben im Internet, Sie kommen zu Wort, Ihre Stellungnahme ist drin. Also das ist sozusagen abgebildet.
1: Ja, gut, es kommt natürlich immer darauf an, was dann alles drin ist und was man gesagt hat. Und für mich war es wirklich die Erkenntnis, sowohl FAZ als auch Deutschlandfunk, dass es eigentlich um so eine Story geht, die man da erzählen will. Und das geht dann halt auf Kosten der Beteiligten.
0: Ingo Schulze sagt das hier heute bei uns. Und es war mir wichtig, dass Sie das sagen können, denn ich glaube, das ist das Beste, was man tun kann, dass man offen darüber spricht. Sie haben ja darauf hingewiesen, also wer diese ganze Geschichte nochmal von allen Seiten verfolgen will, schauen Sie auf deutschlandfunkkultur.de. Da sind die Recherchen unseres Teams zu Gittersee und der Frage, inwieweit es dort Einfluss gab.
1: Und wie die Geschichte auch auf meine Website.
0: Und genau, das wäre der zweite Hinweis. Dann haben Sie das gesamte Bild, schauen Sie auf die Website von Ingo Schulze. Da ist dann auch die sehr ausführliche Stellungnahme, in der die Dinge nochmal aus ihrer Perspektive geschildert werden. Mir war es wichtig, dass wir heute die Chance haben, auch darüber zu reden, Ingo Schulze. Und ich freue mich, dass Sie auch dazu bereit waren. Auch das ist ja immer die Frage, ob man das macht.
1: Ja, nee, ich danke Ihnen. Und wichtig ist es, glaube ich, man muss bei den Betroffenen einfach mal nachfragen.
0: Das haben wir getan, Ingo Schulze. Aber wir haben vor allem auch, und das schätze ich auch sehr, über die Themen und die Fragen dieser Zeit gesprochen. Ich danke Ihnen ganz herzlich für Ihren Besuch hier heute bei uns im Studio.
1: Danke Ihnen.
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3: Mit Thorsten Japs. Kanzler Merz begrüßt die Einigung zwischen den USA und dem Iran. Die Zahl antisemitischer Vorfälle in Deutschland ist unverändert hoch. Und die Bundesrepublik gibt geplünderte Kulturgüter an Polen zurück. Die G7-Staaten hatten sich gestern im französischen Evian auf weitere Sanktionen gegen Russland verständigt. Eine gemeinsame Erklärung benennt unter anderem Maßnahmen im russischen Öl- und Gassektor. Bundeskanzler Merz sprach von einem Tag der Hoffnung. Der CDU-Politiker begrüßte auch die Einigung zwischen dem Iran und den USA und formulierte die Forderungen der G7-Staaten.
4: Die Straße von Hormuz muss ohne jede Einschränkung offen sein, ohne Wenn und Aber. Und Iran muss sein Nuklearprogramm dauerhaft und nachweisbar beenden. Der Frieden muss halten. Und das gilt nicht nur für den Iran, das gilt auch für den Libanon, insbesondere für den Südlibanon, über die Lage, wie wir uns dort ausführlich unterhalten haben.
3: Bundeskanzler Friedrich Merz. Zum Abschluss beschäftigen sich die G7-Staaten heute mit der Weltwirtschaft und künstlicher Intelligenz. Das geplante Abkommen zwischen den USA und dem Iran, das übermorgen in der Schweiz unterzeichnet werden soll, sieht anscheinend umfangreiche Zugeständnisse an Teheran vor. Medien

0: bleibt fast unverändert hoch. Das geht aus dem Jahresbericht des Bundesverbandes der Recherche- und Informationsstellen Antisemitismus, kurz RIAS, hervor, der in Berlin vorgestellt wurde. Mit 8.725 Fällen waren es 9 Fälle mehr als im Jahr davor. Das sind mehr als 3-mal so viele wie im Jahr vor dem Terrorangriff der Hamas auf Israel Anfang Oktober 2023. Isabel Karas.
1: Viele der registrierten Vorfälle ereigneten sich an alltäglichen Orten, in öffentlichen Verkehrsmitteln, beim Sport oder im eigenen Wohnumfeld. Besonders häufig ging es um israelbezogenen Antisemitismus, also Fälle, in denen antisemitische Aussagen oder Handlungen auf den Staat Israel bezogen wurden, etwa indem die Vernichtung Israels gefordert wurde. Zugenommen haben laut RIAS Bedrohungen im Internet. Mehr als jeder 4. Vorfall ereignete sich online. Gleichzeitig erreichten rechtsextrem motivierte Fälle von Antisemitismus einen Höchststand.
0: Das Europaparlament stimmt heute über gelockerte Regeln für den Einsatz von Gentechnik ab. Das Gesetz sieht vor, dass Produkte aus bestimmten gentechnisch veränderten Pflanzen im Supermarkt nicht mehr gekennzeichnet werden müssen. Außerdem sollen Umweltprüfungen wegfallen. Die sind nach Ansicht von Herstellern bisher so aufwendig, dass sich eine Zulassung oft nicht lohnt. Kritiker befürchten, dass sich gentechnisch veränderte Pflanzen in der Wildnis ausbreiten. Befürworter erhoffen sich dagegen neue Sorten, die besser mit Dürren zurechtkommen oder weniger Dünger brauchen. Die Bundesregierung hat eine Reihe von Kulturgütern an Polen zurückgegeben. Sie waren in der Zeit der deutschen Besatzung während des Zweiten Weltkriegs entwendet worden. Dazu gehören etwa eine mittelalterliche Handschrift auf Pergamentpapier, ein Goldring mit Diamant aus dem 16. Jahrhundert, der König Sigismund I. zugeschrieben wird, und Eisenbahnminiaturen, die ursprünglich dem Verkehrsmuseum Warschau gehörten. Nicole Markwald.
2: Außenminister Johann Wadephul sprach von einem Ausdruck von gegenseitigem Respekt und bleibender deutscher Verantwortung. Die Rückgabe ist eine wichtige Geste der Anerkennung historischen Unrechts, erklärte der parteilose Kulturstaatsminister Wolfram Weimer. Die Bundesregierung setzte die Prüfung weiterer polnischer Rückgabeersuchen fort. Die Rückgabe erfolgt am 35. Jahrestag des deutsch-polnischen Nachbarschaftsvertrages von 1991.
0: Und an diesem Tag haben Außenminister Wadephul und sein polnischer Kollege Sikorski eine gemeinsame Erklärung unterschrieben, um die Partnerschaft zwischen beiden Ländern weiter zu stärken, etwa in den Bereichen Grenzverkehr, Digitalisierung und künstliche Intelligenz. Außerdem heißt es, Deutschland und Polen müssten sich gegen aggressive Handlungen Russlands wehren und dabei insbesondere die Europäische Union stärken.
3: Das Wetter.
0: Heute ist es im Süden und Südwesten sonnig und trocken, sonst wechselnd bis stark bewölkt, mit Schauern und einzelnen Gewittern in der Nordhälfte und in Südostbayern bei 21 bis 29 Grad.
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4: Herzlich willkommen. Tag der Deutschen Einheit, so hieß der 17. Juni in der Bundesrepublik früher, und zwar ein Feiertag. Die DDR sah in diesem 17. Juni 1953 einen vom Westen gesteuerten Umsturzversuch und die sowjetische Armee hatte den dann damals niedergeschlagen. In Thüringen ist der 17. Juni seit 10 Jahren ein Gedenktag für die Opfer eben dieses Volksaufstands. In diesem Jahr hat die Stasi-Gedenkstätte Erfurt eine neue Medieninstallation präsentiert und Zeitzeugen eingeladen. Mehr dazu gleich.

0: Die Kanadier That's Dead mit Vertigo. Über 1 Million Menschen haben laut Historikern am 17. Juni 1953 mitgemacht. Sie haben an vielen Orten der DDR gegen das SED-Regime protestiert. Sowjetische Panzer haben den Aufstand dann beendet. Mehrere Dutzend Menschen wurden dabei getötet. Der Anlass war zunächst die Erhöhung der Arbeitsnormen um über 10%. Aber im Laufe der Proteste forderten die Demonstranten auch freie Wahlen und die Freilassung von politischen Gefangenen. Davon gab es Tausende in der DDR. Zum Beispiel im Stasi-Untersuchungsgefängnis in Erfurt. Seit 2013 ist das eine Gedenkstätte mit einer Dauerausstellung und die wird heute erweitert. Aus diesem Anlass sind auch einige der damaligen Häftlinge gekommen. Einer von ihnen hat seine Gitarre mitgebracht. Unser Landeskorrespondent Henry Bernhard hat sich erzählen lassen, was es mit der Gitarre auf sich hat.
1: Karl Opoloni steht mit Gitarre und Mundharmonika in der Gedenk- und Bildungsstätte Andreasstraße am Erfurter Domplatz. 1980 saß Opoloni hier im Untersuchungsgefängnis der Stadtsicherheit ein, gemeinsam mit seiner Freundin. Nach Monaten der Verhöre durften sie sich das erste Mal wiedersehen.
2: Ein Tisch, da einer von der Stasi, ein Herr, ein Zivil natürlich, und da einer, da drüben saß meine Freundin. Ich saß hier an dem langen Tisch und dann durfte man sich nach Monaten das erste Mal wiedersehen. Und dann habe ich zu ihr gesagt, hey Eva, ich habe ein Lied gemacht hier drin. Boah, da hat sie groß geguckt. Dann habe ich die beiden Herren von der Stasi angeguckt. Ich sage, darf ich? Die waren ja auch neugierig, ne? Und dann habe ich denen das Lied vorgesungen. Der Eva natürlich immer ihr ins Gesicht. Das, was ich jetzt singe.
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2: Und bei der zweiten Strophe. Jetzt hören Sie aber auf, jetzt ist aber gut. Dann standen die beide schon auf. Meine Freundin grinste. Und dann habe ich die letzten Strophen. Die habe ich wirklich noch. Da haben sie mich schon so am Arm gehabt, an der Tür. Habe ich ihr noch zu Ende ins Gesicht gesungen. Das war wirklich in dieser Atmosphäre. War mein erster öffentlicher Auftritt.
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1: Karl Opoloni und seine Freundin hatten 1980 in der Erfurter Innenstadt Zettel mit dem Wort Solidarność auf die Häuserwände geklebt, aus Solidarität mit der unabhängigen polnischen Gewerkschaft. Zu 4,5 Jahren Haft ist er dafür verurteilt worden, wurde nach 2 Jahren von der Bundesrepublik freigekauft. Sehr lange ist er danach nicht mehr nach Erfurt zurückgekehrt und schon gar nicht in den Stasi-Knast.
2: Und das Allerschlimmste für mich persönlich war zu wissen, dass meine damalige Freundin, junges, zartes, kleines Mädchen, demselben Wahnsinn ausgesetzt war. Tag- und Nachtverhöre, Erpressungsversuche und Wahnsinn, wie diese Dreckschweine, Entschuldigung bitte, gearbeitet haben. Es ist unvorstellbar. Der Trick war ja bei der Stasi, nach 2 Jahren, die wussten das, so wie die hier gearbeitet haben, nach 2 Jahren brauchten die keinen mehr erschießen und keinen mehr aufhängen. Das haben die Leute, die nach 2 Jahren entlassen wurden, von allein gemacht. Ich kenne also viele Beispiele. Ich selbst war mehrmals in der Psychiatrie aufgrund der Erlebnisse. Man hat hier drin 2 Jahre irgendwie durchgehalten, obwohl ich oft genug das Geräusch gehört habe, wenn jemand mit dem Kopf gegen die Wand gerannt ist und wenn das Räumkommando den Flur lang gezerrt hat in die Mumpe, die ist schallisoliert, damit man seine Schreie nicht hört. Ich wollte nichts mehr mit dem ganzen Wahnsinn zu tun haben, bis mich Freunde, die Kinder von denen, erfuhren, dass hier diese Gedenkstätte ist und die mich dann beknieten. Kalle, mach das. Du hast das Talent, du hast die Fähigkeiten. Das muss weitergegeben werden, das darf nicht vergessen werden. Und die haben mich wirklich motiviert.
1: Opoloni ist nicht der einzige Stasi-Knast-Zeitzeuge, der am 17. Juni in die Andreasstraße nach Erfurt kommt, weil ein neues Kapitel der Erinnerung an das Stasi-Untersuchungsgefängnis aufgeschlagen wird. Einige von ihnen können ihre Haftgeschichte, aber auch ihr Leben davor und danach an einem neu gestalteten Medientisch finden. So auch Dorit Bause. Sie wurde 1988 mit ihrem Mann verhaftet, weil sie gegen die Verfolgung von Oppositionellen infolge der Rosa-Luxemburg-Demonstration im Januar 1988 in Ost-Berlin protestiert hatten.
5: Wie ich meine Biografie hier finde.
6: Im Jahr vielleicht.
5: Wenn Sie jetzt Ihre Geschichte suchen, dann können Sie auch einfach schauen, in welchem Jahr Sie inhaftiert wurden. 1988. Und dann suchen.
1: Dorit Bause klickt sich durch die Grafik auf dem riesigen Bildschirm. 31 exemplarische Haftgeschichten hat die Gedenkstätte Andreasstraße erarbeitet, aus der Zeit zwischen 1945 und 1989. Darunter die Geschichte von Dorit Bause.
4: Ja, mich hat das ganz viel Emotionen gekostet. Ja. Mir wurde nochmal bewusst, was das bedeutet hat, eigentlich glücklich zu sein in der DDR, dann doch die Haft, dann wegzugehen und eben eine Familie zurückzulassen, wo ich dann auch in der Zeit, wo ich die Bilder gesucht habe für den Medientisch, lange Gespräche geführt habe mit meinem Cousin und mit meinem Bruder, der mir dann sagte, weißt du, Dore, du bist gegangen, du warst hier inhaftiert, unser Vater, der hat nur geweint und in Gotha, es war die ganze Straße nur voll Stasi. Was das eben auch mit den Angehörigen in der DDR macht. Das habe ich wirklich tatsächlich erst alles im Detail erfahren, bei der Recherche für den Medientisch.
1: Über 9 Jahre hinweg hat das Team der Andreasstraße zu über 7.000 ehemals Inhaftierten recherchiert. In 25.000 Aktenbänden mit 1,3 Millionen Seiten. Nun haben sie einen klareren Überblick, wer in Haft war und warum. 3/4 waren aus politischen Gründen inhaftiert, davon die Hälfte wegen Fluchtversuchen aus der DDR. 20% wegen politischer Proteste, 9% wegen Eigensinns und Widerständigkeit. Das stellen Sie auf dem interaktiven Medientisch dar, aber eben vor allem mit konkreten Geschichten, sagt der Leiter der Gedenkstätte, Jochen Voigt.
7: Wir bemühen uns, die Geschichte nicht auf eine niederdrückende Weise zu erzählen. Wir wollen, dass junge Menschen diese Geschichten aufnehmen können. Und es macht es ja nicht leichter, wenn man nur über das Thema Leiden und Unterdrückung spricht, sondern es gibt auch Momente, und das werden Sie auf dem Medientisch auch sehen, in diesen 31 Geschichten, die das normale Leben thematisieren, die auch Träume, Sehnsüchte, zum Teil auch in der Zelle ansprechen.
1: Zum Beispiel auch die Geschichte eines algerischstämmigen Häftlings Jörg Michaelis.
7: Ich glaube, der hat versucht, den ersten Rot-Weiß-Erfurt-Fanclub zu gründen hier. Das hat die Stasi ihm untersagt. Es gab keine Fanclubs. Das sowas hatte es nicht zu geben. Und auch eine Geschichte über Migration in der DDR. Der Vater, ein algerischer Migrant, ausgewiesen aus der DDR. Und der Junge wächst auf als einer, der anders aussieht, der anders drauf ist und der schnell mit dem Gesetz in Konflikt gerät, weil man nicht so recht weiß, wohin mit seiner Energie.
1: Dieser Jörg Michaelis war ein Zellengenosse von Christoph Gölitz. Beide saßen 1983 in der Untersuchungshaft der Stasi, später im Gefängnis in Cottbus.
8: Und das hat mir viel Kraft gegeben, dass ich diesem Jörg Michaelis, diesem algerischstämmigen Mithäftling begegnet bin, der ja jünger war als ich. Und der hat mir ungeheure Kraft gegeben, weil er hatte überhaupt gar nichts Angst vor der Stasi, schon gar nicht. Also, dass der Jörg Michaelis hier auf dem Tisch ist, finde ich ganz toll.
1: Die Gedenk- und Bildungsstätte Andreasstraße in Erfurt erzählt von Aufbruch und Befreiung 1989 und von der Repression in den 4 Jahrzehnten DDR. Es kommen Schulklassen, Polizeianwärter, Studenten aus aller Welt. Mit der neuen Medieninstallation wird ihnen noch mehr geboten.
0: Mehr DDR im Schulunterricht, das wollen die Kultusminister der Bundesländer. Und wie dieser Unterricht genau aussehen könnte oder sogar müsste, das ist gleich unser Thema hier im Deutschlandfunk Kultur. Aber jetzt erstmal die Empfehlung Drink the Water. Diesen Song von Jack Johnson hat der amerikanische Musiker in diesem Jahr nochmal neu aufgenommen und als Single veröffentlicht, gemeinsam mit dem Schweizer Gitarrenduo Hermanos Gutierrez.

0: Seit 36 Jahren ist die DDR Geschichte. Sie hat Generationen geprägt und wirkt bei dem einen oder anderen noch nach. Aber im Schulunterricht kommt sie kaum vor. Das wollen die Bildungsminister der Länder ändern. Sie haben deshalb Anfang der Woche ihre Empfehlungen zur historisch-politischen Bildung in Schulen aktualisiert. In Zukunft sollen die Lehrerinnen und Lehrer einen stärkeren Fokus auch auf die DDR-Zeit legen. Wie genau, das überlegt sich auch Katrin Klausmeier. Sie ist Geschichtsdidaktikerin, hat angehende Geschichtslehrer an der Uni Leipzig unterrichtet und arbeitet jetzt an der Universität Göttingen. Guten Tag, Frau Klausmeier.
1: Guten Tag.
0: Sie selbst sind in den 80er Jahren in Thüringen geboren, also Sie haben mindestens die Nachwendejahre durchaus aktiv erlebt. Was ist Ihre wichtigste Erfahrung aus der Zeit, die Sie Schülerinnen und Schülern mitgeben würden im Geschichtsunterricht?
1: Also aus meiner Perspektive ist die wichtigste Erfahrung, dass gerade die 90er Jahre ja sehr stark von Umbrüchen, von ja Neuorientierung, auch von Unsicherheiten geprägt waren. Und das ist ja für junge Menschen heute ganz ähnlich. Also auch wieder eine Transformationserfahrung, die Jugendliche gerade erleben. Das wäre so meine Empfehlung, auch eine Erfahrungsgeschichte der DDR und Transformationszeit, um zu gucken, wie sind eigentlich Menschen mit diesen radikalen Veränderungen umgegangen und wie haben Sie selbst, wir haben auch da vielleicht Resilienz entwickelt.
0: Also aus der Erfahrung lernen, dass es dann am Ende vielleicht doch nicht alles ganz so schlimm kommt. Die Bildungsminister der Länder, die wollen ja die DDR-Zeit und die Nachwendejahre stärker in den Schulen behandeln. Sie selbst bilden Geschichtslehrer aus. Was genau sollte denn vor allem in puncto DDR-Zeit im Unterricht vorkommen?
1: Ja, also die Empfehlung der KMK macht ja sehr deutlich, dass wir einen sehr starken Fokus auf Diktaturgeschichte legen sollen. Und das ist insofern total wichtig, dass wir das Entstehen von Diktaturen, von autoritären Systemen gegenwärtig einfach sehr ernst nehmen müssen. Das heißt eben auch, dass Jugendliche, SchülerInnen wissen müssen, wie können eigentlich Diktaturen entstehen? Also wie bilden die sich eigentlich heraus? Warum werden eigentlich Täter zu Tätern? Versprechen sich vielleicht irgendwie Privilegien davon? Rutschen sie vielleicht auch ab in so eine TäterInnenrolle. Das sind natürlich auch Fragen, gerade wenn es Unterdrückung und um Repressionen geht, die wir sehr, sehr stark im Unterricht deutlich machen müssen. Also wie kann so ein System überhaupt entstehen und welche Bedeutung hat der, die Einzelne eigentlich dabei? Also um klarzumachen, das ist nicht irgendwas Abstraktes und das ist eben eine Vorstellung, die bei Jugendlichen sehr häufig auch da ist, auch durch den Fokus der Erinnerungskultur, der ja bislang sehr stark auf die NS-Zeit auch gerichtet war. Dass Jugendliche oft denken, das ist so ein Mensch alleine. Also sie haben so einen Prototyp im Kopf von einer Diktatur, der sehr stark durch die NS-Zeit geprägt ist, durch Adolf Hitler geprägt ist und dass sie damit eigentlich auch Schwierigkeiten haben, durch diese sehr enge begriffliche Prägung und die Gräueltaten des NS-Systems, dass sie diesen Begriff ganz schwer auf andere Systeme eben übertragen können. Und das ist natürlich ein großes Problem für historisch-politische Bildung. Und hier muss Geschichtsunterricht eben ansetzen und muss deutlich machen, wie Diktaturen eigentlich auch funktionieren. Auf der anderen Seite, man muss eben auch deutlich machen, was eigentlich Demokratie bedeutet. Und da müssen wir eben auch sagen, welche Demokratiegeschichte erzählen wir eigentlich im Geschichtsunterricht. Und die war bislang eben gerade für die DDR-Geschichte so, dass eigentlich die Bundesrepublik war das Erfolgsmodell, in dem eigentlich so die Negativfolie DDR letztlich eben aufgegangen ist. Und mit dem Beitritt war eigentlich alles gut. So. Und das ist so das Narrativ, was in vielen Lehrplänen eigentlich noch vorherrscht. Was aber eben eher eine Selbstvergewisserung der Gegenwart ist, also eine Affirmation. Aber es macht doch überhaupt nicht deutlich, wie komplex also auch diese Demokratisierungsprozesse in den 90er Jahren eben waren und wie Demokratie eigentlich funktioniert. Und dass das ein großes Problem ist, dass das vernachlässigt wurde, das merken wir an den gegenwärtigen Debatten ja sehr deutlich.
0: Sie haben schon die NS-Geschichte angesprochen. Dort spielen ja Zeitzeugen und Besuche in Gedenkstätten eine wichtige Rolle. Sollten Lehrer es mit der DDR ähnlich machen und zum Beispiel regelmäßig Zeitzeugen einladen, um diese Zeit nicht dem heimischen Küchentisch zu überlassen?
1: Also Zeitzeugen sind extrem wichtig, weil sie eben, Erinnerungen sind immer subjektiv und gerade für Jugendliche haben sie eine besondere Bedeutung, weil ihnen eben ganz viel Glaubwürdigkeit häufig auch zugesprochen wird. So, das ist das eine. Sie können Geschichte auch lebendig machen und bieten eben schon auch einen besonderen Zugang für das historische Lernen. Auf der anderen Seite, und das deutet sich in Ihrer Frage ja auch an, wer hat eigentlich die Deutungshoheit? Und da müssen eben Schülerinnen und Schüler eben auch deutlich lernen, wie kann ich eigentlich diese Zeitzeugenerinnerung eigentlich einordnen? Ne? Also um deutlich zu machen, Erinnerung ist immer subjektiv und entsteht so aus dem Schlüsselloch der Gegenwart heraus und Erinnerung verändert sich eben auch. Und die Erinnerungen an die DDR sind eben sehr unterschiedlich, auch in den Familien. Ja, also je nachdem, ob ja, also es gab lange so diese Dichotomisierung in Wendegewinner und Wendeverlierer. Das ist jetzt natürlich sehr überspitzt, aber eben es markiert, dass gerade diese Erfahrung in den 90er Jahren und auch in den Nullerjahren ein ganz wichtiges Schlüsselloch sind für die Frage, wie eigentlich die DDR-Geschichte erinnert wird.
0: Ja, Sie haben gerade gesagt, dass sich die Erinnerungen verändern und Sie haben von Deutungshoheit gesprochen. Haben Sie den Eindruck, Frau Klausmeier, die DDR-Zeit wird umso stärker verklärt, je weiter sie zurückliegt?
1: Das würde ich so nicht sagen. Es ist Teil von Politik geworden. Also wir erleben gerade, dass eben DDR-Geschichte eigentlich ja sehr stark mit zu einer Problemgeschichte der Gegenwart eigentlich wird. Weil also die ganzen Debatten um Ost und West, die politische Vereinnahmung von Ostidentität, gerade von der AfD und so weiter, dabei spielt natürlich auch eine ganz große Rolle, dass es ganz neue Resonanzräume eben gibt, ne, für die Verharmlosung und das Rebranding von Diktaturen oder Verkehrung von Diktatur und Demokratie.
0: Entschuldigung, was meinen Sie mit Resonanz? Resonanzräumen?
1: Also Resonanzräume eben gerade über Social Media, ne? Also wo wir merken, dass da die DDR unheimlich präsent eben auch ist und dann eben auch neue Möglichkeiten erstmal, es ist im positiven Sinne auch für eine Partizipation und Beteiligung auch bietet. Auf der anderen Seite ist es gerade, merken wir eben auch, wenn es um Jugendliche eben auch geht, dass sie mit dem Thema auf TikTok und Social Media und so weiter auch in Berührung kommen und da eben schon ganz viele Vorstellungen auch schon in den Geschichtsunterricht mitbringen. Mhm. Und wir das natürlich erstmal nicht kontrollieren können, was da eben auch passiert, sondern SchülerInnen befähigen müssen, damit umzugehen.
0: Katrin Klausmeier, Geschichtsdidaktikerin von der Uni Göttingen, über die Frage, wie die DDR und die Nachwendezeit in den Schulen behandelt werden sollten. Herzlichen Dank für das Gespräch.
1: Ja, vielen Dank Ihnen.

0: Carly Pearl mit Mama Earth, das ist der Titelsong ihres Albums und das hat die US-Amerikanerin im vergangenen Jahr veröffentlicht.
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2: Rauschende Konzerte in prunkvollen Sälen, lauschige Abende in Zelten und auf Schiffen. Von 200 Jahren musikalischer Geschichte in der alten Residenzstadt Kassel erzählt die Ausstellung, wo die Musik spielte. Das Spohr-Museum, benannt nach dem langjährigen Hofkapellmeister in Kassel, Louis Spohr, erkundet die prägenden Musikorte der Stadt mit historischen Plakaten, Fotos und Hörstationen. Die Ausstellung, wo die Musik spielte. Konzertorte in Kassel. Bis zum 16. August im Spohr-Museum in Kassel.
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1: Zu Würzburg haben wir unseren teuren Magen mit Kaffee gestärkt. Eine schöne, prächtige Stadt,
0: schrieb Mozart im Jahr 1790 an seine Frau Konstanze. Seinem musikalischen Schaffen in Würzburg widmet die Stadt jedes Jahr im Frühsommer ein Festival mit Konzerten und Veranstaltungen. Heute Abend spielen Olga Paschenko und Andreas Steyer Werke von Bach, Haydn und Mozart. Um 20 Uhr im Kaisersaal der Residenz. Das Mozartfest Würzburg geht bis zum 28. Juni.
2: Christine Fleischer mit den Kulturtipps hier im Deutschlandfunk Kultur.

0: Simmel ist walisisch, bedeutet einfach und ist der Künstlername des Musikers Brian Fennell. Der allerdings ist gar kein Waliser, sondern Amerikaner. Where's My Love ist seine erfolgreiche Single aus dem Jahr 2018. 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Wer in den öffentlichen Dienst will, der muss in vielen Fällen einen Gesundheitstest vorweisen. Hamburg will noch viel mehr. Dort soll auch geprüft werden, ob gegen den Bewerber oder die Bewerberin etwas beim Verfassungsschutz vorliegt. Diese Regelanfrage gibt es bereits für angehende Polizisten oder Feuerwehrleute. Aber der rot-grüne Senat will das ausweiten. Das Gesetz soll die Bürgerschaft am Nachmittag beschließen. Eine Mehrheit gilt als sicher, aber es gibt auch Kritiker. Die hatten sich gestern zu einer Protestveranstaltung getroffen. Unsere Landeskorrespondentin Magdalena Neubig, die war dabei.
1: Hallo, herzlich willkommen bei der Demonstration gegen die Regelanfrage.
2: Schätzungsweise 250 Menschen sind am Dienstagnachmittag in der Hamburger Innenstadt zusammengekommen, um gegen die geplante Regelanfrage zu protestieren.
1: Ihr wisst es, morgen will die Bürgerschaft beschließen darüber, dass vor jeder Einstellung in den öffentlichen Dienst eine Prüfung durch den Verfassungsschutz durchgeführt wird.
2: Der rot-grüne Senat der Stadt hat einen Gesetzentwurf vorgelegt, wonach bei Neueinstellungen im öffentlichen Dienst künftig Regelanfragen beim Verfassungsschutz vorgesehen sind. Bevor ein Bewerber, also beispielsweise im Schuldienst, in der Verwaltung oder in der Justiz eingestellt wird, soll beim Verfassungsschutz angefragt werden, ob verfassungsfeindliche Aktivitäten der jeweiligen Person bekannt sind. Also etwa, ob sie Mitglied in Vereinen oder Parteien ist, die die freiheitlich-demokratische Grundordnung unterlaufen. Der innenpolitische Sprecher der SPD, Sören Schumacher, begründet den geplanten Schritt folgendermaßen.
3: Für uns ist es wichtig, dass Mitarbeiter oder Beamte, die in den Staatsdienst kommen, keine Extremisten sind. Weder von links noch rechts oder Islamisten. Und um uns davor zu schützen, wollen wir, dass jeder, der angestellt wird, einmal geguckt wird, ist er beim Verfassungsschutz bekannt.
2: Seit mehreren Jahren gibt es eine solche Regelanfrage schon bei Bewerbern für Polizei und Feuerwehr. Dem neuen Gesetz nach sollen sie bei allen Neueinstellungen im öffentlichen Dienst gelten. Schließlich werde der Staat zunehmend von Extremisten unter Druck gesetzt, sagt der SPD-Politiker.
3: Wir wissen, dass es auch Strategien gibt, den Staat von innen auszuhöhlen und von innen zu zerstören.
2: Dagegen müsse man sich schützen. Die Demonstrierenden in der Innenstadt lehnen die Regelanfrage trotzdem klar ab.
1: Wir wollen nicht, dass der Verfassungsschutz über die Einstellung im öffentlichen Dienst entscheidet.
2: Unter anderem der Deutsche Gewerkschaftsbund, Verdi sowie die Gewerkschaft Erziehung und Wissenschaft haben zu der Demo aufgerufen. Die Schülerinnenkammer Hamburg und die Jugendorganisationen von SPD und Grünen sind ebenfalls dabei. Dabei sind sich die Anwesenden im Kern eigentlich einig mit dem Senat.
4: Es ist für uns als Gewerkschaften völlig klar, dass Menschen halt die demokratiefeindliche, menschenverachtende, antisemitische, homophobe Einstellungen haben, natürlich in den öffentlichen Dienst, der ja für alle Menschen da ist, keinen Platz haben.
2: Sagt beispielsweise Sven Quiring von der Gewerkschaft Erziehung und Wissenschaft in Hamburg, die unter anderem Lehrkräfte und Erzieher vertritt.
4: Aber uns ist auch völlig klar, dass dieses Moment dieser Regelanfrage politisch ein mit Kanonen auf Spatzen schießen ist. Wir schaffen damit letztlich und endlich ein Klima der Angst und Verunsicherung.
2: Sven Quiring befürchtet, dass eine routinemäßige Regelanfrage bei Jobeinstellungen im öffentlichen Dienst dazu führen könnte, dass gerade junge Menschen ihre politischen Aktivitäten oder Teilnahmen an Demonstrationen eher zweimal überdenken.
4: Hat das, was ich jetzt gerade tue, in 3 Jahren Auswirkungen für mich? Und ich glaube, das ist ein Punkt, den wir uns genau angucken müssen.
2: Bei den Gewerkschaften ruft die geplante Regelanfrage Erinnerungen an den sogenannten radikalen Erlass aus den 70er Jahren wach. Auch damals wurden Bewerber im öffentlichen Dienst auf ihre Verfassungstreue hin überprüft. Allerdings standen die Anhänger und Mitglieder als linksextrem eingestufter Organisationen überwiegend im Fokus. SPD-Politiker Sören Schumacher weiß um die historischen Referenzen.
3: Das war gar kein Gesetz damals, sondern es war einfach nur ein Erlass eines Ministers. Und da ging es tatsächlich um politische Gesinnung. Und genau darum geht es jetzt nicht mehr. Jetzt geht es wirklich um Erkenntnisse über extremistisches Verhalten, um Verhalten, das die freiheitliche demokratische Grundordnung umstürzen möchte.
2: Auch Menschen, die im öffentlichen Dienst arbeiten wollen, könnten selbstverständlich weiterhin den Staat kritisieren und demonstrieren gehen. Es entscheide am Ende auch nicht der Verfassungsschutz darüber, wer eingestellt werde.
3: beraten, sondern das tut die entsprechende Einstellungsstelle jeder Behörde oder das Hamburger Personalamt. Und damit die eine abgewogene Entscheidung treffen können, war es uns wichtig, dass sie auch die Information bekommen, worum geht es hier eigentlich.
2: Bei der Regelanfrage soll der Verfassungsschutz also nicht nur mitteilen, ob Informationen zu einem Bewerber vorliegen, sondern welche Informationen konkret vorliegen. Auf dieser Grundlage sollen die Personalabteilungen dann entscheiden. Sven Quiring von der Gewerkschaft Erziehung und Wissenschaft überzeugt das nicht.
4: Natürlich werden die Behörden letztlich den Empfehlungen des Verfassungsschutzes folgen. Das ist ja auch ganz klar. Also welche Behörde maßt sich dann an oder übernimmt die Verantwortung dafür zu sagen, wir haben zwar die Erkenntnisse vom Verfassungsschutz, aber wir entscheiden uns jetzt anders.
2: Trotz Kritik von Gewerkschaften und Oppositionen wird die rot-grüne Mehrheit in der hamburgischen Bürgerschaft das Gesetz heute Nachmittag voraussichtlich verabschieden. Und die Regelanfrage dann ab August zum Einsatz kommen.
0: Hamburg will in Zukunft eine Abfrage beim Verfassungsschutz für jeden, der in den öffentlichen Dienst möchte. 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Ein Kommentar zum wachsenden Rassismus in den USA nach den Terroranschlägen vom 11. September.

0: Prince mit dem Cinnamon Girl hier im Deutschlandfunk Kultur. Die Gefahr durch den Islamismus hat in Berlin weiter zugenommen. Das steht im aktuellen Berliner Verfassungsschutzbericht. Ein großes Problem sei dabei die Anpassungsfähigkeit. Islamisten und vor allem Salafisten bespielen immer erfolgreicher die sozialen Medien. Sie nutzen dabei Themen wie zum Beispiel Kapitalismuskritik oder auch den Gaza-Konflikt, um Jugendliche zu gewinnen. Das merken auch die Lehrerinnen und Lehrer im Unterricht. Aber wann ist eine Aussage wirklich islamistisch motiviert und wann ist sie bloß ein dummer Spruch oder eine Provokation? Das ist oft eine Grauzone. Damit immer richtig umzugehen, ist nicht einfach. Ein Berliner Verein bietet dabei Unterstützung an. Luise Sammann hat eine Schule in Berlin-Neukölln besucht.
1: Los geht's. Ergotherapeutin Lisa schiebt die Ärmel ihres Kapuzenpullis hoch, wirft einen Blick auf die Armbanduhr. Gleich beginnt ihr Workshop an einer Grundschule in Berlin-Neukölln. Basteln, schneiden, kleben für die Feinmotorik. Lisas linker Unterarm ist von Tätowierungen bedeckt. Beim letzten Mal, erzählt sie, fanden einige Kinder die deutlich interessanter als Klebestift und Schere.
2: Also es gab tatsächlich Kinder, die einfach dann mit großen Augen geguckt haben und gesagt haben, Lisa, das kannst du doch nicht machen, das ist doch haram.
1: Also nach islamischem Recht verboten. Die Ergotherapeutin zuckt mit den Schultern.
2: Es gab diese Phasen, aber alles haram. Also wie einfach, wie als wenn man sagen würde, boah, es ist alles voll krass oder es ist alles voll scheiße oder wie auch immer und dann ist halt alles haram.
1: Ganz genau wüssten die Grundschulkinder oft selbst nicht, was sie da sagten, so Lisas Erfahrung. Komplizierter wird es, wenn solche Themen bei größeren Kindern aufkommen. Wenn etwa muslimische Mitschüler gemobbt werden, weil sie nicht regelmäßig beten, Lehrerinnen ermahnt werden, ein Kopftuch zu tragen oder ältere Schüler im Politikunterricht die Demokratie in Frage stellen, weil der Islam angeblich nur das Kalifat erlaube. Jugendliche Provokationen oder schon Islamismus? Eine Frage, die dann nicht nur Lehrkräfte in Neukölln beschäftigt, wie Reinhard Fischer von der Berliner Landeszentrale für politische Bildung in einer Online-Veranstaltung des Vereins ufug.de berichtet. Die Unsicherheit unter Lehrkräften sei groß. Das wiederum sei problematisch, wenn es dazu führe, auf Aussagen gar nicht zu reagieren. Fischer und viele andere plädieren deswegen dafür, die Pädagogen im Sinne der Islamismusprävention zu stärken. Genau hier setzt der Verein UFUG an. Seit 10 Jahren bekannt für seine Infomaterialien zu Islam, Rassismus und Islamismus, aber auch für Workshops an Schulen und Fortbildungen für Fachkräfte. Neben der Verunsicherung spüre sie bei Lehrkräften vor allem den Wunsch nach klarer Einordnung, ob ein Verhalten nun islamistisch ist oder nicht, so UFUG-Co-Geschäftsführerin Janan Kurucu.
3: Die Frage ist nur, auch wenn wir das jetzt als Islamismus labeln würden, wie geht's dann weiter in der pädagogischen Arbeit? Also aus einer pädagogischen Perspektive stellt sich ja die Frage, wie kann ich mit den jungen Menschen am besten arbeiten? Und arbeite ich mit ihnen besser, wenn ich sie als islamistisch einordne? Oder arbeite ich mit ihnen besser, wenn ich sage, okay, es könnte noch andere Hintergründe geben oder es könnte noch andere Faktoren geben, warum dieser junge Mensch diese Äußerung getroffen hat.
1: Um das herauszufinden, sei vor allem genaues Zuhören wichtig, so Janan Kurucu.
3: In dem Fall, wenn jemand sagt, wieso fastest du nicht, du musst fasten, geht es erstmal darum, dass wir sagen, eine Person übt Druck auf eine andere Person. Unabhängig jetzt, ob das religiös ist oder ob es ein anderes Themenfeld ist. Und dann geht es halt darum, für die pädagogische Fachkraft erstmal nicht zu sagen, okay, das hat was mit dem Islam zu tun, das hat was mit Islamismus zu tun, sondern erstmal offen zu bleiben und zu gucken, okay, was ist denn das Thema hinter dem Thema? Könnte das Thema Zugehörigkeit sein? Und darüber dann zu sprechen.
1: Dabei gehe es auch darum, den Druck von Pädagoginnen und Pädagogen zu nehmen, so Kurucu. Denn viele fühlten sich bei Themen wie Islam und Islamismus überfordert. In den meisten Fällen allerdings sei auch gar kein Expertentum nötig, um angemessen zu reagieren.
3: Also der Wunsch nach Zugehörigkeit, nach Gerechtigkeit, nach Sinn, nach Orientierung, das sind genau die Themen, an die nicht nur islamistische Akteure, sondern auch rechtsextremistische Akteure auch andocken. Und wenn wir diese Bedürfnisse im Blick haben, dann können wir mit den Jugendlichen nochmal auf einer anderen Ebene zusammenarbeiten und da auch diese Räume öffnen. Es braucht aber Zeit.
1: Und doch weiß auch Janan Kurucu, in Einzelfällen gibt es auch Schüler mit extremistischen Weltbildern. Der jüngste Berliner Verfassungsschutzbericht zeigt, Islamisten in Deutschland werden immer jünger. Auch damit sollten und müssen Pädagogen sich auseinandersetzen. In ihren Angeboten vermitteln ufug.de und andere deswegen auch gezielt Wissen zu islamistischen Akteuren und ihren Strategien, gerade bei jungen Leuten.
0: Islamismus an der Schule erkennen und richtig damit umgehen, dabei hilft in Berlin seit 10 Jahren der Verein UFUG.

Indischer Sommer, Été Indien. Damit ist der französische Musiker Oscar Anton diese Woche neu hier bei uns im Deutschlandfunk Kultur. Ich schaue noch mit Ihnen auf das Programm nach 14 Uhr. Da geht es um den Science-Fiction-Film Cyberpunk Romance. Der fragt nach der Liebe im Zeitalter der technischen Omnipräsenz. Und wir fragen den Regisseur, ob sein Film auch ein Plädoyer dafür ist, die Technikkonzerne stärker politisch zu kontrollieren. Nach den Nachrichten ist er zu Gast hier im Deutschlandfunk Kultur. Und ich habe jetzt noch Ben Howard für Sie mit Far Out, eine Single aus dem Jahr 2021.

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6: Mit Thorsten Japs. Das Europaparlament beschließt gelockerte Regeln für den Einsatz von Gentechnik. Die G7-Staaten wollen härter gegen organisierte Kriminalität vorgehen. Und die Bundeswehr erweitert ihr musikalisches Spektrum um türkische Klänge. Das Europaparlament hat gelockerte Regeln für den Einsatz von Gentechnik beschlossen. Das Gesetz sieht vor, dass Produkte aus bestimmten gentechnisch veränderten Pflanzen im Supermarkt nicht mehr gekennzeichnet werden müssen. Außerdem sollen Umweltprüfungen wegfallen.
7: Dabei geht es um Lebensmittel, die nach neuen gentechnischen Verfahren entwickelt werden. In diesen Verfahren werden nicht, wie bei der herkömmlichen Gentechnik, pflanzenfremde Stoffe eingeführt, sondern pflanzeneigene. Im Prinzip gilt das als Fortschritt, weil das zu widerstandsfähigeren Pflanzen führt, die aus eigenem Genmaterial bestehen. Das sehen auch die Kritiker so. Sie hatten aber gefordert, dass der gentechnische Eingriff auch beim Endprodukt im Supermarktregal sichtbar sein muss. Das wird nun nur auf das Saatgut beschränkt bleiben.
6: Informationen von Thomas Speckhofen. Die Staats- und Regierungschefs der G7-Staaten haben am letzten Tag ihres Gipfels im französischen Evian über die Lage der Weltwirtschaft beraten. Dabei ging es um Strategien, das Wirtschaftswachstum nachhaltig zu stärken und wirtschaftliche Ungleichgewichte zu bekämpfen. Außerdem geht es noch um künstliche Intelligenz. Am Vormittag wurde bekannt gegeben, dass die G7-Länder ihren Kampf gegen die organisierte Kriminalität verschärfen wollen, etwa durch den Aufbau eines Netzwerks zur Bekämpfung des Drogenschmuggels über Häfen. Am Rande ging es auch um das geplante Rahmenabkommen für einen Friedensvertrag zwischen den USA und dem Iran. Medienberichten zufolge sieht es umfangreiche Zugeständnisse an Teheran vor, wie die Aufhebung von Sanktionen und einen Investitionsfonds als Wiederaufbauhilfe. Der Iran soll im Gegenzug auf Atomwaffen verzichten und die Straße von Hormus wieder für den Seehandel öffnen. Die Zahl antisemitisch motivierter Vorfälle in Deutschland bleibt fast unverändert hoch. Das geht aus dem Jahresbericht des Bundes-

0: in unserer Gesellschaft. Das Kriegsgeschehen in Gaza diente vielen offensichtlich nur als Vorwand für die Verbreitung von Judenhass.
1: Der Antisemitismusbeauftragte der Bundesregierung Felix Klein. Die türkische Gemeinde in Deutschland fordert Sicherheitsbehörden auf, Bedrohungen von Menschen mit Migrationshintergrund ernster zu nehmen. Das hat der Vereinsvorsitzende Sofoğlu zum Start der Frühjahrskonferenz der Innenminister von Bund und Ländern in Hamburg deutlich gemacht. Seiner Ansicht nach braucht Deutschland eine Integrationspolitik, die Zugehörigkeit stärkt, anstatt sie ständig neu zu hinterfragen. Bei dem Treffen geht es auch um den Schutz der kritischen Infrastruktur, Bevölkerungsschutz und die Höhe von Bußgeldern für Verkehrsverstöße. Außerdem wollen die Innenminister über den Anstieg von Gewaltkriminalität bei Kindern sprechen. Die Deutsche Polizeigewerkschaft fordert, die Strafmündigkeit von 14 auf 12 Jahre zu senken. In Weimar läuft die Jahrestagung des Deutschen Ethikrates. Im Mittelpunkt steht der Zustand der Demokratie. Im Deutschlandfunk Kultur erklärte die Vizevorsitzende Judith Simon, inwieweit Ethik und Demokratie zusammenhängen.
2: Grundsätzlich beschäftigt sich die Ethik ja prinzipiell mit Fragen, was richtig und falsch ist, was wir tun sollen, müssen oder unterlassen sollen und aus welchen Gründen. Und da stellen sich natürlich auch ganz viele von diesen grundsätzlichen Fragen in Bezug auf Demokratie und natürlich auch viele Grundwerte, die Demokratie bedürfen, wie eben Fragen von Gerechtigkeit, von Gleichheit, von Solidarität, aber auch Freiheit sind auch inhärent ethische Fragen. Und dementsprechend ist natürlich Demokratie auch, nicht nur, aber auch ein ethisches Thema.
1: Die stellvertretende Vorsitzende des Deutschen Ethikrates, Judith Simon. Der Stabsmusikchor der Bundeswehr bezeichnet sich selbst als musikalische Visitenkarte der Bundesrepublik. Es spielt unter anderem bei Empfängen von Staatsgästen. Dazu gehören mehr als 70 Nationalhymnen, aber traditionell auch viel Marschmusik. Nun sollen zwei Soldaten des Stabsmusikchors in Berlin das musikalische Spektrum der Truppe um türkische Klänge erweitern. Mit der Barlama, einem Saiteninstrument, sowie der Küstentrommel Cajon spielen sie traditionelle Musik, wie das Lied Gin. Es handelt davon, in der Liebe völlig gefangen zu sein.
3: Das Wetter.
1: Heute ist es im Süden und Südwesten sonnig und trocken, sonst wechselnd bis stark bewölkt mit Schauern und einzelnen Gewittern in der Nordhälfte und in Südostbayern bei 21 bis 29 Grad.
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4: Hallo und herzlich willkommen. Die Aussicht ist mehr als verlockend. Mit einem implantierten Gehirnzugang können sich die Menschen im Film Cyberpunk Romance unendlich viele Fähigkeiten und ganz, ganz umfassendes Wissen direkt in ihr Hirn packen, so wie man Daten und Programme auf eine Computerfestplatte packt.
5: In Zukunft wird jeder von uns malen können wie Van Gogh oder Gitarre spielen wie Jimi Hendrix.
6: Naja, nicht ganz. Dafür braucht's ja auch noch Kreativität und das können die Ports nicht. Noch nicht.
4: Und jeder Mensch wird natürlich auch dramatisch manipulierbar. Wir sprechen gleich über den Film Cyberpunk Romance, der eindrucksvoll nach den Grenzen und Möglichkeiten von Mensch und Maschine fragt und der jetzt in die Kinos kommt. Los geht's aber erstmal mit Musik. MT Jones aus England ist das hier mit I Don't Understand. Schön, dass Sie eingeschaltet haben.

0: So unendlich weit scheint uns dieses Szenario nicht mehr von unserer Realität entfernt. Im Film Cyberpunk Romance lassen sich Gehirne direkt mit Computern oder auch mit anderen Gehirnen vernetzen über sogenannte Ports, die wie Steckdosen hinter den Ohren implantiert werden. Der Film führt uns zu einer Gruppe von Neo-Hackern, die an ihren eigenen Apps schreiben und so ein bisschen rumprogrammieren, bevor ein großer Tech-Konzern die Zulassung für dieses Verfahren bekommt. Alle Mitglieder der Gruppe, die haben schon ihre Ports hinterm Ohr, auch der Programmierer Milo. Und als der sich dann aber in Mona verliebt, eine Frau, die diese Technologie vehement ablehnt, da beginnt ein dramatisches Kammerspiel. Cyberpunk Romance also heißt der Film von Joscha Duma. Und ich freue mich jetzt sehr, dass er unser Gast ist. Herzlich willkommen im Kompressor.
1: Danke für die Einladung.
0: Ja, der Film dreht sich darum, wie man also in einer durchtechnisierten Welt die Kontrolle über die eigenen Gedanken behalten kann. Bei Ihnen geht es also ja konkret um diese Ports, die man ans Gehirn anschließen kann, um so ein bisschen ähnlich wie in Matrix sich so Wissen hochzuladen. Wie weit sind wir da eigentlich schon in der Entwicklung? Ich habe behauptet, gar nicht mehr so weit entfernt. Es fühlt sich auf jeden Fall so an.
1: Die Behauptung ist so verkehrt nicht. Als wir mit dem Film angefangen haben vor ein paar Jahren, haben wir immer formuliert, wir sprechen da von einer Technologie, die direkt vor unserer Haustür steht. Inzwischen, jetzt wo der Film fertig ist, würde ich sagen, wir sprechen von einer Technologie, die schon mit einem Fuß über die Schwelle ist.
0: Ja, und Sie haben da ein ganz, ganz tolles Ensemble zusammengecastet. Und es ist ja auch in erster Linie eben, wie mir der Titel schon sagt, auch durchaus eben diese Romance, diese leidenschaftliche Liebe, die im Vordergrund steht. Interessanterweise wird es richtig dramatisch und spannend im Grunde, als diese leidenschaftliche Liebe und die Programmierung der Gehirne sich ineinander, aneinander reiben, miteinander in Konkurrenz treten. Eigentlich ist es ja eine reizvolle Idee. Man ist als Paar für immer in Liebe aufeinander programmiert. Aber diese Technik, feindliche Technik, skeptische Protagonistin Mona, die Figur in ihrem Film, die will das einfach nicht. Die wehrt sich mit Händen und Füßen dagegen. Die Idee für diese Konstellation, ist die von Ihnen?
1: Ja, tatsächlich bin ich auch der Autor des Films. Ich schreibe allerdings unter einem anderen Namen, Belo Schwarz. Also diese Trennung von Regie und Drehbuch, das hat mir sehr geholfen, mich zu professionalisieren. Und hat dazu geführt, dass ich dieses Projekt aus der Taufe gehoben habe und jetzt eben bis zum Schluss begleitet habe. Ja.
0: Und wir haben auch schon darüber gesprochen, lustigerweise sind diese Ports, die man da ja hinterm Ohr wie so eine richtige Steckdose mit so einem, fast wie so einem USB-Stecker so anzapft, sind ja nach gerade, also wirken fast archaisch. Man hätte das ja auch visuell lösen können durch irgendeine implantierte, nicht zu sehende Schnittstelle oder sowas. Aber das war ja wahrscheinlich doch auch eine bewusste Entscheidung, das visuell so haptisch, plastisch zu gestalten. Wie kam die Entscheidung?
1: Es gibt in der Filmgeschichte etliche Brain-Computer-Interfaces, also Möglichkeiten, Gehirne mit Computern zu verbinden. Das Beispiel Matrix ist vorhin schon gefallen. Und wir haben nach einer Möglichkeit gesucht, es als etwas Alltägliches zu erzählen, weshalb wir diese Stecker, die man sich eben in den Kopf steckt, so gestaltet haben, wie normale USB-Anschlüsse mehr oder weniger am Rechner auch aussehen. Weil wir eben erzählen wollen, dass es zu etwas sehr Allgegenwärtigem, zu was ganz Alltäglichem wird. Das ist das eine. Auf der anderen Seite haben wir gerätselt, müsste man sowas nicht eigentlich auch kabellos erzählen können? Also nicht invasiv, ne? Also ohne, dass man wirklich physisch in den Kopf eingreifen muss. Aber da war uns wichtig, dass wir eben schon auch auf eine physische Weise, Film ist dann eben doch eine visuelle Kunst, eben auch erzählen, dass das einen Zugriff auf den Menschen bedeutet, eben auch körperlich. Ne?
0: Eine andere Frage, die ich mir gestellt habe, betraf auch so ein bisschen die Szenerie. Das ist eine Welt, die ist nicht ganz klar zuordbar. Also in welchem Jahr sie spielt, wo sie spielt. Es gibt in gewisser Weise fast sowas wie so eine Blade Runner-Ästhetik, sowas Düsteres, Dystopisches. Diese Hacker-Gruppe, die trifft sich immer in so einem stillgelegten, ja, was ist das, eine Tiefgarage, Warenhaus,
1: ein Warehouse, Fabrikgelände.
0: Ein Fabrikgelände. Es hat was sehr, sehr Dystopisches. Gleichzeitig geht die Mona also auch zu sowas wie so Tai-Chi-Kursen oder gibt sie geradezu. sie bleiben im Unbestimmten, was Zeit und Raum betrifft, absichtlich, oder?
1: Ja, also wir wollten eine ganz nahe Zukunft erzählen. Also es ist für uns Science Fiction, das heißt, wir erzählen eine zukünftige Geschichte, aber eben eine, die nicht in der fernen Zukunft spielt, sondern recht bald. Man könnte inzwischen sogar fast von einer alternativen Gegenwart sprechen. Mhm.
0: Ja. Nun ist ja ein ganz zentrales Thema dieses Films auch die Auseinandersetzung mit der Welt der Tech-Konzerne. Das Besondere ist, dass wir diese dystopische Außenwelt dieser Tech-Konzerne eigentlich nicht zu Gesicht bekommen, weil der Film eben weitestgehend als Kammerspiel inszeniert ist. Das macht die Macht dieser Konzerne nicht weniger bedrohlich, zumal sich gerade, also die Menschen so peu à peu, einfach, sie werden zu Marionetten von diesem System. Vielleicht hören wir noch mal eine ganz, ganz kurze Szene einer der Figuren, die wirklich merkt, dass sie zur Marionette wird.
2: Diese Technologie steht kurz vor der Zulassung. Wie eine Hand in einer Handpuppe. So wird Q-Man in den Köpfen stecken. Und zwar in allen Köpfen unserer wundervollen turbokapitalistischen Welt. Und dann machen sie mit uns genau das, was Milo mit dir gemacht hat. Sie steuern unsere Gedanken, unsere Gefühle, ja, unsere ganze verfickte Identität. Der Mensch wird aufhören, er selbst zu sein. Stattdessen ist er dann nur noch ein Kunde. Der perfekt dressierte Konsument.
0: Also auch da nochmal die Frage, warum wollten sie diese Gegenwelt, diese Macht der Konzerne unsichtbar lassen und sich wirklich ganz auf die Gedankenwelt dieser Hackergruppe konzentrieren?
1: Das hat zwei Gründe. Einen produktionellen, also Science Fiction in Deutschland zu machen, ist gar nicht so leicht. So eine Zukunftswelt mit so einem riesen Evil Corp Tech-Unternehmen aufzubauen, visuell, das hätten wir finanziell gar nicht stemmen können. Aber es gibt eben auch einen inhaltlichen Grund, nämlich, dass wir die Idee hatten, das Ganze als Pars pro Toto zu erzählen. Es ist eben nicht einfach nur irgendwo ein fernes Unternehmen, sondern es sind ja Menschen, die diese Technologie anwenden, benutzen und auch missbrauchen. Mhm. Und das war uns wichtig, in den Vordergrund zu rücken.
0: Genau, also es ist eben dann optisch in erster Linie dieses sehr, sehr gelungene Kammerspiel. Aber gleichzeitig haben sie für die Postproduktion dann mit der österreichischen Firma Xenofilm zusammengearbeitet und dann aber auch so ein bisschen am Computer generierte, große, fantastische, visuelle Landschaften erschaffen. Wie haben Sie das hingekriegt? Also diesen Kontrast zwischen dieser intimen Innenwelt und dann dieser dystopischen Außenwelt. Welche Überlegungen waren da wichtig?
1: Mit Innenwelt ist gemeint, dass ein Großteil der Geschichte ja in den Köpfen der Figuren spielt. Also die wie Welten zu betreten sind. So, ne? Und diese Kopfwelten wollten wir von der Realität eben unterscheiden, eben auch visuell. Und das haben wir vor allem dadurch gemacht, dass wir mit der Kamera unterschiedlich umgegangen sind. Wir haben andere Optiken verwendet, die ein klareres, kristallineres, aber irgendwie auch ein artifizielleres Bild generieren. Und die Kamerabewegungen sind viel klarer, geführter, und dadurch wirken sie irgendwie so clean und steril. Das war unsere Vorstellung davon, wie so eine Kopfwelt aussehen würde.
0: Ohne jetzt zu viel zu spoilern, es geht darum, dass Milo und seine Freundin ihre Liebe im Grunde verteidigen müssen, retten müssen gegen diese Cyberwelt, wenn man so will. Und da scheint mir doch auch noch so eine ganz tiefe tiefenpsychologische Botschaft versteckt, denn es gibt da so eine Art Kellerverlies, in dem diese Mona ihr Unbewusstes versteckt hält und gesagt bekommt, da gehst du nicht ran, da gehst du nicht ran. Und natürlich setzt sie sich durch und öffnet eben doch die Büchse der Pandora. Und es scheint so ein bisschen, als braucht es dieses Unbewusste, um das andere zu besiegen. Also ist das wirklich auch so eine Art Moral von der Geschichte, die da verbaut ist?
1: Das rührt für mich so in den Kern dieses ganzen Projekts, dieses Films. Was ist denn eigentlich so schlimm daran, wenn jetzt irgendwie Computer auf unsere Gefühle, auf unsere Gedanken, Erinnerungen und so weiter zugreifen? Was unterscheidet uns denn eigentlich von Maschinen, von Cyborgs irgendwie? Und je länger ich mich damit beschäftigt habe, desto mehr kam ich dann, dass es eben das Irrationale ist. Eben genau der Teil, auf den wir auch selber gar keinen bewussten Zugriff haben, worüber wir keine Kontrolle haben, sondern... Und das habe ich eben in der Geschichte sozusagen dann, wie man sich das vielleicht räumlich auch vorstellen kann, im Untergeschoss des menschlichen Geistes verortet.
0: Ja, also ein extrem vielschichtiger und auch ein Film mit vielen Stockwerken im wahrsten Sinne des Wortes, Cyberpunk Romance, heute Abend zu sehen in Berlin im Zeiss Großplanetarium und dann ab morgen in den Kinos bundesweit. Joscha Duma ist der Regisseur. Es gibt ganz, ganz tolle schauspielerische Leistungen zu begucken und zu bestaunen, unter anderem von Yannick Schümann und von Naomi Flores. Ich danke ganz, ganz herzlich für den Besuch hier im Kompressor. Merci.
1: Ich danke für euer Interesse.
3: Alison Bechtel sitzt am Morgen nach der Lesung zwischen Bücherstapeln im Büro des Berliner Reproduktverlags. Sie ist zum allerersten Mal in Deutschland. Entsprechend groß war der Andrang ihrer Fans. Es war, als wenn eine riesige Welle aus Liebe auf mich zugerollt wäre. Es gab Frauen, die mein allererstes Buch mitgebracht haben von 1986, damit ich es signiere. Es war sehr ergreifend.
4: Etwas erschöpft zwar von diesem Ansturm, aber sonst sieht Alison Bechtel genauso aus, wie sie sich in ihren Comics zeichnet. Kurze dunkle Haare mit Bürstenschopf, Brille, schmale Figur. Mit dem Comiczeichnen hat sie in den 80er Jahren begonnen, als sie nach dem Studium die lesbische Community entdeckte.
3: Diese großartige, lebendige Subkultur, in der unglaublich viel los war. Kampfsport, Frauenverlage, Frauengesundheit. Ich wollte dieses Lebensgefühl irgendwie festhalten. Und dann habe ich gemerkt, dass ich das mit meinen Comics kann, mit Worten und Bildern.
4: Die inzwischen legendären Dykes to Watch Out For erschienen zwischen 1983 und 2008 als wöchentlicher Comicstrip in verschiedenen kleinen Magazinen. Der Strip verhandelte mit viel Humor sowohl politische Entwicklungen als auch queere Themen und Liebesdramen. Und das schon zu einer Zeit, in der es absolut keine Sichtbarkeit gab für lesbische Frauen. Aus einem frühen Strip von 1985 stammt auch der berühmt gewordene Bechdel-Test. Zwei Freundinnen stehen vorm Kino und die eine sagt, dass sie bei ihrer Filmauswahl einer bestimmten Regel folge. Es müssen zwei Frauen darin vorkommen, die miteinander sprechen, und zwar über etwas anderes als Männer. Was Bechdel ursprünglich als Witz gemeint hatte, ging Jahre später im Internet viral. Zu dieser Zeit hatte sie schon zu einer deutlich anderen Erzählform im Comic gefunden. Weg von den kurzen, punkig-rauen Dyke-Strips hin zu schlichteren, detailreichen Zeichnungen und einer literarischen, beobachtenden Erzählweise.
3: Ich glaube, ich war indirekt von Art Spiegelmans Comic Maus beeinflusst, der in den 80er Jahren rauskam. Plötzlich veränderte sich die Comiclandschaft radikal. Das war wie, wow, wenn man Comics über den Holocaust machen kann, dann kann man Comics über alles machen.
4: Mit Fun Home, ein Graphic Memoir über die verborgene Homosexualität ihres Vaters und seinen späteren Suizid, gelang ihr 2006 der internationale Durchbruch. Mit diesem Werk und später Are You My Mother erweiterte Bechdel nicht nur den Raum für queere Inhalte im Mainstream, sondern auch für das Medium Comic innerhalb der Kultur. Die New York Times schrieb damals, Are You My Mother sei, Zitat, ebenso komplex, geistreich, schöpferisch und überzeugend wie feinste Prosa.
3: Ich bin von einer Außenseiterin plötzlich zu jemandem geworden, deren Arbeit viel Anerkennung bekommt. Daran habe ich mich nie so richtig gewöhnt. Es fühlt sich sehr ambivalent an, all diese Privilegien gewonnen zu haben. Und ich merke auch, wie mich das ein Stück weit konservativer macht. Ich kann sehen, was passiert, wenn Menschen älter werden und mehr materiellen Wohlstand haben. Sie sind immer weniger bereit, irgendwelche Risiken einzugehen.
4: Etwas altersmüde sagt Bechdel, sie spüre nicht mehr denselben Schaffensdrang wie früher. Seit Herbst 2024 unterrichtet sie Comiczeichnen in Yale, was einen Großteil ihrer Zeit einnimmt. Aber die Arbeit an Comics erfüllt sie bis heute, auch angesichts der aktuellen politischen Situation.
3: Wenn ich diese Arbeit nicht hätte, wüsste ich ehrlich gesagt nicht, was ich machen würde. Ich sehe mich nicht als Aktivistin, aber ich möchte etwas schaffen, das den Menschen, die auf die Straße gehen und die ganze harte Organisationsarbeit leisten, Freude macht.
4: Diese Freude dürfte für langjährige Fans gesichert sein. In Kaputt kehren die alten Charaktere aus den Dykes to Watch Out For zurück. Und Alison Bechdel hat sich einige erzählerische Freiheiten herausgenommen. In diesem Comic war ihr Vater keinesfalls Bestatter wie in Fun Home, sondern wohlgemerkt ein Tierpräparator. Und er ist auch nicht etwa von einem Lastwagen überfahren worden, sondern hat versehentlich das giftige Sekret einer Kröte eingenommen. Yes.
3: Als ich jünger war und all diese unglaublich persönlichen Geschichten über mich geschrieben habe, habe ich überhaupt nicht darüber nachgedacht, wie es sich 20 Jahre später anfühlen würde, wenn alle alles über mich wissen. Das Schreiben eines fiktionalen Memoirs war auch ein Weg, meine Spuren zu verwischen. Nach dem Motto, können wir überhaupt irgendetwas von dem glauben, was sie gesagt hat?
0: Meine Kollegin Jule Hoffmann hat Alison Bechtel in Berlin getroffen, anlässlich des Erscheinens ihres neuen Comics Kaputt. Und der ist erschienen im Reprodukt Verlag. Und zwar, jetzt muss ich mal gucken, übersetzt von Katharina Erben. 272 Seiten hat dieser Comic und kostet 24 Euro.

I'm your witness, die irische Sängerin Wallace Bird war das. Und das hier sind Max und Joy, Max Herre und Joy Denadani mit bisschen mehr als Freundschaft.

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2: Eigentlich sollte Michel Friedmann Ende Juli bei einer Gedenkveranstaltung zu 150 Jahren Bayreuther Festspiele sprechen. Doch vorgestern wurde der jüdische Publizist wegen Sicherheitsbedenken wieder ausgeladen. Auch ein geplantes Gedenkkonzert wurde abgesagt. In der Süddeutschen Zeitung kritisierte Friedmann seine Ausladung scharf. Aus seiner Sicht ist die Absage von Veranstaltungen aus Sicherheitsgründen in einer Demokratie, Zitat, der Tod durch Selbstmord. Die Ernsthaftigkeit, sich mit dem Antisemiten Wagner auseinanderzusetzen, werde ad absurdum geführt. Die Bayreuther Festspiele haben noch nicht auf die Kritik reagiert. Sie blicken auf 150 Jahre bewegte Geschichte zurück. Die antisemitische Einstellung des Komponisten Richard Wagner wirft immer wieder einen Schatten über sein Werk. Der dreifache Oscar-Preisträger Jean Penn will einen Film über die gewaltsame Erstürmung des Kapitols in Washington im Januar 2021 drehen. Das berichten die US-Branchenblätter Deadline und Hollywood Reporter. Demnach hat Penn das Drehbuch geschrieben und soll Regie führen. Im Zentrum des Films steht ein Polizist, der bei der Kapitolerstürmung durch Unterstützer von US-Präsident Trump eingekreist wurde. Den Beamten soll voraussichtlich Bradley Cooper spielen. Der Drehstart ist für Mitte 2027 geplant. Das Theaterstück Passport des preisgekrönten französisch-britischen Regisseurs Alexis Michalik war der rechtsnationalen Partei Rassemblement National offenbar nicht genehm und wurde Anfang Juni aus dem Spielplan des Stadttheaters im südfranzösischen Castres gestrichen. Jetzt findet es ab Januar in einer anderen Stadt im gleichen Departement eine neue Spielstätte. Darüber berichtete die Zeitung Le Figaro. Zuvor hatte die französische Kulturministerin die Absetzung mit Verweis auf die Kunstfreiheit verurteilt. In dem Stück Passport geht es um einen jungen Flüchtling aus Eritrea, der im sogenannten Dschungel von Calais dem Tod überlassen wird. Die Grammys öffnen sich weiter für den globalen Musikmarkt. Die wichtigste Musikpreisverleihung der Welt führt 5 neue Kategorien ein. Laut BBC gibt es künftig unter anderem neue Rubriken für asiatische Popmusik und für lateinamerikanische Songs. Nicht englischsprachige Musik wird immer erfolgreicher. Erst in diesem Jahr gewann der puerto-ricanische Superstar Bad Bunny als erster Künstler überhaupt den Grammy für das Album des Jahres mit einem komplett spanischsprachigen Werk. Die neuen Kategorien werden erstmals bei der Grammy-Verleihung im kommenden Jahr Anfang Februar vergeben.
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0: Something out of nothing, die kanadische Band bei Parula war das hier im Deutschlandfunk Kultur. In Hamburg, St. Pauli, da verrottet seit Jahren ein weltbekanntes Pop-Art-Gemälde. Die Künstler Dieter Glasmacher und Werner Nöfer, die haben es 1968 für die über 600 Quadratmeter große Brandmauer des Musikclubs Grünspan entworfen. Jetzt wird das Grünspan saniert und um das Gemälde, das in schlechtem Zustand ist, ist ein Streit entbrannt. Es sollte behutsam saniert werden, was die Künstler aber wiederum abgelehnt haben, denn sie wollen, dass es neu gemalt wird, in frischem, knalligem Bunt wie damals. Dirk Schneider hat sich mit den Künstlern vor Ort in St. Pauli getroffen.
1: Werner Nöfer, 89 Jahre, steht vor den Überresten dessen, was als Europas größtes Pop-Art-Wandgemälde weltberühmt wurde. Die Farben sind verblasst oder blättern ab, Risse ziehen sich durch das Bild. 1968 hat Nöfer das Gemälde mit seinem Künstlerkollegen Dieter Glasmacher für die Brandmauer des Tanzclubs Grünspan auf St. Pauli entworfen. Es war die Zeit der Psychedelik. Nöfer war Anfang 30. Drogen hat er damals keine genommen, sagt er.
2: Was wollten wir erreichen? Wir wollten einfach berühmt werden. Wir wollten natürlich auch die Welt verändern, aber nur ein bisschen.
1: Das Grünspan hatte schon damals eine lange Geschichte hinter sich. 1889 eröffnet als Tanzsalon Palmengarten, später Kino, öffentliche Badeanstalt, dann wieder Tanzschuppen. Als der Gastronom Derwisch Börü und der Zahnarzt Karl Lewald das Haus 1968 übernehmen, erkennen sie, dass eine neue Zeit angebrochen ist. Drogen bestimmen den Zeitgeist und das Nachtleben. Die jungen Leute wollen nicht mehr schwofen, sondern ihr Bewusstsein erweitern.
3: Zwei Tanzflächen, eine Kinoleinwand, zwei Stroboskope, vier automatische Diaprojektoren, zwei Filmvorführgeräte, viel Phon.
1: So beschreibt der Schriftsteller Hubert Fichte einen Besuch im Grünspan in seinem 1971 erschienenen Roman Detlefs Imitationen Grünspan. Das hier war etwas anderes als das Programm im etablierten Starclub schräg gegenüber. Der Eintritt war billig, die Musik kam von Platte, nicht von einer Liveband, und die Menschen tanzten wie wild zur ersten psychedelischen Lightshow Deutschlands.
3: Zwischen zwei Diascheiben farbige Tinten und Alkohol. Die Vorführgeräte zittern unter den Schallwellen und beeinflussen das Pulsieren der Farbtropfen und des Alkohols. Pulsieren, dass das Licht wellenartig, riesenhaft über die Tanzflächen und Projektionsflächen wirft.
1: Auch von außen soll diese Botschaft ankommen. Börü und Lewald beauftragen die jungen Grafiker Dieter Glasmacher und Werner Nöfer, die 600 Quadratmeter große Brandmauer an der Seite des Gebäudes zu bemalen. Natürlich in knallig poppigen Farben. Die Bilder von Werner Nöfer haben bis heute einen hohen Wiedererkennungswert. Stilisierte, leere Landschaften in Primärfarben, gesehen durch technische Geräte wie ein Periskop, so an der Außenwand des Grünspan. Dieter Glasmacher nimmt Bezug auf die alte Badeanstalt und malt eine abstrahierte Schwimmbadszene, ebenfalls in knalligen Farben in Pop-Art-Manier. Glasmacher, 3 Jahre jünger als Nöfer, erinnert sich heute an eine Zeit des Aufbruchs.
4: Absolut. Das merkte man auch, wie man hier sieht, also mit dieser Wand 69. Das hätte eigentlich niemand gewagt, außer Karl Lewald, so einen Auftrag zu vergeben und wir Künstler darauf auch einzugehen.
1: Geld gab es für den Auftrag nicht. Die beiden wussten, was für eine Chance es war. Die Aufmerksamkeit für das Wandbild würde groß werden. Andererseits waren die beiden auch Kunstidealisten.
4: Naja, wir haben damals auch viele Siebdrucke gemacht, die wir billig verkaufen konnten, in Auflagen von 100, die dann pro Stück nur 40 D-Mark kosten. Und unsere Idee war Kunst für alle, Kunst nach außen, sollte nicht mehr nur im Museum stattfinden, sondern auch auf der Straße. Mit Nöfer habe ich einen Aufruf aufgegeben, dass alle Bürger ihre freien Flächen zur Verfügung stehen, auch Schiffe, Flugzeuge.
1: Die Forderung nach Kunst für alle hat sich auf St. Pauli längst erfüllt. Der Stadtteil ist eine der größten Street-Art-Galerien Deutschlands. Werner Nöfer ist stolz auf seine Vorreiterrolle.
2: Street-Art ist ja jetzt ein weltweiter Bereich, aber dieses war quasi weit vor Street-Art. Das hat quasi Street-Art mit initiiert.
1: Doch manche Street-Art hat keinen Respekt vor dem Wandgemälde, dessen unterer Rand heute von Graffiti überdeckt ist. Dieter Glasmacher ist eher genervt.
4: Mir ist das zu viel. Es ist auch so viel Schlechtes dabei. Also das einfach, ich bin Sprayer und dann wird gesprayt und es hat eigentlich gar nichts, außer dass Farbe eine Wand berührt.
1: Das neue Gemälde wird nach der Erweiterung des Gebäudes um jeweils ein Motiv von Noefer und Glasmacher ergänzt werden. Werner Noefer knüpft an seine alten Motive an mit einer stilisierten gelben Landschaft und blauem Himmel, darin ein schwarzer Blitz. Dieter Glasmacher bricht eher damit. Sein Bild zeigt in seinem heutigen Stil eine naiv gemalte Figur mit langem Körper und großem Kopf vor einem Waschbecken. Und während man früher die Kunst ins Museum geholt hat, um sie zu schützen und zu erhalten, soll das neue Gemälde mit einer Graffiti-abweisenden Schicht überzogen werden.

0: Ada Luisa war das, Until I'm Nothing. Wer durch Instagram oder TikTok scrollt, der kommt nicht drum rum. Beeindruckend viel Content auf den Plattformen besteht inzwischen aus kurzen oder auch kürzesten Ausschnitten aus Twitch-Streams oder Podcasts. Manchmal stammen diese Ausschnitte von den offiziellen Accounts der Macher und Macherinnen, aber oft auch von irgendwelchen zufälligen Seiten, die eigentlich überhaupt nichts miteinander zu tun haben. Dahinter stecken sogenannte Clipper. Und die nehmen im Internet immer mehr Raum für sich ein. Hagen Terschüren hat sich mit dem Phänomen beschäftigt.
1: 1600 Leute, die mit ca. 70.000 gesundheitlich bedenklichen und oft misogynen kurzen Videos das Netz geflutet haben. So einer Kampagne hat der Influencer Clavicula seinen Ruhm zu verdanken. Investiert hat er für die globale Aufmerksamkeit für ihn und seinen Lux-Maxing-Trend hunderttausende Dollar pro Monat. Ob das finanziell erfolgreich war, ist schwer zu sagen. Aber Aufmerksamkeit, die hat der Streamer bekommen. Dabei hat es mit den Clips eigentlich so harmlos angefangen. Ursprünglich waren es Fans, die coole Momente aus Streams geschnitten und mit ihrem Publikum geteilt haben. Genau wie man es eben mit einem schönen Buchzitat oder einer Songzeile macht. Diese direkte Interaktion mit dem Publikum gibt es auch immer noch, sagt Katharina Kücke von der Filmuniversität Babelsberg, die sich in ihrem Dissertationsvorhaben mit LivestreamerInnen befasst.
2: Es ist auch so, dass Streamende eben ihre ModeratorInnen ansprechen, direkt im Stream und sagen, hey Mods, habt ihr das geklippt? Also das kommt sehr häufig vor. Das habe ich auch selber schon ausprobiert. Es geht wirklich sehr leicht und ich habe dann auch teilweise für mich selber für die wissenschaftliche Arbeit Clips produziert von Szenen, die ich interessant fand.
1: Die Plattform Twitch, auf der die meisten Streamenden unterwegs sind, hat diese Funktion sogar direkt integriert. Was sich in dem langen Angebot versenden würde, erregt in kurzen Videos Aufsehen, was im Internet Reichweite und Geld bedeutet. Doch diese Clips werden längst nicht mehr nur von Fans produziert. Streaming und soziale Medien sind mittlerweile ein großer Markt geworden. Und wie immer, wenn es nicht nur um ein Hobby, sondern auch um Geld geht, wird es eine Professionalisierung der Branche geben. Der klassische Weg ist, CutterInnen, wie man sie aus anderen Medien kennt, zu engagieren. Die werden entweder richtig angestellt oder arbeiten freiberuflich gegen Honorar oder oft sogar prozentuale Einnahmen am Kanal. Doch immer mehr wird an sogenannte Clipper ausgelagert. Hier kommen Plattformen wie das deutsche Ombri mit großen Versprechungen ins Spiel.
3: 12 Millionen Views und das in unter 7 Tagen. Social Media überfluten wie Andrew Tate, Drake oder Hoss & Hopp. Die sind bestimmt schon mal Accounts wie diese hier aufgefallen. Dahinter steckt unsere Armee von Clipper. Clipper sind unsere deutschen Nutzer, die aus deinem Rohmaterial Videos bearbeiten und diese in ganz Deutschland posten.
1: Diese Plattformen fungieren als Mittelsmänner. Auf der einen Seite kommen StreamerInnen und sagen, dass sie gerne eine Clip-Kampagne hätten. Das wird dann an sehr viele selbstständige ClipperInnen, von denen auch viele im globalen Süden sitzen, weitergeleitet. Das kann durchaus lukrativ sein, meint Emra Bayrakdar, der als Clipper reich geworden ist.
4: An einem Abend bekam ich eine Notification, in der stand, dass ich $12 verdient hatte und ich dachte mir so, okay, cool. Und zwei Wochen später hatte ich $2,500 verdient. Mittlerweile habe ich Streamern über 1,1 Millionen Follower gewonnen. Nicht nur auf einem Account, sondern auf 6 verschiedenen Clipping-Seiten. Ich habe sie alle auf über 100.000 Follower ausgebaut. Einige haben sogar über 200.000.
1: Die Idee ist dabei, dass die Inhalte organisch aussehen, nicht wie Werbung. Wobei sie das natürlich sind und eigentlich auch einer Kennzeichnungspflicht unterliegen, wie die verantwortlichen Landesmedienanstalten klar betonen. Über seine Kunden wollte Bayrakdar nicht sprechen. Aber was auffällt, egal ob beim bekannten Beispiel Clavicula oder der Werbung der Plattform, es geht meist um Männer, die anderen Männern vermeintliche Selbstoptimierungskurse oder Nahrungsergänzungsmittel verkaufen wollen. Selten um klassische Streamer. Das macht Sinn. Schließlich sind Clipping-Kampagnen teuer und vermutlich geht es eher darum, Kunden als einfache Zuschauer zu gewinnen. Wer jetzt überlegt, selber ins Clipping einzusteigen? Über Nacht wird niemand reich, sagt Emra Bayrakdar.
4: Viele Clipper haben schon nach einer Woche aufgehört, weil die keine Follower bekommen haben, aber ich ziehe das schon seit über 3 Jahren durch.
1: Doch selbst dann sind die Chancen gering. Mittlerweile ist der Markt überfrachtet. Wer die Preise auf den Plattformen sieht, merkt, dass sich Clipper im globalen Süden für wenige Dollar am Tag unterbieten. Die ersten Anbieter arbeiten schon an KI-Tools, die das übernehmen sollen. Authentisch ist an dem Inhalt, den wir dann auf Instagram und TikTok sehen, gar nichts mehr.
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Buoni per nulla, zu nichts gut. Mameli war das, der italienische Singer-Songwriter. Hier geht's im Deutschlandfunk Kultur gleich nach den Nachrichten weiter mit erlesener Musik und Neuigkeiten aus der Welt, zum Beispiel der französischen Elektronik. Außerdem geht's um Lang Lang, der die Klassik ganz neu bei TikTok inszeniert, und die besten neuen Jazz-Alben, die stellen wir Ihnen auch vor. Bis zu den Nachrichten hier noch lebensbejahende Musik von Lana Del Rey, Summertime Sadness. Bis morgen.

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7: Mit Thorsten Japs. Das Europaparlament billigt schärfere Asylregeln. Kanzler Merz lobt die Ergebnisse des G7-Gipfels. Und Deutschland gibt geraubte Kulturgüter an Polen zurück. Das Europaparlament hat die Verschärfungen von Asylregeln gebilligt, mit einer Mehrheit aus konservativen und rechten Abgeordneten. Die Abstimmung wurde von Jubel und Pfiffen begleitet. Sabrina Fritz.
8: Ein Teil der rechten Abgeordneten rief "Send them back", schickt sie zurück. Der gemäßigte Teil des Parlaments antwortete "Schämt euch". Das sogenannte Abschiebegesetz sieht vor, dass Menschen, die sich ohne rechtliche Grundlage in der EU aufhalten, in sogenannte Rückführungszentren abgeschoben werden können. Diese sollen in Ländern außerhalb der EU, hauptsächlich in Afrika, entstehen. Birgit Zippel, Europaabgeordnete der SPD, nennt dies rechtlich fragwürdig. Lena Dupont von der CDU schreibt, die Rückführungsverordnung sei eine wesentliche Voraussetzung für das gemeinsame Asylsystem.
7: Das Europaparlament hat auch gelockerte Regeln für den Einsatz von Gentechnik beschlossen. Das Gesetz sieht vor, dass Produkte aus bestimmten gentechnisch veränderten Pflanzen im Supermarkt nicht mehr gekennzeichnet werden müssen. Dabei geht es um Pflanzen, bei denen nur einige gentechnische Eingriffe vorgenommen wurden, die eine herkömmliche Züchtung beschleunigen sollen. Auch aufwendige Umweltprüfungen sollen weitgehend wegfallen. Pflanzen mit stärkeren gentechnischen Veränderungen unterliegen weiter den alten, strengeren Regeln. Kritiker befürchten, dass sich gentechnisch veränderte Pflanzen in der Wildnis ausbreiten. Befürworter erhoffen sich dagegen neue Sorten, die besser mit Dürren zurechtkommen oder weniger Dünger brauchen. Die G7-Staaten haben am letzten Tag ihres Gipfels im französischen Evian über die Lage der Weltwirtschaft beraten. Dabei ging es um Strategien, das Wirtschaftswachstum nachhaltig zu stärken und wirtschaftliche Ungleichgewichte zu bekämpfen. Außerdem geht es noch um künstliche Intelligenz. Zuvor wurde bekannt gegeben, dass die G7-Länder ihren Kampf gegen die organisierte Kriminalität verschärfen wollen, etwa durch den Ausbau eines Netzwerks zur Bekämpfung des Drogenschmuggels über Häfen. Unter Beobachtung stand auch die gemeinsame Erklärung zum Iran und zur Ukraine. Bundeskanzler Merz sprach von einem harten Stück Arbeit, das sich gelohnt habe.
9: Wir werden jetzt weitere Verhandlungen in verschiedenen Zusammensetzungen führen müssen. Aber hier in Evian hat sich unsere gemeinsame Hartnäckigkeit ausgezahlt. Keine Frage, es bleibt ein weiter schwieriger Weg zum Frieden. Aber wir sind einen Schritt weitergekommen im Iran und auch in der Ukraine.
7: Bundeskanzler Friedrich Merz. Er kündigte an, die Staats- und Regierungschefs von Frankreich, Großbritannien,

0: gegenseitigem Respekt und bleibender deutscher Verantwortung. Die Rückgabe ist eine wichtige Geste der Anerkennung historischen Unrechts, erklärte der parteilose Kulturstaatsminister Wolfram Weimer. Die Bundesregierung setzte die Prüfung weiterer polnischer Rückgabeersuchen fort. Die Rückgabe erfolgt am 35. Jahrestag des deutsch-polnischen Nachbarschaftsvertrages von 1991.
1: Und an diesem Tag haben Außenminister Wadephul und sein polnischer Kollege Sikorski heute eine gemeinsame Erklärung unterschrieben, um die Partnerschaft zwischen beiden Ländern weiter zu stärken, etwa in den Bereichen Grenzverkehr, Digitalisierung und künstliche Intelligenz. Außerdem heißt es, Deutschland und Polen müssten sich gegen aggressive Handlungen Russlands wehren und dabei insbesondere die Europäische Union stärken. Die evangelische Kirche in Deutschland möchte bis 2029 ein neues, völlig überarbeitetes Gesangbuch herausbringen. Es soll etwa 600 moderne und traditionelle Lieder enthalten. Ziel ist es, laut der Hamburger Bischöfin Kirsten Fers, vertraute Lieder mit neuen Ausdrucksformen des Glaubens zu verbinden. Die Lieder wurden in 550 Gemeinden erprobt. Zuvor hatte eine Kommission 17.000 Lieder gesichtet, 1.500 kamen in die engere Auswahl. Zum ersten Mal soll das neue Gesangbuch nicht nur in gedruckter, sondern auch in digitaler Form erscheinen. Das bisherige Gesangbuch stammt aus dem Jahr 1993 und erreichte eine Millionenauflage.
2: Das Wetter.
1: Heute ist es im Süden und Südwesten sonnig und trocken, sonst wechselnd bis stark bewölkt, mit Schauern und einzelnen Gewittern in der Nordhälfte und in Südostbayern bei 21 bis 29 Grad.
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3: Hallo und herzlich willkommen. In den kommenden zwei Stunden dreht sich bei uns alles um die Musik. Und gleich in ein paar Minuten geht es um einen Song, der ist auf jeden Fall gut genug. So heißt er jedenfalls. Du bist gut genug. Aber er ist tatsächlich so gut, dass er zum internationalen Erfolg geworden ist, obwohl er aus Deutschland stammt und deutsche Texte hat. Passiert ja nicht so oft. Ja, mehr dazu nach diesem Song hier von Pool, Spaceman. Schön, dass Sie dabei sind.

Cool mit Spaceman hier im Deutschlandfunk Kultur. Es passiert nicht besonders oft, dass Musik aus Deutschland den Sprung schafft auf die internationale Bühne. Aber es gibt gerade einen Song, der wohl genau das doch geschafft hat. Dieser hier.

0: Gut genug vom Duo Blumengarten von Shirin David und dem Berliner Produzententeam Kitschkrieg. Früher hätte man gesagt, geht gerade steil. Heute heißt es, dieser Song, er geht viral und zwar in verschiedensten Teilen der Welt, von den USA bis nach Südkorea. Meine Kollegin Friederike Schröder ist jetzt bei mir im Studio. Wir wollen mal gucken, was es mit diesem Phänomen und dem Song an sich auf sich hat. Hallo Friederike.
1: Hallo Martin.
0: Was ist denn das Besondere an diesem Song? Hat er überhaupt etwas Besonderes? Warum gibt es Menschen in aller Welt, die sich dafür begeistern?
1: Ja, was ja sofort auffällt, ist wirklich diese besondere Falsettstimme von dem Sänger Ryan G. Maher. Die spielt eine riesige Rolle dabei. Aber eben auch in Kombination mit dieser wirklich sehr fluffigen, aber gleichzeitig auch irgendwie mitreißenden Produktion von Kitschkrieg, die ja mit diesen irgendwie recht melancholischen Grundgefühlen der Musik vom Blumengarten gut zusammenpasst. Und Kitschkrieg, die sind ja bekannt für die Zusammenarbeit mit Trettmann, generell aber auch für ihre Zusammenarbeit mit anderen Künstlern, Deutschen, aber auch international. Acts von Herbert Grönemeyer bis Future ist so ein amerikanischer Rapper. Und diese ganzen Leute, die arbeiten ja nicht ohne Grund gern mit Kitschkrieg zusammen, denn was Kitschkrieg ist echt so ein Zungenbrecher, ne? Gut können, ist Räume schaffen, wo Leute gut stattfinden können. Also da wird irgendwie nichts kaputt produziert, nichts drüber gestülpt, der Reiz liegt da im Minimalismus. Also die produzieren sehr feinfühlig und das ist dann immer insgesamt so sehr stimmig.
0: Also ich halte mal fest, ein eingängiger und gut produzierter Song also, aber ich würde auch behaupten, das trifft ja auf viele Songs zu, auch auf Songs, die dann nicht weiter groß Wellen schlagen. Da muss ja was passiert sein, warum Gut genug international so viel Aufmerksamkeit bekommt, oder?
1: Ja, also man kann virale Erfolge ja irgendwie durchaus ankurbeln und auch mal so ein bisschen konstruieren, aber oft ist das ja irgendwie schon ein Mysterium, was da passiert und schwer zu erklären. Es gibt meiner Meinung nach aber so ein paar Aspekte, die diese Faszination irgendwie ausgelöst haben oder die Aufmerksamkeit auf sich gezogen haben. Wir haben die Stimme von Sänger Ryan schon angesprochen, die ist außergewöhnlich und die wird von dieser dezenten Kitschkrieg-Produktion wahnsinnig gut in Szene gesetzt und dadurch kommt nicht nur die Stimme gut raus, sondern der Fokus geht auch auf die Lyrics und die viele dann nicht verstehen, aber die Neugierde wecken. Aber alle fragen sich irgendwie, was singt der denn da? Eben weil das so eine prägnante Zeile ist, die dann ja auch zum Meme wurde. Ne? Also es gibt zahllose GIFs in den Kommentaren mit so Fantasietexten, wo Leute sich überlegen, was könnte das heißen und verstehen dann da Doobie Scoot Canoe. Das ist irgendwie ziemlich lustig. Ein weiteres Meme, das auch rumgeht, ist ein Ausschnitt aus der Cartoon-Serie The Cleveland Show. Und die Leute sehen nämlich so eine gewisse Ähnlichkeit zwischen Ryan, dem Sänger, und dem Charakter Cleveland Junior. Und ich habe einfach das Gefühl, dass die Leute allgemein Ryans Ausstrahlung sehr feiern. Der hat einfach eine Präsenz und es trifft irgendeinen Nerv.
2: Every time I've opened Instagram in the last week, it's this man absolutely getting down. The craziest song I've heard in a while. And it sounds so funny, but also, I fuck with it.
1: Ja, ich finde das total spannend, was dieser Creator Noah Barth heißt, der, was der hier sagt. Einerseits sagt er, er findet es irgendwie witzig. Ich glaube, das Deutsch finden die Leute irgendwie witzig und irgendwie unterhaltsam. Gleichzeitig ist er aber auch total fasziniert und irgendwie geflasht von diesem Sound und dieser Hook. Und das zeigt so ein bisschen, warum die Leute so reagieren, wie sie reagieren.
0: Kitschkrieg haben ja in Deutschland angefangen, dann aber auch den Sprung ins Ausland geschafft, arbeiten mittlerweile mit internationalen Acts. Ihr Album German Engineering 2, das ist in den USA entstanden. Kann man sagen, ob auch da was eine Rolle spielt für diesen Erfolg, dass Kitschkrieg ja sowieso schon aus Deutschland den Sprung geschafft hatten?
1: Das würde ich ja vermuten. Also ein Teil von Kitschkrieg, der Fiji Chris, lebt ja auch in L.A. und die internationale Karriere, die wird gerade ordentlich angekurbelt, immer mehr und die haben bereits ein gewisses internationales Netzwerk, auch in den sozialen Medien, was ich glaube schon zur Sichtbarkeit auch beigetragen hatte, die Dinge so ein bisschen angestoßen hat, vor allem international auch. Ja, das sind alles Dinge, die wir gerade besprochen haben, die diesen Erfolg irgendwie begünstigt haben, aber so richtig erklären, das habe ich auch schon gesagt, lässt sich das Ganze nicht. Was man sagen kann, jetzt hat sich das, also es hat ein völliges Eigenleben irgendwie jetzt, es ist ein völliges Eigenleben, ist out of control. Es gibt jetzt mittlerweile sogar ein Orgelcover. Es gibt ein Cover mit einer Ud. Und dann hat ein Typ noch seinen Wäscheständer gesampelt und daraus gut genug gebastelt. Das klingt so. dieses Gequietsche da auch noch. Also es ist wild, was da in den sozialen Medien abgeht. Man kann da mal so ein bisschen durchscrollen. Es ist wirklich alles Mögliche dabei.
0: Mhm. Nur um es nochmal klar zu machen. Kitschkrieg haben den Song produziert. Blumengarten sorgen für den hohen Gesang.
1: Genau.
0: Und dann gibt es ja auch noch den Rap-Part von Shirin David, über den wir noch gar nicht gesprochen haben. Der wird ja unterschiedlich aufgenommen. Ich habe gelesen, dass manche glauben, Shirin David würde damit die internationale Karriere gelingen. Andere finden ihn langweilig und teilweise wird im Netz sogar gefordert, dass ihr Part rausgeschnitten wird. Wie ist das denn zu bewerten?
1: Ja, das hat auch wieder so eine seltsame Eigendynamik entwickelt. Ich habe vor allem die kritischen Stimmen wahrgenommen. Also selbst Heidi Klum hat ja unter einem Video kommentiert, irgendwie I only love only his part. Darüber wird viel diskutiert. Warum man da jetzt aber so haten muss, weiß ich nicht. Ich finde es aber verständlich, dass der Blumengarten-Part bzw. der Gesang von Ryan die Leute irgendwie mehr abholt. Das finden die interessanter, eben weil er außergewöhnlicher ist. Und die Leute wollen einfach mehr davon hören. So nach dem Motto, bitte ihn weiter singen lassen. Ich habe so ein Video gesehen, wo einer sagt, bitte gib ihm das Mikro zurück.
0: Der Song wird ja schon als möglicher Anwärter für den diesjährigen Sommerhit gehandelt. Du bist ja, wenn man so will, unsere Expertin für dieses Thema. Kann mich erinnern, in den letzten Jahren hast du dich immer mit dem Sommerhit beschäftigt.
1: Das stimmt.
0: Was ist deine Prognose?
1: Ja, also es gibt ja immer diese schönen Kriterien von der Gesellschaft für Konsumforschung. Irgendwie eingängig tanzbar, clubtauglich, erfolgreich im Stream und in den sozialen Medien und so ein bisschen Überraschungserfolg. Da können wir, glaube ich, überall so Check hintermachen. Und ja, das ist ein Song, der heraussticht in diesem Sommer. Ein absolut heißer Kandidat. Ich meine, Shirin David hat letztes Jahr schon gewonnen. Ich finde irgendwie jetzt so meine persönliche Meinung, so, es könnte mal ein bisschen sommerlicher werden in den Sommerhits. Das hatten wir ja schon länger nicht mehr. Also wirklich auch mal ein sommerlicher Sound oder sommerliche Lyrics. Aber die Botschaft wiederum kann man ja schon mitarbeiten, würde ich sagen.
0: Gut genug.
1: Finde ich, ist eine gute Botschaft so für den Sommer und fürs genau eigene Körpergefühl vielleicht auch
0: auf
1: am
0: jeden
1: Strand.
0: Fall. Gut genug von Blumengarten, Kitschkrieg und Shirin David. Noch einmal auseinandergenommen hier im Deutschlandfunk Kultur von Friederike Schröder. Vielen Dank dafür.
1: Sehr gerne.
0: Und hier ist der Song in voller Länge.

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1: Du bist gut.

Sie heißt eigentlich Anna Chedid, aber nennt sich als Künstlerin Naj, geschrieben wie das deutsche Nach, französische Sängerin. Hier gehört im Deutschlandfunk Kultur mit ihrem Titel Moi, tu à toi, was ungefähr so viel heißt wie Ich gehöre ganz dir. Ich habe neulich was Erschreckendes mitbekommen. Junge Menschen kennen die Beatles nicht mehr und kennen auch nicht Paul McCartney. Dabei ist er ja nicht nur der legendäre Musiker eben gewesen oder ist es vielleicht auch immer noch, sondern er ist ja auch immer wieder gut für ein paar Äußerungen, mit denen man so nicht gerechnet hat. In einem Interview hat Paul McCartney gerade gesagt, er kann sich daran, oder muss man glaube ich im Konjunktiv sagen, er könne sich noch daran erinnern, wie es war, geboren zu werden. Er könne sich noch an die Instrumente und die weißen Kacheln aus dem Geburtsraum erinnern. Völliger Quatsch natürlich, ne? Aber zumindest sagt er dann selber so einschränkend, könnte auch sein, dass ich mir das Ganze vorstelle, aber in seinem Kopf ist das noch so drin, als wäre er dabei gewesen. Bei seiner Geburt war er natürlich, aber keiner von uns kann sich daran erinnern, bin ich mir sehr, sehr sicher. Paul McCartney, ja, vielleicht noch als Botschaft an die jungen Leute. Die Musik ist viel besser als das, was er sonst so sagt. Apropos Musik, hier ist Bukahara mit No.

0: kleines bisschen, bilde ich mir zumindest ein, hört man immer noch, dass Bukahara mal auf der Straße unterwegs waren. Vier Straßenmusiker, die aber gleichzeitig auch studiert haben, Jazz an der Musikhochschule in Köln und seit 2009 zusammen Musik machen.
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0: Klingt vielleicht nicht so, ist aber ein Oldie, hat nämlich schon über 30 Jahre auf dem Buckel, dieses Stück namens Disco 2000 der englischen Band Pulp, wahrscheinlich dieses 2000, Disco 2000, das führt einen da so ein bisschen in die, ja, in die, man vergisst da, dass es ein Oldie ist, führt einen in die Irre.
1: 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Zu Würzburg haben wir unseren teuren Magen mit Kaffee gestärkt. Eine schöne, prächtige Stadt,
2: schrieb Mozart im Jahr 1790 an seine Frau Konstanze. Seinem musikalischen Schaffen in Würzburg widmet die Stadt jedes Jahr im Frühsommer ein Festival mit Konzerten und Veranstaltungen. Heute Abend spielen Olga Paschenko und Andreas Steyer Werke von Bach, Haydn und Mozart. Um 20 Uhr im Kaisersaal der Residenz. Das Mozartfest Würzburg geht bis zum 28. Juni. Streets are full of love. Der Bandname passt zur eigenen Geschichte. 2005 wurden Joachim Svenningsson und Daniel Johansson nahezu zeitgleich von ihren Freundinnen verlassen. Daraufhin gründeten sie ihr Duo Friska Viljor, auf Deutsch etwa Neuer Lebensmut. Heute sind die beiden Schweden in Köln zu erleben.

0: Das Duo verbindet Indie-Rock und Folk mit pointierten Texten über Krisen und Neuanfänge und gehört zu den bekanntesten musikalischen Exporten aus Schweden. All is wrong. 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Friska Viljor, heute in der Kulturkirche Köln.
1: Christine Fleischer mit den Musiktipps. Bei uns kommen ja fast jeden Tag Bands und Musikerinnen und Musiker an hier, die dann in der Tonart entweder über ihre Musik reden oder sogar für uns spielen. Und man kann immer so ein bisschen ablesen an der Zahl der Begleiterinnen und Begleiter, die da mitkommen, wie wichtig eine Band ist oder was man sich zum Beispiel von einer Band verspricht. Das Wager Project aus Südlondon, mit dem wir es gleich zu tun bekommen, die wurden von 4 Leuten begleitet. Tourmanager, dann gab es einen Contentmanager, einen Radiopromoter und dann noch jemand vom Plattenlabel. Mit dem Wager Project, da hat irgendjemand Großes vor. Das war so das, was ich gedacht habe. Die beiden vom Wager Project haben sich dann als sehr, sehr nettes Geschwisterduo entpuppt. Gleich mehr zum Wager Project.

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1: Synesorgiet aus Norwegen hier im Deutschlandfunk Kultur. Haben Sie schon mal vom Vaja Project gehört? Also jetzt nicht vor 3 Minuten, als ich Sie das erste Mal hier in dieser Sendung erwähnt habe, sondern überhaupt? Ich nämlich nicht. Das Vaja Project ist so eine englische Indie-Pop-Band. Und wenn die auf der Bühne stehen, dann sind sie zu sechst, aber eigentlich sind sie zu zweit. Ein Geschwisterduo, 21 und 23 Jahre alt, in Südlondon aufgewachsen. Im September, da kommt das Debütalbum vom Vaja Project und ich hatte ja eben auch schon gesagt, dass sich da offensichtlich viel versprochen wird. Große Entourage, die hier begleitet haben, als sie heute zu uns gekommen sind, um erstens mit mir zu sprechen und zweitens, um dann auch einen Song für die Tonart Session einzuspielen. Das hören wir gleich. Aber erst einmal hören wir hinein in diese Musik des Vaja Projects, die so ein bisschen düster angehaucht ist. Großer Sound, den die beiden da so bei sich produzieren. Mich hat das ein ganz kleines bisschen an Billie Eilish auch erinnert, auch wenn es eine völlig andere Musik ist. Aber Billie Eilish, die produziert ja zum Beispiel auch mit ihrem Bruder. Auch darüber haben wir gesprochen. Hören wir gleich nach diesem Song hier vom Vaja Project. Is this what love is?

0: Musik vom Wager Project hier im Deutschlandfunk Kultur. Wenn das Wager Project auf der Bühne steht, dann sind sie zu sechst. Aber eigentlich ist das ein Duo, Oliver Hardy und William Gao. Und mit den beiden habe ich gesprochen. Hi, it's so nice to have you in the show.
1: Thank you for having us.
2: Hallo.
0: Ihr seid Geschwister. Ist das gut oder schlecht für so ein gemeinsames Bandprojekt?
2: I think it's good.
1: It's a good thing.
2: We do enjoy working together and we really work well together making music and that stuff and yeah, it's great because we can be very honest with each other, which I think is a great thing in creative and artistic collaboration.
0: William hat gerade gesagt, dass das eigentlich eine gute Sache ist, so als Geschwister unterwegs zu sein, weil man da sehr ehrlich zueinander sein kann. Ich könnte mir aber auch vorstellen, diese Ehrlichkeit sorgt auch manchmal für Probleme.
1: I think it is the opposite. Like, it's not a problem. It's a really good thing because it means we work really quick. We're very honest, but maybe sometimes offensive. So we gotta not be too harsh. But I think overall it means we work at a very fast pace, you know?
0: Also das Wager Project, hat Olivia hier gerade gesagt, das arbeitet sehr schnell, eben auch, weil sie sich als Geschwister so gut kennen und so gut miteinander verstehen und eben ehrlich miteinander umgehen. Man muss da nicht lange um den heißen Brei herumreden, sondern man sagt gleich, was Sache ist. Es gibt erst eine Handvoll Songs von euch. Das Debütalbum, das wird im Herbst kommen. Vielleicht erzählt ihr ein bisschen was von euch. Wo kommt ihr her? Wann habt ihr euch für die Popkarriere entschieden?
2: In a nutshell, I'd say when we were teenagers, we were obviously living in the same house with our family. And I think at home, it was a very creative space. We were allowed to kind of do music or make films or make kind of little plays together. And I think from that, we discovered this like songwriting and making music. And I think our desire to kind of explore that and make more music and what is this thing called songwriting and what does that look like? I think that's the way in we went through. It wasn't as much we're going to be pop stars or we're going to do this. It's more just we follow the music and the creative process. That's the thing that binds us together and binds us to what we do.
0: Interessant, was hier gerade erzählt wurde. Ja, natürlich, die haben zusammengelebt, wie es sich für Geschwister ja normalerweise gehört, und sind dann irgendwann als Teenager auf die Idee gekommen, okay, wir machen zusammen Songs. Es ging gar nicht so sehr um die Popkarriere oder ein großer Popstar zu sein, sondern man ist so der Musik gefolgt. Songwriting kam dann dazu, hat sich so ausprobiert und so nach und nach hat sich dieses Projekt dann so entwickelt. Wie ist denn die Aufgabenverteilung bei euch? Weil es gibt ja ein anderes großes Geschwisterduo, was auch sehr zusammenarbeitet, Billie Eilish und Phineas zum Beispiel, das sind ja auch Geschwister. Wie ist das bei euch? Wie ist da die Aufgabenteilung?
1: It's different for each song, really. Our process is changing a lot, but it's less like one person does production, one person does writing. We both write, like we both come in with ideas and then we listen to each other's ideas, sometimes change, sometimes it's a full song, sometimes it's just an idea, but then we bring it in and collaborate on it and talk about lyrics and meaning and then we produce it together, yeah.
0: Olivia vom Wager Project hat gerade erzählt, das ist ein bisschen anders als zum Beispiel bei Billie Eilish. Das ist nicht so ganz klar getrennt, wer die Produktion macht und wer vielleicht den Song schreibt, sondern das entwickelt sich auch, ist von Song zu Song unterschiedlich und man arbeitet da immer wieder auf eine neue Art und Weise zusammen und mal kommt die Idee von der einen Seite und mal kommt sie von der anderen Seite. Eure Musik klingt wirklich interessant, zum Teil sehr cineastisch und sehr groß. Was für Soundvorstellungen habt ihr? Wie wollt ihr klingen? Was wollt ihr soundtechnisch erreichen?
2: I think with this record and this album, we really wanted to go grand and we wanted to go massive. Like, how big can we get with
1: maximalist,
2: this? Maximalist. Yeah. And I think we started literally in our childhood home in our kind of bedrooms kind of making music and it sounded quite small and we just with this album wanted to be like where can we go, how big can this get, and yeah, there's tons of musicians we referenced and artists with the scale of like kind of where we wanted to achieve and yeah
1: I think and experimental and evolution is a big part and obviously we're late teenagers, young adults, and it's every year is so much growth. So it's kind of keeping that evolution and keeping it new and interesting and moving forward. Yeah.
0: Das Wager Project ist nach wie vor daran, sich zu entwickeln, aber mit diesem Album, was da im Herbst kommen wird, Nocturne wird es heißen, mit diesem Album haben sie sich entschieden, nochmal so richtig groß zu, so soundmäßig an die Öffentlichkeit zu treten. Ein maximalistischer, ja, Approach, wenn man so möchte. Und gerade hier eben gesagt, es gibt eine ganze Reihe von Bands, die vielleicht da so als Beispiel dienen könnten. Und was mich dabei noch so interessiert, dieses Album Nocturne, wenn es dann kommen wird im Herbst, es hat ja auch so eine gewisse dunkle Note, nächtlich, so kann man diesen Albumtitel übersetzen. Seid ihr so düster? Ihr macht gar nicht so den Eindruck, als hättet ihr so ein Interesse an düsteren Geschichten.
1: I think definitely the sound of a lot of the music from the album is darker. It's quite gritty or quite yeah, there are harsher sounds and the main thing was Nocturne being about the nighttime as more of a emotional concept, so you can experience so much within one night. It's like from sunset to sunrise type of thing. And we are just very inspired by the night and the kind of dreaminess of it. And I think that is the main thing. But yeah, I think our personalities are quite actually fun. But the music can be very, yeah, dark.
0: Also die beiden vom Wager Project, die sind eigentlich eher gut gelaunt, aber gleichzeitig haben sie auch ein Interesse an diesen dunkleren Geschichten. Und dieses Nocturne-Album, was da kommen wird, ist auch eine Art Konzeptalbum. Es geht um die Nacht und was in der Nacht alles möglich ist. Vom Sonnenuntergang bis morgens zum Sonnenaufgang. Hört sich natürlich fast an wie so eine dunkle Gothic-Geschichte, aber man hat schon gehört, auf jeden Fall auch gut gelaunt. Ihr spielt noch einen Song für uns, Bleeding Gold. Vielleicht könnt ihr uns dazu noch kurz was erzählen.
2: Yeah, the song means a lot to us. I think it's a very nostalgic song, so it's got a lot of nostalgia to it. And it makes me feel like kind of running back to my childhood self or my younger self and always having that within me. And I think, yeah, we hold on to that feeling of nostalgia with this song, and it's very reflective. And I feel really poignant on this album, especially with a lot of the darker sounds. This feels like a moment of perhaps reflection and a sweeter moment, a lighter moment in that dark album.
0: William hat gerade nochmal gesagt, den Song, den wir gleich hören werden, Bleeding Gold, das ist ein nostalgischer Song. Da wird ein bisschen zurückgeguckt, auch in die Zeiten, wo es vielleicht im Leben nicht so düster zuging, sondern wo es so ein bisschen leichter und so ein bisschen unbeschwerter zur Sache ging, nämlich in der Kindheit. Und das wird in diesem Song reflektiert, vielleicht auch so als Gegengewicht zu den anderen Songs, die dann auf dem Album zu finden sind. Das Wager Project, Olivia Hardy und William Gao, das Debütalbum also kommt im September und jetzt sind die beiden hier schon bei uns im Deutschlandfunk Kultur mit der Session zu hören. Vielen Dank für den Besuch. Thanks a lot for coming by.
2: Thanks for having us. Thank you.

Die Session hier im Deutschlandfunk Kultur, das Wager Project mit Bleeding Gold. Und so ähnlich werden Sie sich dann wahrscheinlich auch morgen anhören, wenn Sie live auftreten im Baketown in Berlin bei Ihrer sogenannten Piano-Show. Vielleicht die letzte Gelegenheit, die nochmal so vor kleineren Publikum in sehr intimer Stimmung zu erleben, bevor Sie dann größer werden, möglicherweise.

Meek mit einem Song über den Londoner Stadtteil Brixton hier im Deutschlandfunk Kultur. Deutschland hat ja, um nochmal den Bogen zu Timmy zu bekommen, seine Liebe für Buckelwale entdeckt oder neu entdeckt. Das spielt vielleicht dem französischen Elektronikproduzenten Rhône in die Karten. Der hat nämlich ein neues Album veröffentlicht und da geht's um Buckelwale. Mehr dazu nach den 16 Uhr Nachrichten.

0: Anna of the North mit ihrem Song Swirl.
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4: Mit Thorsten Japs. Das Europaparlament billigt Abschiebezentren in Nicht-EU-Ländern. Die Zahl antisemitischer Vorfälle in Deutschland ist unverändert hoch. Und der Spielwarenhersteller Ravensburger übernimmt die Plüschtierfirma Steiff. Das Europaparlament hat die Verschärfungen von Asylregeln gebilligt, mit einer Mehrheit aus konservativen und rechten Abgeordneten. Damit sollen Abschiebezentren in Nicht-EU-Ländern geschaffen werden können, etwa in Afrika. Sie sind für Menschen ohne Aufenthaltsrecht vorgesehen, die nicht in ihre Herkunftsländer abgeschoben werden können, etwa weil ihre Aufnahme verweigert wird. Die Abstimmung wurde von Jubel und Pfiffen begleitet. Abgeordnete des rechten Spektrums riefen "Send them back", also "schickt sie zurück". Dies wurde von der Gegenseite mit "Shame on you" rufen, zu Deutsch "Schande über euch" beantwortet. Das Europaparlament hat gelockerte Regeln für den Einsatz von Gentechnik beschlossen. Das Gesetz sieht vor, dass Produkte aus bestimmten gentechnisch veränderten Pflanzen im Supermarkt nicht mehr gekennzeichnet werden müssen. Dabei geht es um Pflanzen, bei denen nur noch einige gentechnische Eingriffe vorgenommen wurden, die eine herkömmliche Züchtung beschleunigen sollen. Auch aufwendige Umweltprüfungen sollen weitgehend wegfallen. Nach Ansicht des CDU-Europaabgeordneten Liese eröffnen sich neue Chancen.
5: Zum Beispiel gibt es in Japan ein Projekt, wo Fett verbessert wird, sodass zum Beispiel Pommes frites weniger gesundheitsschädlich sind. Also es bringt viele Vorteile mit sich und als Arzt glaube ich wirklich, die Gesundheitsrisiken gibt es nicht und deswegen halte ich diese Techniken für sehr, sehr wichtig.
4: Sagt der CDU-Europaabgeordnete Peter Liese. Befürworter erhoffen sich neue Sorten, die besser mit Dürren zurechtkommen oder weniger Dünger brauchen. Kritiker befürchten dagegen, dass sich gentechnisch veränderte Pflanzen in der Wildnis ausbreiten. In der Debatte um Tabaksteuern hat eine Mehrheit im Europaparlament gegen eine Erhöhung gestimmt. Es ging um Vorschläge der EU-Kommission, die europäische Mindeststeuer auf Zigaretten und Tabak anzuheben und auf neue Nikotinprodukte wie E-Zigaretten und Nikotinbeutel auszuweiten. Die Entscheidung liegt aber bei den Regierungen der 27 Mitgliedstaaten. Sie müssen der Empfehlung aus Straßburg nicht folgen. Die Zahl antisemitisch motivierter Vorfälle in Deutschland bleibt fast unverändert hoch. Das geht aus dem Jahresbericht des Bundesverbandes der Recherche und Informationsstellen Antisemitismus, kurz RIAS, hervor, der in Berlin vorgestellt wurde. Mit 8.725 Fällen waren es 9 Fälle mehr als im Jahr davor. Das sind aber mehr als 3-mal so viele wie im Jahr vor dem Terrorangriff der Hamas auf Israel Anfang Oktober 2023. Isabel Karas.
6: Viele der registrierten Vorfälle ereigneten sich an alltäglichen Orten, in öffentlichen Verkehrsmitteln, beim Sport oder im eigenen Wohnumfeld. Besonders häufig ging es um israelbezogenen Antisemitismus, also Fälle, in denen antisemitische Aussagen oder Handlungen auf den Staat Israel bezogen wurden, etwa indem die Vernichtung Israels gefordert wurde. Zugenommen haben laut RIAS Bedrohungen im Internet. Mehr als jeder vierte Vorfall ereignete

0: bleibe Bargeld das am meisten genutzte Zahlungsmittel. In der Studie hätten sich 80% der Befragten sogar gewünscht, bei Bedarf jederzeit bar zahlen zu können. Bargeld als kostengünstiges, effizientes und inklusives Zahlungsmittel zu erhalten, sei deshalb ein zentrales Anliegen der Bundesbank.
1: Zwei der bekanntesten deutschen Spielwarenhersteller schließen sich zusammen. Die Firma Ravensburger übernimmt die Plüschtiermarke Steif. Steif soll aber laut dem neuen Besitzer weiter eigenständig am bisherigen Firmensitz in Baden-Württemberg geführt werden. Verkäufer ist die Steif-Beteiligungsgesellschaft, die von den Erben der Firmengründerin Margarete Steif gehalten wird. Die gilt als Erfinderin des Teddybären und machte die Marke mit dem Knopf im Ohr weltbekannt. Ravensburger steht für Puzzles und Gesellschaftsspiele wie Sagerland oder Fang den Hut, aber auch für den Lesestift Tiptoy. Schon im Frühjahr gab die Firma bekannt, sich breiter aufstellen zu wollen.
2: Das Wetter.
1: Heute ist es im Süden und Südwesten sonnig und trocken, sonst wechselnd bis stark bewölkt, mit Schauern und einzelnen Gewittern bei 21 bis 29 Grad.
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3: Hallo und herzlich willkommen nochmal. Es gibt ein Album, das ist im Jahr 1970 veröffentlicht worden, Gesänge der Burkelwale bzw. Songs of the Humpback Whale. Und das ist nach wie vor bis heute das Album mit Natursounds, das sich am häufigsten verkauft hat. Aufgenommen hat es ein Biologe namens Roger Searle Payne. Der hatte 1967 entdeckt, dass die Buckelwale tatsächlich unter Wasser singen und sich damit wahrscheinlich auch verständigen, manchmal bis zu eine halbe Stunde lang am Stück singen. Wir werden gleich den französischen Elektronikproduzenten Rohn näher kennenlernen. Der liefert eine Art zeitgenössisches oder ja ein Album, das sich nochmal auf eine andere Art und Weise mit den Walgesängen oder den Sounds, den Geräuschen, die Wale, Buckelwale so machen, beschäftigt. Ja, er hat das Ganze dann auch noch nach Magaptera benannt, dem biologischen Namen für die Buckelwale. Gleich mehr dazu. Vorher hören wir aber noch U2 mit ihrem Song of the Future.

0: Der Song of the Future, U2, klingt hier so ein kleines bisschen wie Coldplay. Aber das meine ich im positiven Sinne. Hier gehört im Deutschlandfunk Kultur. Wir wissen nicht, ob der Wahl Timmy einverstanden damit war, dass man ihn Timmy genannt hat, denn er war ja offenbar kein er, sondern sie war eine sie. Was wir aber wissen, Timmy war ein Buckelwal, also ein Megaptera Novae Angliae. Jetzt hat der französische Elektroproduzent Ron ein Album namens Megaptera aufgenommen. Hat es mit Timmy zu tun oder ist es nur ein Album, das sich mit den Buckelwalen an sich auseinandersetzt? Das verrät uns jetzt Uli Patzwal.
1: Ja, da singt ein Wal. Immer wieder hat Ron aka Ron Castex in seine synthetischen Melodien eine Stimme, eine Gitarre, einen Chor eingebaut, sozusagen als Soloinstrument. Gut, dann ist es diesmal halt ein Wal, könnte man meinen, aber so war's nicht. Vor über 6 Jahren postet ein Segler ein Video, in dem er allein an Bord in der Biscaya die Musik von Ron hört. Und plötzlich ist er da, der Wal, und kommt auch wieder, als der Segler die Musik zum zweiten Mal hört.
2: Quelques jours après, un autre marin, cette fois-ci un anglais.
3: Ein paar Tage später hat das der Nächste, jetzt ein Engländer, ausprobiert, der das Video gesehen hatte. Er hört laut meine Musik allein auf See. Und auch hier. Es zeigen sich gleich mehrere Wale. Und so geht das weiter. Ein drittes, viertes, fünftes Video. Das ging richtig viral.
1: Über diese Welle bekommt Ron sogar Angebote für ein Konzert auf offener See. Erst findet er das nur albern, dann graust ihm davor. 6 Jahre ist das her, aber ein junger Dokumentarfilmer hört nicht auf, immer wieder nachzufragen. Valentin Paoli.
2: Et là où il m'a vraiment convaincu, c'est dans son approche.
3: Er hat mich dann mit eigentlich einem einzigen Satz überzeugt, mich mit diesen Tieren zu beschäftigen. Und zwar, die Wale kennen uns Menschen ja nur über Motorengeräusche, über unsere Lärmverschmutzung.
2: Moteur de bateau, la pollution sonore. Et ça serait intéressant de les approcher d'une manière un peu plus sensible.
1: Ron setzt sich mit Meeresbiologinnen und Bioakustikern in Verbindung und wird Teil einer Expedition. 3 Wochen auf einem Katamaran vor der Insel La Réunion im Indischen Ozean. Es entsteht ein Film und jetzt ein Album mit den mitgebrachten Gesängen und Inspirationen. Den ersten Titel schreibt er noch vor der Reise, als er merkt, es geht jetzt tatsächlich los. Zodiac, zu Deutsch Schlauchboot.
3: Zodiac steht für den Moment des Aufbruchs. Es geht los, wir lassen was hinter uns. Und das ist immer auch ein Moment der Freiheit. Das kommt so oft nicht vor, aber ein paar Mal schon im Leben. Vielleicht war das so ähnlich wie damals, als ich in Berlin die Melodie für Tempelhof geschrieben habe.
1: Tempelhof, das war 2012, die Hommage des Franzosen an den stillgelegten Berliner Flughafen und das große freie Tempelhofer Feld. Zwei Jahre lebt Ron in Berlin und entwickelt ganz in Ruhe eines der besten Elektroalben der letzten 20 Jahre. Tohu Bohu, auf Deutsch Tohu Wabohu, versöhnt Elektro- und Melodiestrukturen. Zurück in Paris wartet ein endloser roter Teppich. Ron spielt im Olympia. Radio France widmet ihm Orchesterversionen. Das Nationalballett von Marseille eine Choreografie. Etienne Daho, Jean-Michel Jarre, The National. Alle wollen Ron.
3: Es gab einen Moment, da ging nichts mehr. Burnout. Alles war zu viel. Ich hatte das Gefühl, ich habe mich verloren. Ich muss mein Leben ändern. Und das dachte ich eine Zeit lang, mit der Musik aufhören. Das machte mich alles nur noch unglücklich.
1: Wer Ron ein bisschen zuhört, merkt, das neue Album Megaptera steht nicht nur für Aufbruch, sondern auch für Rückzug. Immer wieder sind die Melodien ganz einfach, wiederholen sich, aber sie sind faszinierend arrangiert. Die durchgehaltene Reibung an den Original-Wahlgesängen funktioniert fast atemberaubend. Das Drama um den Ostseebuckelwal Timmy hat übrigens auch in Frankreich Wellen geschlagen. Aber dazu will Rohn nicht sagen. Es fällt ihm etwas anderes ein.
3: Bevor ich dieses Album gemacht habe, dachte ich, bloß in Ruhe lassen die Wale. Aber das ist zu einfach. Wenn man ihnen mit allem Respekt, aller Vorsicht, aller Stille begegnet, dann kann man daraus lernen, dass wir nur ein kleiner Teil des Lebens sind. Das Leben ist viel größer als wir.
2: Pour se rendre compte qu'on fait partie d'un monde vivant beaucoup plus vaste que nous.
1: Megaptera von Rohn, ein tolles und tiefes Album von einem Wunderkind, das erwachsen wird und aus Paris in die Bretagne gezogen ist, nach Cancale. Schöner Ort, sagt Rohn. Schön ruhig.
2: Ah oui, je suis vraiment content. C'est un endroit très calme, mais très bien.

Elektronische Klänge und Walgesänge auf dem neuen Album von Rohn, Megaptera. So heißt es und es wurde vorgestellt hier im Deutschlandfunk Kultur. Das hier sind so typische Sounds von Parov Stela, sein Track Booty Swing.

Cine Girasol, ein Song der Band Os Aceitonas, Die Oliven, hier gehört im Deutschlandfunk Kultur. Die Os Aceitonas haben sich offensichtlich viel mit den Beach Boys beschäftigt, kann man hier an dem Background-Gesang, glaube ich, ganz gut hören. Taylor Swift soll als Fünfjährige den Film Toy Story gesehen haben. Und seitdem, so erzählt sie es, hat sie immer davon geträumt, einmal einen Song für diesen animierten Film zu schreiben, für Toy Story. Jetzt ist es soweit für die neue Ausgabe von Toy Story, Toy Story 5. Da hat sie einen Song geschrieben, I Knew It, I Know You. Und wie der sich anhört, ja, konnte man bei uns hier im Programm schon öfter hören. Seit einigen Tagen haben wir ihn im Programm. Hier ist er noch einmal, Taylor Swift, I Knew It, I Know You.

0: Saguro aus München mit Hollow Days Stay Strong hier in der Tonart am Nachmittag.
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0: Die kommen jetzt von Susanne Balthasar.
2: Die Grammys öffnen sich weiter für den globalen Musikmarkt. Die wichtigste Musikpreisverleihung der Welt führt 5 neue Kategorien ein. Laut BBC gibt es künftig unter anderem neue Rubriken für asiatische und lateinamerikanische Popmusik. Nicht englischsprachige Musik wird immer erfolgreicher. Erst in diesem Jahr gewann der puerto-ricanische Superstar Bad Bunny als erster Künstler den Grammy für das beste Album mit einem komplett spanischsprachigen Werk. Die neuen Kategorien werden erstmals bei der Grammy-Verleihung im kommenden Jahr Anfang Februar vergeben. Dass der Pariser Louvre Sanierungsbedarf und Sicherheitslücken hat, war schon seit dem Raub der Kronjuwelen im Oktober klar. Nun hat der neue Präsident Christophe Leribaud die Lage vor einem Ausschuss des Parlaments beschrieben. Er sieht das größte Museum der Welt wörtlich am Ende seiner Kräfte. Aus seiner Sicht sind Haus und Infrastruktur am Limit. Außerdem stehen dringende Sanierungen und der Ausbau der Sicherheitsmaßnahmen an. Gleichzeitig gäbe es eine Investitionshürde, denn insgesamt belaufen sich die Kosten auf über 1 Milliarde Euro. Das Museum stehe an einem Scheideweg, sagte Leribaud. Fest steht, ab 2027 wird es ein neues Videoüberwachungssystem geben. Der Louvre ist nicht nur das größte, sondern auch das meistbesuchte Museum der Welt. Das Gebäude diente bis 1682 als Residenz der französischen Könige. Das Stabsmusikkorps der Bundeswehr bezeichnet sich selbst als musikalische Visitenkarte der Bundesrepublik. Es spielt unter anderem bei Empfängen von Staatsgästen. Dazu gehören mehr als 70 Nationalhymnen, aber traditionell auch viel Marschmusik. Nun sollen 2 Soldaten des Stabsmusikkorps in Berlin das musikalische Spektrum der Truppe um türkische Klänge erweitern. Mit der Baklama, einem Saiteninstrument, sowie der Kistentrommel Cajon spielen sie traditionelle Musik, darunter auch Liebeslieder. Der Militärmusikdienst der Bundeswehr umfasst 15 sogenannte Musikeinheiten, darunter das Stabsmusikkorps. Der dreifache Oscar-Preisträger Sean Penn will einen Film über die gewaltsame Erstürmung des Kapitols in Washington am 6. Januar 2021 drehen. Das berichten die US-Branchenblätter Deadline und Hollywood Reporter. Demnach hat Penn das Drehbuch geschrieben und soll Regie führen. Im Zentrum des Films steht ein Polizist, der bei der Kapitolerstürmung durch Unterstützer von US-Präsident Trump eingekreist wurde. Den Beamten soll voraussichtlich Bradley Cooper spielen. Der Drehstart ist für Mitte 2027 geplant.
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Sie ist ja leider letztes Jahr gestorben. Roberta Flack hier mit ihrem großen Hit Killing Me Softly with His Song. Soul, gesungen mit einer leicht jazzigen Note, so kann man das ja beschreiben. Und Roberta Flack ist ja auch oft beim Montreux Jazz Festival aufgetreten. Man kann also festhalten, manchmal ist es nicht ganz eindeutig zu sagen, was Jazz ist und was nicht. Auch nicht in unserer Kolumne Das muss man gehört haben oder auch nicht. Meine Kollegin Maxi Bröcking, die stellt jetzt drei Alben vor, die irgendwie einen Jazz-Zusammenhang haben, auch wenn man den nicht unbedingt

Mit einem ruhigen Posaunensolo beginnt die Komposition Hubbard Road von Kerya Vandiver von ihrem neuen Album Manna. Es ist das mittlerweile fünfte Album der in Brooklyn lebenden Posaunistin und Komponistin und knüpft an ihr Soloalbum von 2023 an. Mit fein gesponnener Elektronik, Pedalboard und Echtzeitmodulation.

Vandiver wird in den Jazzzirkeln als außergewöhnliche Musikerin und Komponistin gepriesen, sowie als einzigartiges Talent einer neuen Riege von Jazzkünstlern und Künstlerinnen, die die Musik vorantreiben. Ihr Posaunenspiel ist geprägt von flächiger Tiefe und lyrisch-melancholischer Stimmführung. Geleitet von Geduld und Melodie, als Hochzeit der Reflexion einer Klanglandschaft, die im Körper nachhallt.

Ähnlich der Jazzsängerin Nora Jones setzt sie die Folktradition der Amerikaner fort, der amerikanischen ländlichen Volkslieder, und unterlegt ihren Gesang mit rhythmisch verdichteten Gitarrenimprovisationen. Mit ihrer Mischung aus Blues und der Folkmusik der Appalachen kehrt Zoe Amber an den Ort ihrer Kindheit zurück, zu den Bergen Tennessees. Ihre Songs handeln von Menschen, die von der Gesellschaft übersehen werden. Es sind auch autobiografische Texte dabei, die vom großen Schweigen in ihrer Kindheit handeln, als schmerzhafter Prozess der Heilung. Entstanden sind sie in der Natur, umgeben von hohem Gras und unter dem endlosen Himmel eines sommerlichen Spätnachmittags. Ungeschützt, roh und erdverbunden.

0: Auf dem Cover seines neuen Albums Trumpets of Michel-Ange Volume 2 ist das Orchester seines Großvaters zu sehen, als verblichene Fotografie des libanesischen Tanzorchesters der 1930er Jahre und als musikalisches Erbe des französischen Star-Trompeters Ibrahim Malouf. Das Album ist seiner Heimat gewidmet, die er mit seinen Eltern als Kind während des Bürgerkriegs verlassen musste. Malous Vater, ebenfalls Trompeter, baute 1960 eine spezielle Trompete mit einem zusätzlichen Ventil. Mit dieser kann man Vierteltöne erzeugen, wie sie in der arabischen Musik vorkommen. Er nannte sie die Trompete von Michelangelo, eine Referenz an das Fresko Michelangelos mit den musizierenden Engeln in der Sixtinischen Kapelle. Die 10 Kompositionen erzählen die Geschichte eines jungen Paares, von ihrer Hochzeit, der Geburt ihrer Kinder bis zum Abschied, wenn die Kinder groß werden und ihre eigenen Wege gehen. Wie die eigene Geschichte von Ibrahim Malouf und seinem Vater, auf dessen Trompete er hier spielt. Sanft und erhaben.
1: Das muss man gehört haben oder auch nicht. Neualben von Kalia Wendever, So Amber und Ibrahim Malouf, vorgestellt von Maxi Bröcking. Musik von Zartmann jetzt im Deutschlandfunk Kultur. Taumel.

0: Don't Make a Scene, Musik von Cassia hier im Deutschlandfunk Kultur. Es ist ein knappes Jahr her, da habe ich zum ersten Mal in meinem Leben den chinesischen Star-Pianisten Lang Lang live gesehen, Konzert in der Waldbühne Berlin. Und danach war mir klar, der ist ja wirklich eine Rampensau, der Lang Lang, weil macht halt immer große Show und er hat sichtlich Spaß, vor Publikum aufzutreten. Es überrascht deshalb auch nicht, dass Lang Lang der erfolgreichste Klassikpianist bei Social Media ist. Auch diese Bühne lässt er sich nicht entgehen. Mit über 1 Million Follower bei Instagram und bei seinem offiziellen TikTok-Account präsentiert Lang Lang regelmäßig kurze Klavierclips, kleine Botschaften und natürlich Konzertausschnitte. Gerade hat er in Leipzig seine TikTok-Kampagne Lang Lang Live Beyond the Keys abgeschlossen. Und mein Kollege Ben Garrett Hernandez, der war beim Livestream dabei.
1: An der Wand hängt ein Neonschild mit der Aufschrift Live. Auf der Couch liegen Kissen in Form einer stilisierten Musiknote, das offizielle TikTok-Symbol. Es gibt letzte Regieanweisungen, Kameracheck und dann sitzt er im Spotlight. Der vielleicht berühmteste Pianist der Welt, Lang Lang. Mit seinem virtuosen Klavierspiel ist er auf den ganz großen Bühnen zu Hause. Von der New Yorker Carnegie Hall bis zur Elbphilharmonie. Heute steht sein schwarzer Flügel in einem Leipziger Hotel. Es ist die vorerst letzte Station seiner TikTok-Kampagne Lang Lang Live Beyond the Keys.
2: I think it's quite important to find a platform which
3: Ich denke, es ist sehr wichtig, eine Plattform zu finden, die viel Aufmerksamkeit in der Öffentlichkeit erzeugt. Auch bei Menschen, die nicht unbedingt klassische Musik hören. Dennoch können wir in nur 1 oder 2 Minuten einen kleinen Eindruck von Bach oder Chopin vermitteln. Und ich glaube, solche Eindrücke sind sehr wichtig.
4: 3, 2, 1, and... We are live.
1: Klassische Musik in kleinen Häppchen leicht verständlich und emotional zugänglich aufzubereiten, das ist das Rezept dieser Zusammenarbeit. Lang Lang beantwortet Fragen aus der Community, welcher Komponist hatte da die witzigste Persönlichkeit, Antwort Mozart, oder wer wäre heute die größte Drama Queen auf TikTok? Lang Lang überlegt kurz und meint dann, das müsse wohl Franz Liszt sein. Im 19. Jahrhundert sei ja auch das Publikum bei Konzerten des Klaviervirtuosen regelmäßig in Ohnmacht gefallen. Eine kleine Anekdote am Rand. Der Star-Pianist ist auch ein Klassik-Influencer.
2: I don't have time to do every day, but once I have a little bit of like a break, I may take a picture or I may play a small tune like what I just learned.
3: Ich habe nicht jeden Tag Zeit dafür, aber wenn ich mal eine kleine Pause habe, mache ich vielleicht ein Foto oder spiele eine kurze Melodie. Wenn du in den sozialen Medien anfängst, Dinge zu machen, die nichts mit dir selbst zu tun haben, dann werden sie auch niemanden anderen erreichen. Das ist auf der Bühne ganz genauso. Wenn keine echte Verbindung da ist, spürt das Publikum das auch.
1: Die Verbindung steht an diesem Nachmittag. Mehr als 230.000 User verfolgen den Livestream mit Lang Lang. Vergleichbar mit über 100 hintereinander restlos ausverkauften Abenden im großen Saal der Berliner Philharmonie. An der aktuellen TikTok-Kampagne mit Lang Lang haben zahlreiche Klassik-Influencer und Creator weltweit virtuell teilgenommen. Der 25-jährige Robbie Key durfte in Leipzig live mit dabei sein.
5: Tatsächlich vor einer Woche wurde ich gefragt, hast du Bock hier mit Lang Lang TikTok-Live-Event zu machen? Habe ich natürlich direkt ja gesagt, obwohl ich natürlich super aufgeregt war. Aber ja, heute, jetzt ist es soweit.
1: An der Seite eines echten Weltstars am Klavier zu sitzen, ein besonderer Moment für Robbie Key, der auf seinen Social-Media-Kanälen mit Vorliebe Piano-Roll-Videos postet. Das sind kurze Clips, in denen Musik visuell mit farbigen Balken dargestellt wird, die über eine virtuelle Klaviatur laufen.
5: Also das habe ich mir über Jahre hinweg beigebracht, das live abzuspielen. Und dadurch kann ich halt alle Song-Requests annehmen, die mir hergeworfen werden, quasi im Stream. Das heißt, ich sitze im Stream, am Anfang hatte ich zum Beispiel so ein Schild mit You Say I Play drin.
1: Besonders viele Klicks und Likes bekommt Robbie Key, wenn er klassische Musik aus Videospielen oder Filmen spielt und auch mal eine Chopin-Etüde. Das ist auch deshalb spannend, weil die Konzertbranche aktuell unter Druck steht. Das Klassikpublikum schrumpft und ausverkaufte Konzerte erzähle, sind ja längst keine Selbstverständlichkeit mehr. Viele Menschen empfinden 2- oder 3-stündige Konzerte in feiner Abendgarderobe als zu steif, zu elitär. Oft fehlt auch der Zugang zu den Inhalten. Im Gegenzug will Lang Lang mit seinen kurzweiligen digitalen Angeboten auf Social Media einen Blick hinter den Hochglanzauftritt auf der großen Bühne werfen. Ein natürlich inszenierter Blick, der aber im Idealfall zeigt, dass Stars wie Lang Lang auch nicht einfach so vom Himmel fallen, dass sie essen, schlafen und üben müssen, wie alle anderen auch.
3: Für mich ist einer der wichtigsten Gründe, mit einer Social-Media-Plattform zusammenzuarbeiten, die musikalische Bildung. Die Menschen möchten manchmal sehen, wie musikalische Entwicklung entsteht, also wie man Schritt für Schritt Fortschritte macht und Musik erarbeitet.
0: Lang Lang, aber es tut seiner Karriere bestimmt auch keinen Abbruch, dass er bei Social Media unterwegs ist. Und vielleicht gibt es dafür sogar Geld. Wir hören Musik von Lucas Sapio und den Dark Shadows. Ein Song namens Someone hier im Deutschlandfunk Kultur.

Lucas Sabian and the Dark Shadows. Bei uns hier im Programm vom Deutschlandfunk Kultur, da kommen gleich die Nachrichten. Danach geht's in unserer Sendung Studio 9 unter anderem um den Einsatz von KI in der Politik. Wir stellen mal die etwas provokante Frage, ob künstliche Intelligenz eventuell politische Reden besser machen kann oder ob man das vielleicht doch besser sein lassen sollte. Mein Name ist Martin Böttcher. Vielen Dank fürs Zuhören. Hab ja noch Musik von Madison Cunningham. Bis zu den Nachrichten. Plain Letters. Mach's gut.

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6: Mit Thorsten Japs. Das Europaparlament billigt schärfere Asylregeln. Deutschland und Polen wollen den grenzüberschreitenden Personenverkehr ausbauen. Und die evangelische Kirche in Deutschland plant ein neues, überarbeitetes Gesangbuch. Das Europaparlament hat die Verschärfungen von Asylregeln gebilligt mit einer Mehrheit aus konservativen und rechten Abgeordneten. Die Abstimmung wurde von Jubel und Pfiffen begleitet. Sabrina Fritz.
7: Ein Teil der rechten Abgeordneten rief: Send them back, schickt sie zurück. Der gemäßigte Teil des Parlaments antwortete: Schämt euch. Das sogenannte Abschiebegesetz sieht vor, dass Menschen, die sich ohne rechtliche Grundlage in der EU aufhalten, in sogenannte Rückführungszentren abgeschoben werden können. Diese sollen in Ländern außerhalb der EU, hauptsächlich in Afrika, entstehen. Birgit Zippel, Europaabgeordnete der SPD, nennt dies rechtlich fragwürdig. Lena Dupont von der CDU schreibt, die Rückführungsverordnung sei eine wesentliche Voraussetzung für das gemeinsame Asylsystem.
6: Das Europaparlament hat auch gelockerte Regeln für den Einsatz von Gentechnik beschlossen. Das Gesetz sieht vor, dass Produkte aus bestimmten gentechnisch veränderten Pflanzen im Supermarkt nicht mehr gekennzeichnet werden müssen. Auch aufwendige Umweltprüfungen sollen weitgehend wegfallen. Pflanzen mit stärkeren gentechnischen Veränderungen unterliegen aber weiter den alten, strengeren Regeln. Kritiker befürchten, dass sich gentechnisch veränderte Pflanzen in der Wildnis ausbreiten. Befürworter erhoffen sich dagegen neue Sorten, die besser mit Dürren zurechtkommen oder weniger Dünger brauchen. Eine neue europäische Alternative zum Kurznachrichtendienst X ist offiziell gestartet worden. Das Netzwerk namens W-Social eines schwedischen Unternehmens wurde zur Nutzung freigegeben, allerdings vorerst nur im Testbetrieb. Laut den Betreibern stehen die Server ausnahmslos in Europa und jeder Account wird daraufhin geprüft, ob er einem echten Menschen gehört. Damit sollen gefälschte Profile und sogenannte Bots, also automatisierte Profile, verhindert werden. Daten der Nutzer werden nicht gespeichert. Seit der Übernahme von X durch den US-Unternehmer Musk hatten sich die Rufe nach einem europäischen Netzwerk gemehrt, das nicht aus den USA oder China gesteuert wird. Einzelheiten dazu hören Sie gleich bei uns in Studio 9 von Christian Petzold, Professor für Medien- und Kommunikationswissenschaft an der Uni Leipzig. Kanzler Merz rechnet damit, dass das Parlament noch vor der Sommerpause über einen Bundeswehreinsatz in der Straße von Hormus entscheidet. Nach Aussage des CDU-Politikers ist die Regierung bereit, eine Feuerpause oder einen Waffenstillstand abzusichern.
8: Das steht aber unter dem Vorzeichen einer ganzen Reihe von Voraussetzungen, die noch nicht erfüllt sind. Und deswegen gibt es da auch keine unmittelbare Eile. Die parlamentarische Sommerpause wird nach der ersten Juliwoche beginnen. Also wir haben im Grunde genommen jetzt noch zwei reguläre Sitzungswochen des Deutschen Bundestages vor uns, in die wir gehen könnten,
6: sagte Bundeskanzler Friedrich Merz beim G7-Gipfel im französischen Evian. Zuvor hatten Medien über die geplante Rahmenvereinbarung zur Beendigung des Krieges zwischen den USA und dem Iran berichtet. Sie sieht offenbar große Zugeständnisse an Teheran vor, wie die Aufhebung von Sanktionen und einen Investitionsfonds als Wiederaufbauhilfe. Der Iran soll im Gegenzug auf Atomwaffen verzichten und die Straße von Hormus wieder für den Seehandel öffnen. Deutschland und Polen wollen ihre Partnerschaft weiter vertiefen. Dazu haben sich Außenminister Wadefuhl und sein polnischer Amtskollege Sikorski bekannt. Wie es in einer Erklärung heißt, soll beispielsweise der grenzüberschreitende Personenverkehr ausgebaut werden. Nicole Markwald.
9: 570 Kilometer zwischen Berlin und Warschau macht aktuell 5 Stunden mit dem Zug. Das muss schneller gehen, fordert da Wadefuhl. Anfang Juli wollen sich Vertreter der Verkehrsministerien damit befassen. Sikorski kritisierte die anhaltenden Kontrollen an der deutsch-polnischen

0: Erstmal soll das neue Gesangbuch nicht nur in gedruckter, sondern auch in digitaler Form erscheinen. Das bisherige Gesangbuch stammt aus dem Jahr 1993 und erreichte eine Millionenauflage.
1: Das Wetter.
0: In der Nacht gibt es im Norden und Osten vereinzelt Schauer, sonst bleibt es trocken bei 18 bis 12 Grad. Morgen ist es im Nordosten wolkig mit lokalen Schauern, sonst heiter, im Südwesten sonnig, mit Temperaturen von 19 Grad an der Küste bis 36 Grad am Oberrhein.
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2: Schön, dass Sie bei uns sind. W wie wir oder W wie Welt. Das könnten Abkürzungen für W Social sein. W Social auf Deutsch, vielleicht haben Sie es gerade in unseren Nachrichten gehört. Ein neues europäisches soziales Netzwerk, was ein bisschen beweisen soll, dass Europa digital unabhängig sein kann. Vielleicht haben Sie sich aber selber auch schon bei dem Gedanken erwischt, im Sinne von, ach, das klappt doch sowieso wieder nicht, weil es so ein europäisches Nischenprojekt ist. Die meisten Menschen wollen halt auch da sein, wo die meisten anderen Menschen sind, wo ihre Freunde sind, wo ihr Umfeld ist. Vielleicht steht W also auch für wen interessiert's. Das wollen wir gleich wissen.

Modern Living sind das aus Adelaide, aus Australien. A good time hier im Deutschlandfunk Kultur. W statt X, anderer Buchstabe, anderes Konzept. Der schwedische Kurznachrichtendienst W Social, also W Social, geht ab heute an den Start. Und die Plattform will ganz explizit eine europäische Alternative sein zu X von Elon Musk. Also weniger Polarisierung, mehr Datenschutz und vor allem eben made in Europa. Der Anspruch ist groß, da geht es auch um ein Stück weit digitale Unabhängigkeit für uns von den Amerikanern. Wir wollen das einschätzen, wie erfolgreich das sein kann. Dafür haben wir Christian

0: Penzoldt bei uns von der Universität Leipzig. Er ist dort Professor für Medien- und Kommunikationswissenschaft. Hallo, Herr Penzoldt.
1: Hallo, grüß Sie.
0: Wie viel Potenzial sehen Sie darin?
1: Ich will nicht pessimistisch sein, aber ich bin zumindest skeptisch, dass wir einen Dienst haben, der jetzt das, was Twitter früher mal war, also jetzt auch schon lange nicht mehr, ersetzen kann, und sei es auch auf europäischer Ebene.
0: Der Seufzer am Anfang, der war schon ganz schön maßgeblich.
1: Der war schon ganz schön tief. Naja, ja. Sie sehen, also, sicher, es wird wieder ein technisches Angebot geben, aber wir müssen uns klar werden, dass es jetzt auch in der Nachfolge möglicherweise schon von X gibt es ja schon eine Reihe von Angeboten, also Mastodon und Blue Sky, die ganz ähnlich funktionieren und die es auch bisher nicht geschafft haben, auch wenn sie auch in Sachen Datenschutz zum Beispiel sehr progressiv sind und da sicher versuchen, an europäischen Richtlinien anzupassen. Und dennoch sind sie nicht so attraktiv für die Nutzenden, dass wir dort in der Tat sagen können, dass sich dort ähnlich viele rumtreiben wie früher auf Twitter.
0: Wobei die ja jetzt hier das so machen, dass es ein offenes Protokoll gibt und dass dann eben der Austausch mit diesen Netzwerken, die Sie jetzt schon genannt haben, Mastodon und Blue Sky, dass der quasi möglich ist. Die Gründerin hat uns hier im Deutschlandfunk Kultur gesagt, das ist quasi die Startrampe. Also da ist doch schon ein bisschen was an Masse potenziell da.
1: Da ist was da, und was die Plattformen ja grundsätzlich versprechen und warum sie funktionieren im besten Fall, ist, dass sie Konnektivität versprechen. Und Sie haben das richtig gesagt, also technisch gesehen gibt es da eine Lösung, dass die, die jetzt schon auf Blue Sky sind, auch schon mit den anderen kommunizieren können. Aber ich bin dennoch skeptisch, dass sich Leute jetzt aus quasi mehr oder minder ideologischen Gründen jetzt für so ein Projekt entscheiden. Und es muss klar sein, auch Twitter war immer ein Projekt von gesellschaftlichen Eliten, also Politikerinnen haben sich darum getrieben und Journalistinnen vor allem, und nie so quasi, also es war nie YouTube und es war nie Instagram, auch Twitter nicht. Und so sehe ich da, also das heißt ja nicht, dass das Projekt nicht auch attraktiv sein wird für Hunderttausende, aber dass wir jetzt quasi einen europäischen Kommunikationsraum damit schaffen, dass ja, und wir zahlen in Millionenhöhe und solche Nutzungsquoten eben über 30-40% haben, das sehe ich das Potenzial in der Tat nicht.
0: Aber liegt das daran, dass es ein Kurznachrichtendienst ist, also schon auch ein sehr spezielles Medium, also was anderes als eben Instagram, was auf Fotos funktioniert, oder Facebook, wo man sehr viel mehr Text haben kann, oder TikTok, was sehr videobasiert ist? Also liegt es an der Art oder liegt es daran, dass es europäisch ist?
1: Ja, Sie sprechen was Interessantes an, also ob die Zeit dieser Kurznachrichtendienste, dieses Microblogging eigentlich auch schon vorüber sind. Also da kommen ja noch ein paar andere Sachen dazu, die jetzt auch WSocial anders machen will, also dass da keine Bots eine Rolle spielen können, die für viele auch das Erleben jetzt auf X so stark schmälern und beeinträchtigen, dass das in der Tat wir mit Leuten kommunizieren können. Aber vielleicht ist auch diese Zeit so eine Art von Plattform vorüber, und jetzt haben eben andere, die sehr videobasiert sind, wie TikTok, das inzwischen ja populärste Plattform ist.
0: Also brauchen wir eigentlich ein europäisches TikTok?
1: Wir bräuchten, wenn wir Datensouveränität mal ausbuchstabieren, dann sind ja noch ganz andere Bereiche betroffen. Also wenn ich an Cloud-Dienste denke, also wo eigentlich unsere Daten wirklich liegen und wem sie gehören und wer damit Kommerz machen kann, dann sind es noch ganz andere Themen angesprochen. Aber wenn wir über populäre Dienste nachdenken, dann sind wir bei den Sachen, die Meta uns anbietet oder die TikTok uns anbietet. Aber selbst da schauen Sie in den Bereich WhatsApp. Wir haben auch WhatsApp-Alternativen und Konkurrenten. Aber bisher hat niemand WhatsApp den Rang abgelaufen, auch nicht Signal und Threema.
0: Also was die Daten angeht und die Clouds, ich glaube, da lagern die Europäer 70% von allem liegt bei den amerikanischen Diensten. Das ist so die Zahl, die seit einigen Jahren noch, also auch niemals geringer wird. Aber jetzt haben Sie gerade WhatsApp angesprochen und da einen Alternativdienst, der dann eben auch für Leute ist, die es eben anders machen wollen, die dann aber im Zweifel eben trotzdem noch einen WhatsApp-Kanal brauchen, weil sie eben nicht alle in ihrer Familie über Signal erreichen. Was ist denn das entscheidende Kriterium für ein erfolgreiches soziales Medium?
1: Ja, Sie haben es angesprochen. Also wir nennen das eben Netzwerkeffekte, oder ich habe vorhin von Konnektivität gesprochen. Das heißt, welcher Dienst ermöglicht Ihnen denn das, was Sie tun wollen, zum Beispiel das Teilen von Botschaften, das Spreaden von Informationen, das Sichtbarsein, Aufmerksamkeit bekommen, unterstützt das am optimalsten. Und das ist immer das Netzwerk natürlich, was dementsprechend Reichweite generiert. Jetzt haben wir eben Fälle wie Telegram, ist ja auch so eine Alternativplattform, wo wir durchaus ja nutzende Gruppen finden. Aber wenn, dann sind es immer sehr spezifische Bedingungen, wo wir eben kommunikative Konstellationen, würden wir das nennen, also Leute haben, die sich selber genug sind oder die möglicherweise gar nicht so eine große Aufmerksamkeit auch suchen für ihre Themen und Interessen und dementsprechend auch sich quasi da sehr wohlfühlen und dann auch quasi als Gemeinschaft dort funktionieren.
0: Könnte man,
1: ja, es ist der Dienst, der die höchste Reichweite bringt.
0: Jetzt reden wir ganz viel über das Individuum, Herr Penzelt. Aber gibt es aus Ihrer Sicht einen Player, vielleicht einen politischen Player, wenn man den politischen Willen hätte, wäre es dann möglich, so ein europäisches Netzwerk aufzubauen, auch mit einem langen Atem?
1: Ja, also die Dienste funktionieren eben ausgehend von den Usern, den Nutzenden. Aber natürlich haben wir auch politische Instrumente. Also zum einen, das haben wir jetzt gesehen, wie viele auch quasi sehr große Player X verlassen haben. Also wir hatten ja mehrere Wellen, wo quasi X ganz auch öffentlich verlassen wurde. Und dann die Frage, wo gehen sie hin und ziehen sie dementsprechend auch Nutzende, die ihnen dann folgen oder die ein Interesse haben, sich auch dort aufzuhalten, wo dann diese Institutionen oder Personen mit großer Reichweite, wo die dann sind und wo sie hingewechselt sind, auch hinzuwechseln. Das möglicherweise. Ansonsten haben sie natürlich die Möglichkeit, entweder Dinge zu sperren und zu verbieten. Denken Sie an TikTok und USA. Oder andere Dinge eben politisch zu unterstützen. Eben am Ende finanziell oder regulatorisch.
0: Christian Penzoldt sagt das hier bei uns im Deutschlandfunk Kultur. Er ist Professor für Medien- und Kommunikationswissenschaft an der Universität Leipzig. Vielen Dank.
1: Vielen Dank Ihnen.
0: Und wenn Sie ein Interview hören wollen mit einer der Mitgründerinnen von W Social, dann können Sie das bei uns in der DLF-App machen. Da gibt es ein Interview mit Anna Zeiter. Und die verrät auch noch einen ganz anderen Grund, warum es am Ende der Name W Social geworden ist.

0: Jenny and the Mexicats haben überhaupt nichts mit Mexiko zu tun. Jenny kommt aus London und ihre Band, die Mexicats, die kommen aus Spanien. Verde Masala.
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0: 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Personenkult lange vor Social Media zeigt die Nürnberger Ausstellung Genie, Idol, Star. Sie führt in die Blütezeit der Genieverehrung vom späten 18. Jahrhundert bis etwa 1910. Präsentiert werden 170 Objekte, darunter viele Porträts, die vor Augen führen. Zu jeder Kultfigur gehört die Imagepflege. Schiller mit angedeutetem Heiligenschein, Beethoven von Engeln umkreist. Und Goethe ließ sich sogar als Statuette reproduzieren, mit nachdenklichem Blick in die Ferne. Kuratorin Karin Rhein.
1: Gerade Goethe hat auch aktiv am Geniebegriff und an seiner eigenen Rolle und Wirksamkeit mitgearbeitet. Da gehört aber auch immer die Legende mit dazu, dass den Menschen im Grunde fast alles zuflog, dass die sich nichts hart erarbeiten mussten, was natürlich oft Legende ist.
0: Die Ausstellung Genie, Idol, Star. Bis zum 6. September im Germanischen Nationalmuseum in Nürnberg.
2: Zu Würzburg haben wir unseren teuren Magen mit Kaffee gestärkt. Eine schöne, prächtige Stadt,
0: schrieb Mozart im Jahr 1790 an seine Frau Konstanze. Seinem musikalischen Schaffen in Würzburg widmet die Stadt jedes Jahr im Frühsommer ein Festival mit Konzerten und Veranstaltungen. Heute Abend spielen Olga Paschenko und Andreas Steyer Werke von Bach, Haydn und Mozart. Um 20 Uhr im Kaisersaal der Residenz. Das Mozartfest Würzburg geht bis zum 28. Juni.
3: Christine Fleischer mit den Kulturtipps. Und wir haben ja in dieser halben Stunde ein gefühltes kleines Buchstabenspezial im Deutschlandfunk Kultur. Wir haben gerade über W Social gesprochen, W Social, eine europäische Social Media Alternative. Und jetzt geht es zum nächsten Buchstaben. Deutschland hat ein V-Problem. Und das liegt an Kai Havertz, an Alexander Pavlovic und an Dennis Undav. Drei der deutschen Fußballnationalspieler nach dem erfolgreichen WM-Start gehen dem Ausrüster Adidas die Trikots aus mit dem Buchstaben V. Micha Erhardt.
4: Nach dem 7:1-Start der deutschen Nationalmannschaft ist der Hype um die Trikots groß. So groß, dass einige nicht mehr bestellbar sind. Der Grund, das V fehlt.
5: Sorry, wir haben folgende Zeichen gerade nicht mehr auf Lager. V.
4: So die Anzeige bei Adidas, wenn man versucht, Trikots der Spieler Havertz, Pavlovic oder Undav in den Warenkorb zu legen.
6: Man wundert sich schon sehr, wie dann doch die Ausrüster oftmals nicht immer so optimal vorbereitet sind,
4: sagt der Marketing-Experte Peter Rohlmann, der seit Jahren den Sportausrüstungsmarkt beobachtet und analysiert.
6: Für die Beflockung, wo also Spielername und Spielernummer aufgedruckt wird, kann es natürlich, wenn besondere Namen, die man nicht auf dem Schirm hatte, so stark nachgefragt sind, dann kann es sein, dass mal Buchstaben zum Engpass werden.
4: Der Engpass werde schnell behoben, sodass die Flocks mit dem Buchstaben V in Kürze wieder online bestellbar sein werden, heißt es von Adidas. Wer das dann tun will, muss tief in die Tasche greifen. Egal ob Namen mit V oder ohne. Ein Fantrikot mit Beflockung kostet 120 Euro, ohne Beflockung 100. Wer das authentische Trikot haben will, mit etwas besserem Material und so, wie es die Spieler auf dem Platz tragen, der muss sogar 150 oder 170 Euro berappen. Zum Vergleich, zur WM 2006 in Deutschland hatten die gewöhnlichen Fantrikots nur rund 65 Euro gekostet. Peter Rohlmann.
6: Die Preisentwicklung wird dadurch bestimmt, dass auf der einen Seite die Fans bereit sind, für die Liebe zu ihrer Lieblingsmannschaft auch viel Geld auszugeben. Das zweite ist, die Forderungen der Mannschaften, ob in Verbänden oder auf Clubebene, werden bezüglich der Ausrüster immer größer. Und diese Millionenbeträge sollen natürlich auch dann teilweise durch Produktkäufe refinanziert werden.
4: Genau deswegen wird Adidas auch nicht der Sponsor der deutschen Nationalmannschaft bleiben, obwohl den Fußballbund und Adidas eine 70 Jahre alte Partnerschaft verbunden hat. Während der Konzern in Herzogenaurach jährlich geschätzte 50 bis 65 Millionen Euro an den DFB überwiesen hat, zahlt der US-Sportausrüster Nike in Zukunft Experten zufolge mehr als 100 Millionen und übernimmt ab 2027 die Ausrüstung der deutschen Nationalelf. Der DFB sprach nach Bekanntgabe des Sponsorenwechsels nur vom mit Abstand besten wirtschaftlichen Angebot des Sportartikelherstellers Nike.
6: Der DFB benötigt viel Geld, wollte von Adidas noch bessere Konditionen als die 65-60 Millionen, die Adidas ohnehin schon zahlt. Dazu war Adidas aufgrund der nicht so berauschenden Leistung nicht bereit und Nike erfüllt das jetzt zur Gänze,
4: sagt Sportmarketing-Experte Peter Rohlmann. Durch den Verkauf von teuren Trikots und anderen Fanutensilien versuchen die Konzerne natürlich, die Sponsorenausgaben wieder reinzukriegen. Dabei geht es bei so einer WM für die Konzerne um ein Riesengeschäft. Adidas stattet 14 der 48 WM-Teams aus und gibt den Umsatz, der mit dem Sportgroßereignis einhergeht, mit rund 1 Milliarde Euro an. Wie viel davon auf Trikots entfällt, sagt das Unternehmen nicht. In Zukunft jedenfalls könnten Trikots der deutschen Nationalmannschaft bei einer WM für Fans noch teurer werden. Denn schon heute sind die Shirts von Nike 10 Euro teurer als die des Konkurrenten Adidas. Je erfolgreicher die deutsche Mannschaft bei diesem Turnier abschneidet, desto lukrativer dürfte das Sponsoring-Geschäft der Nationalelf in Zukunft sein.

0: Julius Meyvand aus Island mit Punch Through the Night.
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0: Und die hat heute Susanne Balthasar.
2: Eigentlich sollte Michel Friedmann Ende Juli bei einer Gedenkveranstaltung zu 150 Jahren Bayreuther Festspiele sprechen. Doch vorgestern wurde der jüdische Publizist wegen Sicherheitsbedenken wieder ausgeladen. Auch ein geplantes Gedenkkonzert wurde abgesagt. Friedmann sagte im Deutschlandfunk, dass er die Begründung für fadenscheinig halte. Es sei nie erklärt worden, warum die Veranstaltung eine solche Sicherheitsbelastung sein solle.
3: Wenn es Sicherheitsbedenken gibt, vertraue ich der deutschen Polizei und vor allem der bayerischen, dass sie in der Lage gewesen wäre, dieses Problem zu lösen. Und dann sagt man jetzt mal so ganz cool, das holen wir nach. Nein, die Zusage war, und das ist das Besondere, dass Frau Wagner gesagt hat, an dem Tag, wo die 150-Jahr-Feier ist, also die große Aufmerksamkeit, machen wir vorher diese Veranstaltung.
2: Die Bayreuther Festspiele haben noch nicht auf die Kritik reagiert. Sie blicken auf 150 Jahre bewegte Geschichte zurück. Die antisemitische Einstellung des Komponisten Richard Wagner wirft immer wieder einen Schatten über sein Werk. Dass der Pariser Louvre Sanierungsbedarf und Sicherheitslücken hat, war schon seit dem Raub der Kronjuwelen im Oktober klar. Nun hat der neue Präsident, Christophe Leribaud, die Lage vor einem Ausschuss des Parlaments beschrieben. Er sieht das größte Museum der Welt wörtlich am Ende seiner Kräfte. Aus seiner Sicht sind Haus und Infrastruktur am Limit. Außerdem stehen dringende Sanierungen und der Ausbau der Sicherheitsmaßnahmen an. Gleichzeitig gäbe es eine Investitionshürde, denn insgesamt belaufen sich die Kosten auf über 1 Milliarde Euro. Das Museum stehe an einem Scheideweg, sagte Leribaud. Fest steht, ab 2027 wird es ein neues Videoüberwachungssystem geben. Der Louvre ist nicht nur das größte, sondern auch das meistbesuchte Museum der Welt. Das Gebäude diente bis 1682 als Residenz der französischen Könige. Die Bundesregierung hat eine Reihe von Kulturgütern an Polen zurückgegeben. Sie waren in der Zeit der deutschen Besatzung während des Zweiten Weltkriegs entwendet worden. Dazu gehören etwa eine mittelalterliche Handschrift auf Pergamentpapier, ein Goldring mit Diamant aus dem 16. Jahrhundert, der König Sigismund I. zugeschrieben wird, und Eisenbahnminiaturen, die ursprünglich dem Verkehrsmuseum Warschau gehörten. Nicole Markwald.
4: Außenminister Johann Wadephul sprach von einem Ausdruck von gegenseitigem Respekt und bleibender deutscher Verantwortung. Die Rückgabe ist eine wichtige Geste der Anerkennung historischen Unrechts, erklärte der parteilose Kulturstaatsminister Wolfram Weimer. Die Bundesregierung setzte die Prüfung weiterer polnischer Rückgabeersuchen fort. Die Rückgabe erfolgt am 35. Jahrestag des deutsch-polnischen Nachbarschaftsvertrages von 1991.
2: Gold, Silber, Seide. Das zentrale Heiligtum des Islam, die würfelförmige Kaaba in Mekka, hat eine neue Verhüllung erhalten, die sogenannte Kiswa. Rund 150 Handwerker und Techniker befestigen den 14 Meter hohen Brokatbehang, der etwas mehr als 1400 Kilogramm wiegt. Als Zierat sind 120 Kilo Goldfäden und 60 Kilo Silber in den Seidenstoff eingewoben. Die Kiswa soll die Kaaba auch vor Verunreinigung und Beschädigungen durch Pilger schützen. Der Behang ist in aufwendiger Handarbeit hergestellt und zeigt Ornamente und Koranverse.
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0: Ich bin Axel Ramlo. Schön, dass Sie bei uns sind. Sie haben bestimmt alle ein Lieblingsessen, bei dem Sie auch so richtig ins Schwärmen geraten. Zumindest hoffe ich das ausdrücklich für alle. Wir schwärmen diese Woche mit der Schriftstellerin Mili Kiak und der geht es heute auch ums Kochen, aber ein ganzes Stück allgemeiner. Das hören Sie gleich.

0: Two Dusker ist das Musik aus Italien hier bei uns im Programm. Porto Talco.
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0: Das macht sie schon wieder seit Beginn der Woche hier bei uns im Deutschlandfunk Kultur. Die Schriftstellerin Meli Kiak ist bei uns. Schön, dass Sie da sind, Frau Kiak.
2: Danke, danke, dass ich wieder mit Ihnen plaudern darf.
0: Wovon schwärmen Sie heute?
2: Kochen.
0: So allgemein?
2: Mhm, ja.
0: Okay.
2: Und zwar, ich gehöre nicht zu denen, die sagen, ich koche leidenschaftlich gerne und ich schaue mir Kochbücher an. Nein, es ist keine Leidenschaft, sondern es ist ganz simpel. Ich finde es total gut, dass ich kochen kann, dass ich es gelernt habe. Und ich kann mich nämlich damit selber ernähren und ich halte das für eine außerordentlich wichtige Eigenschaft, abgesehen davon, dass es natürlich auch eine Kulturtechnik ist, eine uralte. Ich habe heute nochmal nachgelesen, vor 1,9 Millionen Jahren hat der Homo erectus wahrscheinlich Fische gefangen, Barben und sie erhitzt.
0: Okay, das ist quasi jetzt der Blick in die Menschheitsgeschichte. Und wenn Sie heute an der Herdplatte stehen, dann
2: diese 1,9 Millionen Jahre alte Kulturtechnik bewusst.
0: Aber muss ich mir das so vorstellen, Sie stehen am Herd und streuen die Gewürze rein, rühren.
2: Nein, dieses
0: und
2: Bild
0: freuen
2: ist schon
0: sich
2: furchtbar.
0: Darüber.
2: Ja, das ist genau. Nein, nein. Es geht nicht um affektiert sein. Es geht wirklich nicht darum, dass ich koche sehr schnell, sehr praktisch, sehr präzise. Ich habe mit ganz jungen Jahren kochen gelernt. Und zwar noch bevor wir in der Schule kochen lernten. Ich bin in Niedersachsen zur Schule gegangen. Ich glaube, wir hatten ein paar Stunden Hauswirtschaftslehre und da lernten wir Nudelauflauf, was einigermaßen komplex ist. Also man muss erst die Nudeln kochen, dann muss man eine Soße kochen, dann bringt man es zusammen und dann muss es in den Ofen. Also es sind drei verschiedene Zubereitungstechniken. Mhm. Aber ich habe davor gelernt von meiner Mutter, wie man Reis kocht. Und ich meine, ich war maximal 8 Jahre alt. Also ich kenne kein 8-jähriges Mädchen, das Reis kochen kann. Aber in meiner Umgebung war das normal, dass Mütter und Väter ihren Kindern, und zwar Söhnen und Töchtern, das Kochen beibringen und ihnen die Angst nehmen vor der Hitze, dem Topf und dem Feuer.
0: Aber das heißt, Frau Kiak, Sie schwärmen mehr für die menschliche Selbstständigkeit, die damit kommt, weil ich habe das Gefühl, gleichzeitig sind Sie auch, und sagen Sie mir, wenn ich falsch liege, Sie sind jetzt, so wie ich es verstehe, keine leidenschaftliche Köchin.
2: Ich koche wirklich gerne, aber das, wofür ich schwärme, ist nicht, dass ich koche, sondern dass ich es kann. Mhm. Und ich finde, kochen können, wir können es auch nennen, ich schwärme davon, dass man jemandem Kochen beibringt, weil, wissen Sie, ich kenne erstaunlich viele Menschen in meinem Umfeld, die wirklich nicht kochen können, die über ein ganz kleines Repertoire nur verfügen, die wissen viel übers Essen. Also man kann mit denen ins Restaurant gehen und die kennen die Küchen der Welt, aber wenn Sie die mit einer Tomate, einer Knoblauchzehe und einer Scheibe Brot in die Küche lassen, dann werden die Probleme haben, was man daraus machen kann. Ich kann daraus viele Gerichte machen aus diesen drei Zutaten. Ich kann daraus eine Suppe machen, einen Salat machen. Ich kann eine köstliche Vorspeise machen, das Brot rösten und den Knoblauch drauf und die Tomaten. Also kochen ist mehr als nur Leute einladen und es sich schön machen. Also Kochen ist die Fähigkeit, sich selber zu ernähren und sich gesund zu erhalten. Und zum Kochen gehört natürlich auch dazu, dass man über Lebensmittel Bescheid weiß. Es wird ja immer gesagt, Kinder müssen unbedingt dies lernen und das lernen und sie sollen mal lernen, eine Steuererklärung auszufüllen und sie müssten, also, und ich finde aber, wenn es wirklich etwas gibt, was einen bis ans Ende des Lebens trägt, dann ist das Kochen.
0: Aber das heißt, die schwärmen eher für den gesunden Gemüseauflauf statt die selbstgemachte Pizza.
2: Nein, man kann sich auch etwas, naja, gibt es Ungesundes, was man sich selber kochen kann? Ich bezweifle das, aber wenn Sie so wollen, mir ist egal, wer was kocht. Es geht nicht darum, um das Gesundkochen, sondern wirklich, dass man weiß, das ist eine Küche, hier gehört eine Pfanne hin, ein Messer, ein Brett. Und was mache ich damit? Was ist der Unterschied zwischen Braten und Kochen? Was mache ich mit einem Ofen? Ich halte das für, ja, wie soll ich sagen, Ich finde, das gehört dazu zum Klugsein. Also genauso wie ich Lesen wichtig finde, Musik hören wichtig finde, finde ich auch, dass man kochen sollen könnte. Es ist auch einfach einfacher im Leben übrigens.
0: Sie haben ja auch schon mal vom Gärtnern geschwärmt hier bei uns. Ich habe das Gefühl, dass Sie oft von Dingen schwärmen, wo es eher um die Technik geht, den Akt, etwas zu tun, etwas tun zu können, statt sozusagen das in Anführungszeichen Zeichen Ergebnis.
2: Ja, wissen Sie, das sind halt, ich meine das wirklich so, und mir fällt auch kein besseres Wort ein, das sind Kulturtechniken. Und es sind alte Kulturtechniken. Ich finde, die gehören zum Menschsein wirklich dazu. Und ich weiß, dass es eine unglaubliche Leidenschaft in dieser modernen Zeit gibt, auch so einfache Dinge wie Kochen zu delegieren an unglaublich teure Maschinen und das halte ich für total unnötig. Also ich kenne wirklich Freundinnen, die sind Professoren an Universitäten und die brauchen eine Maschine, in die stecken sie wirklich ein Gemüse, einen Schuss Öl und da kommt am Ende eine Suppe raus. Und dieser Vorgang, das da reinzustecken und die Maschine sauber zu machen, also da denke ich oft, ich sage es natürlich nicht, aber ich denke oft, oh Gott, hat dir denn niemand beigebracht, eine Suppe zu kochen? Du brauchst diese Maschine nicht. Und das finde ich irgendwie unglaublich bedauerlich.
0: Jetzt will ich aber noch wissen, bei welchem Gericht Sie am ehesten ins Schwärmen kommen.
2: Ich liebe alles mit Auberginen. Das ist mein absolutes. Und ich liebe, aber ich sage jetzt natürlich darf ja keine Markennamen nennen, aber ich weiß, es gibt diese eine gute Pfanne und dieses eine gute Messer und so weiter. Und das gehört auch zum Kochen dazu. Zu wissen, worauf man achtet, wenn man sein Kochgeschirr kauft.
0: Meli Kiak schwärmt wieder hier bei uns im Deutschlandfunk Kultur. Das haben wir jetzt die ganze Woche bisher getan. Wir haben auch über das Schwimmen geschwärmt oder Sie haben vom Schwimmen geschwärmt und über die Lyrikerin Eva Strittmatter. Frau Kiak, danke, dass Sie da waren.
2: Danke fürs Zuhören, fürs Schwärmen. Bis bald.
0: Bis bald.

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1: Beyoncé über Krokodilstränen hier in Deutschland von Kultur, Alligator Tears. Reden schreiben war gestern, kann ja alles die KI jetzt machen und das ist auch in der Politik mittlerweile angekommen. Thüringens Ministerpräsident Mario Vogt, der musste zugeben, dass er einige Reden mit Hilfe von KI geschrieben hat oder er hat schreiben lassen. Digitalminister Carsten Wildberger, der gibt das ganz bereitwillig zu. Nun ist aber ein Spitzenpolitiker mit viel Macht natürlich eine andere Preisklasse als, sagen wir mal, ein Student, der sich seinen Vortrag von der KI schreiben lässt, obwohl das genauso fragwürdig ist. Frank Eichmann, der hat sich umgehört, wie im Bundestag und in den Ministerien gerade darüber nachgedacht wird, nach welchen Spielregeln eigentlich eine KI an solchen politischen Reden mitwirken kann.
2: Hat künstliche Intelligenz in der Politik eine Zukunft? Klar, sagt Bundestagspräsidentin Julia Klöckner.
3: Es gibt eine Verantwortung, wenn man KI nutzt. Aber dass KI genutzt wird, das ist gar nicht die Frage des Obs, sondern des Wies.
2: Und dieses Wie wurde bereits vor gut einem Jahr ziemlich genau beschrieben. Auf 30 Seiten in den Leitlinien für den Einsatz künstlicher Intelligenz in der Bundesverwaltung. Das Papier gibt 5 ausführliche Ratschläge für die dienstlichen Nutzer von KI. Etwa setze sie verantwortungsbewusst und datensparsam ein, prüfe das Ergebnis fachlich, nutze KI transparent. Zusammengefasst ist sich der Sprecher des Bundesdigitalministeriums, Florian Druckenthaler, sicher.
4: KI ersetzt bei uns weder politische Haltung noch Struktur oder menschliches Urteilsvermögen. Sie ist ein unterstützendes Werkzeug in einem von Menschen geführten Prozess.
2: Aber was ist dann schiefgegangen, dass in Thüringen Ministerpräsident Mario Vogt KI-generierte Grußworte vorlas und in einem Zeitungsartikel sogar mehrere frei erfundene Expertenzitate durchrutschten? Oder dass in Berlin Digitalminister Wildberger ebenfalls Artikel ohne jeden Hinweis auf die KI-Autorenschaft veröffentlichte, was erst recherchierenden Journalisten auffiel. KI-Modelle arbeiten nicht objektiv, sagt Matthias Spielkamp, Chef der Berliner Organisation Algorithm Watch. Die Hersteller entscheiden, mit welchen Daten die KI gefüttert und trainiert wird und wie sie möglichst faktentreu antwortet. Das Problem dabei,
5: dass die Leute einfach annehmen, dass diese Dinge neutral seien. Und wir haben halt festgestellt, wenn man zum Beispiel dieselbe Frage, also eine Frage mit demselben sachlichen Inhalt auf 2 unterschiedliche Arten stellt, dass dann völlig unterschiedliche Antworten dabei rauskommen können.
2: Spezielles Training sei wichtig für das richtige Prompting, sprich den konkreten Arbeitsauftrag für die KI. Aber für den Dialog mit KI-Chatbots müsse man auch einkalkulieren,
5: dass sie häufig zum Beispiel sehr schmeichelhafte Antworten geben, in dem Sinne, dass sie die Ansicht des Fragenden eigentlich immer unterstützen wollen.
2: Und gern etwas dazu erfinden, so wie die Zitate beim Thüringer Ministerpräsidenten. Matthias Spielkamp von Algorithm Watch warnt, statt innovativer kritischer Perspektiven drohten bei allzu kritikloser Anwendung der KI Substanzlosigkeit und kaum zu bemerkende Verzerrungen der Wahrheit. Also zurück in eine Vergangenheit mit Ministern, die ihre Reden selber schreiben? Diese Vergangenheit gibt es nicht.
6: Ich würde mich mal mit der Behauptung vorwagen, sie schreiben null selber.
2: Peter Sprung muss es wissen. Er ist Chef des Verbandes der Redenschreiber deutscher Sprache. Selber langjähriger Redenschreiber und begeisterter KI-Nutzer, nur setzt er sie als Sparringspartner ein, im Wissen, mit den Anregungen, den eigentlichen Text selbst zu verfassen. Wenn Politiker oberflächliche Texte oder erfundene Zitate freigeben, dann könne man das nicht der KI anlasten.
6: Es ist ja nicht die Schuld von Hammer und Nagel, wenn das Bild schief hängt, sondern das ist ja das Problem dessen, der es aufhängt.
2: Für Peter Sprung liegt ein Problem in den heutigen Produktionsbedingungen in vielen Pressestellen.
6: Also ich kenne Kolleginnen und Kollegen, insbesondere in dieser Ministerialbürokratie oder in den Büros von Oberbürgermeistern, die schreiben bis zu 7 Reden am Tag. Ja, also wie soll das gehen? Hat man ja vorher unabhängig von der KI schon sozusagen den redenschreibenden Menschen zur redenschreibenden Maschine degradiert.
2: Und in der Not bleibe dann Sorgfalt liegen. Die Lehre eines Redenschreibers aus dem missglückten KI-Einsatz in der Politik, dass gut geschulte Kollegen die KI-Ergebnisse sehr kritisch bewerten.
6: Dass sie aber bitte fortfahren sollen, die wirklich zum Teil großartigen Möglichkeiten zu nutzen, die diese Technologie bietet. Ich glaube, dass dadurch viele, viele Texte, die bisher schlecht waren, deutlich besser werden können.

0: R.E.M. sind das hier bei uns im Deutschlandfunk Kultur mit einem ihrer ganz großen Songs, Imitation of Life. 35 Jahre nachdem Deutschland und Polen ihren Nachbarschaftsvertrag unterschlossen haben, gab es heute eine ganze Menge Aktivitäten rund ums deutsch-polnische Verhältnis. Zum einen ist die militärische Kooperation verstärkt worden per Vertrag. Dann spendieren Deutschland und Polen jeweils 30.000 jungen Menschen einen Bahnpass, um das Nachbarland zu erkunden. Und mehr als 80 Jahre nach dem Zweiten Weltkrieg hat Deutschland heute auch mehrere geraubte Kulturgüter während der NS-Besatzung an Polen zurückgegeben. Das alles zeigt, unser Verhältnis mit den Polen ist eng. Es hat viele Dimensionen, es hat eine schwierige Geschichte. Und trotz allem, trotz aller Zusammenarbeit, kommentiert Joanna Herzing, das deutsch-polnische Verhältnis, es ruckelt immer wieder.
1: Deutschland und Polen meinen es gut miteinander. Ein goldener Ring, ein mittelalterliches Schriftstück und einige technische Modelle zeugen davon. Nazi-Deutschland hat diese Objekte Polen einst gestohlen. Jetzt kehren sie zurück zu ihren rechtmäßigen Besitzern. Feierlich überreicht in Berlin in Anwesenheit der Außenminister beider Länder. Am selben Tag wird auch in Warschau die deutsch-polnische Partnerschaft beschworen mit einem Verteidigungsabkommen. Die Frage ist dennoch, ist gut gemeint auch gut gemacht? Die Antwort ist leider nein. So sehr sich beide Länder auch ihrer Zuneigung versichern, es bräuchte so viel mehr als Symbolpolitik. Das betrifft nicht nur, aber immer wieder auch Geschichtsthemen. So wird es zwar endlich ein Denkmal für die polnischen Opfer des Nationalsozialismus in Berlin geben, das immerhin scheint recht sicher, aber in Polen warten die hochbetagten Überlebenden von NS-Zwangsarbeit und Terror bis heute auf eine finanzielle Unterstützung durch Deutschland. Die wurde zwar einst von Ex-Kanzler Olaf Scholz in Aussicht gestellt, aber sehr viel passiert ist seither nicht. Für viele Polinnen und Polen muss das scheinheilig wirken. Und dann die Gegenwart, die Situation an der deutsch-polnischen Grenze. Hier wird im Grunde gelebt, was Minister bei Bühnenauftritten beschwören. Hier gibt es die täglichen Kontakte und Besuche im Nachbarland, die deutsch-polnischen Familien- und Freundeskreise, die Zusammenarbeit auf kommunaler und zivilgesellschaftlicher Ebene. Das ist in vielen Jahrzehnten mühsam gewachsen. Doch die deutsche Regierung bremst das aus. Sie hat Grenzkontrollen eingeführt und hält sie weiter aufrecht, behindert so Menschen und auch den enormen Warentransport zwischen beiden Ländern. Als Reaktion darauf kontrolliert mittlerweile auch Polen. Und zusätzlich aufgeheizt wird die Stimmung im deutsch-polnischen Grenzgebiet durch einen besonders radikalen polnischen Trupp. Rechtsextreme Aktivisten, die sich als Bürgerwehr verstehen und an der Grenze angebliche Migrantenschleusungen von Deutschland nach Polen verhindern wollen. Absurder geht es kaum noch. Für die Menschen im Grenzgebiet ist all das eine enorme Belastung. Gute nachbarschaftliche Beziehungen dürfen nicht weiter so strapaziert werden. 35 Jahre nach Abschluss des deutsch-polnischen Nachbarschaftsvertrags müsste vor allem Deutschland deutlich aktiver, konkreter, spürbarer in die Zusammenarbeit mit Polen investieren. Infrastruktur ausbauen, Barrieren abbauen, Grenzkontrollen beenden, Geschichte praktisch und spürbar aufarbeiten, wirklich kooperieren. Dann wäre gut gemeint, vielleicht auch irgendwann einmal auch wirklich gut gemacht.
0: Joanna Herzing kommentiert das deutsch-polnische Verhältnis hier im Deutschlandfunk Kultur.

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1: Mit Thorsten Japs. Das Europaparlament billigt Abschiebezentren in Nicht-EU-Ländern. Eine neue europäische Alternative zum Kurznachrichtendienst X ist gestartet. Und der Spielwarenhersteller Ravensburger übernimmt die Plüschtierfirma Steif. Das Europaparlament hat die Verschärfungen von Asylregeln gebilligt, mit einer Mehrheit aus konservativen und rechten Abgeordneten. Damit sollen Abschiebezentren in Nicht-EU-Ländern geschaffen werden können, etwa in Afrika. Sie sind für Menschen ohne Aufenthaltsrecht vorgesehen, die nicht in ihre Herkunftsländer abgeschoben werden können, etwa weil die ihre Aufnahme verweigern. Das Europaparlament hat auch gelockerte Regeln für den Einsatz von Gentechnik beschlossen. Danach sollen Produkte aus bestimmten gentechnisch veränderten Pflanzen nicht mehr gekennzeichnet werden müssen. Außerdem sollen Umweltprüfungen wegfallen.
2: Dabei geht es um Lebensmittel, die nach neuen gentechnischen Verfahren entwickelt werden. In diesen Verfahren werden nicht, wie bei der herkömmlichen Gentechnik, pflanzenfremde Stoffe eingeführt, sondern pflanzeneigene. Im Prinzip gilt das als Fortschritt, weil das zu widerstandsfähigeren Pflanzen führt, die aus eigenem Genmaterial bestehen. Das sehen auch die Kritiker so. Sie hatten aber gefordert, dass der gentechnische Eingriff auch beim Endprodukt im Supermarktregal sichtbar sein muss. Das wird nun nur auf das Saatgut beschränkt bleiben.
1: Informationen von Thomas Speckhofen. Eine neue europäische Alternative zum Kurznachrichtendienst X ist offiziell gestartet worden. Das Netzwerk namens W-Social eines schwedischen Unternehmens wurde zur Nutzung freigegeben, aber vorerst nur im Testbetrieb. Laut den Betreibern stehen die Server ausnahmslos in Europa und jeder Account wird daraufhin geprüft, ob er einem echten Menschen gehört. Der Kommunikationswissenschaftler Christian Penzoll zeigte sich im Deutschlandfunk Kultur skeptisch, dass das neue Angebot den Dienst X, vormals Twitter, ersetzen kann.
3: Twitter war immer ein Projekt von gesellschaftlichen Eliten, also Politikerinnen haben sich darum getrieben und Journalistinnen vor allem. Also es war nie YouTube und es war nie Instagram, auch Twitter nicht. Also das heißt ja nicht, dass das Projekt nicht auch attraktiv sein wird für Hunderttausende, aber dass wir jetzt quasi einen europäischen Kommunikationsraum damit schaffen und wir Zahlen in Millionenhöhe und solche Nutzungsquoten eben über 30-40% haben, das ist das Potenzial in der Tat nicht.
1: Christian Penzoll, Professor für Medien- und Kommunikationswissenschaft an der Uni Leipzig. Kanzler Merz rechnet damit, dass das Parlament noch vor der Sommerpause über einen Bundeswehreinsatz in der Straße von Hormus entscheidet. Nach Aussage des CDU-Politikers ist die Regierung bereit, eine Feuerpause oder einen Waffenstillstand abzusichern. Ein entsprechender Mandatstext wird demnach vorbereitet. Zuvor hatten Medien über die geplante Rahmenvereinbarung zur Beendigung des Krieges zwischen den USA und dem Iran berichtet. Sie sieht offenbar große Zugeständnisse an Teheran vor, wie die Aufhebung von Sanktionen und einen Investitionsfonds als Wiederaufbauhilfe. Der Iran soll im Gegenzug auf Atomwaffen verzichten und die Straße von Hormus wieder für den Seehandel öffnen. Deutschland und Polen wollen enger zusammenarbeiten. Außenminister Wadephul und sein Amtskollege Sikorski haben eine entsprechende gemeinsame Erklärung unterschrieben, um die Partnerschaft weiter zu stärken, etwa in den Bereichen Grenzverkehr, Digitalisierung und künstliche Intelligenz. Für den militärischen Bereich unterzeichneten die Verteidigungsminister beider Länder ein neues Abkommen.
4: Dafür sieht das Dokument Kooperation in vielen Militärbereichen vor. Cybersicherheit, Weltraum, Forschung, Sicherheit der Ostsee, Schutz der kritischen Infrastruktur. Auch die Logistik soll einfacher werden, sodass man ohne viel Bürokratie Truppen verlegen kann. Man wolle sich außerdem gemeinsam dafür einsetzen, die NATO-Pipelines bis ins Baltikum zu erweitern. In einem Verteidigungsfall sollen so die Truppen sicher mit Treibstoff versorgt werden. Außerdem baue man gemeinsam Verteidigungsstellungen an der Ostflanke. Daran sollen sich auch deutsche Pioniere beteiligen.
1: Aus Warschau, Paulina Milling. Zwei der bekanntesten deutschen Spielwarenhersteller schließen sich zusammen. Die Firma Ravensburger übernimmt die Plüschtiermarke Steif. Steif soll aber laut dem neuen Besitzer weiter eigenständig am bisherigen Firmensitz in Baden-Württemberg geführt werden. Verkäufer ist die Steif Beteiligungsgesellschaft, die von den Erben der Firmengründerin Margarete Steif gehalten wird. Die gilt als Erfinderin des Teddybären.

Norwegens Kronprinzessin Mette Marit. 2 Wochen stand sie auf der Warteliste für eine neue Lunge. Und heute heißt es, die Transplantation, die ist geglückt. Und da haben wir uns heute 2 Sachen gedacht in unserer Redaktion, als wir das gehört haben. Einmal, es ist irgendwie nach wie vor unfassbar, dass eine ganze Lunge transplantiert werden kann. Wie wird das eigentlich gemacht? Und B, geht das immer so schnell mit der Warteliste? Wir wollen beides gleich einen Lungenarzt fragen, der dabei hilft, dass gespendete Lungen auch zur richtigen Person kommen.

0: The Head and the Heart mit Missed Connection hier im Deutschlandfunk Kultur. In Europa warten gerade über 2000 Menschen auf eine Spenderlunge. Die alle hoffen darauf, dass sie einen Anruf kriegen mit der Nachricht, hallo, guten Tag, da ist gerade ein Mensch mit einer gesunden Lunge gestorben und die passt zu ihnen. Bei der norwegischen Kronprinzessin Mette Marit, da ist das ganz schnell gegangen. Die stand nur 2 Wochen auf der Warteliste. Heute hat sie eine neue Lunge bekommen. Die OP ist erfolgreich gelaufen, heißt es vom OP-Team in Oslo. Und wir haben uns heute gedacht, das ist doch echt der Wahnsinn, eine Lunge, so komplex, so groß. Wie funktioniert das eigentlich? Wie läuft so eine OP ab und was muss man danach alles beachten im Leben? Wir fragen das Jens Gottlieb. Er ist Lungenfacharzt an der Medizinischen Hochschule Hannover und er betreibt auch die Vorauswahl der potenziellen Menschen, die so eine Lunge bekommen können und hilft auch bei der lebenslangen Nachsorge. Hallo Herr Gottlieb.
1: Hallo Herr Ramlo.
0: Herr Gottlieb, zuallererst mal die Frage, Mette Marit stand nur 2 Wochen auf der Warteliste. Geht das immer so schnell?
1: Das ist sehr unterschiedlich und gar nicht so genau zu bestimmen, wie lang eigentlich durchschnittlich der Patient auf der Warteliste steht oder im Median. Wenn man zum Beispiel die Patienten sich anguckt, die in Deutschland

0: transplantiert werden und die untersucht, wie lange sie auf der Warteliste standen, dann sind das ungefähr 3 Monate. Aber wir haben darunter auch Patienten, die nach einem Tag auf der Warteliste transplantiert werden. Und manche Patienten, die sind in dieser Rechnung gar nicht drin, die warten jahrelang auf ein Organ, weil zum Beispiel die passende Blutgruppe, die passende Körpergröße oder die Gewebeverträglichkeit nicht vorliegt. Aber diese Wartezeit ist noch im Rahmen des Erwarteten. Und wir haben tatsächlich Patienten, die nur einen Tag auf der Warteliste sind, auch in Deutschland.
1: Also einen königlichen Bonus gibt es nicht?
0: Sicher nicht, denn die Auswahl der Organe findet ja nach verschiedenen Kriterien statt. Sicherlich ab oben besteht die medizinische Dringlichkeit in Skandia-Transplant. Und Norwegen ist ja ein Teil dieses supranationalen Staatenverbundes. Gibt es die Möglichkeit, zum Beispiel dringliche Transplantationen auch mit Organen durchzuführen, die aus den anderen skandinavischen Ländern kommen? Und das ist aber limitiert auf ganz wenige Einzelfälle. Nach meiner Einschätzung ist das im vorliegenden Fall nicht der Fall. Mhm. Ich glaube, das ist eine glückliche Fügung, passende Blutgruppe, passendes Spenderorgan von der Größe her, dass man zu der Transplantation so früh gekommen ist. Und was ich nachverfolgen konnte, ist, dass ja zum Zeitpunkt der Aufnahme auf die Warteliste nur 8 Patienten in Oslo auf der Warteliste standen.
1: Mhm. Also da ist eine Vielzahl an Faktoren, die da mitentscheidet, ob man die richtige Lunge bekommen kann. Sie haben es gerade schon angesprochen, Herr Gottlieb, die Größe des Organs. Eine Lunge ist ja echt groß. Wie läuft so eine OP ab?
0: Na, die OP ist natürlich ein komplexes chirurgisches Verfahren. Heutzutage wird überwiegend eine bilaterale, das heißt beidseitige Transplantation durchgeführt. Also man tauscht erst einen Lungenflügel aus und dann einen zweiten. Das kann man durch eine komplexe Beatmung auch einer einen Lunge durchführen oder an einer Herz-Lungen-Maschine, wie es wahrscheinlich im Falle der Kronprinzessin in Oslo durchgeführt worden ist. Und so ein Verfahren dauert insgesamt, kann man so sagen, zwischen 4 bis 8 Stunden, so durchschnittlich 6 Stunden, und ist ein Verfahren, was heutzutage in erfahrenen Zentren, und da gehört sicherlich Oslo dazu, das ist eines der bekanntesten Zentren in Europa, inzwischen hochstandardisiert ist. Man kann verschiedene Verfahren des Zugangs anwenden, aber das ist eigentlich so im Wesentlichen der Standard, 4 bis 8 Stunden und wahrscheinlich in dem Fall mit Herz-Lungen-Maschine.
1: Und nach der OP wacht der Patient, die Patientin einfach auf und atmet ganz normal?
0: Üblicherweise werden die Patienten noch beatmet auf die Intensivstation gebracht und dann wird dort unter in Augenscheinnahme der Organfunktion, wie funktioniert die Sauerstoffaufnahme des Organs, wie sieht das Röntgenbild aus, wird die künstliche Beatmung üblicherweise nach 1 bis 2 Tagen beendet. Künstliche Beatmung heißt ja über einen Beatmungsschlauch in der Luftröhre und anschließend atmet der Patient tatsächlich selbst und kann in der Regel auch relativ zügig außerhalb des Krankenbettes mobilisiert werden, das heißt das Krankenbett vorsichtig wieder verlassen.
1: Sie kümmern sich auch um die lebenslange Nachsorge. Was erzählen Ihnen Menschen, was ist das für ein Gefühl?
0: Also die meisten Patienten können sich an den Moment, wo sie zum ersten Mal selber geatmet haben, gut erinnern und empfinden das als ein ausgesprochen dankbares, angenehmes Gefühl. Man darf ja nicht vergessen, die Patienten sind ja jahrelang lungenkrank. Im Falle der prominenten Patienten, die hat ja mehrere Jahre die Lungenerkrankung gehabt, die jetzt sehr umsichtig beobachtet wurde, die zuletzt auch mit Sauerstoff versorgt war, und das Gefühl, plötzlich frei durchatmen zu können, eine ganz andere Atemmechanik zu haben und keinen Sauerstoff mehr zu brauchen, ist etwas, was wir, glaube ich, als jemand, der nie so richtig Luftnot erlebt hat in unserem Leben, gar nicht richtig beurteilen können.
1: Was ist das dann für ein Leben? Es ist ein fremdes Organ, da muss man doch bestimmt super vorsichtig sein.
0: Richtig, die Lunge ist ja neben der Haut das einzige Spenderorgan, was permanent der Umwelt exponiert ist. Das heißt, wir atmen mehrere 1000 Liter Luft jeden Tag ein und in der Luft können natürlich auch Krankheitserreger, Schadstoffe drin sein, die können die Lunge schädigen und das muss man sich also vor schützen. Zum Beispiel durch Impfungen gegen Krankheitserreger, Viren zum Beispiel, die es gibt. Zum Beispiel, dass man in Situationen, wo man zum Beispiel Schimmelpilzen ausgesetzt ist oder Bakterien zum Beispiel einen Mundschutz trägt oder die Situationen meidet. Denn man darf nicht vergessen, das transplantierte Organ ist ja das eine. Das andere ist, man nimmt lebenslang eine Immunsuppression ein, das heißt in der Regel drei starke Medikamente, die das körpereigene Abwehrsystem unterdrücken und ist damit empfänglicher für Infektionen. Und das ist sicherlich das, was den Patienten am Anfang am ehesten erzählt wird, dass sie sich vor Schadstoffen und Infektionen schützen und natürlich auch das komplexe Medikamentenregime eingestellt. gestellt werden, was für jeden Lungentransplantierten lebenslang dazugehört.
1: Lebenslang ist noch so ein Stichwort, Herr Gottlieb. Wie lange kann man heute leben mit einer gespendeten Lunge?
0: Also wir sagen den Patienten, die Wahrscheinlichkeit, das erste Jahr nach einer Transplantation zu überleben, ist 90%. Im Falle einer Patientin, die jetzt geplant in die Operation reingeht, also nicht als Notfall, wie die Kronprinzessin, ist das wahrscheinlich höher als 90%. Ein Jahr zu überleben, drei Jahre zu überleben, ist es nach Statistiken ungefähr 75%. Drei Jahre nach der Transplantation zu überleben, ist irgendwas 60-65%. Und 10 Jahre nach der Transplantation zu überleben, ist ungefähr 50% in erfahrenen Zentren.
1: Mhm. Lungentransplantationen sind hochkomplex und jetzt aber bei der Kronprinzessin von Norwegen, Mette Marit, eben auch eine Transplantation, die lebensverändert sein kann. Wir haben darüber gesprochen mit Jens Gottlieb, er ist Lungenfacharzt an der Medizinischen Hochschule Hannover. Danke, Herr Gottlieb.
0: Danke. Tschüss.
1: Tschüss. 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Das sind Angus und Julia Stone mit Grizzly Bear.

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0: 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Andoka und Mac Pfeiffer hier im Deutschlandfunk Kultur mit Fancy Boots. Donald Trump droht dem Iran zwar heute schon wieder, aber gleichzeitig sagt er auch in diesen Momenten, dass es gute Verhandler seien. Und das zeigt den anderen Staats- und Regierungschefs beim G7-Gipfel, dass sie es mit einem ziemlich kooperativen US-Präsidenten zu tun gehabt haben die letzten Tage. Das zeigt sich auch, weil es eine neue Dynamik mit Blick auf die Ukraine gibt. Georg Schwarte.
1: 3 Tage Gipfel. Für den Franzosen Macron, den Gastgeber, war es ein Moment des strategischen Erwachens. Kanzler Merz war da weniger poetisch, lobte aber im ARD-Interview am Ende des Gipfels ebenfalls den neuen Geist der Einigkeit.
2: Nein, das Verhältnis ist gut, sehr ordentlich gewesen, auch hier produktiv. Wir sind auseinandergegangen mit einer Einigkeit untereinander, den G7-Staaten, europäisch, atlantisch, Japan, wie ich es im letzten Jahr nicht wahrgenommen habe und wie es auch das ganze Jahr dazwischen nicht war.
1: Und seine Einigkeit mit dem US-Präsidenten, der Merz zuletzt öffentlich beschimpft hatte, ihm riet, sich um sein eigenes Land zu kümmern?
2: Nein, das Verhältnis ist gut, sehr ordentlich gewesen, auch hier produktiv.
1: Produktiv. Auch was das angeht, zahlreiche Einzelerklärungen haben sie verabschiedet zum nachhaltigen Wachstum der Weltwirtschaft, zur Resilienz der Lieferketten, zur künstlichen Intelligenz. Über allem hier in Evian, aber die 2 großen, drängenden Themen, Ukraine und das Iran-Abkommen, das noch nicht einmal unterzeichnet wurde. Der Mann, der für dieses Abkommen steht, Donald Trump, ließ sich hier feiern, aber sagte auch, das ist ja nur eine Absichtserklärung. Wenn es mir am Ende nicht gefällt, dann werfe ich ihnen weiter Bomben auf die Köpfe.
3: Memorandum of understanding, and if I don't like it, we'll go back to shooting at them, dropping bombs on their head.
1: So klingt der Mann, der bei der ersten Arbeitssitzung am Morgen noch vor den anderen Staats- und Regierungschefs feststellte, ich bin der Boss. Angeblich 300 Milliarden soll der Iran für den Wiederaufbau erhalten. Von wem? Vielleicht den Golfstaaten. Aber, sagt Trump, nicht von uns. Wir investieren keine 10 Cent.
3: We are not investing 10 cents. There's never been anybody that's been so tough on Iran.
1: Niemand sei so hart gegenüber dem Iran aufgetreten wie er, Trump. Kanzler Merz jedenfalls lobt das Iran-Abkommen, sieht den Iran auf Jahre geschwächt, das Atomprogramm möglicherweise für immer zerstört. Und
2: die Straße von Hormuz wird, jedenfalls nach dem, was wir wissen und was auch die amerikanische Regierung uns heute und gestern gesagt hat, im Verlauf der nächsten Tage wieder vollständig geöffnet, auch ohne Gebühren.
1: Der vermutlich größte Gewinner hier, die Ukraine. Erstmals seien sich alle einig gewesen, nur militärische Stärke, mehr Geld, mehr Waffen helfe, Russland klarzumachen, ihr gewinnt den Krieg nicht.
2: Am Beispiel des Iran haben wir Trump deutlich gemacht, so geht es. Und nur aus einer Position der Stärke heraus wird Russland einsehen, dass es keine Chance hat, diesen Krieg militärisch zu gewinnen. Und da sind wir ein großes Stück weitergekommen in der Übereinkunft in dieser Vorgehensweise.
1: Heißt konkret, um Selenskyj zu unterstützen, sagten sie hier Kiew, die Lieferung von Luftabwehrkapazitäten, zusätzlichen Systemen und Abfangraketen sowie von Langstreckenkapazitäten zu. Gipfelgastgeber Macron, für den es der letzte G7-Gipfel als Präsident war, zieht jedenfalls eine sehr goldene Bilanz dieser 3 Tage in Evian, auch mit Blick auf die Ukraine. Es ist das erste Mal, dass wir so einig sind, trotz aller Unterschiede. Das ist ein klarer Fortschritt gegenüber den anderen Gipfeln und das ist eine Voraussetzung für die Widerstandsfähigkeit der Ukraine. Der US-Präsident flog am Abend dann weiter Richtung Paris. Nach der goldenen Bilanz in Evian wartet dort auf ihn das goldene Schloss Versailles mit einem Gala-Dinner. Was heißt die neue Gipfelharmonie nun für die nächsten Schritte im Iran, der Ukraine, der Welt? Hoffnung beispielsweise für den anstehenden NATO-Gipfel in Ankara und Hoffnung für die Ukraine. Wir gehören schließlich alle zum selben Team, hatte Merz als Botschaft für Trump hier mitgebracht, als er ihm zum Gipfelbeginn ein deutsches Nationaltrikot schenkte. Auf welcher Position der Kanzler den US-Präsidenten einsetzen würde?
2: Also Trump kann auf fast allen Positionen spielen.
1: Angreifer oder Verteidiger? Merz, der morgen schon beim EU-Gipfel in Brüssel sein wird, grinst im ARD-Interview und sagt dann vieldeutig:
2: Beides.
0: Der Bundeskanzler mit seiner Einschätzung von Donald Trump und auch mit seinem Fazit des G7-Gipfels hier bei uns im Deutschlandfunk Kultur. Und gleich hören Sie bei uns, warum der russische Geheimdienst das Internet in einigen Regionen Russlands abschalten lässt, und zwar unabhängig von der Angst vor ukrainischen Drohnen. Bis dahin ist das noch Norah Jones mit Begin Again.

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1: Алло.
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1: Бро, прикинь, Макс ловит даже в море.
3: Stell dir vor, ich habe mit Max sogar hier auf dem Meer Empfang, freut sich ein russischer Rapper in einem Musikvideo. Max, das ist ein neuer Messenger, der praktisch vom Kreml angestoßen wurde und der flüssig läuft.
4: Im Gegensatz zu WhatsApp, Telegram oder Instagram. Denn diese und auch andere Apps und Internetseiten werden zunehmend verlangsamt oder ganz blockiert vom russischen Staat.
3: Bis zur Duma-Wahl im Herbst blicken wir hier in der Weltzeit jeden Monat nach Russland.
4: Wir sind Margarete Wohlan und André Zanto. Hallo.
3: Hi. Und in jeder Folge wollen wir auch mit jemand direkt in Russland sprechen. Jetzt in dieser Folge ist es eine Journalistin und Stadtabgeordnete aus Moskau.
4: Vorher jedoch wollen wir Gesine Dornblüt und Thomas Franke hören. Sie haben lange in Russland gelebt und beobachten jetzt aus Deutschland, wie das Internet und die Kommunikation in Russland immer stärker kontrolliert werden.
3: Und dazu müssen wir sagen, beide haben nicht mit Menschen vor Ort gesprochen, direkt aus Sicherheitsgründen, sondern sie zitieren aus ihren Quellen.
5: Sie haben sich verabredet, online miteinander zu spielen. Russen im Exil und ihre Freunde in Russland. Hier können sie halbwegs sicher miteinander sprechen. Das erzählt uns eine junge Frau, die Russland verlassen musste. Wenn sie ihren Freunden auf Telegram oder WhatsApp schreibe, wisse sie nie, ob die Nachricht ankomme.
6: Sie möchte weder Fotos noch Tonaufnahmen von ihren Spielen bzw. von ihren Chats. Und schon gar nicht möchte sie mit ihrem Namen bekannt werden. Nicht aus Sorge um sich selbst, sondern aus Sorge um ihre Freunde in Russland. Solange es Internet gibt, finden sie immer neue Wege, sich auszutauschen.
5: Das weiß auch das Regime. Das blockiert längst nicht mehr nur einzelne Websites oder Apps. Es schränkt die Internetverbindung ein, und zwar vor allem die mobile. Zunächst nur in abgelegenen Regionen Russlands, bis zu diesem Frühjahr.
6: Da traf es auch Moskau. Über ihre Mobiltelefone konnten die Menschen in vielen Bezirken nur noch Seiten aufrufen, die vom Staat kontrolliert werden. Darüber, in welchen Gegenden das mobile Internet eingeschränkt wird, entscheidet der Geheimdienst FSB, haben russische Exiljournalisten recherchiert. Der Geheimdienst gäbe den Mobilfunkanbietern direkt Anweisungen.
5: Die Moskauer klagten und passten sich an. Sie stiegen wieder auf Bargeld um und der Absatz von Stadtplänen aus Papier schnellte in die Höhe, weil Online-Karten auf einmal nicht mehr verfügbar waren.
6: Mal abgesehen von Ausnahmen hat das der Wirtschaft geschadet. Die Zeitung Kommersant, ein kremlnahes Wirtschaftsblatt, sprach von umgerechnet rund 12 Millionen Euro Verlusten täglich allein in der Hauptstadt. Vor allem kleine und mittlere Unternehmen sind vom eingeschränkten Internet betroffen, Taxiunternehmen, Lieferdienste zum Beispiel.
7: Zuerst war es ein schwerer Schlag, weil alle Kommunikation mit den Kunden und ein großer Teil der Reklame über das Internet, über soziale Netzwerke lief.
5: Das sagt Maxim Bland, einer der führenden Wirtschaftsjournalisten aus Russland. Er kann schon lange nicht mehr dort leben und arbeiten, analysiert die russische Wirtschaft aber von Lettland aus für Radio Liberty.
7: Wegen der Verbindungsschwierigkeiten funktionieren Kassen und Geldautomaten nicht mehr. Die Leute zahlen wieder bar. Und Bargeld ist bestens geeignet, die Finanzämter zu umgehen. Wer seine Geschäfte mit Bargeld abwickelt, dem geht es bestens.
6: Die Agentur Reuters hat in einer Schneiderei in Moskau gedreht. Die Unternehmerin Natalia näht dort Bekleidung für Hunde und ihre Besitzer. Auf einem Hundehalstuch steht Mamas Boy. Sie selbst trägt ein T-Shirt mit der Aufschrift Mir, Druzhba, Sabatschka. Frieden, Freundschaft, Hündchen. Ihre Kunden bestellen online über Messenger.
8: Ich habe erst die gesamte Kommunikation von Instagram auf WhatsApp übertragen, weil das übersichtlicher ist. Dann wurde WhatsApp blockiert und ich bin zu Telegram gewechselt. Jetzt ist auch das blockiert. Aber wir haben beschlossen, weil all unsere Kunden von Anfang an über verbotene soziale Netzwerke zu uns gefunden haben, sollte eigentlich keiner Probleme mit VPNs und mit dem Zugang zu Telegram haben. Deshalb bleiben wir einfach da.
5: Mit VPNs, also Virtual Private Networks, kann man den Standort des eigenen Computers verheimlichen. In Russland gehören VPNs für alle, die noch etwas wissen wollen, längst zum Standard.
6: Natürlich sind die Verluste der Wirtschaft durch die Internetsperren nicht auf Moskau beschränkt. Die Gesellschaft zum Schutz des Internets, ein Zusammenschluss russischer IT-Experten, die sich überwiegend aus dem Ausland für Internetfreiheit in Russland einsetzen, schätzt, dass den russischen Regionen aufgrund der Internetsperren bis Mai Schäden in Höhe von umgerechnet mindestens 3 Milliarden Euro entstanden sind.
5: In einigen russischen Regionen ist das Internet seit dem vergangenen Sommer teils über Wochen abgeschaltet. Die Behörden begründen das mit der Gefahr durch ukrainische Angriffe.
6: Der russischsprachige Telegram-Kanal Nasvyazi hat bis Anfang Mai mehr als 20.000 Fälle gezählt, in denen das mobile Internet regional eingeschränkt wurde. Meist falle das Internet nicht komplett aus. In einer Straße funktioniere es, nebenan nicht. Die häufigsten Ausfälle gab es in den Gebieten Saratow an der Wolga, im Gebiet Sverdlovsk östlich des Urals, in Moskau, in Nizhny Novgorod und in Rostow, so Nasvyazi.
5: Das Gebiet Rostow grenzt an die Ukraine. Immer wieder gelingt es der ukrainischen Armee, mit Drohnen dort militärisch relevante Infrastruktur zu zerstören.
6: In den vergangenen 2 Jahren gab es dort mehrere Attacken auf eine Raffinerie in der Bergarbeiterstadt Nowoschachtinsk, trotz der Internetsperren.
5: Der YouTuber Andrei Jaschkin hat auf seinem Kanal Avrora eine Umfrage aus Nowoschachtinsk veröffentlicht. Sie ist von Ende Februar. Im Video liegen noch Schneereste auf den Straßen. Die Menschen sind warm angezogen. Eine Frau mit knallrotem Lippenstift und roter Baskenmütze lacht in die Kamera.
8: Die Verbindung ist schlecht und nach 10 Uhr abends gibt es überhaupt kein Internet.
7: Fühlen Sie sich deshalb sicherer?
8: Natürlich nicht. Das ist doch Unsinn. Warum sollte ich mich deshalb sicherer fühlen? So ein Quatsch.
5: Es geht um möglichst flächendeckende Kontrolle der Bürger durch die Regierung.
6: Deshalb hat Machthaber Putin vor einem Jahr angeordnet, einen nationalen Messenger-Dienst zu entwickeln. Der heißt Max.
5: Zum Start gab es eine große PR-Kampagne.
6: Zum Beispiel beginnt der russische Rapper Yegor Creed eins seiner Musikvideos mit Werbung für Max.
5: Der Patriot am Apparat.
6: Yegor Creed räkelt sich in einem Schlauchboot. Mütze, Sonnenbrille, fabrikneue Löcher in zu weiten Jeans. Er telefoniert.
5: Stell dir vor, sagt er, Max habe sogar auf dem Meer Empfang.
6: Entwickelt wurde Max von demselben Unternehmen, das auch die Social-Media-Plattform ВКонтакте betreibt. ВКонтакте ist das russische Pendant zu Facebook. Die PR-Kampagne für Max setzte auch auf Influencer, die bisher von Instagram bekannt waren, wie die Bloggerin InstaSamka. Man kann das mit Insta-Weibchen übersetzen.
5: Hallo, Freunde.
6: Sie postete auf Instagram, obwohl das im Sommer 2025 in Russland bereits weitgehend gesperrt war, ein Reel.
8: Ich bin hin und weg davon, wie gut die App sogar im Parkhaus funktioniert. Ich habe 2 Stunden gequatscht und die Verbindung war kein einziges Mal weg. Kommuniziert ihr mit euren Lieben auch unbedingt über Max?
5: Die russische Regierung verlässt sich nicht allein darauf, die Menschen zu überzeugen. Seit Herbst 2025 muss die App auf allen in Russland verkauften Smartphones und Tablets vorinstalliert sein. Ärzte privater Kliniken sind angewiesen, mit ihren Patienten nur noch über Max zu kommunizieren. Eltern- und Schüler-Chatgruppen sind umgezogen, ebenso ganze Hausgemeinschaften. In vielen russischen Regionen haben die lokalen Verwaltungen ihre Kommunikation in die Max-App verlegt. Über Max verschicken die Behörden Warnungen vor Extremwetter und Katastrophen. Oder auch vor Drohnenangriffen.
6: An Max soll kein Weg mehr vorbeiführen.
5: Vorbild für den Max-Messenger ist der chinesische Messenger-Dienst WeChat. Chinesen können über ihn alles Mögliche abwickeln, einkaufen, Essen bestellen, Arzttermine vereinbaren, die Scheidung einreichen. WeChat hat in China ein Monopol.
6: Um Max zu nutzen, ist eine russische oder belarussische SIM-Karte nötig. Ausländer erhalten die nur gegen Vorlage ihrer biometrischen Daten. Es geht um Kontrolle. Der Betreiber von Max, VK, hat offen angekündigt, die Nutzerdaten, die er über die Max-App sammelt, an alle Organe der Staatsmacht weiterzugeben. Für Michail Klimarjow von der Gesellschaft für den Schutz des Internets ist die Sache klar.
7: Die Max-App auf das eigene Mobiltelefon zu laden, heißt, sich einen persönlichen Polizisten zu installieren, der dich rund um die Uhr verfolgt. Er hat Zugriff auf alle Chats in der Max-App und auf der Plattform Kontakte. Und der Max-Messenger kann den Standort mit einer Genauigkeit von wenigen Dutzend Metern bestimmen. Das wird alles gesammelt und auf den Servern gespeichert.
6: Kein Programm, das von russischen Unternehmen entwickelt wurde, sei sicher, so Klimarjow im YouTube-Kanal der russischen Menschenrechtsorganisation OWD Info.
5: Der Erfolg von Max kann an der Reichweite des Messenger-Dienstes Telegram gemessen werden. Das unabhängige Sozialforschungsinstitut Levada hat in einer Umfrage herausgefunden, dass immer weniger Menschen Telegram als primäre Informationsquelle nutzen. Im März waren das noch 25% der Befragten, im April nur noch 18%.
6: Mittlerweile sei der Max-Messenger für jeden Zehnten zu einer wichtigen Quelle der Information geworden, schreibt das Levada-Zentrum.
5: Wenn es um Überwachung geht, müssen wir nochmal über VPNs reden, jene Dienste, die den eigenen Standort verschleiern, um die Zensur zu umgehen.
6: VPNs ärgern die russische Zensur schon lange. Seit 2017 gibt es ein Gesetz, das es unter Strafe stellt, verbotene Seiten mit Hilfe von VPNs aufzurufen. Seit 2021 sind diverse VPNs verboten, seit 2024 darf nicht mehr für VPNs geworben werden.
5: Genützt hat das wenig. Medienberichten zufolge haben Nutzer in Russland im März 2026 allein über Google Play mehr als 9 Millionen Mal VPNs heruntergeladen, 14 Mal häufiger als im März des Vorjahres. Die Organisation RKS Global, die sich für Internetfreiheit in verschiedenen Ländern einsetzt, hat herausgefunden, dass 22 der 30 populärsten russischen Android-Apps VPNs erkennen und die Informationen unter Umständen an die Sicherheitsbehörden weiterleiten. Um die VPNs und damit auch die Freiheit im Internet zu schützen, rät Klimarjow den Usern in Russland, ein zweites Smartphone einzurichten, nur mit russischen Apps. Er nennt es Maxophon, nach dem staatlichen Messenger-Dienst.
7: Darauf haben Sie dann Yandex-Taxi und Ihre Bank-App und all das. Ihr normales Smartphone, auf dem Sie VPNs benutzen, muss ein anderes sein. Das gleiche gilt für Computer.
6: Und so suchen sich die, die noch in Russland sind und sicher kommunizieren oder sich informieren wollen, immer neue Schlupflöcher.
5: Und der Staat versucht, sie zu schließen.
3: Die Internetkontrolle in Russland ist auch ein Thema, das ihr uns vorgeschlagen habt bei unserem Aufruf, was euch am Leben in Russland interessiert.
4: Schreibt uns gern auch weiterhin für die nächsten Folgen an weltzeit@deutschlandradio.de. Vielleicht habt ihr auch Kontakte nach Russland, die uns einen besseren Einblick geben.
3: Wir freuen uns über eure Nachrichten, auch über Kritik. Die gehört natürlich dazu. Nach der letzten Folge, als wir eine deutsche Rentnerin in Moskau befragt haben, die seit den 90er Jahren dort lebt und verheiratet ist mit einem russischen Ehemann, gab es auch Feedback von euch.
4: Sie hat uns im Gespräch ihren Alltag in Moskau geschildert und uns erzählt, wie gut es sich dort lebt. Wir fanden es wichtig, sie zu senden. Zum einen deshalb, weil es uns etwas aus dem Blackbox-Russland erzählt, was wir so in den letzten Jahren nicht mehr gehört haben. Zum anderen, weil wir es wichtig finden, in einer Reihe, die sich Leben in Russland nennt, auch diejenigen zu Wort kommen zu lassen, die dort leben.
3: Daraufhin hat sich Alexa von Winning gemeldet. Sie lehrt und forscht als Geschichtswissenschaftlerin an der Uni Tübingen zu Osteuropa, speziell auch zu Russland. Und sie hat mir am Telefon erzählt, was sie problematisch gefunden hat an unserem Kurzinterview mit der Rentnerin.
2: Ich hatte das ja in der E-Mail schon so ein bisschen angeschrieben. Ne? Das ist einmal dieser Russland-Kitsch. Karl Schlögel hat dazu ganz viel geschrieben, also wie sehr unsere Vorstellung von Russland eigentlich halt romantisch und kitschig ist, aber auch missachtet, was im Namen der deutsch-russischen Freundschaft für Unheil angerichtet wurde. Und das ist so die russische Seele und dann, dass die so gutmütig, offen und herzlich sind und dass Deutsche und Russen sich irgendwie besonders gut verstehen. Also das klang da alles an und da gibt es eigentlich eine sehr kritische Forschung zu und auch Publizistik. Genau, dann waren es halt ganz viele Kreml-Claims und ich glaube, also die allermeisten von denen wurden auch irgendwann im Deutschlandfunk schon mal behandelt, ne? Die Rentnerproteste, also fallen mir jetzt ein, alle stehen hinter Putin, es gibt ganz viele oder vielleicht nicht ganz viele, aber Interviews mit Juri Levada, mindestens eins erinnere ich mich jetzt auch im Deutschlandfunk, ne? Dass man, also wir wissen nicht, ob alle hinter Putin stehen, zu viele stehen hinter ihm, aber also die Vorstellung, dass alle sich jetzt hinter dem Diktator versammeln, die gefällt dem Diktator, aber die ist mit Sicherheit nicht wahr.
4: In dieser Weltzeit wollen wir ja wieder mit jemandem in Russland direkt sprechen. Den Kontakt haben wir bekommen über einen Weltzeithörer.
3: Und zwar Alexander Tauscher. Er hat uns geschrieben, er ist regelmäßig in Russland und hat dort auch eine Cousine. Wir haben mit beiden gesprochen.
9: Hallo, guten Tag. Guten Tag nach Berlin, hallo.
3: Herr Tauscher, Sie sind 53 Jahre, arbeiten in einer Handwerkskammer, sind in Karl-Marx-Stadt in der DDR aufgewachsen, auch mit dem RIAS, machen heute selber noch Radio. Ihre Mutter kommt aus Russland und Sie waren ja auch regelmäßig da. Erzählen Sie uns mal.
9: Ich bin quasi mit der Muttermilch nach Moskau gefahren und seitdem ich lebte, seit dem ersten Lebensjahr, in jedem Winter sind wir mit dem Zug von Ost-Berlin über ganz Polen, Belarus nach Moskau gefahren. Das waren diese 30-stündigen Zugfahrten. Ich war immer zu Gast bei der Oma in Moskau, habe da wirklich jede Ferien im Winter verbracht. Daher auch natürlich die russische Sprachkenntnisse, aber nur Russisch im Sinne von Sprechen und Hören, Schreiben ist nicht so mein Ding gewesen.
4: Und das hat sich fortgesetzt auch nach der Wende, nach 89.
9: Ja, da gab es aber ein paar Jahre, in denen ich nicht in Russland war. Das waren wirklich diese Umbruchjahre, sodass ich dann im Jahr 2000 erst wieder regelmäßig begann, dann schon ins neue Russland zu fliegen und habe dann Russland neu entdeckt. Und dann war ich bis zum Jahr 21 natürlich jedes Jahr in Russland, außer im Corona-Jahr 20. Und als dieser schreckliche Krieg ausbrach und ich übrigens im Deutschlandfunk früh ein Interview hörte, in dem ein Politiker forderte, man müsse jetzt auch die Flüge von Russland nach Russland sanktionieren, brach eine Welt zusammen. Und zufällig, ganz zufällig, erfuhr ich, ja, es gibt ja Umwege, du kannst ja über die Türkei nach Russland fliegen. Und deswegen fliege ich seit Kriegsbeginn nach wie vor 1 bis 2 Mal im Jahr nach Russland.
3: Und was hat sich seitdem verändert, seit der Vollinvasion Russlands in der Ukraine für Sie in Russland?
9: Rein faktisch hat sich in Russland nicht viel verändert, rein praktisch für mich noch. Man kann nicht mit Kreditkarten zahlen, ich muss also jetzt all mein Bargeld mitnehmen. Sehr komisches Gefühl, was dann wieder so an die Kindheit erinnert, als es noch keine Kreditkarten gab. Natürlich, die Gespräche sind andere, auch in Moskau, es gibt andere Themen. Aber so rein äußerlich hat sich für mich in Moskau nichts verändert. Klingt komisch, aber es ist so.
4: Sie haben uns erzählt, dass Sie guten Kontakt und nahen Kontakt zu Ihrer Cousine haben und haben uns vorgeschlagen, dass wir mit ihr via Zoom kommunizieren können. Und sie ist uns jetzt gerade auch zugeschaltet. Wie ist der Kontakt zwischen Ihnen und Ihrer Cousine Natalia?
9: Wir sehen uns 1 bis 2 Mal in Moskau im Jahr. Ansonsten relativ wenig Kontakt, das liegt aber deswegen, weil meine Cousine wahnsinnig eingespannt ist. Sie ist ja eine Frau, die einerseits in den Medien aktiv ist, aber auch in der Kommunalpolitik. Und ich bin in so einer ganz komischen Lage. Wissen Sie, ich liebe Russland wahnsinnig sehr. Ich bin gegen diesen Krieg. Und aus unserer Sicht, wenn ich auch ihre Sendungen sehe, denke ich mal, Mensch, was ist das für eine Propaganda? Und dann sehe ich diesen Menschen und sehe einen ganz, ganz anderen Menschen. Also in meinem Herzen, da sind wirklich ganz zwei verschiedene Dinge, die da sich widerspiegeln. Einerseits die große, große Liebe zu Russland, andererseits natürlich auch die Abneigung zum Krieg. Und wenn ich in Moskau bin, versucht meine Cousine mich immer aufzumuntern nach dem Motto, schau doch, wir sind doch hier keine Feinde von dir, wir sind doch Freunde, wir lieben dich doch alle, wir lieben euch alle. Und das ist immer das Besondere seit 22 in diesen ganzen Gesprächen und Begegnungen für mich jetzt in Moskau.
3: Wir wollen jetzt mit Ihrer Cousine sprechen, Natalia Borisnova-Medlina. Sie ist zugeschaltet, Herr Tauscher, Sie helfen bei den Übersetzungen. Sie ist, wie Sie erwähnt haben, TV-Journalistin, Moderatorin beim Fernsehsender Swesta vom Verteidigungsministerium und sie arbeitet in der Moskauer Stadtduma, also im Stadtparlament. Die erste Frage an Sie, wie sind Sie quasi in der Stadtduma, mit welchen Problemen der Bürgerinnen und Bürger und mit welchen Anliegen konfrontiert?
10: Zunächst einmal guten Tag. Ich begrüße Sie sowohl als Journalistin als auch als Abgeordnete der Moskauer Stadtduma. Als Abgeordnete biete ich und auch die anderen in der Stadtduma jeden Monat Sprechstunden an. Da kommen immer so 10 bis 20 Leute mit sehr unterschiedlichen Problemen zu mir. Diese Bürgerberatung ist ein Teil unserer Arbeit. Ein anderer besteht darin, Gesetze für Moskau zu erlassen. Wir regeln also das Leben in unserer Stadt. Und dann gibt es noch den Haushalt und seine Ausgaben, die wir überwachen. Eine enorme Summe, die ungefähr dem Budget von New York entspricht.
4: Wie hat sich diese Themenauswahl und die Anliegen nach der Vollinvasion Russlands in die Ukraine verändert? Sind andere Themen dazugekommen?
10: Aufgrund des Krieges sind sehr viele Männer an die Front geschickt worden. Das führt zu Notlagen bei den betroffenen Familien und wir versuchen, sie zu unterstützen. Sie haben für uns oberste Priorität. Ein weiterer Schwerpunkt ist das Sammeln humanitärer Hilfsgüter, also der Sachen, die sowohl an der Front gebraucht werden, als auch in den Gebieten, die bombardiert werden. Wasser, Lebensmittel, Kleidung, sowas. Das Sammeln und Verschicken organisieren wir von Moskau aus. Und ich nehme natürlich an diesen Aktionen teil. Es gibt übrigens viele Rentner und Rentnerinnen, die daran teilnehmen und zum Beispiel Schlafanzüge oder Kittel für Krankenhäuser nähen. Es gibt Vereinsräume in meinem Wahlkreis, die ich dafür zur Verfügung stelle und auch dafür sorge, dass es genügend Nähmaschinen, Nadeln, Fäden und Stoff gibt. Da machen auch Kinder mit, aber eben auch ältere Menschen.
3: Natalia ist ja in der Fraktion Einiges Russland, auch wenn sie da kein Mitglied ist. Die haben 38 von 45 Sitzen im Stadtparlament, sind also die große Mehrheit. Warum hat sie sich diese Partei ausgesucht?
10: Ich bin in der Tat kein Mitglied der Partei Einiges Russland, denn ich möchte meine Unabhängigkeit wahren. Aber ich gehöre ihrer Fraktion an und ich teile auch deren Meinung. Weil es die größte Fraktion in der Stadtduma ist, können wir eine Vielzahl der Probleme in meinem Wahlkreis lösen. In dieser Legislaturperiode mussten wir unsere Arbeit umstellen wegen des Krieges. Und nun versuchen wir, solche Aufgaben wie eben beschrieben zu erfüllen. Denn jetzt geht es darum, unsere Leute, unsere Städte und Regionen zu schützen.
4: Ich gehe mal dazwischen und frage nochmal, weil sie das betont hat, Natalia, Sie sind Journalistin und Sie wollen sozusagen neutral bleiben, das ist auch Ihr Ethos. Sie arbeiten aber auch als Moderatorin in der Talkshow übrigens, wie mein Kollege André Zanto gesagt hat, im TV-Kanal Svesta vom Verteidigungsministerium. Was sind denn da die Themen und wie groß ist der Einfluss da des Verteidigungsministeriums auf Themen oder Gesprächsgäste, die Sie einlädt?
10: Ich arbeite für den Kanal des Verteidigungsministeriums. Das ist ein Vollprogramm, in dem es auch historische Dokus gibt, Unterhaltungssendungen und auch Musiksendungen. Aber die Tagespolitik spielt hier schon eine große Rolle. Bei mir in der Sendung, die ist 25 Minuten lang, geht es um internationale Politik. Wir hatten zum Beispiel eine Sendung über die Wahl in Armenien. Eingeladen war ein Gast, der über die armenisch-russischen Beziehungen sprach. Es gab aber auch einen zweiten Gast, der Paschinjan unterstützt. Ich versuche, unterschiedliche Standpunkte zu präsentieren. Ein anderes Beispiel war die Sendung über einen Mann, der für die Staatsduma kandidiert. Er ist Soldat und wurde bereits zweimal als Held der Russischen Föderation ausgezeichnet. Das ist neu, dass Soldaten Abgeordnete werden. Und das wollte ich abbilden. Wir beschäftigen uns mit Trump, wir analysieren seine Gespräche mit Putin, die Militarisierung Europas und wir sprechen auch über die von der NATO unabhängige europäische Armee.
4: Herr Tauscher, können Sie Natalia fragen, ob die Frage auch eine Rolle spielt, wie können wir den Krieg zwischen Russland und der Ukraine beenden? Immerhin war es ja Russland, das in die Ukraine einmarschiert ist. Wird das auch diskutiert?
10: Wir reden jeden Tag über ein Ende der militärischen Sonderoperation. Es gibt niemanden hier, der nicht für das Ende des Krieges ist und für den Sieg Russlands. Leider sind wir derzeit gezwungen, die Kampfhandlungen fortzusetzen und leider auch gegen den gesamten Westen zu kämpfen. Eine andere Sache ist, wie wir nach Auswegen und Lösungen suchen. Für mich ist völlig offensichtlich, dass es sich in Kiew um ein faschistisches Regime handelt. Und das, was dort derzeit geschieht, und auch was vor Beginn der Militäroperation im Donbass geschah, ist nichts anderes als Völkermord. Man hätte doch eine Föderation nach russischem Vorbild schaffen können. Das wurde ja auch vorgeschlagen. Aber die Bombardierungen gingen weiter. Es starben weiterhin unschuldige Menschen, verstehen Sie? Deshalb ist es für uns jetzt das Wichtigste, die spezielle Militäroperation zu beenden. Ich weiß nicht, was Putin vorhat. Er spricht nicht mit mir. Ich arbeite als Journalistin und versuche mit all meiner Energie, dieses Ziel zu erreichen.
4: André, an dieser Stelle spätestens musste ich schlucken.
3: Ging mir auch so, Margarete. Und deswegen unterbrechen wir jetzt dieses Interview, auch wenn es ungewöhnlich ist.
4: Ja, es ist mir wichtig zu sagen, es gibt kein faschistisches Regime in Kiew und es gab keinen Völkermord im Donbass. Beide Behauptungen sind ein zentrales Propagandanarrativ des Kreml. In der Ukraine gibt es rechtsextreme Parteien. Es gibt paramilitärische Gruppen wie das Azov-Regiment und es gibt nationalistische Bestrebungen, Stichwort Bandera, die auch im Westen sehr kritisch gesehen werden. Aber sie haben in der gesellschaftlichen Realität in der Ukraine und im demokratischen politischen System des Landes nicht wirklich was zu sagen. Dafür sind dort die jüdische Gemeinde und auch ihre Vertreter fest verankert. Der Vorwurf, die ukrainische Regierung sei faschistisch, ist eine strategische Desinformationskampagne des Kreml.
3: Und die verfängt ja auch bei nicht wenigen Leuten. Das Interview ging dann noch weiter. Aus Zeitgründen können wir das hier nur im Weltzeit-Podcast vollständig senden. Hören Sie da gern rein in die zweite Folge unserer Reihe Leben in Russland. Hier jetzt im Deutschlandfunk Kultur geht es im Anschluss weiter mit Deutschen im Libanon. Bis dahin noch Tracy Chapman mit Give Me One Reason. 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
5: Mit Thorsten Japs. US-Präsident Trump will mit den Golfstaaten über die ballistischen Raketen des Iran beraten. Das Europaparlament billigt schärfere Asylregeln. Und Katharina Wagner verteidigt die Absage der Rede von Michel Friedmann bei den Bayreuther Festspielen. Beim G7-Gipfel im französischen Evian hat US-Präsident Trump angekündigt, mit den Golfstaaten über die ballistischen Raketen des Iran und Terrororganisationen zu sprechen. Das soll parallel zu den Bemühungen um ein Abkommen zwischen Washington und Teheran geschehen, wie er erklärte. Zuvor hatten Medien über die geplante Rahmenvereinbarung zur Beendigung des Krieges berichtet. Sie sieht offenbar große Zugeständnisse an den Iran vor, wie die Aufhebung von Sanktionen und einen Investitionsfonds als Wiederaufbau. Bauhilfe. Teheran soll im Gegenzug auf Atomwaffen verzichten und die Straße von Hormus wieder für den Seehandel öffnen. Das Europaparlament hat die Verschärfungen von Asylregeln gebilligt, mit einer Mehrheit aus konservativen und rechten Abgeordneten. Die Abstimmung wurde von Jubel und Pfiffen begleitet. Sabrina Fritz.
6: Ein Teil der rechten Abgeordneten rief »Send them back«, schickt sie zurück. Der gemäßigte Teil des Parlaments antwortete »Schämt euch«. Das sogenannte Abschiebegesetz sieht vor, dass Menschen, die sich ohne rechtliche Grundlage in der EU aufhalten, in sogenannte Rückführungszentren abgeschoben werden können. Diese sollen in Ländern außerhalb der EU, hauptsächlich in Afrika, entstehen. Birgit Zippel, Europaabgeordnete der SPD, nennt dies rechtlich fragwürdig. Lena Dupont von der CDU schreibt, die Rückführungsverordnung sei eine wesentliche Voraussetzung für das gemeinsame Asylsystem.
5: Das Europaparlament hat auch gelockerte Regeln für den Einsatz von Gentechnik beschlossen. Das Gesetz sieht vor, dass Produkte aus bestimmten gentechnisch veränderten Pflanzen im Supermarkt nicht mehr gekennzeichnet werden müssen. Auch aufwendige Umweltprüfungen sollen weitgehend wegfallen. Pflanzen mit stärkeren gentechnischen Veränderungen unterliegen weiter den alten, strengeren Regeln. Kritiker befürchten, dass sich gentechnisch veränderte Pflanzen in der Wildnis ausbreiten. Befürworter erhoffen sich dagegen neue Sorten, die besser mit Dürren zurechtkommen oder weniger Dünger brauchen. Eine neue europäische Alternative zum Kurznachrichtendienst X ist offiziell gestartet worden. Das Netzwerk namens W-Social eines schwedischen Unternehmens wurde zur Nutzung freigegeben, aber vorerst nur im Testbetrieb. Laut den Betreibern stehen die Server ausnahmslos in Europa und jeder Account wird daraufhin geprüft, ob er einem echten Menschen gehört. Der Kommunikationswissenschaftler Christian Penzoll zeigte sich im Deutschlandfunk Kultur skeptisch, dass das neue Angebot den Dienst X, vormals Twitter, ersetzen kann.
7: Twitter war immer ein Projekt von gesellschaftlichen Eliten, also Politikerinnen haben sich darum getrieben und Journalistinnen vor allem. Also es war nie YouTube und es war nie Instagram, auch Twitter nicht. Und das heißt ja nicht, dass das Projekt nicht auch attraktiv sein wird für Hunderttausende, aber dass wir jetzt quasi einen europäischen Kommunikationsraum damit schaffen und wir Zahlen in Millionenhöhe und solche Nutzungsquoten eben über 30-40% haben, das ist das Potenzial in der Tat nicht.
5: Christian Penzoll, Professor für Medien- und Kommunikationswissenschaft an der Uni Leipzig. Eigentlich sollte Michel Friedmann Ende Juli bei einer Gedenkveranstaltung zu 150 Jahren Bayreuther Festspiele über Antisemitismus sprechen. Dass ihm wegen Sicherheitsbedenken abgesagt wurde, kritisierte der jüdische Publizist scharf. Er sagte im Deutschlandfunk, dass er die Begründung für fadenscheinig halte. Es sei nie erklärt worden, warum die Veranstaltung eine solche Sicherheitsbelastung sein sollte.
8: Wenn es Sicherheitsbedenken gibt, vertraue ich der deutschen Polizei und vor allem der bayerischen, dass sie in der Lage gewesen wäre, dieses Problem zu lösen. Und dann sagt man jetzt mal so ganz cool, das holen wir nach. Nein, die Zusage war, und das ist das Besondere, dass Frau Wagner gesagt hat, an dem Tag, wo die 150-Jahr-Feier ist, also die große Aufmerksamkeit, machen wir vorher diese Veranstaltung.
5: Sagt der Publizist Michel Friedmann. Die künstlerische Leiterin der Festspiele, Katharina Wagner, verteidigte in der Zeitung Die Welt das Vorgehen. Sie nannte zwei Gründe für die Absage. Zum einen sei der ursprünglich vorgesehene Veranstaltungsort ausgebaut und nicht rechtzeitig fertig geworden. Zum anderen habe man das Sicherheitskonzept der Stadt Bayreuth abwarten wollen. Inzwischen sei der Termin am 26. Juli nicht mehr haltbar.
0: Das Wetter.
5: In der Nacht gibt es im Norden und Osten vereinzelt Schauer, sonst bleibt es trocken bei 18 bis 12 Grad. Morgen ist es im Nordosten wolkig mit lokalen Schauern, sonst heiter, im Süden, auch im Südwesten auch länger sonnig, bei Temperaturen von 19 Grad an der Küste bis 36 Grad am Oberrhein.
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9: Guten Abend. Am Freitag soll in der Schweiz, Medienberichten zufolge, von den USA und

Was das für die Bevölkerung bedeutet hat in all den Jahren, konkret für deutsch-libanesische Familien, von denen es im Libanon einige gibt, das sehen wir uns heute hier genauer an. Nach Musik von Gizmo Varellas. In Spanien geborener, jetzt in London lebender Singer-Songwriter. Hier arbeitet er mit dem Schlagzeuger Tony Allen zusammen und der wiederum gilt als einer der Begründer des Afrobeats, Saving Grace.

0: Eigentlich gilt seit April eine Waffenruhe zwischen Israel und der libanesischen Regierung. Tatsächlich aber attackieren sich die pro-iranische Hisbollah im Libanon und das israelische Militär immer wieder gegenseitig mit Drohnen und Luftangriffen. Diesmal geschieht das vor dem Hintergrund des Kriegs zwischen Iran und den USA. Allerdings neu ist das alles nicht für den Libanon. Das Land hat inzwischen eine jahrzehntelange Geschichte von Krieg und Krisen, die zurückreicht bis in die 1970er Jahre. Dabei galt ja nicht zuletzt die Hauptstadt Beirut bis dahin als kosmopolitische Metropole, Magnet für Touristen, Geschäftsleute und Abenteurer aus der ganzen Welt. Bis heute ist aus dieser Zeit eine kleine deutsche Gemeinde im Land geblieben und Anna-Theresa Bachmann hat sie besucht.
1: Ich war zwar nie in New York, aber ich hatte das Gefühl, es war so klein New York.
2: Ich fand das wunderschön, wo das Flugzeug dann runterkam und man sah den Rauscheplatz und diese auch hohen Gebäude mit dem blauen Himmel. Dann dachte ich mir, das muss ja ein wunderschönes Land sein.
3: Das sind Heike Madirian und Christel Bechasi. Als Teenagerin zogen sie aus Deutschland nach Beirut. Das ist inzwischen mehr als 60 Jahre her. Heute sind die beiden Frauen 79 und 82 Jahre alt. Noch immer leben sie im Libanon. Einem Land, das seit Jahrzehnten von Kriegen und Krisen erschüttert wird. Und das sie jederzeit verlassen könnten. Trotzdem wollen die beiden Seniorinnen hier ihren Lebensabend verbringen. Dass sie geblieben sind, das hat auch mit einem kaum beachteten Kapitel deutsch-libanesischer Geschichte zu tun. Denn in den 1950er und 60er Jahren ist Beirut eine kosmopolitische Metropole. Auch einige Deutsche finden damals im Libanon eine neue Heimat. Madirian und Bechasi gehören dazu. Beirut, Ende Mai 2026. Über der Stadt kreisen israelische Drohnen. Ihr Brumm gehört seit Monaten für die Menschen zum Alltag.

0: Tag. Auch für Heike Maderian, die aus Frankfurt am Main stammt.
1: Ausschlaggebend war, dass in 1960 im Libanon sehr viele ausländische Airlines hier ihr Headquarter hatten. Und mein Vater war Lufthansa. Ja, und ist gefragt worden, ob er sich das vorstellen könnte, hierher zu kommen.
0: Als die Familie 1960 umzieht, ist Maderian 14 Jahre alt. In Beirut besucht sie eine französischsprachige Mädchenschule. Sie findet schnell Freundin.
1: Wir waren zwei Holländerinnen, eine halb Holländerin, halb Schwedin und ich Deutsche. Die eine war KLM, die andere war Niederländische Botschaft und die dritte war Philips und ich Lufthansa.
0: Beirut gilt damals als Paris des Nahen Ostens. Einerseits wegen der Architektur, denn viele Straßenzüge tragen die Handschrift der früheren französischen Mandatsmacht. Vor allem aber wird die Stadt in jenen Jahren zum Zentrum für Kunst und Musik in der Region. Internationale Stars wie Omar Sharif und Brigitte Bardot besuchen ihre Clubs und Casinos.
1: Ich habe das eben hier kennengelernt, dieses Ausgehen, Freunde haben und Partys gehen. Ich hatte allerdings immer Curfew um 12 Uhr. Mitternacht musste ich zu Hause sein, sonst war die nächste Party erst einmal tabu. Ja, habe ich aber auch Pünktlichkeit gelernt.
0: Über ihre Liebe zur Musik lernt Maderian ihren späteren Mann kennen. Einen Libanesen mit armenischen Wurzeln. Er betreibt in Beirut einen Plattenladen. Von der Beziehung ist die Familie der jungen Deutschen zunächst nicht sehr begeistert.
1: Ich bin nach Deutschland verfrachtet worden und hieß, wenn du ein Jahr in Deutschland bleibst und dann immer noch den Mann heiraten willst, dann darfst du. Nur habe ich mich daran nicht gehalten.
0: Heimlich reist Maderian zurück in den Libanon. Schließlich gibt ihre Familie nach.
1: Wir haben in der armenischen Kirche geheiratet. Ich habe natürlich nichts verstanden, ja, wie das so ist. Aber das war mir ja auch egal.
0: Für Christel Bekhasi beginnt hingegen alles in einem Flugzeug. Anfang der 1960er Jahre fliegt sie nach Teheran, wo ihr Vater arbeitet. An Bord der Maschine lernt sie einen Libanesen kennen. Der Mann arbeitet auch für die Lufthansa und steigt beim Zwischenstopp in Beirut aus.
2: Dann sind wir noch auf die Terrasse gegangen. Von dem Airport, das ist ja gar nicht mehr. Und haben wir noch auf die Piste geguckt. Und dann hat er gesagt, eines Tages wirst du nach dem Libanon kommen, du wirst sehen.
0: Die beiden schicken sich Briefe. Sie ist 17, er Mitte 30.
2: Das war so Mode, sagen wir mal. Heute ist es anders.
0: Schließlich besucht sie ihn tatsächlich in Beirut. 18 anerkannte Religionsgemeinschaften gibt es im Land. Und viel Kontakt untereinander. Dass Familienmitglieder verschiedene religiöse Hintergründe haben, das ist nicht ungewöhnlich. In Beirut zieht Bekhasi ins Haus der griechisch-orthodoxen Familie ihres zukünftigen Mannes ein.
2: Die waren sehr, sehr nett. Die haben mir alles dann beigebracht. Von der Tasse bis zum Messer, bis zum Kleid, bis alle diese Wörter in Arabisch, die habe ich dann aufgesogen. Und ich habe dann ehrlich dann nach 6 Monaten also sehr gut gesprochen.
0: Kurz nachdem Bekhasi und ihr Mann heiraten, wächst die Familie.
2: Wo ich 22 Jahre alt war, da hatte ich schon 3 Kinder. Auch eine Leistung, finde ich. Es war leicht irgendwie. Das Land war sehr, sehr herrlich und es macht mir gar keine irgendwie Sorgen, irgendetwas, gar nicht.
0: Doch das ändert sich bald. Die Religionsgemeinschaften kämpfen um politischen Einfluss. Soziale Ungleichheiten im Land und der israelisch-palästinensische Konflikt, in dessen Folge Hunderttausende Palästinenser in den Libanon geflüchtet sind, verschärfen die Situation. 1975 beginnt ein blutiger Bürgerkrieg. Es ist das Ende der goldenen Ära Beiruts.
3: 15 Jahre wird der Bürgerkrieg dauern. In diesen Jahren fliehen Hunderttausende Libanesen vor den Kämpfen ins Ausland. Insgesamt 1 Million etwa, und das ist damals rund 1/3 der Bevölkerung. Auch viele deutsch-libanesische Familien stehen vor der Frage, ob sie das Land verlassen sollen. Die Maderians und die Bekhasis entscheiden sich zu bleiben. Wie der Krieg Land und Familien geprägt hat und wie sie heute dort leben, davon erzählt Anna-Theresa Bachmann gleich mehr nach All-Female Indie-Pop aus Belgien, Blue Eye Alive.

0: Blue Eye Alive. Ich nehme jeden Moment an, wie er kommt, hieß es da gerade, auch mit allen Schmerzen gehe ich um, so fühle ich mich lebendig. Und das ist tatsächlich auch eine gar nicht so schlechte Überschrift für den zweiten Teil unseres kleinen Einblicks in das Leben deutsch-libanesischer Familien in Beirut. Anfang der 1970er war die goldene Ära der Stadt vorbei, das haben wir gerade gehört. 1975 beginnt der Bürgerkrieg und 15 Jahre lang stehen sich ab da linkssäkulare, christliche, drusische, muslimische und palästinensische Milizen gegenüber. Immer in wechselnden Allianzen und immer wieder greifen auch Staaten in den Krieg ein. Syrien und Israel ganz direkt, der Iran indirekt über die Unterstützung der Hisbollah. Durch Beirut verläuft eine Frontlinie, die gibt es heute nicht mehr, aber sie prägt die Stadt immer noch. Ostbeirut überwiegend christlich, Westbeirut muslimisch geprägt. 1990 endet der Bürgerkrieg, trotzdem zieht keine Ruhe ein. Bombenattentate, die Zedernrevolution bricht aus. Der Konflikt zwischen Israel und der Hisbollah dauert bis heute an und immer wieder kippt das Land in den Ausnahmezustand. Und inmitten all dieser Wirren leben die vielen multiethnischen, multireligiösen Beiruter Familien ihren Alltag. Wie der bei Heike Mardirian und Christel Bichasi aussah und aussieht, das erzählt noch einmal Anna-Theresa Bachmann.
1: This was once the richest part of the richest city in the Middle East. Now it's the front line of the war in the Lebanon.
2: Mit dem Krieg beginnt für die Familie von Christel Bichasi eine schwierige Zeit. Erst verliert ihr Mann seinen Job bei der Lufthansa, später macht er eine Umschulung zum Buchhalter, um Geld für die Familie zu verdienen. Denn die ist weiter gewachsen. 1976 wird das fünfte Kind des Paares geboren.
3: Dann bekam ich das Kind und in der Nacht fielen zwei Bomben neben dem Hospital, aber auf die Straße. Das war natürlich schrecklich.
2: Heike Mardirian ist mittlerweile auch Mutter geworden. Sie hat zwei Söhne und arbeitet als Ortskraft in der deutschen Botschaft. Mit ihrem Mann, dem Plattenhändler, überlegt sie, wie es weitergehen soll.
4: Durch die Botschaft hatte ich natürlich die Möglichkeit, auch an Evakuierungen teilzunehmen. Ich habe dann zweimal gefragt und gesagt, hier, wie sieht das aus, wollen wir die Kinder schicken und so weiter, nur wenn du mitgehst. Dann habe ich gesagt, nein, ich gehe aber nicht. Gut, dann bleiben wir alle.
2: Lebensmittel und Strom sind damals oft knapp. Trotzdem versuchen die beiden Familien, so etwas wie einen normalen Alltag zu leben.
4: Ich bin auch mit den Kindern an die Beach gegangen, hier unten, Long Beach und so weiter. Wir sind einmal da hängen geblieben, weil eben dann attackiert wurde. Haben es aber Gott sei Dank nach Hause geschafft. Aber ich habe nicht das Gefühl, dass meine Kinder beide irgendwie traumatisiert sind. Denn wir waren nie direkt in irgendwelchen kritischen Situationen.
2: Die christlichen Mardirians und Bichasis leben in Westbeirut. Dort ist der Einfluss von säkularen und muslimischen Milizen groß. Trotz der vielen Spaltungen sei der Zusammenhalt im Kleinen aber gut gewesen.
4: Und in unserem Gebäude war alles. Wir hatten Drusen, wir hatten Schias, wir hatten Sunniten, wir hatten Christen, wir hatten Maroniten. Also es war alles vorhanden. Man hat sich geholfen, man hat Kaffee angeboten.
2: Mardirian sagt, sie habe in dieser Zeit versucht, nicht allzu viel nachzudenken. Aber
4: manchmal hatte ich mir schon überlegt, wenn jetzt hier zum Beispiel, es war ja auch die Zeit der Autobomben, wo ich gedacht habe, wenn jetzt was hier hochgeht, dann habe ich eben nur gehofft, dass ich dann wirklich, also wenn sowas sein sollte, dass ich weg bin vom Fenster. Also nicht irgendwie verletzt oder irgend sowas.
2: In den letzten Kriegsjahren flieht die Familie von Christel Bichasi aus dem Libanon. Sie gehen in die USA. Dort leben damals bereits erwachsene Kinder der Familie. Als der Krieg vorbei ist, entscheidet sich Bichasi und ihr Mann, nach Beirut zurückzukehren.
3: Er wollte wieder nach seiner Heimat und sagte sogar, er möchte in seiner Heimat sterben.
2: Als Bichasis Mann krank wird, erst Krebs, dann Lungenfibrose, pflegt sie ihn über 20 Jahre lang, bis zum Tod. Auch Heike Mardirian ist heute verwitwet.
4: Als mein Mann verstarb 2013, das Erste, was ich gefragt worden bin, ach, gehst du jetzt nach Deutschland? Und da habe ich gefragt, warum? Ja, du hast doch einen deutschen Pass. Ja, und? Ja, dann warum gehst du nicht? Da habe ich gesagt, was soll ich in Deutschland? Ja, und habe ich gesagt, Leute, mein Leben ist hier.
2: Auch Christel Bichasi lebt noch immer im Libanon. Seit 10 Jahren in einem großen Haus in den Bergen, über eine Autostunde von Beirut entfernt. Das sei ihre letzte Station, sagt sie. Das Land, in das sie vor über 60 Jahren eingewandert ist, gibt es so nicht mehr. Beirut konnte sich zwar ein wenig seines früheren Glanzes bewahren, aber seit Jahren plagt eine Wirtschaftskrise das Land. Und der anhaltende Krieg zwischen Israel und der Hezbollah versetzt die Menschen in einem Zustand permanenter Angespanntheit. Zwar gibt es auch in diesen Tagen viel Zusammenhalt, aber auch Misstrauen untereinander. Etwa gegenüber den Menschen, die aus den südlichen Vororten Beiruts und aus dem Süden des Landes fliehen mussten.
3: Du siehst, wir sind alle verstreut. Und ich bin auch zerstreut. Wir sind alle irgendwie niemals zur Ruhe gekommen. Immer Sorgen.
2: Erst vor einem Jahr war eine Tochter Bechassis mit ihrer Familie in den Libanon zurückgekehrt. Aber sie will das Land jetzt wieder verlassen. Die anhaltende Unsicherheit sei zu belastend, sagt sie. Schmerzhaft daran ist für Bechassi vor allem der erneute Abschied von ihrer Enkelin.
3: Jetzt, wo ich sie am Sonntag sah, da habe ich mit ihr ein paar Bilder gemacht da im Garten, wunderschön. Und dann habe ich sie so angedrückt, habe ich gesagt, Jasmina, das ist dann für mich die Memory und für dich auch. Und dann guckte sie so, Tränchen in den Augen und war gar nicht begeistert. Hat mir auch wehgetan, das hätte ich vielleicht gar nicht sagen sollen.
2: Halt und Gemeinschaft finden die beiden Seniorinnen in ihren Wurzeln. Jeden Dienstag treffen sich Bechassi und Madirian zum Frauentreff in der deutschen evangelischen Gemeinde in Beirut. Dort kommen Deutsche, Österreicherinnen und Schweizerinnen zusammen, die wie sie im Libanon eine neue Heimat gefunden haben. Doch wegen möglicher israelischer Luftangriffe rings, um und in Beirut steht jedes Treffen aufs Neue auf der Kippe.
4: Was ich auf jeden Fall nicht möchte ist, und das ist nur ein Satz dazu, dass der Libanon bitte, bitte, bitte nicht in Anführungsstrichen verkauft oder verhökert wird. Du siehst aber auch, ich war bei jedem Krieg und auch bei jeder Wahl hier, der Libanese ist sehr, wie sagt man in Deutsch, resilient.
2: Diese Widerstandsfähigkeit, die begleitet auch Bechassi.
3: Aber ich bin Stehaufmännchen, nicht? Schalle bis Haleme, Allah Tul, Allah Khalina Uledna.
2: Frieden für die Liebsten und die Kinder. Das wünscht sie sich. Und für den Libanon.

0: Die Entführung des Air France-Flugs 139 nach Entebbe 1976 zählt zu den prägendsten Terroraktionen der 1970er Jahre. Palästinensische Kämpfer und zwei deutsche Linksterroristen bringen damals 260 Menschen in ihre Gewalt.
1: Böse, Kuhlmann und die mit ihnen zusammenarbeitenden Terroristen der Volksfront zur Befreiung Palästinas trennten die Passagiere. Auf der einen Seite standen Israelis und Juden, auf der anderen Nicht-Israelis und Nicht-Juden.
0: Die Entführer fordern die Freilassung von 53 Gesinnungsgenossen auf der ganzen Welt und drohen, Geiseln zu erschießen. Bis heute wirft der Fall Fragen auf. Wie international war der deutsche Linksterrorismus und wie antisemitisch sind Teile der radikalen Linken?
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3: Uganda, Dienstag, 29. Juni 1976. Im alten Terminal des Flughafens von Entebbe sind etwas mehr als 250 Menschen eingesperrt. Eigentlich hatten sie von Tel Aviv nach Paris fliegen wollen, doch ein Kommando der Volksfront für die Befreiung Palästinas entführte die Air France-Maschine und zwang sie nach Uganda.
4: I remember that after breakfast there was a commotion in the entrance with a table.
5: Ich erinnere mich, dass nach dem Frühstück plötzlich Unruhe am Eingang entstand. Dort stand ein Tisch.
3: Benny Davidson ist damals 13 Jahre alt.
4: With a mountain of passports on it.
5: Darauf lag ein regelrechter Berg von Pässen.
4: They called for our attention and they said,
5: dann sagten sie, wir werden jetzt Namen aufrufen. Und wer aufgerufen wird, nimmt seine Sachen und geht rüber, auf die andere Seite.
3: Eine halbe Stunde vorher hatten ugandische Soldaten ein Loch in die Wand zum Nebenraum geschlagen.
5: Sie öffnen einen Durchgang und bringen einige von uns in einen anderen Raum, damit es hier nicht mehr so eng ist, dass sie unsere Situation verbessern. Das glaubten wir.
3: Doch die Hoffnung trügt.
5: Beim dritten Namen, da verstanden wir langsam. Als ich meine Eltern ansah, vor allem meine Mutter, die fast ihre gesamte Familie in Treblinka verloren hatte, begriff ich, dass etwas ganz und gar nicht stimmte.
3: Die Entführer rufen Namen auf. Wer einen israelischen Pass hat, muss durch das Loch in der Wand steigen. Ebenso die Personen, die Entführer als jüdisch identifizieren. Auch Benny Davidson und seine Familie müssen rüber.
4: We were overlooking that barrier.
5: Von unserer Seite aus konnten wir die anderen sehen. Die Europäer, die Amerikaner, die übrigen Ausländer und die Crew der Air France.
3: Das Ereignis geht als Selektion von Entebbe in die Geschichte ein. Als der Moment, in dem 30 Jahre nach dem Holocaust Deutsche wieder Waffen auf Juden richten. Denn unter den Entführern sind zwei Deutsche, Wilfried Böse und Brigitte Kuhlmann. Die Forderung der Terroristen ist die Freilassung von 53 Gefangenen, darunter inhaftierte Mitglieder der RAF und der Bewegung 2. Juni in der Bundesrepublik, sowie palästinensische Häftlinge in Israel und anderen Staaten. Zudem fordern sie 5 Millionen Dollar. Als Ultimatum nennen sie Donnerstag, den 1. Juli. Wenn sie bis dahin nicht bekämen, was sie fordern, würden sie die Geiseln nacheinander erschießen.
5: Die Leute sagten mir, das ist nur eine Redewendung. Das sagen die nur so. Aber ich sagte, hört zu, das ist doch ganz einfach. Das Wort Deadline besteht aus zwei Wörtern. Dead und Line.
4: What do you think will happen at noontime in a minute on Thursday?
5: Was glaubt ihr denn, was am Donnerstag um eine Minute nach 12 passieren wird?
3: Erinnert sich Benny Davidson im Interview.
4: It's the line when you cross it, you become dead.
5: Wenn man diese Linie überschreitet, dann ist man tot.
4: That's why it's called deadline.
5: Deshalb heißt sie Deadline.
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3: 1976. In der Bundesrepublik ist Terrorismus zum Dauerthema geworden. Die Führung der Roten Armee-Fraktion sitzt in Stuttgart-Stammheim vor Gericht. Immer wieder kommt es zu Anschlägen. Jüdische und israelische Ziele stehen, neben bekannten Politikern und Wirtschaftsvertretern, besonders im Visier. 1969 explodiert ein Sprengsatz am jüdischen Gemeindehaus in Berlin. 1972 ermorden palästinensische Terroristen 11 israelische Sportler bei den Olympischen Spielen in München.
7: Die Palästinenser galten als entrechtet, gedemütigt, um ihr eigenes Land geprellt und deshalb gab es sehr enge Verbindungen.
3: Der Hamburger Politikwissenschaftler Wolfgang Kraushaar beschäftigt sich seit Jahrzehnten mit der Geschichte des deutschen Linksterrorismus. Er meint,
7: der bundesdeutsche Terrorismus lässt sich überhaupt nicht begreifen von der Entstehung her ohne die Hilfestellung durch die Palästinenser. Die RAF ist ja durch die sogenannte Baader-Befreiung am 14. Mai 1970 in West-Berlin aus der Taufe gehoben worden. Und die Ausbildung erfolgte dann im Juni, Juli 1970 in Jordanien in einem Trainingscamp der El-Fatah. Ohne die El-Fatah hätte man in der RAF gar nicht gewusst, wie mit Waffen, Sprengstoff und so weiter umzugehen.
3: Transnationale Kommandos werden zu einer neuen Form globaler Gewalt. Entscheidend geprägt wird die Strategie von einem Mann, dem Palästinenser Wadi Haddad.
8: Wadi Haddad is a pioneer.
3: Der britische Guardian-Journalist und Terrorismusexperte Jason Berg hat die Netzwerke jener Jahre umfassend untersucht.
8: Wadi Haddad understood really early that there was a new battlefield that had opened up, and that was in the air.
9: Wadi Haddad erkannte sehr früh, dass es ein neues Schlachtfeld gab, den Luftraum. Er sprach davon, dass der bewaffnete Kampf, wie man ihn bis dahin kannte, sich aus den Wäldern, dort wo die Vietnamesen ihn gekämpft hatten, in den Himmel verlagern könnte. Und das war visionär. Die Regierungen Westeuropas waren darauf völlig unvorbereitet. Sie hatten mit so etwas nicht gerechnet.
3: Um Israel zu bekämpfen, baut Haddad unter dem Namen PFLP External Operation einen eigenen internationalen Terrorapparat auf. Jahre später wird bekannt, dass der sowjetische KGB Haddad als Agenten führte. Personelle Hilfe für die Anschläge holt er sich allerdings nicht vornehmlich aus dem Osten, sondern aus Westeuropa.
9: Einer der Gründe, warum Haddad damals Kontakt zu den Deutschen sucht, ist ganz einfach. Er braucht Personal für seine Spezialoperationen.
3: Etwa für die Entführung einer Air France-Maschine. Sonntag, 27. Juni 1976. Eigentlich wollte die Familie Davidson von Tel Aviv über Paris nach New York fliegen. Eine Urlaubsreise anlässlich von Bennys Bar Mitzwa. Und weil sein Bruder Ron bald zum Militär musste.
5: Wir hatten einen Zwischenstopp in Athen. Ich machte mit einer kleinen Kamera ein paar Fotos von meinem Vater, fotografierte die Stadt und versuchte, die Akropolis zu entdecken.
3: Nach dem Stopp gehen die Davidsons zurück an Bord des Airbus.
5: Wir stiegen ein, ich schnallte mich an, das Flugzeug startete. Nach wenigen Minuten hörte man einen schrillen Schrei aus der Business Class. Meine Mutter legte sofort ihre Hand auf das Knie meines Vaters und sagte, Uzi, wir werden entführt.
3: Die Familie sitzt im hinteren Teil des Flugzeugs. Ein paar Sekunden vergehen, dann betritt eine französische Stewardess mit erhobenen Händen die Economy Class. Hinter ihr steht Wilfried Böse. Er richtet eine Pistole auf den Kopf der Stewardess, in der anderen Hand hält er eine Handgranate. Im selben Moment springen zwei arabische Passagiere auf, die direkt hinter den Davidsons sitzen. Je nach Quelle variieren die Namen der Palästinenser. Laut dem britischen Historiker Saul David waren es Khaled al-Khalili und Ali al-Ma'ati, zwei junge Männer auf ihrer ersten Mission für Wadi Haddad. Mit gezogenen Waffen laufen sie durch die Gänge und schreien, "This airplane is hijacked." So erinnert es Davidson.
5: Sie können sich vorstellen, was dann los war. Menschen schrien, weinten, riefen durcheinander. Auf Hebräisch nennen wir das Balagan, totales Chaos.
3: Dass Wilfried Böse an der Entführung beteiligt ist, ist kein Zufall. 1973 gründet er unter anderem mit Brigitte Kuhlmann die linksradikalen revolutionären Zellen in Frankfurt am Main, kurz RZ. Anders als die RAF setzen die RZ stark auf eine dezentrale Struktur. Viele Mitglieder leben außerdem nicht im Untergrund, sondern führen ein Doppelleben zwischen Beruf, Alltag und konspirativer Gewalt- oder Sabotageaktion. Deshalb werden sie polemisch von Medien- und Sicherheitsbehörden als Feierabendterroristen bezeichnet. Doch der Begriff führt in die Irre, vor allem bei jemandem wie Wilfried Böse.
7: Wenn man die Rolle von Wilfried Böse verstehen will, muss man wissen, dass er bereits zuvor zwar noch nicht im Untergrund war, aber schon 1970 sehr stark mit Dingen hantiert hat, die ihn dazu befähigten, eine Rolle für Guerilla-Organisationen zu spielen.
3: Sagt Wolfgang Kraushaar. Denn Bonny, wie er in der Szene genannt wird, hat Zugang zu Waffen und Sprengstoff. Und er hat Kontakte unter anderem zu Carlos. Böse baut quasi einen internationalen Zweig der revolutionären Zellen auf. An seiner Seite und zentral für die Durchführung und Organisation ist Brigitte Kuhlmann. Zeitweise sind die beiden ein Paar. Mitte der 1970er Jahre reisen sie gemeinsam in Trainingslager im Nahen Osten. Weggefährten beschreiben Böse als charismatisch, belesen und stark ideologisiert. Kuhlmann gilt als freundlich und hilfsbereit, zugleich aber auch als außerordentlich diszipliniert und kompromisslos.
9: Kuhlmann war einfach kompetent. Sie war wie Brigitte Mohnhaupt oder Gudrun Enslin und andere westdeutsche Frauen, die sich der radikalen Bewegung anschlossen. Hochkonzentriert, intelligent und organisatorisch sehr stark. Die verloren sich nicht in endlosen marxistischen Debatten und ideologischen Diskussionen. Anders als viele Männer inszenierten sie sich nicht ständig selbst. Sie machten einfach ihre Arbeit. Man versteht, warum sie für solche Kommandos ausgewählt wurde.
8: So, I mean, that you could see why she'd be in a team.
4: And I remember it as if it was yesterday.
5: Ich erinnere mich daran, als wäre es gestern gewesen. Mein Vater griff in die Tasche seiner Hose, zog seine Brieftasche heraus und nahm seinen Dienstausweis der israelischen Luftwaffe hervor. Er war damals, glaube ich, Major und Waffensystemoffizier in einer Kampffliegerstaffel. Den Ausweis hatte er noch bei sich.
3: Uzi Davidson zerreißt das Dokument in kleine Stücke. Die Terroristen erzwingen zunächst eine Zwischenlandung in Libyen. Dort bleibt das Flugzeug mehrere Stunden auf dem Rollfeld. Die britisch-israelische Passagierin Patricia Martell täuscht den Entführern eine Schwangerschaft und eine drohende Fehlgeburt vor. Sie wird freigelassen und kann dadurch Informationen über die Lage an Bord geben. Dann startet die Maschine erneut, mitten in der Nacht mit Kurs auf Zentralafrika.
5: Wir landeten am frühen Montagmorgen. Ich glaube, es war 4 oder 5 Uhr. Als die Sonne aufging und wir endlich die Fensterblenden öffnen durften, sahen wir Entebbe. Für einen kurzen Moment waren wir sogar erleichtert.
3: Uganda galt in den 1960er Jahren als enger Verbündeter Israels. Doch als die Passagiere das Flugzeug verlassen, verfliegt der Optimismus der israelischen Geiseln schlagartig.
5: Da standen zwei Reihen bewaffneter ugandischer Soldaten. Das sah überhaupt nicht gut aus. Als wir zwischen ihnen hindurch zum Terminal gingen, beobachtete ich unsere 4 Entführer links von uns. Sie umarmten 5 oder 6 andere Terroristen, gaben sich die Hand und lächelten. Das wirkte viel zu vorbereitet. Und schließlich war auch Idi Amin selbst dort. Er sprach mit den Terroristen und schüttelte ihnen die Hand. Da war klar, das ist kein guter Ort.
3: Ugandas autoritärer Präsident Idi Amin hatte mehrere Gesichter. In den 1960er Jahren galt er im Westen und auch in Israel noch als wichtiger Verbündeter in Ostafrika. Nach seinem Militärputsch 1971 radikalisierte sich sein Regime jedoch zunehmend. Amin ließ tausende politische Gegner ermorden, gleichzeitig näherte er sich jedoch Libyen und palästinensischen Gruppen an. 1972 erklärte Amin öffentlich, Hitler habe Recht gehabt, die Juden zu vernichten, weil sie die Weltwirtschaft kontrollierten.
10: Certainly Böse und Kuhlmann must have known that.
11: Böse und Kuhlmann müssen das gewusst haben. Sie arbeiteten mit einem Mann zusammen, der ein offener und fanatischer Antisemit war.
3: Jeffrey Herf ist emeritierter Professor für moderne europäische Geschichte an der University of Maryland. In seinen Arbeiten untersucht der Historiker unter anderem, wie der Antisemitismus der Nationalsozialisten nach 1945 in den radikalen Antizionismus der extremen Linken mündete. Für ihn ist Entebbe ein klares historisches Beispiel für diese Kontinuität.
9: Böse, Kuhlmann und die mit ihnen zusammenarbeitenden Terroristen der Volksfront zur Befreiung Palästinas trennten die Passagiere. Auf der einen Seite standen Israelis und Juden, auf der anderen Nicht-Israelis und Nicht-Juden.
3: Damit sei das Ganze klar als antisemitische Tat einzuordnen, egal wie die Deutschen es selbst verstanden wissen wollten.
11: In den Köpfen von Kuhlmann und Böse war das kein antisemitischer Akt. Sie verstanden ihr Handeln nur als Anti-Imperialismus oder Anti-Zionismus. Tatsächlich aber war es eine antisemitische Tat. Die betroffenen Passagiere haben sie deutlich so erlebt. Viele erinnerte diese Selektion der Geiseln an die Selektion während des Holocausts.
3: Andere Historiker halten an einer Unterscheidung zwischen Antizionismus und Antisemitismus im Fall Entebbe fest. So argumentieren etwa Alexander Sedelmeier und Freier Anders, die Entführer hätten primär nach Staatsangehörigkeit und nicht nach Religion getrennt. Sie verweisen darauf, dass unter den frühen Freigelassenen auch Menschen mit jüdischen Namen gewesen wären und es somit erkennbar um Nationalität gegangen sei. Darum Druck auf Israel aufzubauen, nicht darum Juden zu verfolgen. Mehrere Vertreter dieser Interpretation der Ereignisse der Entebbe-Entführung sind für dieses Feature für ein Interview angefragt worden, lehnten es jedoch ab. Das Thema sei zu vermint. Unabhängig von diesem Streit ist die Entführung und die Selektion in Entebbe für die Bundesdeutsche Linke eine Zäsur. Anfangs verteidigen einige Genossinnen und Genossen der revolutionären Zellen die Tat. Als Hollywood die Ereignisse direkt verfilmt und der Film Operation Thunderbolt 1977 in deutsche Kinos kommt, legen Mitglieder der revolutionären Zellen Bomben. Dem Film werfen sie rassistische Hetze und eine Verdrehung der Wirklichkeit vor. Doch tatsächlich spaltet sich die Linke an Entebbe.
6: Die Selektion erfolgte entlang völkischer Linien,
3: schreiben Autoren der revolutionären Zellen im Dezember 1991. Die Selektion sei ein schwerer Fehler gewesen.
6: Die legitime und notwendige Kritik an der israelischen Besatzungspolitik sowie die selbstverständliche Solidarität mit dem Widerstand der Palästinenser war umgeschlagen in die Bereitschaft, jüdische Passagiere gleich welcher Staatsangehörigkeit für den Terror und die Grausamkeiten des israelischen Regimes haftbar zu machen und damit sozialrevolutionäre Maßstäbe gegen die der Sippenhaft einzutauschen. Das Ausmaß an historischer Amnesie und moralischer Desintegration, das in dieser Bereitschaft zum Ausdruck kommt, ist die schwerste Hypothek, mit der unsere Geschichte belastet ist.
3: Für viele in der linken Szene ist Entebbe ein Weckruf. Zwei prominente Beispiele sind Daniel Cohn-Bendit und Joschka Fischer. Cohn-Bendit spricht von einem Drama. Ausgerechnet jene Generation, die sich einst gegen den Antisemitismus ihrer Eltern politisiert habe, trenne nun jüdische und nichtjüdische Geiseln. Die Selektion wiederhole den Gestus der Laderampe von Auschwitz. Die Juden zur Linken, die Nichtjuden rechts. Auch für Joschka Fischer wird Entebbe zum Schlüsselerlebnis seiner Abkehr von Gewalt und Militanz. Dass deutsche Linke nur 3 Jahrzehnte nach der Shoah an der Aussonderung jüdischer und israelischer Geiseln beteiligt waren, galt ihnen als fundamentaler Bruch mit dem eigenen antifaschistischen Anspruch.
7: Der Name Entebbe als Etikett für diese Geiselnahme und Entführungsaktion wäre heute nicht so im Gedächtnis, wenn es diese Selektion nicht gegeben hätte.
3: Eine direkte Parallele zu den Rampen der Vernichtungslager zu ziehen, greife, so Krauser, zwar historisch zu kurz. Dennoch habe die Charakterisierung des Vorgangs als antisemitische Selektion ihre Berechtigung.
7: Die Berechtigung besteht nämlich darin, dass nämlich Brigitte Kuhlmann auf die Idee gekommen war, einen orthodoxen Juden französischer Nationalität, also keinen israelischen Pass, dennoch zu den israelischen Entführten oder Geiseln zu stopfen, weil sie merkte, das ist ein orthodoxer Jude.
3: Das Schema der Sortierung nach Nationalität wurde also durchbrochen. Und das in mehreren Fällen. Die Zahl variiert in historischen Berichten. Für Jeffrey Herf ist die Sache so oder so eindeutig.
10: It is absurd to argue that threatening to kill Jews and Israelis is not an act of antisemitism.
11: Es ist absurd zu behaupten, die Drohung, Juden und Israelis zu töten, habe nichts mit Antisemitismus zu tun. Begriffe wie Widerstand oder Antiimperialismus verleihen dem Ganzen einen romantischen Anstrich. Tatsächlich griffen sie wehrlose Zivilisten an.
10: They were attacking defenseless people.
3: Herfs Argument? Die Unterscheidung zwischen Antizionismus und Antisemitismus sei in der Praxis eine Illusion. Der bewaffnete Kampf gegen Israel basiere auf einer ideologischen Verzerrung der Geschichte, die jüdische Selbstbestimmung per se delegitimiere.
10: Böse
11: und Kuhlmann gehörten zu Tausenden, die Juden als etwas bezeichneten, das sie Zionisten nannten. Diese Entmenschlichung hatte zur Folge, dass sie in ihrer eigenen Wahrnehmung keine Juden angriffen. Sie griffen etwas an, das sie als Zionisten bezeichneten, angeblich Kolonialisten, Rassisten, Unterdrücker und Ähnliches.
3: Allerdings stimme diese Darstellung nicht.
11: Israel ist kein Siedlerkolonialstaat. Er beruht nicht auf der Vertreibung der einheimischen Bevölkerung. Er vertritt keine Form von Rassismus. Das zionistische Projekt war vielmehr ein antikoloniales Projekt. Es entstand aus dem Widerstand gegen den Rassismus des Nationalsozialismus und gegen jede Form von Rassismus.
3: Dass radikale Palästinenser von Anfang an jeden Kompromiss wie den UN-Teilungsplan für eine Zwei-Staaten-Lösung ablehnten und stattdessen die Vernichtung des jüdischen Staates anstrebten, wurde und werde oft noch heute ausgeblendet, meint Herf. Wer die historische Realität so radikal umdeute, um Israel jegliche Legitimität abzusprechen, bediene unter dem Deckmantel des Antizionismus eine antisemitische Lüge. Wie die Terroristen ideologisch tickten, erlebt der 13-jährige Benny Davidson am 1. Juli. Die Entführer hatten bis dahin 148 Geiseln freigelassen. Übrig geblieben waren die 106 Selektierten, also die Israelis und Juden, beziehungsweise die, die die Entführer als solche identifiziert zu haben glaubten. Dazu kam noch die französische Crew.
4: That afternoon they allowed women and kids to go out.
5: An diesem Nachmittag erlaubten die Entführer Frauen und Kindern raus auf das Vorfeld zu gehen. Vor das alte Terminal.
3: Benny beobachtet, wie seine Mutter zu Wilfried Böse tritt.
4: She was asking him, tell me, what do you have with the Palestinian cause?
5: Meine Mutter fragte ihn, was haben Sie eigentlich mit der palästinensischen Sache zu tun? Warum sind Sie hier? Er antwortete, wir sind extreme Linke. Wir unterstützen die Schwachen und die Armen. Die Palästinenser brauchen einen eigenen Staat, ein eigenes Land und ihre Unabhängigkeit. Deshalb unterstützen wir ihren Kampf. Darauf sagte meine Mutter, aber Sie kennen doch Ihre Pläne. Wenn Sie Ihren Staat bekommen, werden Sie uns ins Meer werfen. Was machen Sie dann? Und er antwortete: Nun, gnädige Frau, dann werde ich Flugzeuge für Sie entführen.
3: Damals wusste der junge Benny nicht, wie er darüber denken sollte. Heute fällt sein Urteil eindeutig aus.
5: Wenn man eine Antwort wie diese hört, merkt man, dahinter steckt nichts. Keine Logik, kein Mitgefühl. Du willst eine gute Sache unterstützen, okay. Aber dann wechselst du die Seite, sobald angeblich jemand anders schwach wird? Das ergibt keinen Sinn.
3: Die Entführer verlängern das Ultimatum auf Sonntag, den 4. Juli. Die gewonnene Zeit wird für Israel entscheidend. Während nach außen verhandelt wird, streiten Ministerpräsident Yitzhak Rabin und Verteidigungsminister Shimon Peres innerhalb der Regierung über den Kurs. Peres warnt, ein Nachgeben würde weitere Entführungen provozieren. Rabin will das Leben der Geiseln nicht riskieren und überlegt, auf die Forderungen von Hadads Kommando einzugehen. Gleichzeitig arbeitet das Militär im Verborgenen an einer Befreiungsaktion. Ein Glücksfall? Das Terminal von Entebbe war Anfang der 1970er Jahre von einer israelischen Baufirma errichtet worden. Die Armee beschafft die Baupläne und errichtet in der Negev-Wüste einen Nachbau. Dort trainiert eine Eliteeinheit unter Jonathan Netanyahu, dem Bruder des heutigen Ministerpräsidenten Benjamin, Tag und Nacht den Zugriff. Am 3. Juli gibt Yitzhak Rabin grünes Licht. Vier Transportmaschinen mit 176 Soldaten an Bord fliegen nach Entebbe. Benny Davidson erinnert sich an die Atmosphäre kurz vor dem Zugriff.
4: Extremely hot. You're tired. You're smelly.
5: Es ist unerträglich heiß. Man ist müde, verschwitzt und riecht entsprechend. Am Tag zuvor hatte es Probleme mit den Abwasserleitungen gegeben. Viele bekamen Ruhe. Die Leute mussten sich übergeben, hatten Durchfall. Die Toiletten waren verstopft, die Waschbecken ebenfalls. All das zusammen. 105 Menschen auf engem Raum. Dann höre ich plötzlich das Geräusch von zerbrechendem Glas.
3: Seine Eltern ziehen ihn und seinen Bruder sofort an die hintere Wand des Raums, vom Eingang weg. Dann bricht das Chaos aus.
5: Meine Mutter liegt auf mir. Und ich erinnere mich, wie sie rief: Uzi, wo bist du? Und ich hörte meinen Vater antworten: Ich bin direkt hinter dir. Ich habe Ron bei mir. Dann brach die Hölle los. Es war wie in einem Film, nur dass man selbst mittendrin war. Beschüsse, Schreie, Staub, herabfallende Deckenteile, Kugeln drinnen und draußen. Und ich betete: Gott, bitte rette uns. Lass uns nicht sterben.
3: Dann hören die Schüsse plötzlich auf. Zwei israelische Soldaten kommen herein.
4: Dressed in Ugandan battle uniforms.
5: Sie trugen ugandische Uniformen und weiße Mützen, damit man Freund und Feind unterscheiden konnte. Sie sagten zu uns: Hallo, wir sind gekommen, um euch zu befreien. Nehmt eure Sachen und geht nach draußen. Dort warten weitere Soldaten. Sie bringen euch nach Hause.
3: Beim Rausgehen hält Benny die Hand seines Vaters.
5: Ich erinnere mich, als ich rausgehe, da sah ich Jean-Jacques Maimouni. Für uns war er so etwas wie unser Pfadfinderleiter. Er war 17 oder 18 Jahre alt, ein wunderbarer Junge. Er spielte ständig mit uns, spielte Gitarre, las Bücher vor. Und dann sehe ich seinen Körper. Ich gehe neben meinem Vater her, er hält meine linke Hand. Und dann ist Jean-Jacques da. Ich begriff eigentlich schon, was ich da sah. Trotzdem fragte ich meinen Vater: Ist er tot? Ich musste hören, dass es wirklich so war. Und mein Vater sagte: Ja. Komm, lass uns gehen.
3: Den israelischen Soldaten war das quasi Undenkbare gelungen. Sie hatten fast alle Geiseln gerettet. Doch die knapp einstündige Aktion forderte auch Opfer. Drei Geiseln starben im Kreuzfeuer. Auch der israelische Kommandeur Jonathan Netanyahu wurde tödlich getroffen. Eine weitere Geisel, die 74-jährige Dora Bloch, die wegen eines medizinischen Notfalls am 2. Juli in ein Krankenhaus in Kampala gebracht worden war, wurde am Tag nach der Befreiung der anderen Geiseln auf Befehl von Idi Amin von ugandischen Offizieren ermordet. Die israelischen Kommandos erschossen alle 7 Entführer sowie mindestens 20 ugandische Soldaten. Noch am Mittag des 4. Juli tritt Ministerpräsident Yitzhak Rabin vor die Knesset. Die Rettungsmission, sagt er, werde für immer in die Geschichte Israels eingehen. Zugleich setzt er ein politisches Signal. We shall not reconcile ourselves to terrorism. Wir werden uns mit dem Terrorismus nicht abfinden. Für viele im Westen und in Israel wurde die Operation Entebbe zu einem Mythos, zum Symbol für heroischen Widerstand und den kompromisslosen Kampf gegen den Terror. Doch das Phantasma, das Wilfried Böse und Brigitte Kuhlmann nach Afrika trieb, lebt weiter, sagt Historiker Jeffrey Hirth.
10: Kuhlmann und Böse were part of a very large majority around the world.
11: Kuhlmann und Böse waren keineswegs Außenseiter. Sie gehörten zu einer politischen linken Mehrheit. Menschen, insbesondere junge Menschen, sollten lernen, dieser Feindschaft gegenüber Israel entgegenzutreten. Der Versuch, den Staat Israel mit Gewalt zu zerstören, war damals in Entebbe und ist auch heute eine der stärksten Formen des Antisemitismus in der internationalen Politik.
10: A very important form, perhaps the most important form of antisemitism in world politics.
3: Die Muster der ideologischen Selbsttäuschung und falschen Anschuldigungen von heute ähnelten denen von 1976. Auch für Benny Davidson ist die Entführung keine abgeschlossene Sache.
4: There were horrible things.
5: Dort sind schreckliche Dinge geschehen. Dinge, die ich gesehen habe, als ich Hand in Hand mit meinem Vater dieses blutige Schlachtfeld verließ. Diese Bilder habe ich bis heute vor Augen. Ich erinnere mich an das, was ich gesehen habe.
0: "50 Jahre Entebbe. Deutsche Terroristen, Antisemitismus und die Internationalisierung des Terrorismus." 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Hier geht jetzt weiter mit dem Konzert im Deutschlandfunk Kultur und ich wünsche einen schönen Abend.

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1: Dazu begrüßt sie Heino Rindler. Es stand bereits 1:0 für die deutsche Mannschaft bei der Fußball-WM, als letzten Sonntag das Festival Spannungen seine Tore öffnete. Dieses Festival gibt es seit bald 30 Jahren. 1998 gegründet vom Pianisten Lars Vogt. Der kann nun leider nicht mehr mit dabei sein, weil er 2022 verstorben ist. Aber seine Idee, auf höchstem Niveau unter Freunden Musik zu machen, abseits der einschlägigen Konzertorte, nämlich im Jugendstil Wasserkraftwerk Heimbach in der Eifel, diese Idee hat sich durchgesetzt und beschert dem Festival Jahr für Jahr ausverkaufte Konzerte. Es gibt traditionell einen Leitspruch, ein Motto, unter dem sich die Vielfalt der Werke und Handschriften zusammenbringen lässt. In diesem Jahr lautet das Motto »Das Heilige und das Profane«. Es geht um das Spannungsfeld zwischen Himmlischem und Irdischem, zwischen Spirituellem und Existenziellem, zwischen Transzendenz und Alltäglichem. Musik kann wie kein anderes Medium beide Erfahrungswelten spürbar machen. Bach, Webern, Schumann. Das sind die drei Säulen, auf denen diese Idee an diesem Abend hörbar und lebendig wurde. Eingeladen waren an diesem 14. Juni zum Eröffnungskonzert eine Handvoll fabelhafter Musikerinnen und Musiker, die sonst international unterwegs sind und eben für dieses eine Festival zusammenkommen, um gemeinsam Musik auf höchstem Niveau zu machen. Das sind Florian Donderer und der Festivalleiter Christian Tetzler, Violine, Barbara Buntrock und Jan Larsen, Viola, Marie-Elisabeth Hecker und Gustav Rivinius, Violoncello. Einige kommen im Verlauf des Abends noch hinzu, aber diese sechs eröffneten das Konzert mit dem sechsstimmigen Ricercare von Johann Sebastian Bach, Zentralstück seines musikalischen Opfers. Kern dieser Musik ist das sogenannte königliche Thema, das Bach bei seinem Besuch in Potsdam 1747 aus den Händen des Preußenkönigs erhielt. Ein chromatisch verzwicktes Thema, das für Bach eine echte Herausforderung darstellte. Aber er hat sie meisterhaft bewältigt, indem er das Thema in Motive aufspaltete und diese ein Eigenleben entwickeln. Dieses polyphone Kabinettstückchen können Sie jetzt hören, live aufgenommen beim Eröffnungskonzert des Festivals Spannungen.

0: Dass Ricercare für 6 Streiche aus dem musikalischen Opfer Bachwerke-Verzeichnis 1079 von Johann Sebastian Bach. Auftaktwerk des diesjährigen Spannungen Kammermusikfestivals in Heimbach. Das waren Florian Donderer und Christian Tetzler Violine, Barbara Buntrock und Jan Larsen Viola, Marie-Luise Hecker und Gustav Frevinius Violoncello. Thema des Festivals ist, wie vorhin schon gesagt, die Dualität von Heiligem und Profanem. Wie sich das auf das Musikprogramm niederschlägt, beantwortete der künstlerische Leiter Christian Tetzlaff so.
1: Das sind in jedem Komponisten verschiedene Seiten. Fast alle bedienen wirklich alles. Und wir versuchen in dieser Woche, dieses zu zeigen, was bei Schumann zum Beispiel sehr gut sieht, dass er sich bewusst manchmal auf die Seite von Meister Raro schlägt, den er erfunden hat, dass der sozusagen der ordnende Geist ist, aber dann sind

0: in ihm auch der wilde Floristan, der cholerische und der sanguinische Eusebius, all diese Personen spuken in allen von uns herum. Und dieses Fest wird zu ein paar Extremen gehen. Das betrifft vor allem, wie wir vorhin festgestellt haben, das hocherotische Streichoktett von Enesco, bei dem wir eine herrliche Probe hatten. Das betrifft auch die Fassung für zwei Klaviere von Tristan und Isolde, Vorspiel und Liebestod. Auf der anderen Seite haben wir morgen die Goldberg-Variation, die zwar auch körperlich mitreißend sind und auch virtuos und alles bedienen, aber wo sich, da es sich um nur ein Cembalo auf dieser Bühne handelt, eigentlich das meiste davon in unserem Kopf abspielt. Das sind also so die Unterschiede. Auch für uns Streicher ist die Art, das Instrument zu behandeln und das Körperliche manchmal ein großes Vergnügen. Ich bin sicher, das ist auch für Jean Rondeau, das Cembalo ist, und trotzdem ist es ein abstrakteres Instrument. Wir haben dann nachher eine Riesenbesetzung von Bläsern, wo das Körperliche fast noch sichtbar ist für alle, in einer herrlichen Serenade von Antonín Dvořák. Und sogar am Schluss mit der Beethoven-Chor-Fantasie gesungen. Körperlicher wird es dann ja nicht mehr von einem Chor, was eine Novität ist hier. Wir werden zwischen den Extremen immer hin und her springen, um dann, wie ich mir das so vorstelle, festzustellen, dass manchmal das, was wir als das Irdischste oder das Menschlichste und Körperlichste empfinden, wie morgen in dem Smetana-Trio, wo ein Vater den Verlust seiner Tochter beklagt und wütend und traurig ist, und dann plötzlich merkt man, dass es eigentlich dieses vielleicht für uns alle dann auch die spirituelle Ebene ist, weil wir mitfühlen, weil wir Empathie empfinden, so durchdringen sich diese Dinge.
1: Der künstlerische Leiter des Festivals Spannungen am vergangenen Sonntag beim Eröffnungskonzert, das Sie hier im Deutschlandfunk Kultur hören können. Der nächste Komponist, Anton Webern, passt gut zu Bach. Auch er war ein Meister der Verdichtung. Er liebte komplexe Strukturen und Webern griff häufig auf barocke Kompositionstechniken wie Kanon, Umkehrung oder Krebs zurück. Webern hat das berühmte Ricercare aus dem musikalischen Opfer sogar orchestriert, indem er die kontrapunktischen Linien regelrecht seziert hat. Sie können jetzt aber ein anderes Werk von ihm hören. Eigentlich wollte sich Robert Schumann mit diesen Übungen über eine Schaffenskrise selbst hinweghelfen, aber er entwickelte dann sogar ein reges Interesse für dieses Instrument und komponierte seine Studien dafür. Sinn und Zweck, strenge Kanonformen auf das klanggewaltige Pedalklavier zu übertragen. Wir hören eine Bearbeitung von Theodor Kirchner für Klavier, Violine und Violoncello. Sie hören zunächst in Webers drei kleinen Stücken Gustav Rivinius und Alexander Longwich. Schumann wird gespielt von Kiwili Dörken, Florian Donderer und Tanja Tetzlaff.

0: Drei kleine Stücke für Violoncello und Klavier Opus 11 von Anton Webern und sechs Studien in kanonischer Form für den Pedalflügel Opus 56 von Robert Schumann. Die Bearbeitung für Klavier, Violine und Violoncello stammt von Theodor Kirchner, einem Zeitgenossen Schumanns, der von ihm sehr geschätzt wurde. Sie hören das Konzert im Deutschlandfunk Kultur, eine Aufzeichnung vom vergangenen Sonntag, das Eröffnungskonzert des Kammermusikfestivals Spannungen in Heimbach. Festivalleiter Christian Tetzlaff sprach auch über die Besonderheit dieses Konzertsaales, die Maschinenhalle des historischen Wasserkraftwerkes, das mit neuen Turbinen ausgestattet wurde und nach wie vor in Betrieb ist. Nicht irgendein Saal.
1: Nein, und ihr seht ja alle unseren Freund und Gründer Lars hier an den Wänden. Ein schönerer Beweis für das Weiterleben einer Seele kann es nicht geben, denn alles, was wir hier tun, ist noch genau aus seinem Geist geprägt und trägt uns alle, auch die Freundschaften, aber auch der Glaube daran, dass die Musik eine wesentliche Kraft ist, den er hier so verströmt hat, ist auch in dem Saal gebannt. Und wir erweitern diesen Saal jetzt mit Cembalo und Chor zu seinen, um ihn vollständig auszureizen.
0: Das dann allerdings erst am kommenden Sonntag, dem 21. Juni, mit dem Konzertchor Westfalica in Beethovens großer Chorfantasie. Wir bleiben indes hier im Eröffnungskonzert noch kammermusikalisch, so wie das Festival einst von Lars Vogt angelegt war. Es erwartet Sie jetzt noch einmal die Kombination Webern-Schumann. Was es mit dieser Kombination auf sich hat, sagt nochmal Christian Tetzlaff.
1: Also beim Webern ist es so, dass er bis kurz vor diesen Stücken, Geigenstücken und Cellostücken mit Klavier, riesige Orchesterwerke geschrieben hat. Und diese Welt ist ihm weggebrochen, aber es ist aufgehoben im kleinen Moment, die große Romantik. Es sind riesige Gesten im kleinen Raum und dieses Gefühl des Wegbrechens von Tradition ist etwas, was man bei Schumann auch sehr viel spüren kann. Dass kompliziertere Dinge, die klassischen Formen überwuchern und er in sich selbst manchmal verzweifelt den Weg sucht. Bei den heutigen, das ist bei den kanonischen Studien von Schumann heute auch sehr offensichtlich, der Versuch. Wer schreibt schon Kanons in der frühen Romantik? Das ein Rückbezug auf Bach und ein Weg in eine neue Musik. Das Klavierquartett, das zum Schluss kommt, ist da in dem Zusammenhang eher die lebensbejahende und die weltliche Seite dieser Kompositionszeit.
0: Damit hat Christian Tetzlaff nochmal das Festivalmotto angesprochen, das Heilige und das Profane. In Schumanns Klavierquartett Opus 47 fließen die beiden Ebenen ineinander, insbesondere im dritten Satz, im langsamen Satz, in dem sich der konzertante, virtuose Charakter der Musik mit einer fast schon choralartigen Klanglichkeit verbindet. Es entsteht eine fast andächtige Stimmung. Das Werk entstand in Schumanns Kammermusikjahr 1842 in direkter Folge auf das Klavierquintett Opus 44. Insofern sind beide Werke Geschwister, wobei Opus 47 intimer, kontrapunktischer und auch lyrischer wirkt. Den Klavierpart hat Schumann auf seine Frau Clara zugeschnitten, eine der brillantesten Pianistinnen ihrer Zeit. Sie war denn auch die Solistin der Uraufführung 1844 in Leipzig. Sie können das Werk gleich mit Alexander Longwich am Klavier, Antje Weithaas Violine, Barbara Buntrock Viola und Marie-Elisabeth Hecker Violoncello hören. Vorher ein weiteres Werk von Anton Webern. Vier Stücke für Violine und Klavier Opus 7. Die Komposition ist etwas früher als die kleinen Stücke entstanden, 1910, wobei Webern sie 1914 dann revidierte. Sie zeigen eine Phase seines Lebens, in der er sich von spätromantischer Weitschweifigkeit abgrenzte. Das war auch eine Folge seines Studiums bei Arnold Schönberg, der Bruch mit der Tonalität, eine Art Befreiungsschlag der Musik. Nicht aber die Abkehr vom Ausdruck, sondern im Gegenteil, eine Komprimierung und Sublimierung des Ausdrucks. Dazu gehörte auch eine Reihe experimenteller Spieltechniken wie Flageolett, Einsatz von Dämpfern, das Spielen direkt am Steg, aber nicht um der Technik willen, sondern um den Klangbereich seiner Musik zu erweitern. Manche Stellen sind so leise, dass Weberns Schüler später scherzten, man müsse die Musik hier nur denken. vor Schumanns Klavierquartett, also Anton Webern, 4 Stücke für Violine und Klavier Opus 7 beim Festival Spannungen. Es spielen Christian Tetzlaff und Kiwili Dörken.

0: Das Klavierquartett S-Dur Opus 47 von Robert Schumann, ein Riesenerfolg für den Komponisten, was sicher nicht zuletzt an der Pianistin Clara Schumann, seiner jungen Ehefrau, lag. In ihr Tagebuch schrieb sie ein wunderschönes, an Geist und Frische so reiches Werk. Sie haben eben den Mitschnitt vom Kammermusikfestival Spannungen gehört, aufgezeichnet am vergangenen Sonntag in Heimbach. Es spielten Alexander Longquig, Antje Weithaas, Barbara Buntrock und Marie-Elisabeth Hecker. Davor hörten sie vier Stücke für Violine und Klavier Opus 7 von Anton Webern mit Christian Tetzlaff und Kiwili Dörken. Und der künstlerische Leiter Christian Tetzlaff schickte sozusagen noch einen Gruß in die Vergangenheit, als er Folgendes sagte.
1: Früher, wenn man Musik geschrieben hat für Adlige und für Geldgeber, dann hatte man sicherlich einfach nur das Nicht-Dürfen, so still und in sich gekehrt, wichtigste Dinge mitzuteilen. Insofern habe ich manchmal das Gefühl, dass die Komponisten uns auch ehren, damit zu sagen, ihr könnt das.
0: Morgen Abend übrigens wird es ein Konzert geben mit Musik von Olivier Messiaen, Janis Xenakis, Johannes Brahms und Dmitri Schostakowitsch. Das verspricht wieder sehr intensiv zu werden. Und insgesamt geht das Festival Spannungen noch bis zum 21. Juni. Da ist das deutsche Spiel bei der WM dann schon ein Tag her. Hier im Programm von Deutschlandfunk Kultur können Sie am kommenden Sonntag ein weiteres Spannungen-Konzert erleben, unter anderem mit dem fantastischen Streicheroktett von Georges Enescu. 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Tonmeister dieser Aufnahme war Stefan Schmidt, Toningenieur Stefan Heinen und Tontechnik Nils Heinen. Ich bin Heino Rindler, Ihnen noch einen schönen Abend.
2: 1998 fand das Kammermusikfestival Spannungen zum ersten Mal statt. Damals war der Gründer Lars Vogt am Klavier dabei. Und zusammen mit Martin Chalifour und Ronald Lennart hören wir ihn jetzt in einer Aufnahme von Franz Schuberts Trio für Klavier, Violine und Violoncello in B-Dur, Deutschverzeichnis 898. Aufgenommen am 11. September 1998.

0: Ein Live-Mitschnitt vom Kammermusikfestival Spannungen vom 11. September 1998, dem Gründungsjahr des Haimbacher Festivals. Damals spielte der 2022 verstorbene Pianist und Gründer Lars Vogt zusammen mit Martin Schalifour und Ronald Lernert das Trio für Klavier, Violine und Violoncello in B-Dur, Deutschverzeichnis 898 von Franz Schubert. Und morgen erwartet Sie in unserem Konzert eine Aufzeichnung vom Klavierfestival Ruhr. Zu Gast war dort Anfang Juni der Pianist Eric Liu.
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2: Uhr, die Nachrichten. Die US-Notenbank lässt den Leitzins auch unter ihrem neuen Chef Kevin Warsh unverändert. Der Zentralbankrat stimmte geschlossen für eine erneute Zinspause. Damit bleibt die Spanne zum vierten Mal in diesem Jahr bei 3,5 bis 3,75%. Gründe sind unter anderem die Energiekrise und Inflationssorgen infolge des Iran-Kriegs. US-Präsident Trump fordert von der Fed seit längerem eine Zinssenkung. Er hatte Warsh ins Amt gebracht. Warsh sagte nach der Zinsentscheidung, die Fed werde weiterhin für Preisstabilität sorgen. Der Fed-Chef bekräftigte zugleich seine Absicht, einen Kurswechsel bei der Notenbank herbeizuführen. Dazu setzte er Arbeitsgruppen ein, die bis zum Jahresende Ergebnisse vorlegen sollen. Die US-Regierung macht mit ihrer Absichtserklärung dem Regime im Iran wohl große Zugeständnisse. Ein hochrangiger US-Beamter bestätigte Medienberichte über den Wortlaut des sogenannten Memorandums. Demzufolge ist ein privater Investitionsfonds von $300 Milliarden als Wiederaufbauhilfe für den Iran vorgesehen. Zudem sind die schrittweise Aufhebung der Sanktionen und die Freigabe eingefrorener Vermögenswerte angedacht. Im Gegenzug verzichtet der Iran auf Atomwaffen und gibt die Straße von Hormus wieder für die Schifffahrt frei. Den Angaben zufolge umfasst das Dokument auch eine Feuerpause für die Kämpfe zwischen Israel und der Hisbollah-Miliz im Libanon. Laut US-Präsident Trump könnte die Absichtserklärung bereits morgen statt wie geplant am Freitag unterzeichnet werden. Er deutete an, nach dem G7-Gipfel in Evian in Europa zu bleiben. In Hamburg hat am Abend die Frühjahrskonferenz der Innenminister von Bund und Ländern begonnen. Bei ihrem Treffen wollen die Ressortchefs unter anderem über den Katastrophen- und Zivilschutz sprechen, auch wegen möglicher Bedrohungen aus Russland. Der Vorsitzende der Innenministerkonferenz, Hamburgs Innensenator Grote, sagte, es brauche einen Bund- und länderübergreifenden Fahrplan für den Zivilschutz und eine enge Zusammenarbeit mit der Bundeswehr. Dabei gehe es etwa um die Unterstützung der Streitkräfte im Verteidigungsfall. Weitere Themen der dreitägigen Konferenz sind unter anderem die Sicherheit rund um Fußballspiele, die Bekämpfung der organisierten Kriminalität und die Zukunft syrischer Flüchtlinge. Der digitale Wandel verläuft in Deutschland in manchen Bereichen deutlich langsamer als in anderen EU-Ländern. Das geht aus einem Bericht der EU-Kommission hervor. Demnach hat die Bundesrepublik besonders beim Glasfaserausbau und der 5G-Netzabdeckung Nachholbedarf. Zudem hänge man bei der Digitalisierung der Behörden hinterher. Sowohl die Verfügbarkeit digitaler Angebote als auch deren Nutzung fallen demnach im EU-Vergleich gering aus. Die Akzeptanz der Online-Ausweisfunktion sei besonders niedrig. Mit Blick auf die Verbreitung künstlicher Intelligenz sei mehr Kapazität in Rechenzentren nötig. Gleichzeitig listet der Bericht auch Stärken auf. So sei die Bundesrepublik der größte Standort für Mikroelektronik in der Europäischen Union und nehme bei Quantentechnologien eine führende Rolle ein. In Belgien ist ein Mann zu 27 Jahren Haft verurteilt worden, der vor 4 Jahren seinen Wagen absichtlich in eine Menschenmenge gelenkt hatte. Wie die Nachrichtenagentur Belga berichtete, hatte ihn ein Gericht zuvor wegen der vorsätzlichen Tötung in 7 Fällen und versuchten Tötung in 79 Fällen schuldig gesprochen. Der Mann war im März 2022 bei einer Karnevalsveranstaltung in Strepy-Bragny in eine Gruppe Menschen gefahren. Neben den Toten gab es auch Dutzende Verletzte. Das Gericht begründete das Strafmaß demnach mit der extremen Schwere der Tat. Der Angeklagte habe eine tiefe Verachtung für das menschliche Leben an den Tag gelegt. Gegen die Entscheidung könne noch Rechtsmittel eingelegt werden. Der Fahrer war bei der Tat angetrunken. Der Mann soll sich darüber hinaus im Internet selbst als Raser bezeichnet haben. Ein terroristischer Hintergrund war ausgeschlossen worden. Bei der Fußball-WM in Nordamerika gab es am Abend folgendes Ergebnis: Demokratische Republik Kongo gegen Portugal 1:1. Das Wetter. Nachts vielfach bewölkt, vereinzelt Schauer, nach Süden abnehmende Bewölkung, Tiefstwerte 18 bis 12 Grad. Morgen meist heiter, über dem Bergland vereinzelt Schauer, 19 bis 36 Grad. Die weiteren Aussichten: am Freitag im Westen wechselhaft, örtlich Unwettergefahr durch Starkregen und Hagel, nach Südosten heiter, örtlich Gefahr von Hitzegewittern, 30 bis 37 Grad. Das waren die Nachrichten.
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3: Jeder baut ein Haus. So ist das hier, so war das hier schon immer. Meine Eltern haben sich ein Haus gebaut und meine Großeltern. Sogar meine Urgroßeltern haben ein paar Ziegelsteine zusammengetragen und mit Schweiß und Fleiß und bloßen Händen einen auf den anderen gelegt, auf das ein Haus draus werde, mit zwei Zimmern und einer Küche. Und wenn meine Urgroßmutter dann in der Mittagshitze umgefallen ist, weil sie schon schwanger war, dann blieb sie nie sehr lange liegen. Dann wischte sie sich nicht einmal den Dreck aus dem Gesicht. Dann warf sie nur kurz einen Blick auf ihre Hände, ob da noch Haut zu sehen war, und stand dann auf und griff zum nächsten, nahm den nächsten Ziegelstein und machte weiter. Bis da zwei Zimmer waren und eine Küche. Bis sie sich in ihrer Küche endlich auf einen Sessel fallen ließ und sagen konnte: Das ist meine Küche, meine eigene. Und auch das Bett im dunklen Zimmer war nicht irgendeines. Wenn sich die beiden Urgroßeltern endlich niederlegen durften nach dem Tag, dann war das Bett im dunklen Zimmer dort ihr eigenes.
4: Unsere blauen Augen von Theresa Doppler.
3: Dieses Grundstück gehört jetzt uns.
5: Das ist unser Grundstück.
3: Mit Blick nach Graubach und Schwarzkirchen.
5: Einfach traumhaft.
3: Hier bauen wir demnächst unser Haus.
5: Davon träumen wir schon lang.
3: Für uns und unsere Kinder.
5: Unsere zukünftigen.
3: Hier fängt alles an.
5: Hier beginnt die Zukunft.
3: Unsere Zukunft. Das ist jetzt noch eine grüne Wiese.
5: Links davon stehen ein paar Kirschbäume.
6: Rechts davon ein paar Birnbäume.
5: Und nach vorne hin ein Weizenfeld.
6: Es ist Mitte Mai und alles blüht.
5: Die Kirschbäume und die Birnbäume.
6: Alles blüht gleichzeitig.
5: Das Grundstück liegt leicht abfallend.
3: Kaum merklich.
5: Richtung Süden.
3: Bei klarem Wetter sehen wir von hier aus dann die Berge.
5: So wie jetzt.
3: Mitte Mai.
5: Wenn der Himmel blau ist.
3: Wir sehen grüne Hügel und einen blauen Himmel.
5: Wir sehen Schwalben fliegen.
3: Am Horizont verläuft die Autobahn. Und einen blauen Himmel.
5: Wir sehen Schwalben fliegen.
3: Am Horizont verläuft die Autobahn.
5: Kaum hörbar.

0: blauen Augen.
1: Passend zu den blauen Augen unserer Kinder. Im Katalog ist die Palme größer als das Haus.
0: Im Katalog berührt die Palme die Sonne vor einem blauen Himmel.
1: Im Katalog spielen unter der Palme zwei Kinder mit blauen Augen.
0: Im Katalog ist die Sonne gelb.
1: Sie steht rechts am Rand über ein paar Hügeln.
0: Die Eltern im Katalog tragen weiße Shorts.
1: Die Eltern im Katalog haben einen schönen Nachmittag.
0: Im Katalog ist es windstill.
1: Im Katalog geht die Sonne nie unter.
2: Kurz waren wir uns nicht sicher.
3: Aber Sie haben da wirklich eine Palme gepflanzt.
2: Das ist ja revolutionär.
3: Hier in Sernitz.
2: Zwischen Graubach und Schwarzkirchen.
3: Und wie blau Ihre Augen sind.
2: Ein schönes Paar.
3: Wirklich.
2: Einzigartig.
4: Dürfen wir Ihnen gleich zu Beginn unseren Katalog vorstellen?
2: Zum Beispiel Seite 7.
4: Ein kalifornisches Landhaus.
2: Überall realisierbar.
4: Nicht nur in Kalifornien.
2: Auf der ganzen Welt.
4: Auch hier in Sernitz.
2: Das ist revolutionär.
4: Das ist nur ein Beispiel.
2: Die Auswahl ist groß.
4: Dafür stehen wir.
2: Wir stehen für Auswahl und für Austausch.
4: Weltweit.
2: Austauschbarkeit.
4: Das macht uns einzigartig.
2: Weltweit.
4: Dürfen wir Ihnen gleich zu Beginn diese Sonnenbrillen hier schenken?
2: Eine nette Geste zu Beginn.
4: Davon halten wir viel.
2: Darauf kann man aufbauen.
5: Sie wollen schließlich ein Haus bauen.
2: Dazu gratulieren wir.
5: Herzlichen Glückwunsch.
2: Wir sprechen aus Erfahrung, wenn wir sagen...
4: Ja, ein Grundstück und ein Haus drauf?
2: Ein Heim?
4: Ein eigenes?
2: Dort liegt das ganze Glück begraben.
1: Was ist das für ein Baum?
6: Und ist das überhaupt ein Baum?
1: Sieht nicht so aus. Sieht uns schon ähnlich irgendwie, ist aber doch kein Baum wie wir. Da fehlen uns die Worte.
6: Da fehlen uns die Worte. Das gab's noch nie bei uns in Sernitz. So ein fremdes Element.
1: Verschieden sind wir alle, keine Frage. Alles gibt's bei uns in Sernitz.
6: Apfel, Kirsche, Birne, Pflaume und vereinzelt Pfirsichbäume.
1: Und in den Wäldern dann die Tannen. Unsere schweigsamen Kollegen.
6: Die wir über alle Maßen schätzen. Alles gibt's bei uns in Sernitz. Ich mach Äpfel, du machst Kirschen, er macht Birnen, der macht Pflaumen. Und einen gibt's, der macht... Wie heißt das?
1: Quitten.
6: Einen gibt's, der macht hier Quitten.
1: Tut sich schwer in unseren Breiten, aber fleißig ist er und bemüht sich.
6: Jeder wächst auf seine Art. Jeder macht sein eigenes Obst. Eine bunte Vielfalt ist das, die wir schätzen hier in Sernitz. Keine Frage.
1: Aber dieses fremde Element, wo uns die Worte fehlen...
6: Herr, uns die Worte fehlen.
1: Das könnte weiß Gott was sein. Ein Baum ist's nicht. Kein Baum wie wir.
6: Wird sich nicht lange halten hier. Wir wissen nicht, woher der kommt. Importiert wahrscheinlich. Kommt weiß Gott woher.
1: Und hat sich obendrein den schönsten Platz gesucht mit Blick auf Graubach und Schwarzkirchen. Wie dreist! Wie frech! Der glaubt doch echt, dass er hier bleiben kann bei uns in Sernitz, dass er hier Wurzeln schlagen kann, wenn er, wenn der überhaupt so etwas hat, das man Wurzeln nennen kann. Man weiß ja nie.
2: Ihre Augen sind wirklich einzigartig.
1: Wir dachten an 150 Quadratmeter.
2: Waren Sie schon einmal in Kalifornien?
1: Wir dachten an 150 Quadratmeter hier in Sernitz.
2: Nicht einmal in Kalifornien haben die Frauen solche Augen.
1: Wir dachten an ein Wohnzimmer und eine Küche.
2: In Kalifornien haben alle Menschen blaue Augen. Die Häuser sind weiß und die Palmen 20 Meter hoch.
1: Wir dachten an ein Erdgeschoss und einen ersten Stock.
2: Die Bewohner fahren in schweren schwarzen Jeeps auf endlos weiten Straßen. Sie parken vor hellen Veranden und weißen Häusern.
1: Wir dachten an ein Schlafzimmer.
2: Und verdecken ihre blauen

0: Augen mit schwarzen Sonnenbrillen.
1: Wir dachten an zwei Kinder.
0: Wenn sie aussteigen.
1: Mit jeweils einem Zimmer.
0: In Kalifornien hat niemand Kinder. Dort gibt es nur Erwachsene. Dort sitzt man am Abend mit Cocktails am Pool.
1: Wir haben 150.000. Nur auf Kredit. Aber immerhin. 150.000. Für 150 Quadratmeter.
0: Und jeden Tag riecht es nach frisch gemähtem Rasen.
1: Ist das genug?
0: Weil dieser Rasen wächst so schnell, dass jeden Tag gemäht wird. Aber dafür hat man einen Gärtner. That's California.
1: Hast du dir das schon angesehen?
2: Was ist das?
1: Zum Beispiel Seite 7. Ein kalifornisches Landhaus.
2: Tatsächlich.
1: Was hältst du davon?
2: Wovon?
1: Von dem hier.
2: Ist das ein neuer Katalog?
1: Das ist ein kalifornisches Landhaus.
2: Woher hast du immer diese Kataloge?
1: Das ist doch mal was anderes.
2: Wer gibt dir ständig diese Kataloge?
1: Das hat sonst niemand hier.
2: Hast du den Preis gesehen?
1: Hast du die Veranda gesehen?
2: Das sind fast 300 Quadratmeter.
1: Der Pool ist im Preis schon inbegriffen.
2: Ein Pool?
1: Genau.
2: Seit wann wollen wir einen Pool?
1: Der ist im Preis schon inbegriffen.
2: Das habe ich verstanden.
1: Was hast du gegen einen Pool?
2: Von einem Pool war nie die Rede.
1: Sieh dir das wenigstens mal an.
2: Das können wir uns nicht leisten.
1: Denk an später.
2: Was ist später?
1: In ein paar Jahren.
2: Was ist dann?
1: Wenn du den Betrieb übernimmst, dann ist das alles kein Problem mehr.
2: Du meinst wegen dem Betrieb?
1: Ich meine finanziell.
2: Die Spedition Fuchs national, international.
1: Der größte Betrieb hier in Sernitz.
2: Irgendwann übernehme ich den Betrieb.
1: Weil du ein Fuchs bist.
2: In ein paar Jahren.
1: Vielleicht schon früher.
2: Weil ich ein Fuchs bin?
1: Weil du als Einziger noch hier bist.
2: Weil nur ich in Frage komme.
1: Weil deine Brüder ihre eigenen Wege gegangen sind.
2: Weil alle meine Brüder einen eigenen Betrieb gegründet haben.
1: Weil deine Brüder echte Füchse sind.
3: Wir waren schon immer hier, seit jeher.
4: Uralte, heimische Sorten. Wir sind kein Zufall. Oh, und niemand kann ergründen, wie tief unsere Wurzeln wirklich reichen. Nicht einmal wir selbst wissen das so genau. Das entzieht sich unserem Bewusstsein. Unsere Wurzeln sind uns selbst verborgen. Wir spüren nur.
3: Sie dringen tief und sie sind dick und fest.
4: Wir haben keinen Blick für die Zeit. Sie streicht an uns vorbei.
3: Wir stehen still.
4: Und noch nicht. Hat uns je umgestimmt.
1: Wir kommen im selben Jahr zur Welt.
2: Im selben Monat.
1: Am selben Ort.
2: Unsere Mütter legen uns gemeinsam auf eine Decke und machen ein Foto.
1: Wir haben beide blaue Augen.
2: Wir liegen beide auf einer Decke in der Wiese und sehen einen blauen Himmel.
1: Es ist Mitte Mai.
2: Wir sind 3 Wochen alt.
1: Wir versuchen, unseren Kopf zu drehen. Aber dafür reicht unsere Kraft noch nicht.
2: Wir warten.
1: Die Sonne scheint.
2: Über uns fliegen schwarze Vögel.
1: Wir wissen noch nicht, dass das Schwalben sind.
2: Wir wissen noch nicht, dass das Vögel sind.
1: Wir wissen noch nicht, was schwarz bedeutet. Oder fliegen.
2: Wir blinzeln gegen die Sonne.
1: Wir hören unsere Mütter.
2: Sie sprechen mit uns.
1: Sie erklären uns die Welt. Wir hören zu.
2: Wir lauschen.
1: Wir hören die Schwalben singen. Und unsere Mütter.
2: Wir schließen die Augen.
1: Mehr wissen wir noch nicht.
2: Dass deine Mutter ein anderes Lied singt als meine Mutter.
1: Davon wissen wir zum Beispiel nichts.

0: Wenn im Mai der Kirschbaum blüht, dann wissen wir, es ist der Kirschbaum, der blüht. Dann wissen wir, es ist nicht der Birnbaum und nicht der Apfelbaum. Dann wissen wir, es ist die Kirsche, weil wir uns erinnern, wenn wir die kleinen weißen Blüten sehen, dann wissen wir Bescheid. Dann wissen wir, dass daraus Kirschen werden, die schönen roten. Dann sind wir ruhig. Dann wissen wir, es war schon einmal so und wir erinnern uns und wollen sagen, der Mai ist der schönste Monat im Jahr. Und wenn im Mai noch Schnee auf den Bergen liegt, dann wissen wir, alles ist gut. Dann wissen wir, es ist der Schnee, der auf den Bergen liegt und wir finden uns zurecht. Dann wissen wir, das sind die Berge und das ist der Süden und wir sind ruhig und haben keine Angst.
1: Wir haben uns entschieden.
2: Seite 7 im Katalog.
1: Ein kalifornisches Landhaus.
2: 300 Quadratmeter mit Veranda und Swimmingpool.
1: Das ist etwas ganz Besonderes.
2: Das ist etwas über unseren Verhältnissen, aber wir schaffen das schon. Irgendwie.
1: Wir brauchen einen zweiten Kredit.
2: Die Bank hat ihre Bedenken.
1: Ich arbeite im Supermarkt in Graubach.
2: Die Bank blättert unsere Unterlagen durch.
1: Bald schon leite ich dort die Filiale. Das ist so gut wie sicher.
2: Die Bank legt ihren Kopf schief.
1: Das ist erst der Anfang. Wir haben noch viel vor.
2: Die Bank sagt, das ist etwas über ihren Verhältnissen.
1: Das wissen wir.
2: Die Bank weiß nicht so recht.
1: Mit den Kindern warten wir noch ein paar Jahre.
2: Die Bank lehnt sich zurück.
1: Wir wollen uns etwas aufbauen.
2: Die Bank lächelt milde.
1: Das verstehen Sie doch.
2: Die Bank versteht das.
1: In ein paar Jahren übernimmt er den Betrieb.
2: Die Spedition Fuchs National International.
1: In ein paar Jahren, vielleicht schon früher.
2: Die Bank nickt.
1: Wir schaffen das.
2: Die Bank sagt endlich ja.
1: Wirklich?
2: Die Bank schenkt uns einen Schlüsselanhänger.
1: Danke.
2: Ein kleines Haus aus Plastik.
1: Vielen, vielen Dank.
3: Bitte aufpassen.
4: Bitte Vorsicht, wenn Sie herumgehen.
3: Bitte gehen Sie hier nicht rum.
4: Das ist nämlich lebensgefährlich.
3: Das ist nämlich eine Baugrube.
4: Haben Sie gesehen?
3: Wir haben das Grundstück voll ausgenutzt.
4: Die Baugrube ist fast so groß wie das Grundstück.
3: Ab jetzt gibt es kein Zurück mehr.
4: Hier beginnt die Zukunft.
3: Bald kommt der Rest.
4: Bald steht Ihr Haus.
3: Welches soll es werden?
4: Seite 7 im Katalog.
3: Eine gute Wahl.
4: Ein kalifornisches Landhaus.
3: Etwas ganz Besonderes.
4: Nicht zu sagen einzigartig.
3: Dazu gratulieren wir.
4: Wir sagen herzlichen Glückwunsch.
3: Sobald Sie überwiesen haben, geht es los.
4: Sie werden sehen.
3: Es geht ganz schnell.
4: Wir beginnen mit der Fassade.
3: Das machen wir immer so.
4: Kalifornische Bauweise.
3: Zuerst die Fassade, dann der Rest.
5: Nein, ihr habt euch nicht verhört.
6: Es hat eine Biene verführt.
5: Dieses Etwas, wo uns die Worte fehlen, dieses fremde Element, das setzt dem Ganzen, wie sagt man?
6: Die Krone auf.
5: Ja, das setzt dem Ganzen die Krone auf. Wir haben es von Anfang an gewusst.
6: Aber auf uns hört ja niemand. Uns lässt ja niemand zu Wort kommen hier. Keine, wie sagt man, Präsenz haben wir, keine Stimme, kein Gehör. Später werdet ihr sagen, hätten wir bloß auf sie gehört. Aber dann wird es zu spät sein. Das wird nämlich schon das Ende sein. Jawohl, der Untergang.
5: Es hat also eine Biene angelockt. Lockt mit seinen Substanzen, mit seiner Fremdheit. Ach, was wissen wir schon? Und sich an ihr vergangen.
6: Und nein, wir haben sie nicht gekannt, diese Biene, nicht persönlich. Aber darum geht's nicht.
5: Hat sie völlig enthemmt in den Wind geschossen. Gott hab sie selig.
6: Ja, und diese Biene, das sagen wir euch, das ist erst der Anfang. Dabei wird es nicht bleiben. Dieses fremde Element hat es auf alle Bienen abgesehen. Das ist doch offensichtlich.
5: Später werdet ihr sagen, das war doch offensichtlich. Aber dann, da wird es zu spät sein, hört ihr?
6: Dann sterben wir alle. Dann gibt es kein Obst mehr und kein Gemüse und alle sterben. Und nein, das ist keine Übertreibung. Das ist die Realität.
7: Ich hoffe, das ist groß genug.
2: Hast du dir das mal angesehen?
7: Ja, ich denke, das ist groß genug.
2: Das ist mehr als eine Baugrube.
7: Du sollst doch hier nicht rumgehen.
2: Das ist ein richtiger Abgrund.
7: Ach was.
2: Mir wird schwarz vor Augen.
7: Du wirst schon sehen, bald steht das Haus.
2: Und das ist erst der Anfang. 300 Quadratmeter.
1: Die Baugrube ist fast so groß wie unser Grundstück.
2: Was wir hier machen, ist im Grunde verrückt.
1: Wir haben keinen Platz mehr für den Pool.
2: Der blanke Wahnsinn.
1: Ist dir das aufgefallen?
2: Was?
1: Unser Grundstück ist zu klein.
2: Seit wann?
1: Der Baum muss weg.
2: Seit wann ist unser Grundstück zu klein?
1: Der, dort ganz am Rand.
8: Der Quittenbaum?
1: Der muss weg.
8: Du willst den Quittenbaum umsägen?
1: Ja.
8: Wegen dem Pool?
1: Es hat noch etwas Zeit. Aber der Quittenbaum muss weg.
5: Und wir, die Vergessenen, die Übergangenen, wir stehen in voller Blüte und haben keine Chance. Wir können nur zusehen, wie alles aus den Fugen gerät, aus dem Gleichgewicht, dem Natürlichen. Aber hallo.
6: Hallo.
5: Wir sind auch noch da.
6: Hallo.
5: Hier
6: hallo.
5: Drüben.
6: Wir sind auch noch da, hier drüben.
5: Warum sieht
6: uns niemand? Wieso
5: uns
6: sieht
5: niemand?
6: Denn niemand, wie alles aus dem Gleichgewicht gerät?
5: Aus den natürlichen
6: Fugen, wie alles kippt.
5: Wie alles
6: zum
5: kippt.
6: Schlechteren.
5: Zum Schlechteren.
6: Zum
5: Schlechtesten.
6: Zum Schlechtesten.
5: Das muss doch jemand merken.
6: Zum Schlechtesten.
5: Bitte. Das muss doch jemand verbieten, dass hier alles den Bach untergeht.
6: Sind wir die Einzigen,
5: wir denn die Einzigen,
6: die merken, dass die Welt
5: merken,
6: untergeht?
5: Dass die Welt untergeht.
0: Und wenn im Mai der Weizen wächst, dann wissen wir, dass er hellgrün ist. Und wir wissen, dass der Acker schwarz ist und nass vom Frühling. Und wir haben Vertrauen, weil eins zum anderen führt. Weil wir wissen, dass der Weizen weiter wachsen wird, bis er reif ist. Weil es nie anders war. Und weil der Weizen Weizen heißt. Und weil er jedes Mal wächst, bis er reif ist, sind wir in Sicherheit.
9: Hallo? Sind wir hier in Sicherheit? Wir sind uns nicht ganz sicher. Wir sind erst seit kurzem hier in Sernitz. Wir kommen, weiß Gott woher, und jetzt sind wir hier.
1: Wir haben keine blauen Augen. Ist das schlimm? Wir hätten trotzdem gerne eine Zukunft. Irgendeine. Geht das? Kann man das irgendwie einrichten? Es ist nämlich so, wenn wir die Augen schließen und an die Zukunft denken, dann sehen wir momentan nur schwarz. Und wir bemühen uns, nicht die Nerven zu verlieren. Das ist gar nicht so einfach. Es ist ja nicht so, dass wir das gewöhnt sind. Unsere Zukunft war auch einmal blau.
9: Unsere Kinder haben auch einmal in einem Garten gespielt. Wir haben auch einmal ein Haus gehabt. Und Palmen. Überall Palmen. So viele Palmen, das könnt ihr euch gar nicht vorstellen. Davon sind wir jetzt weit entfernt. Das ist uns schon klar. Damit fangen wir jetzt gar nicht an, dass wir auch gerne ein Haus hätten und einen Garten. Wo kommen wir da hin? Schon klar. Wir bemühen uns auch wirklich nicht, die Nerven zu verlieren.
1: Wir bemühen uns auch wirklich nicht, die Nerven zu verlieren. Wir lenken uns ab. Wir lernen zum Beispiel sprechen. Das ist eine ganz neue Erfahrung für uns.
9: Wir haben ja nur diese dunklen und wirren Laute von uns gegeben. Aber jetzt lernen wir echte Wörter. So wie Raps oder
1: Apfel.
9: Oder
1: Kirsche.
9: Kirsche, ja. Das ist etwas ganz anderes. Da wird es gleich viel lichter in unseren Köpfen. Wir können sogar schon einkaufen. Wir gehen in den Supermarkt und sagen, guten Tag, ich hätte gerne 2 Kilo Äpfel aus Sernitz. Bitte. Danke. Das sind überhaupt die wichtigsten Worte.
1: Bitte und danke. Das haben wir uns gleich notiert. Das ist mal der Grundstock. Zum Beispiel...
9: Guten Tag, ich hätte gerne 10 Kilo Kirschen aus Graubach. Bitte. Danke.
1: Guten Tag, wir hätten gerne 5 Kilo Birnen aus Schwarzkirchen. Bitte. Danke. Oder...
9: Guten Tag, wir hätten gerne eine Zukunft in Sernitz.
1: Bitte.
9: Danke.
1: Danke.
9: Bitte.

0: Warum passiert hier nichts?
1: Die Baugrube haben wir schon.
0: Wo sind die Handwerker?
1: Die kommen noch.
0: Gestern ist niemand gekommen.
1: Heute kommt bestimmt jemand.
0: Ja, das haben sie gestern auch gesagt.
1: Hast du das gesehen?
0: Und vorgestern.
1: Die Palme ist schon gewachsen.
0: Lass sie kommen und die Bodenplatte gießen.
1: Das war wirklich eine gute Idee.
0: Sind das die Kanalrohre?
1: Das mit der Palme.
0: Das kann nicht sein.
1: Blühen Palmen auch irgendwann oder wie ist das?
0: Die Kanalrohre sind noch nicht verlegt.
2: Hörst du mir eigentlich zu?
3: Die Kanalrohre müssen verlegt werden, bevor die Bodenplatte gegossen wird.
2: Was soll das heißen?
3: Die haben gesagt, sie wollen heute die Bodenplatte gießen.
2: Was machst du da?
3: Ich sehe mir das nur mal an.
2: Lass das lieber.
3: Ich mache ja nichts.
2: Du kannst kein Kanalrohr verlegen.
3: Ich will kein Kanalrohr verlegen. Ich will mir das nur mal ansehen.
2: Du verlierst die Nerven.
3: Ich verliere die Nerven, wenn du von der Palme redest.
2: Ich denke daran, wie schön das in Zukunft wird.
3: Du hast ja keine Ahnung.
2: Wir haben gerade erst angefangen und du verlierst schon die Nerven.
3: Wir haben noch nicht mal die Kanalrohre.
2: Keine Sorge.
3: Weißt du, was das heißt?
2: Das ist ganz normal. Das steht in einem Magazin.
3: Was steht in einem Magazin?
2: Da steht, jeder, der ein Haus baut, verliert irgendwann die Nerven.
3: Ist das so?
2: Denk an Kalifornien.
3: Warum an Kalifornien?
2: Das steht im Magazin.
3: Was steht da?
2: Da steht, denken Sie an Kalifornien.
3: Dass deine Mutter nicht aus Sernitz ist.
1: Und nicht aus Graubach.
3: Und schon gar nicht aus Schwarzkirchen.
1: Das habe ich erst später erfahren.
3: Dass deine Mutter aus irgendeiner, aus weiß Gott welcher Himmelsrichtung hierher gekommen ist.
1: Sie kommt aus dem Osten.
3: Sie kommt hierher mit großen blauen Augen und träumt von einer Zukunft.
1: Dass mein Vater ein kleiner Mann ist.
3: Das merkt sie gleich.
1: Dass er ihr nicht das Wasser reichen kann.
3: Das weiß sie von Anfang an.
1: Aber sie weiß auch, er hat ein Haus in Sernitz.
3: Nicht groß, aber immerhin.
1: Sie denkt praktisch.
3: Mehr ist nicht drin.
1: Für sie ist leider nicht mehr drin.
3: Eine Generation kann nicht alles schaffen.
1: Da braucht es mehr.
3: Sie denkt schon an dich.
1: Sie bleibt in Sernitz. Und dann komme ich. Mein Vater schlägt mit der Hand auf den Tisch.
3: Er ist ein kleiner Mann, aber er weiß, wie man auf den Tisch legt.
1: Wenn meine Mutter mit mir spricht, dann schlägt er mit der Hand auf den Tisch.
3: Wenn deine Mutter mit dir spricht, dann kriegt er Angst.
1: Weil er diese Wörter nicht versteht.
3: Weil er nicht weiß, was vor sich geht.
1: Weil er schon immer ausgeschlossen wurde.
3: Von Anfang an. Sein Leben lang.
1: Aber diesmal nicht.
3: Nicht in seinem Haus.
1: Nicht bei seinem Kind und seiner eigenen Frau. Hier schließt ihn niemand aus.
3: Er schlägt noch einmal auf den Tisch und verbietet deiner Mutter ihre Sprache.
1: Ein für alle Mal.
3: Du lernst dann echte Wörter.
1: So nennt er das.
3: Echte Wörter. So wie Apfel oder Kirsche oder Raps.
1: So wie Auwald oder Schwalbe oder Frosch.
3: So wie Himmel oder Wolke oder Heimat.
4: Weil wir nicht von hier sind, haben wir keinen Raps gekannt. Haben wir das Wort nicht gekannt und nicht die gelben kleinen Blüten. Haben wir nicht gewusst, wie diese kleinen gelben Blüten riechen.
5: Abartig.
4: Und haben wir auch keinen Kirschbaum gekannt. Haben wir das Wort nicht gekannt und nicht die kleinen weißen Blüten. Haben wir nicht gewusst, wie die kleinen weißen Blüten riechen?
5: Wunderbar.
4: Haben wir nicht gewusst, dass daraus kleine rote Früchte werden? Haben wir nicht gewusst, wie hier die Kirschen schmecken? Und haben wir keine Tannen gekannt? Haben wir das Wort nicht gekannt und nicht die hohen, dunklen Zweige? Haben wir keinen Tannenwald gekannt? Haben wir nicht gewusst, dass die Wipfel weich und hellgrün sind? Haben wir nicht gewusst, wie die Wipfel riechen? Haben wir ihr Harz nicht gekannt und...
5: Keinen Kirschschnaps?
4: Nein. Keinen Kirsch.
6: Keine Sorge.
7: Bald steht Ihr Haus.
6: Das geht ganz schnell.
7: Kalifornische Bauweise.
6: Alles kein Problem.
7: Alles halb so schlimm.
6: Morgen kommen die Handwerker.
7: Lauter Profis.
6: Morgen steht hier schon das halbe Haus.
7: Zumindest die Fassade.
6: Zuerst die Fassade, dann der Rest.
7: Das machen wir immer so.
6: Kalifornische Bauweise.
7: Die Bodenplatte haben Sie ja schon.
6: Was sagen Sie dazu?
7: Das Fundament.
6: Alles sehr solide.
7: In ein paar Wochen wohnen Sie hier schon.
6: Was heißt Wochen?
7: In ein paar Tagen.
6: Ist das zu glauben?
7: Was sagen Sie?
6: Es ist nervöse Zucken. Unser Leader.
7: Ach, das, ein kleiner
6: nichts,
7: Tick.
6: Das ist nichts weiter. Das, bitte beachten Sie das nicht.
7: Bitte entschuldigen Sie uns jetzt.
6: Wir sind gleich wieder für Sie da.
7: Gleich morgen.
6: Gleich morgen. Oder übermorgen.
1: Es ist Mitte Mai. Alles blüht.
3: Die Kirschbäume und die Birnbäume.
1: Der Raps und das Unkraut.
3: Alles blüht gleichzeitig.
1: Ist es noch immer Mai oder schon wieder?
3: So genau wissen wir das nicht.
1: Inzwischen wurde unsere Bodenplatte gegossen.
3: Endlich.
1: Inzwischen verblüht der Kirschbaum.
3: Inzwischen wächst der Weizen.
1: Inzwischen ist die Bodenplatte trocken.
3: Endlich.
1: Inzwischen sind die Kirschen rot.
3: Inzwischen ist der Weizen reif.
1: Inzwischen hat unsere Bodenplatte Risse.
3: Was sagst du?
2: Risse. Da sind Risse.
3: Das kann nicht sein.
2: Ist das normal?
3: Das kann nicht sein. Das ist Beton.
2: Vielleicht ist das normal.
3: Das ist nicht normal. Das ist eine Katastrophe.
2: Die Risse entstehen, wenn der Beton zu schnell trocknet.
3: Woher weißt du das?
2: Das steht im Netz.
3: Was steht da noch?
2: Da steht, das kann passieren.
3: Das kann passieren.
2: Dazu gibt's auch ein Forum.
3: Ich werde den Betrieb nicht übernehmen.
8: Also da schreibt jemand, alles hat mit den Rissen in unserer Bodenplatte angefangen.
3: Die Spedition Fuchs, national und international.
8: Wir hatten das perfekte Grundstück.
3: Mein Vater sagt, ich bin nicht der Typ dafür.
8: Da steht, wir haben uns für ein Landhaus im kalifornischen Stil entschieden.
3: Ich bin nicht der Typ, so einen Betrieb zu führen. War ich noch nie.
8: 300 Quadratmeter mit einer Veranda und einem Swimmingpool.
3: Was sagst du dazu?
8: Das war zwar etwas über unseren Verhältnissen, aber wir dachten, wir schaffen das schon irgendwie.
9: Hallo. Hallo. Ja, ich bin das. Ganz am Rand hier. Der Quitten macht. Ich sage jetzt auch mal was, weil alle anderen, die Äpfel machen oder Birnen oder Kirschen, die weiter hinten stehen oder links, die wissen nicht, wovon sie reden. Nicht wirklich. Die haben keine Ahnung, weil wer im Schatten steht, das bin ja ich. Seit dieses fremde Element bei uns so unverschämt die Wurzeln in dem Boden hat. Sein Schatten fällt genau auf mich und ich hab's ohnehin nicht leicht in diesen Breiten. Hier in Sernitz, zwischen Graubach und Schwarzkirchen. Nicht leicht ist das mit meinen Quitten. Aber fleißig bin ich und bemühe mich. Ich stehe ja ohnehin schon ganz am Rand und krieg den ganzen Nordwind ab. Da soll sich mal jemand ansehen, wie schlecht ich hier stehe. Der denkbar schlechteste Platz ist das. Da soll mal bitte wer vorbeikommen und sich das ansehen. Und dann soll mir jemand sagen, dass er das in Ordnung findet, wie ich hier mit meinen Quitten zurechtkommen muss. Auf diesem schlechtesten aller Plätze, bei so widrigen Bedingungen. Ja, lebensfeindlich könnte man schon fast sagen.
3: Deine Mutter träumt von deiner Zukunft.
1: Nicht von ihrer eigenen.
3: Von deiner.
1: Von dir.
3: Von der Spedition Fuchs.
1: Der größte Betrieb im Ort.
3: Von der Familie Fuchs.
1: Die größte Familie hier in Sernitz.
3: Das weiß jeder.
1: Wer die Füchse sind.
3: Uns kennt hier jeder.
1: Schon als ich klein war, wusste ich, du bist ein Fuchs.
3: Deine Mutter hat es dir gesagt.
10: Weil wir nicht von hier sind, haben wir keinen Kirschenschnaps gekannt.
1: Haben wir nicht gewusst, wie er schmeckt.
10: Und haben wir keinen Frost im Mai gekannt. Haben wir nicht gewusst, dass Schnee auf den Bergen liegt.
1: Haben wir die Berge nicht gekannt. Haben wir keinen Schnee gekannt und keine Schneeglöckchen. Das Wort nicht und nicht die kleinen weißen Blüten.
10: Haben wir keine Auwälder gekannt.
1: Keine Eschen und kein Bärlauch. Haben wir keine Maiglöckchen gekannt. Nicht das Wort und nicht, dass man daran sterben kann.
10: Haben wir nicht gewusst, was Hochwasser ist. Haben wir nicht solchen Regen gekannt. Weil wir nicht von hier sind, haben wir nicht gewusst, wie hier der Regen riecht.
3: Ich bin nicht der Typ dafür.
1: Sagt wer?
3: Sagt er.
1: Dein Vater.
3: Dass er den Betrieb verkauft.
1: So schnell wie möglich.
3: Dass der Betrieb nicht mehr zu retten ist.
1: Dass er lieber den Betrieb verkauft, als ihn unter deiner Hand zugrunde gehen zu sehen.
3: Dass er deshalb verkauft.
1: Spedition Fuchs. National und international.
3: Dass der Betrieb dann Teil von etwas Großem wird.
1: Der Ableger von etwas Großem.
3: Eine Art Zweigstelle.
1: Was bedeutet das?
3: Die Zweigstelle von einem kalifornischen Konzern.
1: Ein kalifornischer Konzern?
3: Mehr weiß ich nicht.
1: Behältst du deine Stelle?
3: Er sagt, dass sein Betrieb dann sowas wird wie eine Lagerhalle.
1: Stimmt das?
3: Was?
1: Dass du nicht der Typ bist für so einen Betrieb.
3: Ich weiß es nicht.
1: Dass du das nicht kannst.
3: Vielleicht hat er recht.
1: Ich dachte, du wärst es. Ich dachte, du wärst der Typ dafür.
3: Mein Vater sagt, ich bin es nicht.
1: Das stimmt doch nicht.
3: Du kennst mich doch.
1: Das dachte ich auch.
9: Hallo. Ich bin ja kaum über den Winter gekommen. Kein Wunder, ja. Da soll mal jemand vorbeikommen und sich ansehen, welche Schwierigkeiten ich hier habe, über den Winter zu kommen. Und dann soll mir mal wer sagen, dass er das in Ordnung findet. Das ist mein Ernst. Und ja, jetzt sage ich auch mal was, weil irgendwann ist ja jede Grenze überschritten. Irgendwann verliert jeder die Kontrolle. Und es soll jetzt sofort jemand vorbeikommen und sich ansehen, wie ich hier im Schatten stehe. Verdammt nochmal. Wie dieses fremde Element mir hier die Sonne stiehlt und mir sagen, dass er das in Ordnung findet. Jawohl.
11: Und was bleibt zuletzt?
9: Und nein, hier geht es

0: Das ist eine absolute Katastrophe.
1: Im Grunde bin ich erleichtert.
0: Was machen wir jetzt?
1: Ich bin einfach nicht der Typ dafür. War ich noch nie.
0: Wie stellst du dir das vor?
1: Keine Ahnung. Du wolltest dieses Haus.
0: Welches Haus? Wir haben kein Haus. Wir haben nur diese Baugrube und eine kaputte Bodenplatte.
1: Du wolltest 300 Quadratmeter.
0: Du hast keine Arbeit.
1: Du wolltest einen Swimmingpool und eine Veranda.
0: Wir bauen ein Haus und du hast keine Arbeit? Wie stellst du dir das vor?
1: Ich finde eine Arbeit.
0: Welche Arbeit?
1: Irgendeine.
0: Das ist so typisch.
1: Irgendeine Arbeit finde ich bestimmt.
0: Das reicht nicht.
1: Wer sagt das?
0: Wir wollen etwas aus uns machen.
1: Tatsächlich.
0: Wir wollen uns etwas aufbauen.
1: Das tun wir doch.
0: Wir sind erst Mitte 20.
1: 150 Quadratmeter, das ist genug.
0: Ist das alles?
1: Wir wollen Kinder.
0: Das kann doch nicht alles sein.
1: Vielleicht auch ein Hund?
0: Du willst leben so wie alle hier.
1: Mein Vater kann Hunde nicht ausstehen.
0: Hier in Sernitz.
1: Ich bin da ganz anders.
0: Ohne Perspektive in einem Haus, das aussieht so wie alle anderen auch.
1: Ich bin ganz anders als mein Vater.
0: Ich dachte, wir wollten unseren Kindern etwas bieten.
1: Du arbeitest in einem Supermarkt.
0: Was willst du damit sagen?
1: Nichts. Gar nichts. Ich sagte nur, du arbeitest in einem Supermarkt.
0: Warum sagst du das?
1: Na, weil es stimmt. Du arbeitest in einem Supermarkt.
0: Ich arbeite in einem Supermarkt. Aber immerhin arbeite ich.
1: Ich bin begeistert.
0: Ich bin bald Filialleiterin. Das ist so gut wie sicher.
1: Ja, bald bist du Filialleiterin vom Supermarkt in Graubach. Ich bin wirklich begeistert.
2: Jetzt hat man uns schon wieder vergessen.
3: Jetzt sind wir schon wieder ewig nicht mehr zu Wort gekommen hier.
2: Wie kann das sein?
3: Ja, das gibt's ja gar nicht.
2: Merkt das hier wenigstens jemand?
3: Ist es wenigstens jemandem aufgefallen hier?
2: Jetzt hat man uns schon wieder in eine Ecke gestellt und einfach übergangen. Schon klar, wir sind ja nur Bäume. Wir haben die schon zu sagen. Und
3: ja, wir haben vorhin kurz überreagiert wegen dieser Palme. Ja, wir kennen jetzt auch dieses Wort.
2: Das ist nämlich eine Palme. So heißt das.
3: Sieht komisch aus irgendwie, aber bitte, wenn sie unbedingt will, dann kann sie von uns aus hierbleiben. Wir können zwar nicht extra zur Seite rücken, wie auch.
2: Aber es ist ja nicht so, dass zu wenig Platz wäre hier in Sernitz. Die wird es ohnehin nicht leicht haben, in unseren Breiten zwischen Graubach und Schwarzkirchen. So eigenartig. Wie die wächst.
3: Aber vielleicht könnte man uns das nächste Mal vorher informieren. Lässt sich das irgendwie einrichten, damit wir wissen, das ist eine Palme, damit wir den Namen kennen, damit wir wissen, was das ist. Wir kommen hier nicht viel herum.
2: Wir auch. Wir kennen nur das, was wir von hier aus sehen. Wir haben jetzt übrigens gesehen, dass eine Palme nicht gefährlich ist. Wir auch. Ist ja nur eine Palme. Also auch ein Baum. Darauf haben wir uns jetzt inzwischen geeinigt, dass das auch nur irgendeine Art von Baum ist, egal wie seltsam das aussieht. Und Bäume sind ja grundsätzlich relativ ungefährlich.
3: Ja, davon verstehen wir was. Wir Bäume wollen im Grunde nur Wurzeln schlagen.
2: Nur wachsen.
3: Und Früchte tragen.
2: Wir Bäume führen wirklich nur selten was im Schilde.
4: Was sagen Sie?
5: Das nervöse Zucken unserer Lider.
4: Bitte beachten Sie das nicht.
5: Wie gesagt, ein kleiner Tick.
4: Nichts weiter.
5: Eine nervöse Reaktion.
4: Das haben wir gleich wieder.
5: Es ist diese Umgebung hier.
4: Ach was.
5: Wir bauen schon zu lange kleine Häuser.
4: Setz die Sonnenbrille auf.
5: Wir pflanzen schon zu lange Thujenhecken.
4: Nimm dich zusammen.
5: Wir sind schon ganz benommen.
4: Wir sind hier nicht allein.
5: Wir können kaum noch aufrecht stehen.
4: Mein Kollege meint, wir sind schon viel zu lange hier.
5: Wir sollten längst in Kalifornien sein.
4: Wir sind schon viel zu lange hier in Sernitz.
5: Ich kann das nicht mehr hören.
4: Zwischen Graubach und Schwarzkirchen.
5: Wenn das noch einmal jemand sagt.
4: Hier in Sernitz, zwischen Graubach und Schwarzkirchen.
5: Dann dreh ich durch. Beim nächsten Mal dreh ich dann durch.

0: Wir machen einen Spaziergang.
1: Das erste Mal, seit wir hier sind.
0: Wir spazieren nach Graubach und wieder zurück. In Graubach setzen wir uns auf eine Bank und unsere Kinder laufen durch eine Wiese. Wir verlieren sie aus den Augen. Aber das ist nicht schlimm. Hier können wir unsere Kinder getrost aus den Augen verlieren.
1: Das muss ein guter Ort sein, an dem man seine Kinder getrost aus den Augen verlieren kann. An so einem Ort sind wir gerne. Wir sind hier wirklich gerne. Wir haben uns umgesehen und können sagen, es ist ein schönes Land. Es ist ein guter Ort.
0: So grün.
1: Wie grün es hier ist. Wie viele Flüsse es gibt und wie viele Seen. Wie viele Wiesen und wie viele Wälder. Das war uns unbekannt.
0: Eine unbekannte Schönheit. Ganz anders als die Schönheit, die wir kennen. Von dort, wo wir kamen, die unsere Kinder schon vergessen haben, an die sich unsere Kinder nicht mehr erinnern, weil sie hier ganz neue Wörter lernen, weil unsere Kinder hier sprechen lernen und gehen und dann durch eine Wiese laufen und schon wissen, was ein Löwenzahn ist und wie Raps riecht und wie man Gänseblümchen schreibt.
1: Weil wir hier mit ihnen spazieren gehen, nach Graubach und wieder zurück. Weil unsere Kinder mit den Auwäldern aufwachsen und mit den Tannen.
0: Weil sie den Schnee kennen und den Regen. Weil unsere Kinder hier in den Flüssen schwimmen und in den Seen.
1: Als hätte es nie etwas anderes gegeben.
0: Als hätte es nie etwas anderes gegeben.

0: Wenn im Mai die Sonne scheint und kleine Frösche aus den Teichen steigen, dann wissen wir Bescheid. Dann sind wir ruhig, wenn sie auf ihrem Weg zum Wald im Gras vertrocknen. Dann haben wir keine Angst. Dann wissen wir, das war schon immer so und wird auch nächstes Jahr so sein und wir finden uns zurecht. Weil wir die Kaulquappen kennen und die Frösche, die winzigen. Weil wir den Lauf der Dinge kennen und weil wir wissen, wie groß eine Fingerkuppe ist. Können wir getrost die Augen schließen und wenn im Mai die Vergissmeinnicht blühen, dann wissen wir, es sind Vergissmeinnicht, die blühen. Dann wissen wir Bescheid, dann wissen wir, es sind keine Blausterne und keine Hyazinthen, weil wir die Namen kennen. Sind wir ruhig und pflücken einen Strauß und füllen ein Glas mit Wasser, weil wir wissen, was war und was kommt und es vergessen dürfen. Freuen wir uns jede Minute darüber, weil wir alles vergessen dürfen, außer den Wörtern, sind wir in Sicherheit. Und wenn im Mai der Hagel fällt, dann wissen wir, es ist kein Regen und kein Schnee, dann wissen wir, es ist der Hagel. Und wir sind ruhig und haben keine Angst.
1: Wir sind gleich wieder für Sie da.
2: Sind wir schon da?
1: Reißt sich zusammen.
2: Eine Palme.
1: Setz die Sonnenbrille auf.
2: Das heißt, wir sind jetzt endlich da.
1: Soll jeder die Schatten unter deinen Augen sehen?
2: Kalifornien.
1: Das nervöse Zucken deiner Lider?
2: Davon haben wir unser Leben lang geträumt.
1: Wir sind hier nicht allein.
2: Nein, wir sind hier nicht allein. In Kalifornien ist niemand allein.
1: Wir sind hier nicht in Kalifornien.
2: Ist das am Horizont oder der Pazifik?
1: Verzeihung, mein Kollege fällt kurz aus.
2: Und wie warm es plötzlich ist.
1: Das haben wir gleich wieder im Griff.
2: Ach, wie hell?
1: Keine Sorge.
2: Ich hätte jetzt gern einen Cocktail.
1: Wir sind gleich wieder für Sie da.
2: Lässt sich das irgendwie einrichten?
1: Es ist alles in bester Ordnung.

0: Jetzt haben wir schon ziemlich viel gesagt.
1: Erstaunlich. Echt, wie gut das klingt.
0: Aber sind das wirklich unsere Worte? Wir sind uns nicht ganz sicher.
1: Wollen wir das sagen? Oder legt man uns diese Worte in den Mund? Sind das noch wir?
0: Wer sind wir überhaupt? Die Neuen. Das würde jetzt zu lange dauern, zu erklären, wer wir sind. Das würde ausufern.
1: Es geht ja hier nicht nur um uns. Schon klar, das verstehen wir.
0: Das alles muss auch übersichtlich bleiben.
1: Wir wollen auch wirklich keine Umstände machen. Wir nehmen auch wirklich gerne die Rolle an, die ihr uns gegeben habt. Wir kennen unsere Position. Wir nehmen diese Sprache wirklich gerne in den Mund.
0: Wir nehmen diese Sprache wirklich gerne in den Mund.

0: Mein Kollege hat es nicht geschafft. Leider. Aber war von uns auch immer nur die Nummer 2. Von Anfang an. Das reicht bei weitem nicht. Für Kalifornien nicht und überhaupt. Es gibt doch immer nur die Nummer 1. Und das bin ich. Von Anfang an gewesen. Einer Nummer 2 kann niemand helfen. Ich hingegen bin auf dem besten Weg. Geradeaus aufs Ziel jetzt zu.
1: Wenn im Juni dann die Weizenfelder still und trocken in der Sonne liegen, sind wir ruhig. Dann wissen wir, es ist der Weizen. Das war schon immer so. Der Weizen liegt dort still und trocken in der Sonne und heißt Weizen. Wir sind uns sicher. Über ihm ein blauer Himmel, weiße Wolken ziehen. Wir müssen uns nicht fürchten. Und es dauert nicht mehr lang, dann wird der Weizen dort gedroschen. So wie immer. Nein, wir haben keine Angst. Weil alles so wie immer ist. Wie immer Mitte Juni. Gutes Wetter, ein blauer Himmel und das seit Wochen schon. Kein Tropfen Regen, kein Gewitter.
2: Dort liegen wir.
3: Auf unserem Grundstück.
2: Mitte Juni.
3: Welches Jahr?
2: Ich weiß es nicht.
3: So genau wissen wir das nicht.
2: Wir wissen nur, es ist der längste Tag.
3: Die Sonne im Zenit.
2: Kein Schatten fällt.
3: Und wir?
2: Was ist mit uns?
3: Sind wir noch ein Paar?
2: Ich weiß es nicht.
3: So genau wissen wir das nicht.
2: Der Wind beginnt zu drehen.
3: Die Schwalben fliegen plötzlich höher.
2: Brennt dort ein Weizenfeld?
3: Am Horizont, wo Rauch aufsteigt?
2: Ist das ein Weizenfeld, das brennt?
3: Wo still und trocken eben noch der Weizen stand?
2: Läuft jetzt das Feuer übers Feld?
3: Steht jetzt das Weizenfeld in Brand?
2: Trägt der Wind das Feuer jetzt auch rüber an den Waldrand?
3: Wo ein Holzstoß schon in Flammen steht?
2: Wo die hohen dunklen Tannen noch den Schatten warfen?
3: Kurz bevor das Feuer dann vom Boden rauf in ihre Wipfel schießt.
2: Trägt der Wind das Feuer jetzt in unsere Richtung?
4: Wir können es von hier aus sehen. Am Horizont die Flammen. Ein Weizenfeld, das brennt.
5: Das gab's noch nie. In 100 Jahren, nicht so weit wir uns erinnern können, hat hier nie ein Weizenfeld gebrannt. War der Weizen immer nur ein stilles Feld, das trocken in der Sonne lag. Jetzt
4: steigt am Horizont der Rauch auf.
5: Jetzt rast das Feuer auf uns zu.
4: Jetzt weht der Wind in unsere Richtung.
5: Jetzt stehen wir hier und fragen uns, ist das das Ende? Hört uns jemand, hallo, hört uns jemand schreien.
4: Unser altes Holz sehen wir schon brennen, unsere Stämme glühen und unsere Zweige brechen heiß und schwarz. Bitte, hört uns jemand, hier sind wir, wo wir immer waren. Hier stehen wir und wir wissen nicht, wie uns geschieht, was hier passiert.
5: Bis vor kurzem war noch alles so wie immer. Nur die Schwalben flogen höher plötzlich und der Wind begann zu drehen. Trägt das Feuer jetzt auch rüber an den Waldrand, wo ein Holzstoß schon in Flammen steht und wo die hohen dunklen Zweige unserer schweigsamen Kollegen noch ihre Schatten warfen. Kurz bevor das Feuer dann vom Boden rauf in ihre Wipfel schießt.
0: Geradeaus aufs Ziel jetzt zu. Immer nur geradeaus. Es wird schon wärmer, immer heißer, alles flimmert schon. Ich setze die Sonnenbrille auf, über mir der blaue Himmel. Die Hitze schon fast unerträglich. Endlich, das muss Kalifornien sein.
2: Nein, das war uns nicht bewusst, dass hier die Weizenfelder brennen, bevor wir hergekommen sind. Wir dachten, hier sind alle Hügel grün. Sogar Palmen wachsen hier. Das haben wir uns anders vorgestellt. Das tut uns leid. Wir haben uns das alles etwas anders vorgestellt.
6: Und wenn im Juni, so wie jetzt, die Weizenfelder brennen, dann wissen wir Bescheid. Dann wissen wir ab jetzt, es war schon einmal so. Und wir finden uns zurecht. Und wir wissen, was zu tun ist. Wenn der Wind das Feuer an den Waldrand trägt, dann sind wir ruhig.
3: Verzeihung,
7: Jetzt funken wir schon wieder rein.
2: Ein letztes Mal, versprochen.
7: Und wir wollen sicher nicht aus unserer Rolle fallen. Aber es ist so, auch wir wollen ein Schlafzimmer und eine Küche. Ja, tatsächlich. Auch wir wollen ein Wohnzimmer und einen Garten.
2: Dürfen wir das sagen? Das muss ja alles übersichtlich bleiben hier.
7: Schon klar. Hier hat ja jeder eine andere Rolle. Hier können nicht alle dasselbe sagen. Wo kommen wir dahin, wenn alle dasselbe sagen?
2: Es ist nur so, auch wir wollen irgendwann ein Haus. Ein dunkles Zimmer, dort, wo unser Bett steht. Unser eigenes. Auch wir wollen eine Küche haben, wo wir uns auf einen Sessel fallen lassen können, um zu sagen, das ist unsere Küche. Unsere eigene.
7: Es tut uns leid. Wir haben uns das anders vorgestellt. Wir dachten, hier ist alles blau. Die Augen, die Zukunft und der Pazifik. Nein, das stimmt ja nicht. Das wissen wir natürlich, der Pazifik ist woanders. Ganz woanders. Hier gibt es nur das Mittelmeer. Wir erinnern uns, dort Richtung Süden liegt das Mittelmeer.
1: Und wenn die Flammen in die Tannenwipfel schießen, wissen wir, das war schon einmal so. Und wir finden uns zurecht und haben keine Angst.
2: Wir würden gerne leben, so wie alle hier.
7: Wir würden gerne leben, so wie alle hier.

0: Dort sitzen wir.
1: In kurzen Hosen.
0: Auf unserer Terrasse.
1: Vor unserem Haus.
0: Vor unserem eigenen. Es sieht so aus wie alle Häuser hier.
1: 150 Quadratmeter.
0: Mehr war nicht möglich.
1: Mit Garten.
0: Mehr war nicht drin.
1: Ein Pool.
0: Für uns war leider nicht mehr drin.
1: Inzwischen sind wir erwachsen.
0: Zwei Kinder haben wir.
1: Sie haben blaue Augen.
0: So wie wir.
1: Sie liegen auf der Decke in der Wiese und sehen einen blauen Himmel.
0: Sie versuchen etwas zu erkennen, aber ihr Blick ist noch verschwommen.
1: Sie blinzeln gegen die Sonne.
0: Über ihnen fliegen Schwalben, aber davon wissen sie noch nichts.
1: Sie sehen nur Farben.
0: Sie erkennen nur Formen.
1: Wir sprechen mit ihnen.
0: Wir erklären ihnen die Welt.
1: Wir sagen ihnen, das sind die Schwalben.
0: Wir sagen, schau, wie hoch sie fliegen.
1: Wir sagen, das ist ein gutes Zeichen.
0: Wir zeigen auf den Kirschbaum.
1: Wir zeigen auf die Tannen.
0: Wir sagen, das sind ihre Wipfel.
1: Wir sagen ihnen, das ist der Weizen und das ist der Westen. Dort geht die Sonne unter.
0: Sie versuchen, ihren Kopf zu drehen.
1: Wir sagen ihnen, jetzt kommt der Sommer.
0: Aber davon wissen sie noch nichts.

0: unsere Welt.
1: Unsere blauen Augen von Theresa Doppler. Es spielten Lisa, Jenny Langner, Max, Vincent Redetzky, die Sernitzer Obstbäume, Gerti Drassel und Udo Kroschwald, der Sernitzer Quittenbaum, Stefan Grossmann, die Neuen, Birte Schnöing und Christian Friedl, Nummer 1, Steffen C. Jürgens, Nummer 2, Arndt Klavitta, Was wir wissen, Ellen Hellwig, mit einer Komposition von Michael Hinze und einem Lied von Udo Jürgens. 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
1: Bundesaußenminister Wadephul hat sich für Entschädigungszahlungen an noch lebende polnische Opfer der nationalsozialistischen Gewaltherrschaft ausgesprochen. In einem Interview mit der Deutschen Welle und dem polnischen Sender TVP sagte der CDU-Politiker wörtlich: "Mit mir haben Sie jemanden in der deutschen Regierung, der dafür ist. Aus der deutsch-polnischen Geschichte ergebe sich eine Verpflichtung gegenüber Menschen, die in Polen gelitten haben." Wadephul äußerte die Hoffnung, dass es noch in diesem Jahr zu Ergebnissen kommen werde. Zuvor hatte der polnische Außenminister Sikorski die Bundesregierung bei seinem Berlin-Besuch erklärt, er erwarte eine Wiedergutmachung im moralischen und auch im materiellen Sinn. Die Zahl der noch lebenden NS-Opfer in Polen wird auf rund 50.000 geschätzt. Die Bundesregierung ist der seit Jahren von Polen vorgetragenen Forderung nach Entschädigungszahlungen bislang nicht nachgekommen. Die US-Regierung macht mit ihrer Absichtserklärung dem Regime im Iran wohl große Zugeständnisse. Ein hochrangiger US-Beamter bestätigte Medienberichte über den Wortlaut des sogenannten Memorandums. Demzufolge ist ein privater Investitionsfonds von $300 Milliarden als Wiederaufbauhilfe für den Iran vorgesehen. Zudem sind die schrittweise Aufhebung der Sanktionen und die Freigabe eingefrorener Vermögenswerte angedacht. Im Gegenzug verzichtet der Iran auf Atomwaffen und gibt die Straße von Hormuz wieder für die Schifffahrt frei. Den Angaben zufolge umfasst das Dokument auch eine Feuerpause für die Kämpfe zwischen Israel und der Hisbollah-Miliz im Libanon. Wann und wie das Abkommen genau unterzeichnet werden soll, ist noch unklar. US-Präsident Trump wurde am Abend vom französischen Präsidenten Macron zu einem Abendessen in Versailles empfangen. OpenAI-Chef Sam Altman hat die Staats- und Regierungschefs des G7-Staaten dazu aufgerufen, die Kontrolle über künstliche Intelligenz nicht den großen Tech-Firmen zu überlassen. Altman sagte bei einer Sitzung des G7-Gipfels in Evian, man solle die eigene Verantwortung nicht an KI-Labore wie seines abgeben. Der Chef des ChatGPT-Entwicklers rief die Regierungen zudem dazu auf, weltweit geltende KI-Standards zu etablieren. Technikexperten hätten zwar besondere Kenntnisse über künstliche Intelligenz, aber keine, Zitat, besondere Weisheit, was die Menschen angehe. Bei der letzten Arbeitssitzung des G7-Gipfels einigten sich die vertretenen Staaten darauf, die Risiken und Chancen von KI zu bewerten, auch mit Blick auf die Finanzmärkte. In Hamburg hat am Abend die Frühjahrskonferenz der Innenminister von Bund und Ländern begonnen. Bei ihrem Treffen wollen die Ressortchefs unter anderem über den Katastrophen- und Zivilschutz sprechen, auch wegen möglicher Bedrohungen aus Russland. Der Vorsitzende der Innenministerkonferenz, Hamburgs Innensenator Grote, sagte, es brauche einen bund- und länderübergreifenden Fahrplan für den Zivilschutz und eine enge Zusammenarbeit mit der Bundeswehr. Dabei gehe es etwa um die Unterstützung der Streitkräfte im Verteidigungsfall. Weitere Themen der dreitägigen Konferenz sind unter anderem die Sicherheit rund um Fußballspiele, die Bekämpfung der organisierten Kriminalität und die Zukunft syrischer Flüchtlinge. Eigentlich sollte Michel Friedmann Ende Juli bei einer Gedenkveranstaltung zu 150 Jahren Bayreuther Festspiele sprechen. Doch vorgestern wurde der jüdische Publizist wegen Sicherheitsbedenken wieder ausgeladen. Auch ein geplantes Gedenkkonzert wurde abgesagt. In der Süddeutschen Zeitung kritisiert Friedmann diese Absage nun scharf. Aus seiner Sicht ist die Absage von Veranstaltungen aus Sicherheitsgründen in einer Demokratie, Zitat, der Tod durch Selbstmord. Die Ernsthaftigkeit, mit dem Antisemiten Wagner sich auseinanderzusetzen, werde ad absurdum geführt. Die Bayreuther Festspiele haben noch nicht auf die Kritik reagiert. Sie blicken auf 150 Jahre bewegte Geschichte zurück. Die antisemitische Einstellung des Komponisten Richard Wagner wirft immer wieder einen Schatten über sein Werk. Das Wetter. In der Nacht vielfach bewölkt, vereinzelte Schauer, nach Süden abnehmende Bewölkung. Tiefstwerte 18 bis 12 Grad. Morgen meist heiter, über dem Bergland vereinzelte Schauer 19 bis 36 Grad. Und die weiteren Aussichten: am Freitag im Westen wechselhaft, örtlich Unwettergefahr durch Starkregen und Hagel. Nach Südosten heiter, örtlich auch Gefahr von Hitzegewittern 30 bis 37 Grad. Das waren die Nachrichten.
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3: Einen schönen guten Abend. 150 Jahre Bayreuther Festspiele. Michael Friedmann war engagiert, bei einer Gedenkveranstaltung zum Auftakt der Festspiele einen Vortrag zu halten über Richard Wagner und das Judentum. Der Termin wurde jetzt abgesagt mit fadenscheinigen Gründen. Völlig klar, dass dies für Schlagzeilen sorgt. Wir werden gleich darüber sprechen. Dann besuchen wir ein Kunstfestival in Chemnitz und die Art Basel, die morgen beginnt. Und wir hören Töne der Repression, Mitschnitte von DDR-Schauprozessen, die ab jetzt veröffentlicht werden. Lou Doyon ist eine französische Schauspielerin und Sängerin. Hier hören wir sie mit dem Titel Too Much.

0: dass dieser Termin abgesagt wurde. Michel Friedmann hat am Nachmittag im Deutschlandfunk auf die Frage geantwortet, wie er von dieser Absage erfahren habe.
1: Ich habe mit dem Geschäftsführer gesprochen, der mir dann gesagt hat, wir müssen leider absagen, und zwar mit der Begründung Sicherheit. Nie ist erklärt worden, warum diese Veranstaltung eine solche Sicherheitsbelastung ist. Und zweitens, wenn es Sicherheitsbedenken gibt, vertraue ich der deutschen Polizei und vor allem der bayerischen, dass sie in der Lage gewesen wäre, dieses Problem zu lösen. Und wenn sie es nicht hätte lösen können, hätte sich die Polizei ja sowieso direkt bei mir gemeldet. Dann gab es Organisationsgründe. Von Anfang an war klar, zwei Veranstaltungen sind geplant, so ist eingeladen, so ist vereinbart, es gibt einen Vertrag, der das auch noch festzurrt. Nur, und jetzt wird die Sache problematisch, es gab keinen Vorverkauf und wie wir heute hören, Kollegen der Zeit haben das recherchiert, sagt Thielemann, ich habe von Anfang an aber gesagt, ich werde das nicht dirigieren können, weil ich aufgrund anderer Verpflichtungen beschäftigt bin. Das heißt, eine Bedingung, nämlich Thielemann dirigiert, fällt weg, irgendwann vor Monaten, und anstatt mich zu informieren, darüber zu reden, ist nichts gesagt worden, eine Fata Morgana, einer Veranstaltung schwabbelt also durch Bayreuth und dann im Juni erkennt man, oh, da ist noch was.
0: Michel Friedmann. Starker Tobak, den wir da gerade gehört haben. Wir wollen die Vorgänge ein bisschen sortieren, einordnen mit Jörn Florian Fuchs. Herr Fuchs, da ist ja zumindest eine Kommunikationspanne passiert, ein GAU könnte man vielleicht sogar sagen. Wie bewerten Sie denn dieses Sicherheitsargument? Jedes Jahr sind hochrangige Politikerinnen und Politiker in Bayreuth. Können Sicherheitsbedenken wirklich der Grund für eine Absage sein?
2: Das wirkt eigentlich sehr unglaubwürdig, wenn man vor allen Dingen daran denkt, dass es ja im Vorfeld, am Vorabend eine Veranstaltung gibt und dann eben am nächsten Tag Rienzi. Und das Sicherheitspersonal, das wird ja jetzt nicht irgendwie nachts sofort die Zelte abbrechen, verschwinden, um dann am nächsten Mittag wieder anzureisen. Also eigentlich würde man davon ausgehen, die entsprechenden Leute sind ja sowieso da bei diesen Eröffnungstagen. Auf der anderen Seite kann ich aus eigener Erfahrung sagen, dass ich diese Problematik mit Sicherheitspersonal, mit einem bestimmten Abläufen organisatorischer Art auch selber schon erlebt habe, indem ich mal nicht parken durfte, ohne eine Karte zu haben. Und die Pressekarte konnte ich aber nur persönlich abholen. Es war also eine völlig kafkaeske Diskussion und Situation, die kaum aufzulösen war. Und es gibt seit Jahren das Problem immer wieder bei Einlasskontrollen, dass es da immer zu Schwierigkeiten kommt, dass irgendjemand gerade die Karte beim zweiten Mal nicht vorzeigen kann und dann nicht rein darf. Also die Organisation, vorsichtig gesagt, was das betrifft, ist schwierig und es mag ein Grund auch tatsächlich sein, aber vielleicht ist es nicht das Einzige.
0: Aber ich habe das richtig verstanden, diese Veranstaltung hätte im Festspielhaus stattfinden sollen.
2: Also man hört da von verschiedenen Szenarios, die es gegeben hat. Das ist schon von langer Hand, offensichtlich letztes Jahr alles schon in der Planung gewesen. Und zwar gab es mal die Idee, das in dem neuen Friedrichsforum der Stadthalle zu machen oder im Festspielhaus. Das war wohl nicht so ganz klar. Und daraus ergibt sich jetzt auch ein bisschen diese, wie Friedmann sagt, schwammige Situation. Jetzt war geplant, es im Festspielhaus zu machen. Mit einem übrigens relativ begrenzten Programm, nämlich auf dem Programm stand offensichtlich, was ja die Zeit berichtet, nur das Siegfried-Idyll. Da muss man vielleicht zum Hintergrund noch sagen, ja, das Repertoire, das im Festspielhaus gespielt werden darf, ist natürlich sehr begrenzt. Und es stand wohl mal die Idee im Raum, dass man eben jüdische Komponistinnen und Komponisten aufführt. Das wäre aber leichter jetzt an einem anderen Ort als im Festspielhaus. Gar nicht, weil jetzt das Festspielhaus das per se oder die Leute das dort nicht wollen, sondern weil es einfach diese Voraussetzung gibt, was dort überhaupt aufgeführt werden darf.
0: Unvorstellbare Regelungen und Usancen, von denen Sie da reden, Herr Fuchs. Michel Friedmann hatte einen Vertrag, das hat er gesagt, er hatte einen Vertrag für diese Veranstaltung. Ist es denn vorstellbar, dass der Dirigent Christian Thielemann keinen Vertrag hatte? Da gab es Orchester, die es spielen sollten, Musiker haben Verträge. Gab es diese Verträge? Waren Musiker überhaupt engagiert? Lässt sich das in irgendeiner Weise rekonstruieren?
2: Auch das eher vom Hörensagen, aber nachdem es ja schon länger eben Pläne gab für so eine Veranstaltung, ungeachtet welche Musik ganz genau gespielt wird oder wo das ganz genau stattfindet, gibt es diese Verträge, würde ich jetzt mal vorsichtig sagen, mit ziemlicher Sicherheit schon. Bei Christian Thielemann ist ja die Schwierigkeit, er hat ja viel zu tun, er dirigiert eben die Neunte und hat dann diese Ringzyklen vor sich. Und wenn man ihn ein bisschen kennt, dann weiß man, dass er sehr schnell auch sehr, sehr gestresst ist. Also ganz blöde gesagt, es könnte auch einfach sein, sein, dass ihm das zu viel wurde und dass er relativ kurzfristig gesagt hat, nein, das mache ich nicht. Das würde schon ein bisschen zu seinem Charakter passen.

0: Journalisten, jetzt wirklich nicht aus inhaltlichen Gründen, sondern einfach aus einer Überforderung heraus, was trotzdem natürlich ein No-Go ist. Da wäre auch die Frage, ob man nicht jemand anderes findet, der dann so ein Programm dirigiert. Das sollte ja eigentlich möglich sein.
1: Jetzt lassen Sie uns ein bisschen über dieses bevorstehende Jubiläum sprechen, 150 Jahre. Wie kann denn so ein Jubiläum aus Ihrer Sicht gestaltet werden?
0: Also ich finde, wenn man jetzt diese wirklich gute Idee hat, die auch auf Katharina Wagner natürlich zurückgeht, das Gedenken hier zu machen, das heißt auch auf die Geschichte der Festspiele einzugehen, auf Richard Wagner als problematische Figur, aber auch auf die Rezeption Wagners in Bayreuth und so eine Veranstaltung plant, dann gäbe es natürlich auch die ganz einfache und elegante Lösung, finde ich zum Beispiel, am Tag der Eröffnung der 9. Symphonie von Beethoven, dieses geplante Siegfried-Idyll einfach vorher zu spielen. Da braucht man übrigens gar nicht unbedingt einen Dirigenten dafür in der kleinen Fassung. Danach könnte Herr Friedmann auftreten, seine Rede halten, danach könnte man die 9. spielen. Alles wäre in Ordnung und alles wäre im Grunde mit vor einem viel größeren Publikum sogar noch als eine Veranstaltung, die am nächsten Vormittag stattfindet. Damit wären eigentlich, finde ich, die Probleme relativ schnell gelöst. Ob das dazu kommt, keine Ahnung, aber es wäre eigentlich ein relativ einfacher Weg. Wenn es gar nicht geht, wäre auch die Überlegung, ob man dann nicht etwas Ungewöhnliches macht, aber warum nicht, ob man nicht einfach die Rede von Michel Friedmann einfach als Drucksache sozusagen online verschickt, dass man die zugänglich macht, dass man auf der Seite der Festspiele ein kleines Portal macht, vielleicht auch so ein kleines Portal mit Erinnerungsmomenten, auf die Festspielgeschichte eingeht, auch auf diese dunklen Zeiten und dazu die Rede von Friedmann veröffentlicht.
1: Wenn der sich darauf einlässt. Er sollte eine Rede halten und nicht einen Text schreiben. Also das ist schon ein Unterschied.
0: Es ist völlig klar, aber er ist natürlich, wir wissen ja, dass er auch sehr, sehr harsch manchmal vorgeht und dass er natürlich vielleicht ein bisschen sehr viel Dinge jetzt auch wittert, die dahinter nicht zu sehen sind. Also es sind viele Pannen in Bayreuth. Die Stadt hat ja eine geplante Festmeile für die Bevölkerung aus finanziellen Gründen auch absagen müssen. Es läuft immer relativ viel schief organisatorisch. Ich würde nicht in irgendeiner Art und Weise unterstellen, weder der Festspielleitung noch anderen, dass das mit irgendeiner Art von Antisemitismus gar zu tun hat. Man wusste natürlich auch, wen man sich mit Michel Friedmann einlädt und was man da auch bekommt. Die einzige Idee, die ich noch hätte, aber das ist die reine Spekulation, wäre, dass man vielleicht in München ein bisschen kalte Füße bekommen hat, um zu sagen, wenn Herr Friedmann so eine ganz radikale Rede hält, dann ist das auf Seite 1 der New York Times und überall zum Jubiläum der Festspiele und das verdrängt vielleicht diese großen politischen Aufmarsch, den man immer hat und diese große, große Strahlkraft, die gerade Herr Söder immer von Bayreuth erwartet. Das ist aber eine reine Spekulation von mir. Aber ich denke, wie gesagt, man sollte diese Ebenen, Organisation, Inhalt und auch die Möglichkeit einer Lösung, das sollte man alles, finde ich, in diesem Punkt wirklich mal trennen.
1: Ein weiteres Problem also bei der Baustelle bei Bayreuther Festspiele und Sie haben es ja schon angedeutet, es gibt doch viel, viel mehr Probleme zu lösen.
0: Es gibt Probleme zu lösen. Es fehlt am Geld. Es fehlt in den nächsten Jahren auch am Geld. Ursprünglich war ja geplant, in diesem Jahr ganz, ganz viele Werke von Wagner zu spielen, nämlich den ganzen Kanon plus Rienzi. Das ist aus finanziellen Gründen gescheitert. Die Festspiele sind absolut unterfinanziert. Katharina Wagner, sie hat auch noch eine juristische Sache jetzt am Hals. Es ist gerade bekannt geworden, dass sie ein Parsival mal abgesagt hat vor ein paar Jahren in Riga. Und das Haus ist in finanzielle Schwierigkeiten geraten, weil das sehr kurzfristig war. Jetzt hat Riga, die Oper dort, Katharina Wagner verklagt. Also ich glaube, im Moment liegen die Nerven da wirklich bei vielen Leuten sehr, sehr blank. Vielleicht sollte man dabei ein bisschen auf Abstand gehen und schauen, dass man zu einer guten Lösung kommt. Ich persönlich hätte sehr großes Interesse zu wissen, was Herr Friedmann sagt. Im schlimmsten Fall, auch wenn er es nur schreibt und zur Verfügung stellt. Und das sollte jetzt nicht irgendwie zu sehr sozusagen der Zorn vielleicht von manchen Beteiligten das Ganze überschatten.
1: 150 Jahre Bayreuther Festspiele. Der Termin für eine Gedenkveranstaltung, unter anderem mit Michel Friedmann, wurde abgesagt. Die Aufregung ist groß. Die Hintergründe hat uns Jörn Florian Fuchs erklärt. Herr Fuchs, ich danke Ihnen und ich bin sicher, wir werden noch in den nächsten Tagen mehr über dieses Thema erfahren. Guten Abend.
0: Guten Abend, danke.

0: 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Töne der Repression. Unter dieser Überschrift hat das Bundesarchiv heute eine Webseite freigeschaltet, die umfangreiches Audiomaterial zu früheren Schauprozessen der DDR enthält. Verknüpft ist dieses Material mit Biografien der Richter, Staatsanwälte und Angeklagten sowie einem Glossar. Alles zusammen also eine Fundgrube für Historiker, Lehrkräfte und an der DDR-Geschichte Interessierte. Claudia van Laak hat mit Verantwortlichen aus dem Bundesarchiv gesprochen und in die zeithistorisch so wertvollen Originaltöne hineingehört.
1: Die Sitzung des ersten Strafsenats des obersten Gerichts der Deutschen Demokratischen Republik ist eröffnet.
2: 9. Juni 1955. Vor dem obersten Gericht der DDR beginnt ein Schauprozess gegen sieben Männer, die wegen Spionagetätigkeit für den Westen angeklagt sind.
3: Der Generalstaatsanwalt der Deutschen Demokratischen Republik klagt an. Erstens Lehmann Wilhelm.
2: Die sieben Angeklagten hatten in der Realität kaum miteinander zu tun. Der Generalstaatsanwalt der DDR erklärte sie allerdings zu einer Bande, erläutert Daniela Münkel. Die Historikerin leitet die Abteilung Vermittlung und Forschung im Stasi-Unterlagenarchiv, seit 5 Jahren Teil des Bundesarchivs.
4: Also diese Schauprozesse, gerade in den 50er Jahren, sind von Anfang bis Ende durchorchestriert. Das ist wie eine Inszenierung eines Theaterstücks.
2: Die Staatssicherheit setzt die Angeklagten nach ihrer Festnahme unter Druck und bereitet sie auf ihre Rolle im Gerichtssaal vor. Der 3-tägige Prozess wird vom Rundfunk der DDR aufgenommen und propagandistisch ausgeschlachtet.
4: Da gibt es dann Wochenschauberichte, es gibt im Rundfunk etwas dazu. Die Stadtsicherheit archiviert sie dann und benutzt sie einerseits zu Schulungszwecken, andererseits auch zur Traditionspflege.
2: Die Audiomitschnitte von insgesamt 500 Prozessen aus 30 Jahren DDR liegen im Stasi-Unterlagenarchiv. 250 davon sind Spionageprozesse. Stück für Stück werden sie nun aufbereitet und der Öffentlichkeit zugänglich gemacht.
4: Es ist insofern sehr besonders, weil in Deutschland gibt es solche Quellen ganz selten, weil in der Bundesrepublik bis 2018 das Mitschneiden von Prozessen verboten war. Und es gibt ein paar Überlieferungen, zum Beispiel vom Auschwitz-Prozess oder vom Stammheim-Prozess, einige Fragmente, die sind aber zufällig überliefert.
2: Waren die Vorwürfe gegen die Angeklagten komplett aus der Luft gegriffen? Hatten sich Stasi und DDR-Justiz die Spionagegeschichten von vorne bis hinten ausgedacht? Nein, sagt Historikerin Daniela Münkel. Sie selbst hat zur Geschichte des Bundesnachrichtendienstes und seines Vorläufers der Organisation Gehlen geforscht und diese Ergebnisse mit den Stasi-Akten abgeglichen. Heute wissen wir, sagt Münkel,
4: dass die meisten dieser Leute, die dort angeklagt wurden, auch wirklich für die Organisation Gehlen gearbeitet haben. Das wurde früher in Frage gestellt, man konnte es nicht verifizieren, weil man die Akten nicht kannte. Inzwischen ist klar, dass die fast alle für die Organisation Gehlen wirklich gearbeitet haben und dass dieser Tatbestand nicht konstruiert ist. Vieles andere schon, aber das nicht.
2: Feld-, Wald- und Wiesenagenten im Auftrag des Westens seien es gewesen, sagt Historikerin Münkel, aber keine Top-Spione, zu denen sie in den Schauprozessen gemacht wurden. 13. Juni 1955, 3. Prozesstag. Die Angeklagten erhalten Gelegenheit zu einem Schlusswort. Alle 7 wissen, ihnen drohen entweder hohe Haftstrafen oder sogar der Tod.
5: Ich bereue es. Und bitte das oberste Gericht bei der Urteilsfestsetzung auf ein gerechtes Urteil.
6: Ich finde im Namen des Volkes das folgende Urteil. Wegen Verbrechens gegen Artikel 6 der Verfassung der Deutschen Demokratischen Republik und Kontrollratsdirektive Nummer 38 Abschnitt 2 Artikel 3a3 werden verurteilt. Der Angeklagte Lehmann zum Tode. Der Angeklagte Koch zum Tode.
2: 2 Todesurteile, die vollstreckt wurden, und 5 hohe Haftstrafen. Der Staat zieht die gesamten Vermögen der Verurteilten ein. Die Kosten des Verfahrens müssen sie selbst zahlen.
6: Damit ist die Verhandlung geschlossen.
0: Töne der Repression, veröffentlicht vom Bundesarchiv, Claudia van Laak berichtete. Sie hören Fazit, die Kultur vom Tage. Zwei hochkommerzielle Filme kommen diese Woche in die Kinos. Sie kommen aus den beiden Ländern, die das Weltkino dominieren, aus den USA, die Produktion Backrooms, ein Horror-Thriller, der auch für den Trend steht, dass man in Hollywood verstärkt auf vergleichsweise billig produzierte Horrorfilme setzt. Und aus Frankreich kommt Guru. Der Film handelt von einem Coach, der das Selbstbewusstsein seiner zahlreichen Anhänger verstärken will und wie ein populärer Showmaster in riesigen Arenen mit fragwürdigen Methoden arbeitet. Und über all das werden wir sprechen. Und das werde ich machen mit Jörg Taschmann. Er ist zu mir ins Studio gekommen. Hallo, einen schönen guten Abend.
7: Ja, schönen guten Abend.
0: Wie funktioniert denn so ein billig produzierter Horrorfilm? Warum sind denn diese Filme so lukrativ?
7: Na, dieser Film ist von einem 20-jährigen Regisseur gemacht worden, nämlich Kane Parsons. Also wirklich so das Paradebeispiel der Generation Z. Und er hatte zuerst Backrooms als eine Webserie auf YouTube veröffentlicht. Und schon vor 4 Jahren, also da war der gerade mal 16. Und da hat er dann immer so Found-Footage-Clips, also so fake natürlich, als hätte er die irgendwo gefunden, als hätte er irgendwo Bildmaterial aus den 90er Jahren gefunden. Und daran knüpft jetzt die Verfilmung eben auch an. Und hören wir doch einfach mal herein, was man da so hört.
8: Hallo? Ist da jemand?
7: Ja, und das war Clark, dem gehört ein Möbelhaus und der ist plötzlich durch so eine Wand gegangen, durch so einen Glitch und da türmen sich immer weitere Räume auf, es gibt Türen, die entstehen, Treppen, durch einige Wände kommt man durch andere nicht, also es ist so ein labyrinthischer Raum, der da irgendwo entstanden ist und das ist kein Horrorfilm im Sinne, dass da jetzt viel Blut fließt, ganz im Gegenteil, es gibt mal eine Blutspur, das war es dann auch schon, aber es hat eben sehr viel mit Klaustrophobie zu tun und das Interessante ist vielleicht die Ästhetik eben, es gibt diese VHS-Ästhetik, die mich an Blair Witch Project erinnert hat, das war auch so ein billig produzierter Horrorfilm, der mittlerweile über 20 Jahre alt ist. Das war auch mal so ein Riesenphänomen, der so pseudodokumentarisch eben gearbeitet hat. Und daran schließt dieser Film zumindest ästhetisch in gewisser Weise wieder an.
0: Also ein Genrefilm, ist das denn auch ein Schauspielerfilm?
7: Na, das Interessante an diesem Film ist, der übrigens nur 10 Millionen Dollar gekostet hat und mittlerweile 260 Millionen eingespielt hat. Also lukrativer geht's eigentlich nicht, wenn man Hollywood-Standards jetzt mal so zu Maß nimmt. Also hier ist schon spannend, das mit Chiwetel Ejiofor, der aus 12 Years a Slave bekannt ist, und Renate Reinstve, die für Sentimental Value sogar den Europäischen Filmpreis als beste Darstellerin bekommen hat. Das sind schon zwei gestandene Schauspieler, die man da sieht, die man eigentlich auch aus ganz anderen Genres kennt. Also das fand ich auch einen sehr interessanten Aspekt. Und die sind auch gut. Also das ist jetzt nicht so, dass die unter diesem Genre komplett verschwinden. Sie spielt sozusagen seine Psychologin, weil er kommt irgendwie zu ihr und sagt, ich habe da diese ganzen Räume entdeckt. Ich muss aber sagen, das dauert eine Weile, bis man sich an diesen Film irgendwie gewöhnt, weil lange passiert relativ wenig und es ist so seltsam aus der Zeit gerissen. Also das hat irgendwie was, das ist total interessant. Ich finde es auch spannend, dass man wieder mit so einer Ästhetik der 90er Jahre eigentlich kommt. Also das zeigt eben auch, das Analoge ist plötzlich auch wieder in.
0: Horror ist ja nicht nur ein Genre für alle. Ich mache da zum Beispiel gerne einen Bogen drum. Kann man denn mit diesem Film denn auch etwas anfangen, wenn man ja kein großer Horrorfan ist?
7: Na, ich bin's auch nicht, muss ich eben auch gestehen. Was mich an dem Film jetzt wirklich interessiert hat, waren eben diese beiden Schauspieler, wo ich mir gedacht habe, die werden jetzt nicht in irgendeinem 0815-Horrorstreifen mitspielen. Und ich denke, weil dieser Film eigentlich auf die großen Schockeffekte verzichtet und eher was mit Klaustrophobie zu tun hat und sowas Rätselhaftes hat, was sich auch nicht unbedingt entschließt, kann man da, glaube ich, auch reingehen, wenn man normalerweise mit diesem Genre nicht sehr viel anfangen kann.
0: Jetzt zum nächsten Film, und zwar zu dieser französischen Produktion Guru. Da geht es um einen Influencer, Matt, der seine Auftritte in einer riesigen Arena inszeniert und der sein Publikum ja ganz offensichtlich auch sehr gut im Griff hat. Und da hören wir einfach mal rein.
9: Danke, meine Freunde. Das, was du willst, ist das, was du bist. Sag das mit mir gemeinsam. Befreit euch! Befreit euch! Reißt ihn heraus aus den Tiefen eurer Seele, den Schmerz! Und lasst uns jetzt laut zusammen schreien!
0: Tja, da geht's ziemlich laut her, intensiv her. Ist denn Guru jetzt, Herr Taschmann, ein Film, der ein Gesellschaftsphänomen irgendwie beschreibt, untersucht, zu fassen versucht? Oder ist es dann doch eher ein Genrefilm?
7: Also ich fand den Film sehr vielversprechend so zu Beginn, weil es geht wirklich um diese Macht von diesen Influencern, die mit so pseudowissenschaftlichen Erkenntnissen und Mutmachparolen so vor allen Dingen auch auf den Mittelstand abziehen, auf Menschen, die irgendwie unzufrieden sind mit ihrem Leben, mit ihrem Chef, mit ihrer Karriere oder ein persönliches Trauma haben. Und Matt, der wird von Pierre Niney gespielt, der ist dieser Life-Coach, wie man dazu heutzutage sagt. Und der wird zunächst als sehr selbstsicher präsentiert. Und nach diesem vielversprechenden Beginn kippt aber die Story, wird immer klischeebeladener, denn er wird zunehmend zu so einer Art Psychopathen, der diverse Traumata hat, der hat einen Bruderkomplex, der kommt nicht damit klar, dass er plötzlich angezweifelt wird, dass das Parlament eine Untersuchung startet, weil diese Coaches eigentlich auch ein Diplom brauchen. Er hat aber nie Abi gemacht. Das fand ich dann aber relativ banal, um diese Figur, die uns als so ein Oberguru präsentiert wird, so schnell auch wieder zu destabilisieren.
0: Also Sie machen das woran fest? Was hat Sie da nicht wirklich überzeugt?
7: Also vielleicht noch ein paar Worte zu Pierre Niney, weil der steht hinter diesem Projekt, das war seine Idee, der hat den auch co-produziert. Der ist in Frankreich mittlerweile, obwohl er erst Mitte 30 ist oder vielleicht auch mittlerweile sogar Ende 30, einer der populärsten Schauspieler überhaupt, der Graf von Monte Cristo, der hatte 9 Millionen Zuschauer gehabt, also der ist jetzt auch kommerziell gesehen schon sehr, sehr wichtig geworden. Aber irgendwie finde ich eben, was er uns da erzählt oder wie diese Geschichte dann aufgebaut ist, die hat eben nicht gar nicht so viel Gesellschaftliches. Man könnte damit wirklich sehr viel festmachen, was heutzutage, wie manipulierbar Leute sind, wie wichtig Social Media geworden ist und so. Das wird alles immer nur angerissen, aber nicht wirklich, wirklich interessant, auch filmisch interessant gezeigt. Und dadurch, weil diese Figur plötzlich immer schmutzigere Tricks einsetzt, wird die Figur uninteressanter und auch der Film uninteressanter. Und insofern fand ich es ein bisschen schade, dass ein Film, der eigentlich daherkommt, um uns irgendwas über unsere Zeit eben auch zu sagen, ja, dann praktisch in so einer persönlichen Geschichte versinkt. Übrigens auch ein extrem erfolgreicher Film in Frankreich, den haben da 2 Millionen Leute gesehen. Das hat natürlich sehr viel mit Pierre Niney auch zu tun.
0: Guru, diese französische Produktion und Backrooms, der Horrorfilm aus den USA. 2 neue Filme, vorgestellt von Jörg Taschmann. Dankeschön.
7: Sehr gern.
10: 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Die Bundesregierung hat eine Reihe von Kulturgütern an Polen zurückgegeben. Sie waren in der Zeit der deutschen Besatzung während des Zweiten Weltkrieges entwendet worden. Dazu gehören etwa eine mittelalterliche Handschrift auf Pergament, ein Goldring mit Diamant aus dem 16. Jahrhundert, der König Sigismund I. zugeschrieben wird, und Eisenbahnminiaturen, die ursprünglich dem Verkehrsmuseum Warschau gehörten. Nicole Markwald.
11: Außenminister Johann Wadephul sprach von einem Ausdruck von gegenseitigem Respekt und bleibender deutscher Verantwortung. Die Rückgabe ist eine wichtige Geste der Anerkennung historischen Unrechts, erklärte der parteilose Kulturstaatsminister Wolfram Weimer. Die Bundesregierung setzte die Prüfung weiterer polnischer Rückgabeersuchen fort. Die Rückgabe erfolgt am 35. Jahrestag des deutsch-polnischen Nachbarschaftsvertrages von 1991.
10: Dass der Pariser Louvre Sanierungsbedarf und Sicherheitslücken hat, das war schon seit dem Raub der Kronjuwelen im Oktober klar. Nun hat der neue Präsident, Christophe Leribaud, die Lage vor einem Ausschuss des Parlaments beschrieben. Er sieht das größte Museum der Welt wörtlich am Ende seiner Kräfte. Aus seiner Sicht sind Haus und Infrastruktur am Limit. Außerdem stehen dringende Sanierungen und der Ausbau der Sicherheitsmaßnahmen an. Gleichzeitig gäbe es eine Investitionshürde, denn insgesamt belaufen sich die Kosten auf über 1 Milliarde Euro. Das Museum stehe an einem Scheideweg, sagte Leribaud. Fest steht, ab 2027 wird es ein neues Videoüberwachungssystem geben. Der Louvre ist nicht nur das größte, sondern auch das meistbesuchte Museum der Welt. Das Gebäude diente bis 1682 als Residenz der französischen Könige. Die evangelische Kirche in Deutschland möchte bis 2029 ein neues, völlig überarbeitetes Gesangbuch herausbringen. Es soll etwa 600 moderne und traditionelle Lieder enthalten. Ziel ist es laut der Hamburger Bischöfin Kirsten Fehrs, vertraute Lieder mit neuen Ausdrucksformen des Glaubens zu verbinden. Die Lieder wurden in 550 Gemeinden erprobt. Zuvor hatte eine Kommission 17.000 Lieder gesichtet, 1.500 kamen in die engere Auswahl. Zum ersten Mal soll das neue Gesangbuch nicht nur in gedruckter, sondern auch in digitaler Form erscheinen. Das bisherige Gesangbuch stammt aus dem Jahr 1993 und erreichte eine Millionenauflage. Die Grammys öffnen sich weiter für den globalen Musikmarkt. Die wichtigste Musikpreisverleihung der Welt führt 5 neue Kategorien ein. Laut BBC gibt es künftig unter anderem neue Rubriken für asiatische und lateinamerikanische Popmusik. Nicht englischsprachige Musik wird immer erfolgreicher. Erst in diesem Jahr gewann der puerto-ricanische Superstar Bad Bunny als erster Künstler den Grammy für das beste Album mit einem komplett spanischsprachigen Werk. Die neuen Kategorien werden erstmals bei der Grammy-Verleihung im kommenden Jahr Anfang Februar vergeben.

0: Das Kunstfestival Begehungen ist eine Institution in Chemnitz. Seit 23 Jahren bespielt es jährlich immer wieder neue Orte in der Stadt mit internationaler Gegenwartskunst. Leerstehende Ladengeschäfte, ein ehemaliges Gefängnis, eine alte Brauerei, einen verwilderten Bahnhof. Orte, die manchmal für die Öffentlichkeit eigentlich gar nicht zugänglich sind oder die mit politischer Bedeutung extrem aufgeladen sind. Ein solcher Ort ist das Schauspielhaus Chemnitz. Der Bau aus den 1970er Jahren steht unter Denkmalschutz und ist seit 4 Jahren wegen dringendem Sanierungsbedarf geschlossen. Der 5-Sparten-Spielbetrieb einschließlich Puppenbühne ist in ein Provisorium ausgelagert. Im Chemnitzer Stadtrat und in der ganzen Stadt wird seitdem emotional über die Zukunft des Theaters diskutiert. Von Sanierung ist die Rede, Abriss oder Neubau des Theaters bis hin auch zu seiner Auflösung. Nun eröffnen also die Begehungen an diesem kulturpolitisch umkämpften Ort und bespielen die verwaisten Bühnen mit Gegenwartskunst und das zum schönen Thema in der Vorstellung. Carsten Probst konnte sich kurz vor der Eröffnung am Freitag schon einen Eindruck verschaffen. Herr Probst, einen schönen guten Abend.
1: Guten Abend, Herr Röcke, hallo.
0: Wie sieht es denn in diesem Schauspielhaus Chemnitz nach so langem Leerstand aus? Wie wirkt Kunst in einer solchen Umgebung?
1: Ja, also ich finde erstmal, solche offengelassenen Bühnenräume haben ja irgendwie schon was Magisches. Also ein bisschen wie so ein Geisterhaus schon. Aber man muss auch sagen, da es dem Vernehmen nach vor allem die mangelhafte Ausstattung mit Brandschutz war, der den Weiterbetrieb des Hauses verhindert hat, wirkt das Gebäude eigentlich immer noch relativ intakt. Also der große Saal zum Beispiel, der liegt einfach dunkel und verlassen da. Die Zuschauerreihen sind so mit Textilbahnen abgedeckt. Auf der Bühne unter dem offenen Schnürboden steht so eine große halbrunde Videoinstallation jetzt von Anna Ehrenstein, einem, ja, man kann sagen, zurzeit Shootingstar in der Video Kunstszene wegen ihrer virtuosen globalhistorischen Videokollagen, aber eigentlich wirkt das Gebäude jetzt nicht besonders ruinös, muss ich sagen. Eher so, als könne hier es jederzeit weiter losgehen. Und Claudia Tittel, die Kuratorin des Begehungen-Festivals und auch eben der Ausstellung, bekennt sich auch ganz klar zum Fortbestand des Schauspielhauses.
2: Indem die Begehungen diesen Ort besetzen, natürlich sprechen sie sich dann dafür aus, dass dieses Haus wiederbelebt wird.
1: Ja, sagt Claudia Tittel. Und ich finde, sie hat es auch recht geschickt gemacht, dass eben die meisten künstlerischen Arbeiten sich sehr gut in diesen Ort integrieren. Also nicht einfach irgendwie ausgestellt wirken, sondern mit dem Ort arbeiten und das Theater selbst zu einem Teil quasi der Kunst, der Schau werden lassen. Atelier van Liesau zum Beispiel, das belgische Künstlerduo, die haben die Requisite mit der Welt eines Preppers bespielt. Also quasi eines Menschen, der versucht, so autark zu leben, alles selber zu bauen. Eine Mischung ist das irgendwie so aus Warenwelt, Warenlager und Werkstatt. Hito Steil aber zum Beispiel zeigt im Foyer so ihre große Installation zur Modemarke Balenciaga und deren Beliebtheit bei Autokraten weltweit, so meinte Hito Steil. Das wirkt hier zunächst eigentlich wie eine ganz unverfängliche Erweiterung des Foyers, so mit Werbevideos, wenn auf dem Bildschirm so Modenschauen gezeigt werden. Aber nach und nach merkt man dann, dass Hito Steil diese Marke auch doch sehr verfremdet hat zu einer ganz reinen Machtgeste.
0: Ich habe den Titel des Festivals erwähnt, in der Vorstellung. Das ist schön doppeldeutig, hintersinnig. Herr Probst, welche anderen Deutungen bietet denn ausgestellte Kunst an überhaupt?
1: Ja, genau. Vorstellung gibt's im Theater. Gemeint ist hier natürlich eher das, was man sich vorstellt, sozusagen. Die imaginierte Realität und die Frage, wie lässt sich denn diese Realität eigentlich von der Vorstellung unterscheiden? Und die besagte Installation, die ich jetzt eben also erwähnte, von Anna Ehrenstein auf der großen Bühne, ist quasi auch eins der ganz großen Referenzwerke hier. Die handelt zum Beispiel genau von dieser Ununterscheidbarkeit von Realität und Fiktion. Tools for Conviviality heißt die Arbeit. Also wörtlich Werkzeuge für das Zusammenleben. Und da spielen also in dieser 3D-Videoinstallation Bitcoins, goldene Bitcoins, eine Hauptrolle, die quasi in einer von künstlicher Intelligenz ersonnenen Lebenswelt ja quasi vom Himmel regnen. Ein Typ im Batik-T-Shirt surft in cooler Pose mit der Sonnenbrille auf der Stirn durch diesen digitalen Geldregen. Und eigentlich ist diese Welt geprägt von totaler Konnektivität durch Drohnen und VR-Brillen, die die Lebenswirklichkeit der Leute einfach in diesem Film auch komplett beherrschen, die eigentlich auch selber nur noch Geschöpfe wie aus so Photoshop-Programmen sind.
0: KI spielt eine wichtige Rolle dieses Jahr beim Festival Begehungen. Sieht man denn in Chemnitz die Kultur durch KI bedroht?
1: Mittelbar schon, würde ich sagen. Also so wirkt es jedenfalls auf mich. Das ist ein großes Thema. Es ist jetzt keine Ausstellung mit so erhobenem technischen, mit erhobenem technokritischen Zeigefinger. Aber sie hat eine unterschwellige politische Dimension, wenn in der Ausstellung zum Beispiel Fake-Bilder thematisiert werden und diese Fake-Bilder und der reale Ort scheinbar so ineinander übergehen. Und dazu passt, was Claudia Tittel, die Kuratorin, sagt.
2: Diese Bilder sind ja trotzdem wahr. Also diese Bilder sind zwar fake, aber sie sind insofern wahr, weil sie existieren, weil sie eine Realität schaffen. Und das Interessante ist ja auch, diese Bilder steuern uns, diese Bilder lenken uns, diese Bilder modulieren uns. Und das ist doch eher die Gefahr, dass die eine Realität schaffen, die wir nicht mehr beherrschen können vielleicht.
1: Ja, und insgesamt zur Atmosphäre zu sagen, es ist wirklich interessant, wie sich dieser verlassene Theaterort unter dem Eindruck der Ausstellung jetzt zu so einer richtig ambivalenten, partiell auch, finde ich, etwas unheimlichen Szenerie verwandelt. Man fühlt sich also nicht so ganz wohl, obwohl es auch immer wieder ganz scherzhaft zugeht.
0: Wie schätzen Sie das denn ein? Können die Begehungen zur Rettung des Chemnitzer Theaters beitragen? Das Festival selber muss ja auch mit weniger Geld auskommen.
1: Ja, es ist richtig. Also zunächst einmal, das Festival hat in Chemnitz natürlich eine riesige Fangemeinde. Also die hat sich, so berichten das jetzt auch die Veranstalter, offenbar am Anfang ziemlich erschrocken, als klar war, dass die Begehungen diesmal das Schauspielhaus bespielen, weil viele Chemnitzerinnen dann dachten, damit sei eigentlich jetzt der Abriss des Hauses schon beschlossene Sache. Aber das Gegenteil ist eigentlich der Fall. Zumindest wird jedenfalls durch das Festival der Ort wieder zurück in diese öffentliche Aufmerksamkeit gebracht und das Festival selbst steht dieses Jahr zwar nicht so gut da, aber es hat immer noch eine gewisse öffentliche Wirksamkeit. Dieses nicht mehr so gut dastehen liegt daran, dass nach dem Kulturhauptstadtjahr 2025 Chemnitz eben dieses Jahr eine Extrasparrunde als Stadt einlegt. Und das merkt das Festival. Man muss zum Beispiel zum ersten Mal überhaupt Eintrittsgelder verlangen. Das ist ein völliges Novum und ja, hoffentlich auch nicht der Anfang vom Ende.
0: Das Kunstfestival Begehungen in Chemnitz. Vielen Dank an Carsten Probst. Chemnitz wird uns übrigens auch in den kommenden Tagen mehrfach beschäftigen. Morgen und am Sonntag berichten wir hier in Fazit über erste Aufführungen des Festivals Theater der Welt. Und am Samstag gibt es in unserem Theatermagazin Rang 1 eine Sondersendung ab 14:05 Uhr Deutschlandfunk Kultur vom Theater der Welt.

0: Die französisch-nigerianische Sängerin Asha mit Good Thing. Seit 1970 gibt es die Art Basel. Sie gilt als die weltweit wichtigste Kunstmesse. Inzwischen gibt es auch Ableger in Miami Beach, in Paris, Hongkong und Katar. Mehr als 290 führende internationale Galerien zeigen jetzt in den Messehallen, aber auch überall in der Stadt, Werke von mehr als 4000 Künstlerinnen und Künstlern. Das beschauliche Basel wird für ein paar Tage zum Zentrum der Kunstwelt. Morgen wird die Messe also eröffnet. Katrin Hondl stimmt uns schon mal ein.
1: An hohen Metallstangen wehen riesige gemusterte Stoffplanen und bilden eine Art offenes Zelt auf dem Basler Münsterplatz. Ibrahim Mahama, weltweit gefeierter Kunststar aus Ghana und Gewinner des Art Basel-Preises, hat die dekorativ über dem Kopfsteinpflaster schwebenden Textilwände komponiert. Aus traditionellen ghanaischen Kleidern, Material aus einer alten Gummifabrik oder LKW-Planen. Der Gott der kleinen Dinge heißt die monumentale Installation. Eines von ganz vielen Kunstwerken, die auch ohne Art Basel-Ticket überall in der Stadt zu erleben sind. Und XXL ist die Kunst natürlich auch wieder in Messehalle 1. Motto Unlimited. Und für Galerist Thaddäus Ruppertsch einer der Gründe, warum die Art Basel unangefochten die Nummer 1 der Kunstmessen ist.
2: Art Unlimited, Kunst, die gewisse Größen sprengt, also die über dem ist, was sich ein privater Sammler in die Wohnung installieren kann. Das ist ein sehr attraktiver Ansatz. Gibt es nur hier in Basel.
1: Thaddäus Ruppertsch präsentiert eine 6 Meter hohe Wandinstallation des Bauhauskünstlers Oskar Schlemmer. Homo von 1930-31, menschliche Figuren aus Metall geometrisch inszeniert. Museale Kunst, für die es bereits Interessenten gäbe.
2: Also das sind eben auch fast nur Institutionen, die dafür in Frage kommen. Und wir sprechen bereits mit jemandem in den Vereinigten Staaten.
1: Die weniger kunstbeflissene Seite der USA zeigt sich am Eingang der Unlimited-Halle. Da versperren erstmal 10 überdimensionale amerikanische Polizeiuniformen nebst Schlagstöcken und Waffen die Sicht und den Weg. Ein Werk von Chris Burden aus den 1990ern als Reaktion auf systematische Polizeigewalt in den USA. Auch die Installation von Isa Genzken aus dem Jahr 2018 wirkt beklemmend aktuell. Verloren im Raum stehen da 3 durchgesessene Sitzreihen aus einem Flugzeug. An den Wänden hängen die Fenster des Fliegers. Aber egal, ob deren Sonnenblenden geöffnet, halb oder ganz heruntergezogen sind, zu sehen ist dahinter nur weiße Wand. Kein Traum von über den Wolken verschwindenden Ängsten und Sorgen jedenfalls. Das charmanteste Unlimited-Kunstwerk aber ist ganz klein. The Unspeakable World vom britischen Künstler Ryan Gander. Eine neue, winzige Robotermaus, die vielsagend, nichtssagend aus ihrem Mauseloch schaut.
3: It's not easy language, I mean, using it. Putting ideas into words.
1: Ganders computeranimierte Maus plappert müde vor sich hin über Wesen und Sinnlosigkeit der Sprache und darüber, wie schwierig es ist zu sprechen, wenn man nichts zu sagen hat. Ganz wie in unserer hyperdigitalisierten Welt, sagt die Galeristin des Künstlers Courtney Plummer von der Londoner Listen Gallery.
4: So it's a bit of a look at like this.
1: Alles dreht sich um Content. Alle versuchen irgendwas zu sagen, aber niemand hat wirklich etwas zu sagen. Die Maus äfft nach, wie wir reden, um Leere zu füllen, aber dabei eigentlich gar nichts sagen. Und die Galeristin hat natürlich recht, wenn sie sagt, dass die besten Kunstwerke klein sein können. Klein und effizient.
4: The best artworks of art can be small. You know, she's small, but she's very effective.
1: Über Preise und Verkaufszahlen möchte die Galeristin nicht sprechen, aber auch nicht klagen.
4: There's really good energy in the room. No complaints so far.
1: Die Geschäfte mit der Kunst laufen. Laut dem globalen Kunstmarktbericht, den die Bank UBS und die Art Basel jedes Jahr veröffentlichen, ist das Gesamtvolumen der Kunstverkäufe 2025 um 4% gestiegen auf fast 60 Milliarden US-Dollar. Das spürt auch Galerist Thaddäus Ruppertsch. Schon vor der offiziellen Eröffnung der Art Basel hat er mehrere Gemälde, unter anderem von Pierre Soulages und Georg Baselitz, für einstellige Millionenpreise verkauft.
2: Man merkt jetzt eine spürbare Erholung, eine spürbare. Und wenn man halt auch sich so mit Kunst beschäftigen möchte, dass es dann auch die entsprechende Ablenkung ist von all dem, was geopolitisch so schief geht. Die Kunst muss ja in der Lage sein, uns da rauszuholen, auch wenn es nur für einen Moment ist.
3: It's not easy language. I mean, using it.
1: Zum Beispiel für einen Moment mit einer winzigen, plappernden Maus.
0: Die Art Basel in Basel ab morgen bis zum Sonntag, Katrin Hondl berichtete. Und nun hier ein Fazit, der Blick in die Feuilletons von Tobias Wenzel.
5: Wie geht man mit der öffentlichen Statue eines Antisemiten um? Fragte die Stadt Wien und bat um Entwürfe zur Umgestaltung der Statue des Wiener Bürgermeisters und Antisemiten Karl Lueger. Es gingen auch Vorschläge ein, man solle die Statue eingraben. Doch das schien ein wenig radikal, schreibt Paul Buschneck in der Zeit. Stattdessen sei der Vorschlag des Künstlers Clemens Wiedidal umgesetzt worden, die Statue um 3,5 Grad zu kippen. Schieflage heißt das Konzept. Buschneck scheint es nicht zu überzeugen, denn er schreibt, ob sich Touristen für den jetzt kippelnden Bürgermeister interessieren werden? Eher unwahrscheinlich. Um wie viel Grad müsste man wohl die Denkmäler von Richard Wagner kippen, damit sie seinen Antisemitismus angemessen widerspiegeln? Sind die Reflexe, Richard Wagner ist gleich Antisemitismus, ist gleich eine unzureichend aufgearbeitete Festspielgeschichte, ist gleich eine unsensibel agierende Festspielleitung, ist gleich ein Canceln des Juden Michel Friedmann, nicht doch allzu simpel? Fragen Christine Lemke-Mattwey und Florian Zinnecker rhetorisch in der Zeit. Sie halten offenbar den Grund für die Absage der Gedenkveranstaltung mit Michel Friedmann, nämlich Sicherheitsbedenken, für glaubhaft. Sie lasten zwar den Bayreuther Festspielen in der Sache Ungeschicklichkeiten und Versäumnisse und eine erschreckend mangelhafte Kommunikation an, aber einen Skandal können sie nicht erkennen. Schließlich werde die Gedenkveranstaltung den Bayreuther Festspielen zufolge nicht abgesagt, sondern nur verschoben, vermutlich in den August. Deutsche Frechheit titelt dagegen das Feuilleton der Süddeutschen. Für frech hält Nils Minkmar nämlich den Umgang der Bayreuther Festspiele mit Michel Friedmann. Genauer, die Bitte, er solle doch einen Ersatztermin für August vorschlagen und die Bemerkung, ansonsten mache man die Veranstaltung mit wem auch immer. Wenn nun der 150. Geburtstag der Bayreuther Festspiele zu begehen ist, gehört diese teuflische Verbindung zwischen den Wagners und Hitler, dann gehört der rasende Judenhass, der beide einte, nicht irgendwie mit ins Programm, wie man sich das auf dem Hügel dieser Tage so gedacht hatte, sondern diese teuflische Verbindung gehört ins Zentrum des Gedenkens, schreibt Minkmar in der SZ. Die Frage nach den Folgen von Wagners Antisemitismus und den Taten seiner Familie kann schon deshalb nicht ins Rahmenprogramm im Ferienmonat August verschoben werden, weil die Aktualität das gar nicht zulässt. Antisemitismus, völkisches Denken und eine Differenzierung der Qualität von Menschen je nach Herkunft und Kultur prägen wieder die europäische Gegenwart. Und teilweise auch den Journalismus, möchte man ergänzen. Auch mit Blick auf Stefan Niggemeiers Artikel für die Süddeutsche. Darin wirft er Harald Neuber, Nachrichtenchef und Mitglied der Chefredaktion der Berliner Zeitung, vor, in einem Text ein antisemitisches Klischee verbreitet zu haben. Das lesen Sie bitte selbst im Detail nach, denn hier ist nur noch Platz für Hans Zippert und seine Kolumne für die Welt. Die reale Warnung vor Internetshops, die gefälschte Artikel zur Fußball-WM anbieten und dann nach der Zahlung teilweise nicht mal verschicken, inspiriert Zippert zu folgender satirischer Pirouette. Ein super originales Authentic-Trikot der deutschen Mannschaft für 100 Euro wäre ein Schnäppchen, wenn man sich nicht daran stört, dass Deutscher Fußballbund mit V geschrieben wurde. Außerdem muss auf der Vorderseite unbedingt ein Adler aufgedruckt sein und nicht die Umrisse eines Buckelwals.
0: Der Blick in die Feuilletons von Tobias Wenzel. Und das war's, unser heutiges Fazit. Am Mikrofon war Eckart Röhlke. Ich danke für Ihr Interesse. Guten Abend.

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1: Null Uhr, heute ist Donnerstag, der 18. Juni, die Nachrichten. Die US-Regierung macht mit ihrer Absichtserklärung dem Regime im Iran wohl große Zugeständnisse. Ein hochrangiger US-Beamter bestätigte Medienberichte über den Wortlaut des sogenannten Memorandums. Demzufolge ist ein privater Investitionsfonds von 300 Milliarden Dollar als Wiederaufbauhilfe für den Iran vorgesehen. Zudem sind die schrittweise Aufhebung der Sanktionen und die Freigabe eingefrorener Vermögenswerte angedacht. Im Gegenzug verzichtet der Iran auf Atomwaffen und gibt die Straße von Hormus wieder für die Schifffahrt frei. Den Angaben zufolge umfasst das Dokument auch eine Feuerpause für die Kämpfe zwischen Israel und der Hisbollah-Miliz im Libanon. Wann und wie das Abkommen genau unterzeichnet werden soll, ist noch unklar. US-Präsident Trump wurde am Abend vom französischen Präsidenten Macron zu einem Essen in Versailles empfangen. Wenige Wochen vor dem NATO-Gipfel kommen heute die Verteidigungsminister zu einem Vorbereitungstreffen in Brüssel zusammen. Die Ressortchefs beraten unter anderem über die Höhe der Ausgaben der europäischen Mitgliedstaaten und Kanadas für Verteidigung und Sicherheit. NATO-Generalsekretär Rutte betonte im Vorfeld, die Alliierten müssten klare und glaubwürdige Pläne vorlegen, um das neue Ausgabenziel zu erreichen. Beim vergangenen Gipfel hatten sich die Bündnispartner auf eine Erhöhung der Militärausgaben auf jährlich 5% der Wirtschaftsleistung bis 2035 geeinigt. Am Nachmittag trifft sich die sogenannte Ukraine-Kontaktgruppe. Unter der Leitung von Bundesverteidigungsminister Pistorius und seinem britischen Amtskollegen Jarvis soll über weitere Militärhilfen für das von Russland angegriffene Land gesprochen werden. Der NATO-Gipfel findet am 7. und 8. Juli im türkischen Ankara statt. Die Terrororganisation Hamas geht von mehr als 1000 von der israelischen Armee getöteten Palästinensern seit Beginn der Waffenruhe aus. Das von der Hamas kontrollierte Gesundheitsministerium im Gazastreifen teilte mit, es habe seit Oktober vergangenen Jahres 1005 Todesopfer gegeben. Den Angaben zufolge sind seit Beginn des Krieges im Oktober 2023 insgesamt mehr als 73.000 Menschen getötet worden. Das Gesundheitsministerium unterscheidet bei seinen Zahlen nicht zwischen Kämpfern und Zivilisten. Die Angaben lassen sich nicht unabhängig überprüfen, sie werden jedoch international als zuverlässig angesehen. In Bonn endet heute ein Treffen zur Vorbereitung der bevorstehenden UNO-Weltklimakonferenz im Herbst. Rund 6.500 Delegierte aus Politik, Wissenschaft und Wirtschaft erarbeiteten 10 Tage lang Vorschläge etwa zur Senkung der Treibhausgasemissionen. Die Türkei, die die nächste Weltklimakonferenz ausrichten wird, schlug vor, etwa Fabriken und Autos stärker mit Strom zu versorgen und weniger klimaschädliche Energieträger wie Kohle, Öl und Gas einzusetzen. Konkret geht es darum, den globalen Anteil von Strom am Endenergieverbrauch in den nächsten 9 Jahren auf 35% zu erhöhen. Derzeit liegt er bei 20%. Die 31. Weltklimakonferenz wird im November im türkischen Antalya stattfinden. Australien wird die Konferenz leiten. Der Verbraucherzentrale Bundesverband hat die Lockerungen von Gentechnikregeln in der EU kritisiert. Das Europaparlament hatte gestern für schwächere Regeln bei gentechnisch veränderten Produkten gestimmt. Zukünftig dürfen Produkte aus bestimmten gentechnisch veränderten Pflanzen ohne spezielle Kennzeichnung verkauft werden. Die Leiterin des Teams Lebensmittel des Verbraucherzentrale Bundesverband Seidel sagte der Rheinischen Post aus Düsseldorf, in Zukunft sei für Verbraucherinnen und Verbraucher nicht mehr erkennbar, ob ein Produkt mit dieser Gentechnik hergestellt worden sei oder nicht. Die Entscheidung widerspreche dem Vorsorgeprinzip, weil für viele Lebensmittel weder eine Risikoprüfung noch ein Zulassungsverfahren vorgesehen sei. Bei der Fußball-WM in Nordamerika gab es bisher folgendes Ergebnis: Demokratische Republik Kongo-Portugal 1:1. Das Wetter nachts vielfach bewölkt, vereinzelt Schauer. Nach Süden abnehmende Bewölkung, Tiefstwerte 18 bis 12 Grad. Das waren die Nachrichten.
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2: Ungesehen und unerhört. In der neuen Musik bringen wir heute Kompositionen, die sich auf bildkünstlerische Werke aus der Sammlung Prinzhorn beziehen. Die Gemälde, Zeichnungen, Aquarelle, Texte, Collagen, Skulpturen und Textilien, die Insassen psychiatrischer Anstalten zwischen 1840 und 1945 geschaffen haben, zeugen von den Versuchen, mit den Mitteln der Imagination Kontrolle über eine aus den Fugen geratene Welt zu erlangen. Die Prinzhorn-Sammlung versteht sich heute als ein Museum für Kunst von Menschen mit psychischen Ausnahmeerfahrungen und gehört damit zu den ungewöhnlichsten, bedeutendsten und inspirierendsten Kunstsammlungen weltweit. Schon Anfang Juni haben wir an dieser Stelle Kompositionen vorgestellt, die aus einer reich bestückten Dokumentation stammen, die im Verlag Das Wunderhorn erschienen ist. Mit dem Projekt Prinzhorn hat das Klangforum Heidelberg gezielt eine Auseinandersetzung mit den Werken angeregt. Im Laufe der Jahre sind mehr als 20 Stücke entstanden, die vom Vokalensemble Schola Heidelberg und dem Ensemble Aisthesis unter der Leitung von Walter Nussbaum realisiert wurden. In der heutigen Sendung möchten wir Ihnen 5 weitere Stücke vorstellen. Der 1948 in Manchester geborene Nigel Osborne bezieht sich in seinem 5-teiligen Stück auf verschiedene Arbeiten. Zentral ist dabei die Definition von Musik des Hyazinth Freiherr von Wieser. Musik heißt es da Definition, flüssiger Zustand der Materie in der gerechten Hand der Natur. Vorstellungen entstehen aus dem Gefühl der Gelenkigkeit. Gefühl ist das Recht auf Körpervorstellungen. Gefühlsteile sind das Material der Musik. Nigel Osborne, Naturtöne, Abschied, inspiriert von der Prinzhorn-Sammlung.

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0: 9. April 2053 infolge Zusammenprall des Eiskomet mit Komet Pila. Hauptkomet in unberechenbarer Ferne am westlichen Horizont. Sonne, Mond, Sterne erbleichen, stürzen senkrecht in endlose Nacht.
1: Nigel Osborne, Naturtöne, Abschied, inspiriert von der Prinzhorn-Sammlung. Jan Kopp konzentriert sich in seinem Stück »Grenzen der Verantwortung« auf einen Bericht von L. Heinzen, in dem dieser den Zusammenbruch der sensorischen und geistigen Kompensationsfähigkeit beschreibt. Kopp verwendet für das Stück nur die Buchstaben und Laute des Wortes »Verantwortung« und weitet das Geschehen ins Visuelle aus, indem er den 6 Sängern jeweils 2 Schilder zuordnet, was an ein Sprechen mit Händen und Füßen gemahnt. Die nicht im Wort »Verantwortung« enthaltenen Buchstaben, die im Erlebnisbericht vorkommen, müssen klanglich ergänzt werden. So ist der Text nur noch als Zusammenspiel von Schildern und Lauten darstellbar. Hören Sie die Schola Heidelberg und das Ensemble Aesthesis unter Walter Nussbaum mit »Grenzen der Verantwortung« von Jan Kopp.

0: Jan Kopp, Grenzen der Verantwortung. Auch der Italiener Stefano Gervasoni hat sich auf einen Text von Hyazinth Freiherr von Wieser bezogen. Die expressive Vokalität der sieben Stimmen lässt entfernt die Madrigalliteratur aufscheinen. Gleichwohl hat Gervasoni verschiedenste Strategien verfolgt, um dem Unberechenbaren, Dissoziierten der Welterfahrung Rechnung zu tragen. Die Unordnung hat System, schreibt er. Unentwegt bilden sich unter den Stimmen Fraktionen heraus, die sich in ihren Systemen koordinieren, aber eine durchgängige Synchronisation der Stimmen scheuen. Hören Sie die Schule Heidelberg unter Walter Nussbaum mit Horrido von Stefano Gervasoni.
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1: Ziemlich verwendet. Verstorbene. 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

Horrido von Stefano Gervasoni. Friedrich Jekers Von dir gehen für Bassflöte, 8 Stimmen und Kontrabass folgt einer sehr reduzierten Ästhetik. Ausgangspunkt ist ein Blatt der Patientin Elisabeth Faulhaber, das vorwiegend aus ein- oder zweisilbigen Fantasiewörtern besteht, die auf verschlüsselte Weise von der Beziehung eines Ichs zu einem Du zeugen. Nur kurz scheinen klare Sätze in beinahe poetischer Weise aus der aufgelösten Sprache auf. Ach, hätten meine Augen die deinen nicht gesehen, da konnte ich ruhig schlafen und ruhig von dir gehen, was ein abgewandeltes Zitat aus einem Volkslied des 19. Jahrhunderts sein dürfte. Friedrich Jeker entfaltet die Musik in extrem verlangsamten Prozessen. Lange, mikrotonal verschobene Töne, verhauchte Geräusche und kaum merkliche Veränderungen erzeugen eine Atmosphäre des tastenden Annäherns und gleichzeitigen Entfernens, vergleichbar der fragmentierten Silbensprache, mit der Elisabeth Faulhaber einen berührenden Ausdruck für ihre seelische Innenwelt fand. Friedrich Jeker, Von dir gehen. Walter Nussbaum leitet die Schule Heidelberg und Mitglieder des Ensembles Aesthesis.

Friedrich Jeker von dir gehen. In seinem Stück »Der Fingernase fehlt die Schädeldecke« hat sich Steffen Schleiermacher ein weiteres Mal am Heidelberger Prinzhorn-Projekt beteiligt, in dem Komponisten auf künstlerische Zeugnisse psychiatrischer Patientinnen reagieren. In der Komposition für 12 solistische Stimmen verarbeitet er verschiedene Texte, unter anderem von Barbara Suckfüll und August Klett, deren expressive Sprachbilder zwischen Wahn, Poesie und radikaler Subjektivität changieren. Schleiermacher formt daraus eine vokale Textur, in der fragmentierte Sprachpartikel, Sprechgesang und mikrotonale Reibungen psychische Grenzerfahrungen hörbar machen sollen. Hören Sie die Schule Heidelberg unter Walter Nussbaum mit »Der Fingernase fehlt die Schädeldecke« von Steffen Schleiermacher.

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0: Das war die neue Musik, heute mit Kompositionen, die sich auf bildkünstlerische Werke aus der Sammlung Prinzhorn beziehen. Zuletzt hörten Sie »Der Fingernase fehlt die Schädeldecke« von Steffen Schleiermacher. Walter Nussbaum leitete die Schule Heidelberg und das Ensemble Aesthesis. Redakteurin am Mikrofon war Caroline Naujoks.
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2: Ein Uhr, die Nachrichten. Die USA und der Iran haben nach übereinstimmenden Berichten die Absichtserklärung für ein Ende des Krieges zwischen beiden Ländern unterzeichnet. Zunächst meldeten das US-Portal Axios und die Nachrichtenagenturen Reuters und AFP, dass Präsident Trump die Vereinbarung für die Vereinigten Staaten unterschrieben habe. Laut Axios geschah dies bei seinem Abendessen mit Frankreichs Staatschef Macron im Schloss von Versailles. Kurz darauf teilte der Iran mit, Präsident Pezeshkian habe ebenfalls unterzeichnet. Dies wurde inzwischen auch von US-Regierungsvertretern bestätigt. Bislang hatte es geheißen, dass das Abkommen am morgigen Freitag in der Schweiz unterschrieben werden solle. Der Text des sogenannten Memorandum of Understanding ist inzwischen weitgehend bekannt. Demnach erhält der Iran weitreichende Zugeständnisse. So ist etwa ein privater Investitionsfonds von 300 Milliarden Dollar als Wiederaufbauhilfe für das Land vorgesehen. Zudem sind die schrittweise Aufhebung der Sanktionen und die Freigabe eingefrorener Vermögenswerte angedacht. Im Gegenzug bekräftigt der Iran seinen Verzicht auf Atomwaffen und gibt die Straße von Hormus wieder für die Schifffahrt frei. Den Angaben zufolge umfasst das Dokument auch eine Feuerpause für die Kämpfe zwischen Israel und der Hisbollah-Miliz im Libanon. In Bonn geht heute die 10-tägige Konferenz zur Vorbereitung des bevorstehenden UNO-Weltklimagipfels im Herbst zu Ende. Rund 6.500 Delegierte aus Politik, Wissenschaft und Wirtschaft haben dabei Vorschläge etwa zur weiteren Reduzierung der Treibhausgasemissionen ausgearbeitet. Die Türkei schlug vor, etwa Fabriken und Autos stärker mit Strom zu versorgen und weniger klimaschädliche Energieträger wie Kohle, Öl und Gas einzusetzen. Konkret geht es darum, den globalen Anteil von Strom am sogenannten Endenergieverbrauch bis 2035 von 20% auf 35% zu erhöhen. In den kommenden Monaten soll eine Koalition aus Staaten, Unternehmern und weiteren Akteuren gebildet werden, um dieses Elektrifizierungsziel voranzutreiben. Die 31. Weltklimakonferenz wird im türkischen Antalya stattfinden. Die Leitung übernimmt Australien. Der Verbraucherzentrale Bundesverband hat die Lockerungen von Gentechnikregeln in der EU kritisiert. Das Europaparlament hatte gestern für schwächere Regeln bei gentechnisch veränderten Produkten gestimmt. Zukünftig dürfen Produkte aus bestimmten gentechnisch veränderten Pflanzen ohne spezielle Kennzeichnung verkauft werden. Die Leiterin des Teams Lebensmittel des Verbraucherzentrale Bundesverband Seidel sagte der Rheinischen Post aus Düsseldorf, in Zukunft sei für Verbraucherinnen und Verbraucher nicht mehr erkennbar, ob ein Produkt mit dieser Gentechnik hergestellt worden sei oder nicht. Die Entscheidung widerspreche dem Vorsorgeprinzip, weil für viele Lebensmittel weder eine Risikoprüfung noch ein Zulassungsverfahren vorgesehen sei. Bei einer Nachwahl für das britische Unterhaus entscheidet sich heute, ob der Labour-Politiker Burnham als Herausforderer von Premierminister Starmer antreten kann. Burnham ist Bürgermeister von Manchester und kandidiert bei der Abstimmung im Wahlkreis Macclesfield. Es gilt als sicher, dass er im Falle eines Sieges auch für den Parteivorsitz kandidiert, mit dem Ziel, Starmer als Premier abzulösen. Das ist aber nur möglich, wenn Burnham einen Sitz im Unterhaus hat. Der bisherige Labour-Abgeordnete für den Wahlkreis Macclesfield war eigens zurückgetreten, um dafür den Weg frei zu machen. Premierminister Starmer steht vor allem seit der Niederlage seiner Partei bei den Kommunalwahlen im Mai unter zunehmendem Druck. Auch der zurückgetretene Gesundheitsminister Streeting erwägt, Starmer herauszufordern. Bei der Fußballweltmeisterschaft hat England mit 4:2 gegen Kroatien gewonnen. Für England trafen zweimal Kane sowie Bellingham und Rashford. Die Treffer für Kroatien erzielten Baturina und Musa. Zuvor hatten sich die Demokratische Republik Kongo und Portugal mit 1:1 getrennt. Das Wetter. In der Nacht vielfach bewölkt, vereinzelt Schauer, nach Süden abnehmende Bewölkung. Abkühlung auf 18 bis 12 Grad. Tagsüber meist heiter, über dem Bergland vereinzelt Schauer, 19 bis 36 Grad. Das waren die Nachrichten.
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3: Hallo, Andreas Müller ist am Mikrofon. Herzlich willkommen. Es wird eine seltsame erste Stunde, krautig elektronisch versponnen.

Popol Vuh, der große Krieger aus der Platte Letzte Tage, Letzte Nächte, 1976 erschienen. Und am Anfang hier dieser neuen Ausgabe Tonart Rock, was auch immer Rock sein mag. Das hier könnte man als solches bezeichnen. Man könnte es aber als Popol Vuh Musik bezeichnen, diese Band, dieses ja, Vehikel für Florian Fricke, der Mann, der in Deutschland den ersten großen Moog-Synthesizer besaß. Ein ja, Monster, unglaublich teuer. Er hat es dann verkauft nach kurzer Zeit. Und die Popol Vuh Musik ist eben nicht elektronisch in weiten Teilen gewesen, sondern elektroakustisch im Sinne von, dass mal elektrische Gitarren zu hören waren. Ansonsten Drones, die mit allen möglichen Dingen erzeugt wurden, aber eben nicht mit dem Synthesizer. Florian Fricke und Daniel Fichelscher zentral. Zentral hier bei diesem Track. Ich habe kürzlich Harald

Album E2, E4 aus den 80er Jahren, aber der eben auch eine Krautvergangenheit hatte mit Ashra, Tempel, Berliner Schule, wie man das so nannte. Und dann Ende der 70er einen tollen Vertrag mit Virgin Records aus England bekam und eine Reihe herausragender Soloalben einspielte. Fast immer alleine mit der elektrischen Gitarre, die schwer bearbeitet wurde. Und dabei ist zum Beispiel das Album Blackouts rausgekommen. Und da gibt es den Track Shuttlecocks. Und es war so eine Art Theme-Musik einer Sendung namens In Between beim Westdeutschen Rundfunk in den 70er und dann frühen 80er Jahren. Das war das zentrale Organ für elektronische Musik. Shuttlecocks, Ashra, ohne Tempel.

Ashra mit Shuttlecocks aus dem Album Blackouts, 1977 aufgenommen, 78 erschienen, Virgin Records. Damals war das neueste Musik und eben Zeugnis dieser sogenannten Berliner Schule, zu der ja auch Klaus Schulze gehörte, der aber die Stadt längst verlassen hatte zu dem Zeitpunkt. Und Manuel Götsching hier eben als alleiniger Musiker im Studio. Er lebt ja leider nicht mehr, im Dezember 22 gestorben, im Alter von gerade mal 70 Jahren. Harald Großkopf ist noch unter uns. Auch der hatte damals eine ganz große Zeit. 1980 erschien sein epochales Album Synthesis. Harald Großkopf, der angefangen hatte als Schlagzeuger in Beatbands, dann in der ja durchaus anstrengenden Prog-Rock-Band Wallenstein spielte, gibt ein herrliches Buch von ihm, indem er diese Zeit beschreibt, unfassbare Armut, unfassbare Schwierigkeiten. Und er war dann im Umfeld der kosmischen Kuriere, also dieser LSD-geschwängerten Geschichte um Rudolf Kaisers Pilz-Label, und fand dann zur elektronischen Musik über Klaus Schulze. Er war der Erste, der ein analoges Schlagzeug zu elektronischer Musik trommelte. Und machte dann eine ganz ordentliche Karriere, die natürlich wie so viele dieser Leute in schwere Wasser geriet im Laufe der Zeit, weil sich doch die Szenen sehr veränderten. Aber er ist ja längst wieder da, unter anderem durch großartige Re-Release-Geschichten von Büro B Records. Er macht auch neue Musik und ist in Asien ein Superstar. Hat gerade eine schwere Krankheit hinter sich gebracht und ist ganz guter Dinge. Denn gerade ist erschienen auch ein neues Album. Glitches Brew heißt es, und daraus gibt es jetzt Leisure Life.

Kompletter Lärm, Harald Großkopf im Deutschlandfunk Kultur, 1.32 Uhr ist es und sein neues Album, aus dem dieser Track kommt, heißt Glitches Brew, gerade erschienen, und Harald Großkopf, von dem diese frische Musik kommt, wird 77 Jahre alt in diesem Jahr. Ein Großmeister der Produktion ist DJ Kotze, so soll man ihn aussprechen, Stefan Kotzalla. Ich bin da lieber beim Englischen cozy, aber gut. Im vergangenen Jahr erschien, ich glaube, das vierte Studioalbum, Soloalbum, Music Can Hear Us. Und jetzt gibt es eine EP namens Spiralen, und da ist wieder der fantastische Produktionsstil und die großartigen Ideen zu erleben von DJ Kotze, Spiral.

Genie bei der Arbeit, DJ Kotze oder auch DJ Cozy, Spirale. Ein Genie, das ist für viele Lee Scratch Perry gewesen, jamaikanische Musikikone, seit den 60er Jahren aktiv, seit Ende der 60er bis Ende der 70er, also etwa 10 Jahre lang, ein Innovator, Avantgardist, Hitproduzent auch und unerreicht, wenn es um das Studio als organisches Wesen geht. Er ist dann ein bisschen weggedreht oder auch ein bisschen mehr, je nachdem. Richtig gute Musik entstand da nicht mehr. Erst in den letzten Jahren gab es Leute wie Thomas Fehlmann zum Beispiel oder eben auch die Kameraden von Maus on Mars, die mit ihm gearbeitet haben. Und da ist mal die Frage, wer hat jetzt das letzte Album? Denn Lee Perry ist ja gestorben vor ein paar Jahren. Und ja, eines dieser Alben ist Spatial No Problem, eben mit Maus on Mars und Lee Scratch Perry. Das Ergebnis ist erstaunlich gut. Keine Reggae-Platte, sondern so eine Art Krautrock.

0: Mouse on Mars zusammen mit Lee Scratch Perry, Rock Curry, klingt eher so, als hätten Can 1973 den Meister in Jamaika aufgesucht und mit ihm gespielt oder so ähnlich. Spatial No Problem heißt die Platte, die wirklich richtig, richtig gut ist. Ich war sehr skeptisch, weil Lee Scratch Perry halt auch für ziemlich viel Mist steht, aber das hier ist richtig gut.
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Ja, auch das ist möglich, wenn Mouse on Mars mit Lee Scratchberry gearbeitet haben. Eine Art Balkan-Blues-Dub. Ein Funeral-Song. Lee Scratchberry zählt ja einige Leute auf. Wichtig für die Reggae-Geschichte, nicht mehr leben. Bob Marley natürlich, Cox & Dodd, der große Labelbetreiber. Duke Reed und viele, viele mehr. Auch er ist nun gegangen vor einiger Zeit. Im hohen Alter und hat das hier unter anderem hinterlassen. Spatial No Problem, dieses Album mit Mouse on Mars, die ja schon mal auch mit einem erratischen Meister zusammengearbeitet haben. 2007 erschien ein Album Traumatic Reflections unter dem Namen von Südenfett und der Sänger damals, Mark E. Smith von The Fall.

Fledermaus Can't Get It von Südenfett, a.k.a. Marky Smith zusammen mit Mouse on Mars. 2:04 ist es, bis zu den Nachrichten. Angelo De Augustin mit Mirror Mirror aus seinem Album Angel in Plainclothes im April erschienen. Und der weist auf das hin, was nach den Nachrichten hier abgeht, nämlich so eine Art Folk-Rock.

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1: Zwei Uhr, die Nachrichten. Die Präsidenten der USA und des Iran, Trump und Pezeshkian, haben die Absichtserklärung für ein Ende des Krieges zwischen beiden Ländern unterzeichnet. Das bestätigten ranghohe Vertreter beider Seiten. Den übereinstimmenden Angaben zufolge unterschrieb Trump die Vereinbarung am späten Abend im Schloss von Versailles bei Paris. Der US-Präsident hielt sich dort zu einem Abendessen mit dem französischen Staatschef Macron auf. Das iranische Außenministerium teilte mit, auch Präsident Pezeshkian habe unterzeichnet. Damit sei das Abkommen nun in Kraft getreten. Bislang hatte es geheißen, dass die Vereinbarung am morgigen Freitag in der Schweiz unterschrieben werden solle. Der Text des sogenannten Memorandum of Understanding ist inzwischen weitgehend bekannt. Demnach erhält der Iran weitreichende Zugeständnisse. So ist ein privater Investitionsfonds von 300 Milliarden Dollar als Wiederaufbauhilfe für das Land vorgesehen. Zudem sind die schrittweise Aufhebung der Sanktionen und die Freigabe eingefrorener Vermögenswerte angedacht. Im Gegenzug bekräftigt der Iran seinen Verzicht auf Atomwaffen und gibt die Straße von Hormus wieder für die Schifffahrt frei. Den Angaben zufolge umfasst das Dokument auch eine Feuerpause für die Kämpfe zwischen Israel und der Hisbollah-Miliz im Libanon. Im Gazastreifen sind laut dem von der militant-islamistischen Hamas kontrollierten Gesundheitsministerium seit Beginn der Waffenruhe mehr als 1000 Menschen durch israelischen Beschuss getötet worden. Das Ministerium teilte mit, es habe seit dem vergangenen Oktober insgesamt 1005 Todesopfer gegeben. Den Angaben zufolge wurden seit Beginn des Krieges im Oktober 2023 mehr als 73.000 Menschen getötet. Das Ministerium unterscheidet bei seinen Zahlen nicht zwischen Kämpfern und Zivilisten. Die Angaben lassen sich nicht unabhängig überprüfen, sie werden jedoch international als weitgehend zuverlässig angesehen. Anfang des Jahres hatte das israelische Militär damalige Opferzahlen der Hamas bestätigt. Bei einer Nachwahl für das britische Unterhaus entscheidet sich heute, ob der Labour-Politiker Burnham als Herausforderer von Premierminister Starmer antreten kann. Burnham ist Bürgermeister von Manchester und kandidiert bei der Abstimmung im Wahlkreis Macclesfield. Es gilt als sicher, dass er im Falle eines Sieges auch für den Parteivorsitz kandidiert, mit dem Ziel, Starmer als Premier abzulösen. Das ist aber nur möglich, wenn Burnham einen Sitz im Unterhaus hat. Der bisherige Labour-Abgeordnete für den Wahlkreis Macclesfield war eigens zurückgetreten, um dafür den Weg frei zu machen. Premierminister Starmer steht vor allem seit der Niederlage seiner Partei bei den Kommunalwahlen im Mai unter zunehmendem Druck. Auch der zurückgetretene Gesundheitsminister Streeting erwägt, Starmer herauszufordern. Der Aachener Stadtrat hat mit großer Mehrheit ein Ende der Kontrollen an den deutschen Grenzen gefordert. In einer gemeinsamen Resolution treten CDU, Grüne, SPD, Linke, Volt, FDP und der Zusammenschluss UP dafür ein, die Kontrollen Ende September auslaufen zu lassen. Die AfD stimmte dagegen. In der Resolution heißt es, die Kontrollen an den EU-Binnengrenzen belasteten die Grenzregion Aachen in besonderem Maße. Vor allem Pendler seien betroffen, ebenso wie Besucher aus den Niederlanden und Belgien. In Deutschland gibt es seit September 2024 wieder stationäre und mobile Kontrollen an allen Landesgrenzen. Das Bundesinnenministerium hatte sie angeordnet, um gegen unerlaubte Einreisen vorzugehen. Die Kontrollen wurden zuletzt bis September dieses Jahres verlängert. Anfang Juni empfahl die EU-Kommission der Bundesregierung, die Kontrollen auslaufen zu lassen. Bei der Fußball-Weltmeisterschaft hat England mit 4:2 gegen Kroatien gewonnen. Für England trafen zweimal Kane sowie Bellingham und Rashford. Die Treffer für Kroatien erzielten Baturina und Musa. Zuvor hatten sich die Demokratische Republik Kongo und Portugal 1:1 getrennt. Das Wetter in der